0: liebe Enkelkinder, ihr seid noch nicht auf der Welt und ich weiß nicht, ob ich euch jemals treffen werde. Deswegen habe ich beschlossen, euch diese Nachricht hier aufzuzeichnen. Ich befinde mich gerade auf der Internationalen Raumstation im Cupola-Aussichtsmodul und schaue auf euren wunderschönen Planeten runter. Und obwohl ich bis jetzt schon fast ein Jahr im All verbracht habe und an jedem einzelnen Tag darunter geschaut habe, kann ich mich einfach nicht daran satt sehen. Ich weiß, es hört sich für euch vermutlich komisch an, aber zu der Zeit, als die ISS gebaut wurde und hier oben im Orbit war, konnte noch nicht jeder Mensch in den Weltraum reisen und die Erde von außen sehen. Und wenn ich so auf den Planeten runterschaue, dann denke ich, dass ich mich bei euch wohl leider entschuldigen muss. Im Moment sieht es so aus, als ob wir, meine Generation, euch den Planeten nicht gerade im besten Zustand hinterlassen werden. Im Nachhinein sagen natürlich immer viele Leute, sie hätten davon nichts gewusst, aber in Wirklichkeit ist es uns Menschen schon sehr klar, dass wir im Moment den Planeten mit Kohlendioxid verpesten, dass wir das Klima zum Kippen bringen, dass wir Wälder roden, dass wir die Meere mit Müll verschmutzen, dass wir die limitierten Ressourcen viel zu schnell verbrauchen. Und jeder von uns muss sich da natürlich an die eigene Nase fassen und sich überlegen, wohin das gerade führt. Ich hoffe sehr für euch, dass wir noch die Kurve kriegen und ein paar Dinge verbessern können. Und ich würde mir wünschen, dass wir nicht bei euch als die Generation in Erinnerung bleiben, die eure Lebensgrundlage egoistisch und rücksichtslos zerstört hat. Ich bin mir sicher, dass ihr die Dinge inzwischen sehr viel besser versteht als meine Generation. Und wer weiß, vielleicht lernen wir ja auch noch was dazu. Dass ein Blick von außen immer hilft. Dass dieses zerbrechliche Raumschiff Erde sehr viel kleiner ist, als die allermeisten Menschen sich das vorstellen können. Wie zerbrechlich seine Biosphäre ist und wie limitiert seine Ressourcen. Dass die Zukunft wichtiger ist als die Vergangenheit. Ich wünschte mir, ich könnte durch eure Augen in die Zukunft schauen, in eure Welt und wie ihr sie seht. Das geht leider nicht und deswegen ist das Einzige, was mir bleibt, zu versuchen, eure Zukunft möglich zu machen. Und zwar die beste, die ich mir vorstellen kann. Internationale Raumstation, Kommandant der Expedition 57, Alexander Gerst, 400 Kilometer über der Erdoberfläche.
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Was sagen Sie, wenn Sie bei Dr. Pullum einen Termin brauchen? I'd like to make an appointment to see Dr. Pullum. Sie kommen in die Praxis. Sagen Sie, dass man Sie für 9 Uhr bestellt hat. I was told to come at 9 o'clock. Der Zahnarzt bittet Sie ins Wartezimmer. Er sagt, dass er im Moment allein ist. I'm on my own at the moment. Er versichert Ihnen, dass Sie aber nicht lange warten müssen. But I won't keep you long. Sagen Sie einem ebenfalls wartenden Patienten, dass Sie ein Freund hierher empfohlen hat. I was recommended to come here by a friend of mine. Sagen Sie, dass Dr. Pullum sehr gut sein soll. Dr. Pullum is supposed to be very good. Or, Dr. Pullum is said to be very good. Ihr Gesprächspartner versichert Ihnen, dass Sie sich keine Sorgen zu machen brauchen. There's no need to be worried. Or, there's no need to worry. Well, that's all for today. Don't forget to join us again next time. Goodbye and all the best.

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2: 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Hier auf dieser Bühne werden gleich Wissenschaftler Forschung auf den Punkt bringen. Und zwar ohne PowerPoint und Manuskript. Jeder Redner hat nur 13 Minuten Zeit, um Ihnen sein Forschungsergebnis zu präsentieren. Diesmal erläutert die Juristin Nina Nestler von der Universität Bayreuth, was sich hinter dem Begriff Dual Use verbirgt und wie die Risiken einer globalen und vernetzten Welt unsere Strafrechtsordnung verändern. Und der Stammzellenbiologe Heiko Lickert vom Helmholtz-Zentrum für Gesundheit und Umwelt in München verrät uns, mit welcher neuen Entdeckung künftig die Ursachen von Diabetes bekämpft werden könnten.
3: Herzlich willkommen zu einer neuen Ausgabe der Campus Talks Forschung auf den Punkt gebracht. Heute aus dem Theater Heppel und Ettlich in München. Leider ist es noch immer ungewohnt leer. Wegen Corona müssen wir ohne Publikum aufzeichnen. Aber schön, dass Sie als Zuschauerinnen und Zuschauer dabei sind. Und wir versprechen Ihnen spannende Forschung. Heute geht es um den Missbrauch von Technik. Wie kann das Strafrecht darauf besser reagieren? Eine Juristin klärt auf. Und ein Diabetesforscher spricht über neue Ansätze, die Volkskrankheit zu besiegen. Seit es Technik gibt, ist klar, sie ist nützlich, kann aber auch missbraucht werden. Dann spricht man von Dual Use, von doppelter Nutzung. Das berühmteste Beispiel ist vermutlich die Spaltung von Atomkernen. Für friedliche Zwecke wird daraus die Kernenergie, für kriegerische die Atombombe. Den Umgang mit Dual-Use-Technologien oder Waren regelt in Deutschland das Außenwirtschaftsgesetz. Man darf eben nicht so einfach bestimmte Geräte oder Waren ins Ausland verkaufen. Wer das tut, wird strafrechtlich verfolgt. Aber das Strafrecht hat ein Problem, sagt Nina Nestler. Wir müssen es besser an die globale und vernetzte Welt anpassen. Die Juristin ist Professorin für Strafrecht an der Universität Bayreuth. Und sie ist auch Expertin für wirtschaftliche und ethische Fragen. Herzlich willkommen, Nina Nestler.
4: Meine Damen und Herren, ich freue mich sehr, dass ich Ihnen heute etwas über mein Forschungsprojekt zu Dual-Use-Risiken im Strafrecht erzählen darf. Dual-Use, was ist das? Unsere Welt ist komplex. Es gibt nicht nur Gut und Böse, nicht nur gefährlich und ungefährlich. Nehmen wir beispielsweise Nachtsichtgeräte. So Nachtsichtgeräte, die sind in den Assistenzsystemen in Ihren Autos verbaut, damit Ihr Auto nachts was sieht. Nachtsichtgerät können Sie aber auch auf eine Schusswaffe schnallen. Nachtsichtgeräte sind damit klassische Dual-Use-Güter. Der Begriff Dual-Use bezeichnet also eigentlich Waren, Gegenstände, Software, Technologien, Güter aller Art, die zwar eigentlich primär für einen friedlichen Verwendungszweck erforscht und hergestellt werden, die aber auch unfriedlich verwendet werden können. Und unsere Welt ist voll mit solchen Gegenständen. Die sind so wichtig und nützlich, dass wir die nicht einfach verbieten können. Die können aber eben auch gefährlich werden. Und warum und weshalb diese Gegenstände als Risiko eingestuft werden, das kann an bestimmten Eigenschaften dieser Gegenstände liegen. Es kann aus ihrer Beschaffenheit folgen oder es kann die spezifische Verwendungsbestimmung der Eigentümer, Käufer oder Abnehmer sein. Gemeinsam ist den einschlägigen Regelungen dann immer nur eins. Sie knüpfen an die Möglichkeit einer deliktischen Verwendung an, also an die Möglichkeit, mit diesem Tool in der Zukunft eine Straftat zu begehen. Das deutsche Recht sieht für den Umgang mit diesen Gegenständen deswegen häufig Genehmigungspflichten vor. Das heißt, der Umgang damit ist nicht prinzipiell verwerflich, aber es muss im Vorfeld eben eine behördliche Kontrolle stattfinden. Das nennt man präventives Verbot mit Erlaubnisvorbehalt. Speziell für den Bereich der Außenwirtschaft hat dazu die Europäische Union eine Dual-Use-Verordnung erlassen. Und das deutsche Recht stellt jetzt Verstöße gegen diese Verordnung unter Strafe. Um ein bisschen die Reichweite dieser Verordnung deutlich zu machen, gibt es ein sehr bekanntes Beispiel. Und zwar gibt es so Lippenstifthüllen aus Aluminium, die aufgrund ihrer besonderen Form auch Bestandteil der Patrone einer Projektilwaffe sein können. Ist kein Scherz, wenn Sie sowas mit ins Ausland nehmen, dann brauchen Sie eine Genehmigung, sonst machen Sie sich strafbar. Das ist natürlich nicht bei allen Lippenstiften so. Aber es gibt solche und in bestimmten Mengen und an bestimmte Länder darf man das nicht liefern. Also die Reichweite der Regelung ist ziemlich riesig. Und es gibt eine unheimlich lange Liste mit Gegenständen, die alle ausdrücklich dort aufgelistet sind. Aber die Regelungen, das heißt die Dual-Use-Verordnung und auch das deutsche Recht, erfassen auch dort nicht gelistete Waren, wenn bestimmte Begleitumstände vorliegen. Und welche Begleitumstände das sind, das haben wir uns im Rahmen dieses Projekts zu Dual-Use-Risiken im Strafrecht näher angeguckt. Gemeinsam ist, wie gesagt, aber nur eins, die Fragestellung, wann steht dieser Gegenstand in einem deliktischen Kontext und wann eben nicht. So, jetzt können Sie sagen, dieses Dual-Use, das ist offenbar ein Problem des Außenwirtschaftsrechts, das tangiert mich als Einzelner gar nicht. Aber doppelte Verwendbarkeiten gibt es in sehr, sehr vielen Bereichen. Im IT-Bereich beispielsweise, im Umfeld der IT-Sicherheit, spielen Dual-Use-Tools oder Dual-Purpose-Tools eine sehr große Rolle. Und da ist dann die Abgrenzung zu echten Hacker-Tools umstritten. Und auch die Wissenschaft im Übrigen setzt sich mit dem Thema auseinander, und zwar, wenn es um die sogenannte Dual-Use-Research of Concern geht. Das ist Forschung, die zwar eigentlich zum Wohle der Menschheit betrieben wird, deren Ergebnisse dann aber in den falschen Händen ebenfalls Risiken bergen. Ein recht bekanntes Beispiel dazu ist die sogenannte Gain-of-Function-Forschung im Bereich der Medizin, wo zum Beispiel bei der Impfstoffentwicklung Krankheitserreger getunt werden, um sie überlebensfähiger zu machen. Und sogar im Kernstrafrecht, das ist der Teil des Strafrechts, der uns alle betrifft, gibt es Gegenstände, die erst durch besondere Begleitumstände in den Händen des Täters gefährlich werden. Da sieht das Gesetz zum Beispiel vor, dass das Vorbereiten einer staatsgefährdenden Gewalttat bestraft wird, wenn sich der Täter dafür Gegenstände verschafft, die für den Bau von Waffen wesentlich sind. Und auch da kann es wieder gehen, ja, um ganz gewöhnliche Alltagsgegenstände, die erst eben durch bestimmte Begleitumstände in den Händen des Täters gefährlich werden. Um das nochmal ganz plastisch zu machen. Mit 3 Kilogramm Nägeln aus dem Baumarkt können Sie entweder Bilder zu Hause an der Wand aufhängen oder Sie können damit eine Nagelbombe basteln. Und wenn Sie das vorhaben, eine Nagelbombe zu basteln, dann ist schon der Kauf der Nägel strafbar. Den gesetzlichen Regelungen ist eines gemeinsam. Egal welchen Bereich Sie betreffen, die fragen immer danach, wann steht der Gegenstand in dem deliktischen Kontext? Also wann ist er gefährlich, wann muss er durch das Gesetz verboten werden und wann steht auch die Strafe und wann eben nicht. Und für die Rechtswissenschaft spannend ist dabei jetzt Folgendes. Es geht zwar immer wieder um ein und dieselbe Frage, wann steht der Gegenstand in dem deliktischen Kontext, aber die Antwort darauf ist umstritten und sie wird auch nicht einheitlich gegeben. Und wir haben uns im Rahmen unseres Projekts eben die verschiedenen Abgrenzungsansätze angeschaut und miteinander verglichen und aufgearbeitet. Die nächste Frage ist dann, warum hat ausgerechnet das Strafrecht damit so ein großes Regelungsproblem? Im Außenwirtschaftsrecht geht es ja auch, aber warum ist das Strafrecht problematisch? Das hat verschiedene Gründe und 3 der wichtigsten sind folgende. Erstens, das Strafrecht richtet seinen Blick nicht in die Zukunft, niemals. Es guckt immer in die Vergangenheit. Bestraft wird zurückliegendes Unrecht. Und nicht nur allgemeine Risiken, die vielleicht möglicherweise in der Zukunft irgendwann in einen Schaden umschlagen. Wenn man jetzt aber schon den Umgang mit Dual-Use-Tools mit Strafe bedroht, dann ist ja eigentlich noch gar nichts passiert, außer die Herstellung, der Kauf. Aber es ist noch niemand verletzt worden. Das heißt, man schafft hier Präventionsstrafrecht. Und dadurch kann aber die für das Strafrecht eigentlich so typische Verbindung zu den Schutzzwecken der Regelungen verloren gehen. Man trennt also so ein kleines bisschen diese Verbindung zwischen Unrecht und Strafe. Zweitens, das Strafrecht ist eigentlich für alle gleich. Es unterscheidet nicht zwischen gefährlichen und ungefährlichen Menschen, zwischen guten und bösen Menschen, sondern bestraft wird nur das konkrete Verhalten in der konkreten Situation. Das nennt man Tatstrafrecht. Wenn jetzt aber die Strafbarkeit des Lieferanten daran anknüpft, wer der Käufer, Empfänger oder Abnehmer der Waren ist, dann knüpfe ich ja doch ein kleines bisschen eben an die beteiligten Personen an. Im Außenwirtschaftsrecht gibt es sowas schon, und zwar in Gestalt von Blacklists. Das sind Listen mit sensitiven Abnehmern. Da stehen Personen drauf mit Name, Geburtsdatum, Individuen, die sind da aufgelistet. Die gelten als gefährlich und die dürfen sie nicht beliefern. Und für den Dual-Use-Bereich sind solche Blacklists aber problematisch, weil ja die Gegenstände, um die es geht, so vielfältig und so unterschiedlich sind, Und auch die Risiken, die da abgesichert werden sollen, so vielfältig und unterschiedlich sind, dass man schwer sagen kann, welche konkrete Person im Zusammenhang mit welchem Gegenstand da ein Risiko darstellt. Und damit zusammenhängt auch gleich der dritte Punkt, weil sich ja die Technik ständig weiterentwickelt. Gibt es auch ständig neue potenziell gefährliche Dual-Use-Güter, sodass wir jetzt, wenn wir versuchen würden, das alles auf einer Liste abschließend zu beschreiben, ja, diese Liste wäre überholt, noch bevor wir sie publiziert hätten. Es gibt also ständig neue Gegenstände. Die Verordnung der Europäischen Union geht damit so um, dass sie Catch-all-Klauseln verwendet. Das heißt, in der Verordnung sind offene Formulierungen, die einfach alle Gegenstände erfassen können, aber nicht müssen. Und auch die deutschen Gesetze, der deutsche Gesetzgeber verwendet gerne Generalklauseln. Das heißt auch offene Gesetzestexte, unter die man einfach beliebig viele Waren subsumieren kann. Und das birgt aber Rechtsunsicherheit. So, jetzt kommt das Strafrecht ins Spiel und die Strafrechtswissenschaft. Die hat heute nicht mehr nur die Aufgabe, das Recht und das Gesetz besser zu verstehen, sondern ist auch ganz wesentlich an seiner Weiterentwicklung beteiligt. Die Rechtswissenschaft versucht also, Wege zu finden, wie unsere Gesetze zu dieser modernen Welt, die sich ja ständig verändert, passen, ohne dass sich die Gesetze selbst ständig mitverändern müssen. Und für den Dual-Use-Bereich ganz konkret bedeutet das, dass wir nach Antworten auf Fragen gesucht haben wie: Wie kann man zukünftige Risiken strafrechtlich sinnvoll absichern, ohne in ein schutzzweckentleertes Präventionsstrafrecht abzugleiten? Kann man das vielleicht sinnvoll anhand der geschützten Rechtsgüter machen? Und dafür haben wir im Rahmen unseres Projekts angeschaut, an welchen Stellen im Gesetz der Bezug zu diesen Schutzzwecken, zu diesen Rechtsgütern noch gegeben ist und wo er vielleicht schon fehlt. Und dafür haben wir Gerichtsentscheidungen ausgewertet und Literatur, aber uns auch das einschlägige Verwaltungshandeln angeschaut. Oder weiter, braucht man für den Dual-Use-Bereich vielleicht eine Liste mit sensitiven Abnehmern? Eine Blacklist mit Personen, die sie nicht beliefern dürfen? Und wir haben dafür herausgearbeitet, dass das den Charakter der Regelungen ganz massiv verändern würde und uns dafür genau angeschaut, an welchen Stellen im Gesetz hier Präzisierungsbedarf besteht. Und dann schließlich die Frage, was ist mit dem Kernstrafrecht, also dem Teil des Strafrechts, der uns alle betrifft? Welche Optionen gibt es da, das präziser zu fassen, um Rechtssicherheit vorzubeugen? Und dafür haben wir uns angeschaut, ob man zum Beispiel mit dem Kriterium der Sozialadäquanz hier arbeiten kann. Ob man also einfach fragen kann, in welchem sozialen Kontext der Gegenstand steht, ob das bei der Abgrenzung hilft. Und wir haben aber herausgefunden, dass es noch ganz, ganz viele andere Kriterien gibt, die dabei eine Rolle spielen und die man berücksichtigen muss. Und ganz übergeordnet, wie muss unser Strafrecht aussehen, damit es Nützliches nicht unterbindet, den Fortschritt nicht aufhält, die Wirtschaft nicht lähmt, aber trotzdem praktisch anwendbar bleibt. Und da sind wir auch gleich beim nächsten Problem, nämlich welche Folgen hätten fehlerhafte oder unzureichende Regelungen? Und da kann man erstmal sagen, reichen die Regelungen nicht aus? Ganz klar, dann realisieren sich halt im schlimmsten Fall genau diejenigen Risiken, die dadurch verhindert werden sollten. Es könnte also sein, dass die Gegenstände zu unfriedlichen Auseinandersetzungen verwendet werden, zu Menschenrechtsverletzungen oder, wenn es um Überwachungstechnologie geht, beispielsweise Verletzungen der Privatsphäre. Und selbst wenn es nicht um einen Warentransfer ins Ausland geht, dann kann es immer noch sein, dass in Deutschland mit diesen Gegenständen Straftaten begangen werden, dass damit Daten ausgespäht und im Anschluss Computerdelikte begangen werden. Und umgekehrt, schießen die Regelungen aber übers Ziel hinaus, dann lähmen sie nicht nur die Wirtschaft, sondern sie greifen auch in die Freiheitsrechte der betroffenen Personen ganz massiv und nachhaltig ein. Um das nochmal ganz plastisch zu machen, wer für IT-Sicherheit zuständig ist, der darf sich nicht dafür rechtfertigen müssen, dass er Zugriff auf Dual-Use-Tools und Dual-Purpose-Tools hat. Der muss wissen, wie man mit diesen Programmen umgeht, wenn man sie anwendet, sonst kann er ja seinen Job nicht machen. Die Ergebnisse unserer Untersuchung helfen jetzt also dabei, die einschlägigen Regelungen besser zu verstehen, sie anzuwenden, aber auch sie weiterzuentwickeln. Und ja, wenn man jetzt fragt, wie geht es jetzt weiter? Das, was wir ermittelt haben, das ist jetzt erstmal eine Auslegungshilfe bei der Anwendung, bei der Ausfüllung der Catch-all-Klauseln und der Generalklauseln. Und im nächsten Jahr werden wir uns dann in Fortführung unseres Projekts verstärkt dem IT-Bereich zuwenden und uns mit Computerprogrammen beschäftigen, die Nutzerdaten sammeln und aufnehmen und auswerten. Hierzulande kann sowas eingesetzt werden, um Straftaten vorzubereiten, um Daten auszuspähen und dann im Anschluss zum Beispiel in Computerbetrug zu gehen. Aber an vielen Orten auf der Welt besteht das Risiko, dass solche Tools auch gebraucht werden, sogar von staatlicher Seite, um damit beispielsweise auch Menschenrechtsverletzungen oder Verletzungen der Privatsphäre zu begehen. Und wir untersuchen jetzt, welche Mechanismen es gibt, um die dafür vorhandenen Regelungen auch strafrechtlich abzusichern. Meine Damen und Herren, ich bedanke mich für Ihr Interesse an diesem Thema Dual-Use-Risiko im Strafrecht.
3: Fast jeder Zehnte in Deutschland leidet an Diabetes. Das sind über 7 Millionen Menschen. Sie müssen Tabletten nehmen oder Insulin spritzen, um ihren Blutzuckerspiegel konstant zu halten. Leider behandelt man damit nur die Symptome, nicht aber die Ursache der Krankheit. Die liegt darin, dass bestimmte Zellen in der Bauchspeicheldrüse, die sogenannten Beta-Zellen, nicht mehr richtig arbeiten oder sogar zerstört werden. Was kann man dagegen tun? Die Beta-Zellen schützen, dafür sorgen, dass sie sich erholen oder sogar neue einpflanzen, sagt Heiko Lickert. Er ist Entwicklungsbiologe und Stammzellforscher und hat in Kanada gearbeitet, bevor er die Leitung des Instituts für Diabetes und Regenerationsforschung am Helmholtz-Zentrum München übernommen hat. Herzlich willkommen, Heiko Lickert.
0: Hallo, meine Damen und Herren. Wussten Sie schon, dass vor 100 Jahren das Insulin entdeckt wurde? Ja, 1921 gelang es Frederick Banting und Charles Best in Toronto, das Insulin aus Bauchspeicheldrüsen von Hunden zu isolieren. Schon ein Jahr danach wurde der erste Patient mit Insulin therapiert. Und die 100 Jahre danach wurden viele Millionen Menschenleben durch Insulin gerettet. Man kann mit Sicherheit sagen, dass die Entdeckung des Insulins ein Meilenstein in der Medizingeschichte war. Aber leider hoch 100 Jahre nach der Entdeckung steigen die Diabeteszahlen von derzeit 460 Millionen auf 700 Millionen. Deshalb müssen wir es unbedingt schaffen, die Ursachen der Krankheit zu verstehen, um eine Therapie zu entwickeln, Diabetes zu heilen und die Epidemie zu stoppen. Aber was ist die Zuckerkrankheit überhaupt? Ich denke, jeder von Ihnen hat einen Bekannten oder Verwandten im näheren Umfeld, der an der Zuckerkrankheit leidet. Oder vielleicht sind Sie selbst betroffen. Diabetes mellitus ist schon bekannt seit der Antike und heißt so viel wie honigsüßer Durchfluss. Die Diagnose ist einfach. Der Urin riecht oder schmeckt süß. Die Heilung ist derzeit leider unmöglich. Die Beta-Zellen in der Bauchspeicheldrüse regulieren den Blutzuckerspiegel. Wenn wir eine Nahrung aufnehmen, so schütten wir Insulin aus, das den Zellen sagt, dass sie den Zucker ins Gewebe und in die Organe transportieren sollen. Geschieht das nicht, so steigt der Blutzuckerspiegel und man wird diatisch. Ungefähr alle 7 Sekunden stirbt ein Mensch an Diabetes. Die Unterzuckerung führt direkt zum Koma und kann bis hin zum Tode führen. Währenddessen die Überzuckerung über Jahre hinweg die Gefäße schädigt, zu Blindheit, Amputation, Nierenversagen, Herzinfarkt und Hirnschlag führen. Aber was sind die Ursachen für Diabetes? Die Ursachen kennen wir leider noch nicht genau. Aber wir wissen, dass die Gene und der Lebensstil eine entscheidende Rolle spielen. Wir wissen auch, dass wir alle ungefähr mit 1 bis 2 Gramm Beta-Zellen zur Welt kommen. Wenn diese versagen, dann entwickeln wir Diabetes. Da kann man sich leicht vorstellen, dass wenn man nur mit 1 Gramm Beta-Zellen geboren wird, dass man eher Diabetes entwickelt, als wenn man mit 2 Gramm geboren wird. Danach entscheiden die Lebensstil, die Lebensweise, frühkindheitliche Infektionen, gute oder schlechte Ernährung, viel oder weniger Bewegung, ob man Diabetes bekommt. Wir unterscheiden 2 Formen an Diabetes. Typ-1-Diabetes und Typ-2-Diabetes. Beim Typ-1-Diabetes werden die Beta-Zellen in der Bauchspeicheldrüse durch das eigene Immunsystem attackiert und zerstört. Man entwickelt Diabetes. Dies geschieht meistens in der Kindheit. Und die Beta-Zellen müssen durch Insulin ersetzt werden. Typ-1-Diabetes betrifft ungefähr 5% aller Diabetiker. währenddessen die große Mehrzahl unter Typ-2-Diabetes leiden, was sich eher im Alter manifestiert. Beim Typ-2-Diabetes kommt es durch Übergewicht, schlechte Ernährung, wenig Bewegung zur Insulinresistenz. Der Insulinrezeptor auf den Zellen erkennt das Insulin nicht mehr. Der Zucker wird nicht mehr in die Zellen, in die Gewebe und in die Organe geschleust und es kommt zum Bluthochzucker. Die Beta-Zellen in der Bauchspeicheldrüse müssen verstärkt arbeiten, müssen mehr Insulin bilden und erschöpfen sich über die Zeit. Der Prädiabetiker wird zum Diabetiker. Diabeteszahlen steigen vor allem in den Schwellenländern, was uns so viel sagt, dass ein zunehmender Wohlstand und eine veränderte Lebensweise mit der Krankheit assoziiert ist. Aber wie behandeln wir die Krankheit nun 100 Jahre nach der Entdeckung des Insulins? Beim Typ-1-Diabetiker eigentlich immer noch gleich. Man muss den Verlust der Beta-Zellen durch Insulin ersetzen. Beim Typ-2-Diabetiker würde man zuerst einmal eine Lebensstilintervention verschreiben. Das heißt, mehr Bewegung, bessere Ernährung, um der Insulinresistenz und dem Übergewicht entgegenzuwirken. Aber nicht alle Typ-2-Diabetiker sind gleich. Wir unterscheiden mehrere Formen an Typ-2-Diabetes. Je nach Typ behandelt man dann entweder die Insulinresistenz oder die Insulindefizienz. Aber leider sind die heutigen Behandlungsformen nicht gut genug. Weshalb ist das so? Alle medikamentösen Behandlungen, die wir derzeit haben, bekämpfen die Symptome. Das heißt, die hohe Blutglukosewerte. Aber nicht die Ursache, den Verlust oder das Versagen der Beta-Zellen. Leider können sich auch die Patienten durch das Messen des Blutzuckers und das Spritzen des Insulins nicht vor den Blutzuckerschwankungen schützen und entwickeln Folgekomplikationen. Obwohl die Forschung und die Pharmafirmen immer bessere Insuline generieren und auf den Markt bringen, also zum Beispiel schnell wirksame Insuline vor der Nahrungsaufnahme oder langsam wirksame Insuline, die die basalen Bedürfnisse über die Nacht decken, können die meisten Patienten oder sind die meisten Patienten eher im Überzucker, da niemand eine Unterzuckerung, die bis hin zum Koma und zum Tode führen kann, riskieren möchte. Auch der artifizielle Pankreas, eine der neuesten technischen Erfindungen, der kontinuierlich die Blutwerte misst und Insulin abgibt, kann die Beta-Zelle nicht ersetzen. Die Beta-Zelle wurde in Millionen von Jahren von der Evolution so perfektioniert, sodass keine medizinische Lösung noch eine technische Erfindung sie ersetzen kann. Die Folge daraus ist es, dass die Blutzuckerschwankungen zu Folgeschäden, Organschäden bis hin zum Tode führen. Deshalb müssen wir es unbedingt schaffen, die Ursache von Diabetes zu verstehen, um die Krankheit zu heilen. Wie Sie sich vielleicht vorstellen können, steht hier die Beta-Zelle bei uns im Mittelpunkt der Forschung. Die Beta-Zelle misst die Blutglukose und schüttet Insulin aus. Wenn sie versagt, so wird man zum Diabetiker. Deshalb verfolgen wir zwei Ansätze. Zum einen würden wir gerne die Beta-Zelle von außen durch Beta-Zellen, die wir im Labor generiert haben, ersetzen. Zum anderen würden wir gerne die Beta-Zellen in den Patienten regenerieren. Sowohl die Beta-Zell-Ersatztherapie wie auch die Regenerationstherapie bekämpfen die Ursache der Krankheit, den Verlust oder das Versagen der Beta-Zellen. Aber was versteht man unter Beta-Zell-Ersatztherapie genau? Bei der Beta-Zell-Ersatztherapie würden wir aus pluripotenten Stammzellen insulinproduzierende Beta-Zellen in der Kultur differenzieren und diese dann in den Patienten transplantieren. Das heißt, in Patienten, die keine Beta-Zellen mehr haben, also vor allem Typ-1-Patienten. Der Vorteil der Stammzellen ist es, dass sie sich unendlich in der Kultur vermehren können und dass sie sich in alle Zellen des menschlichen Körpers differenzieren, also zum Beispiel in insulinproduzierende Beta-Zellen. Damit hätte man das Organspenderproblem gelöst. Man kann so viele Zellen, wie man möchte, im Labor generieren. Die Beta-Zell-Ersatztherapie ist schon in der klinischen Prüfung.

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0: Im Gegensatz bei der Regenerationstherapie würden wir gerne die Beta-Zellen im Körper der Patienten regenerieren. Für die Regenerationstherapie müssen wir die Mechanismen der Regeneration verstehen, müssen molekulare Angriffspunkte finden und Medikamente entwickeln. Durch die medikamentöse Anwendung wäre die Regenerationstherapie für eine großaus weitere Zahl von Patienten von Bedeutung, also zum Beispiel Typ-2-Patienten. Aber wo stehen wir bei der Regenerationstherapie? Bei der Regenerationstherapie sind wir leider noch nicht in der klinischen Prüfung. Aber 100 Jahre nach der Entdeckung des Insulins haben wir es nun geschafft, einen insulininhibierenden Rezeptor zu identifizieren, den wir Inceptor genannt haben. Inceptor ist abgeleitet vom englischen Wort Interception, was so viel bedeutet wie ein Prozess beenden oder stoppen. Die Beta-Zelle schüttet Insulin aus, aber muss sich auch vor einer überschüssigen Insulinwirkung schützen. Das genau macht der Inceptor. Zu viel Insulinwirkung führt zu Krebs. Zu wenig Insulinwirkung führt zu Diabetes. Die Beta-Zelle schüttet aber nicht nur Insulin aus, sondern ist auch vom Insulin abhängig für ihre Funktion und für ihr Überleben. Beim zunehmenden Diabetesverlauf und bei der zunehmenden Insulinresistenz kommt es dadurch zum Versagen der Beta-Zellen. Das Interessante am Inzeptor ist es, dass wenn wir Wirkstoffe gegen den Inzeptor herstellen, die diesen blockieren, dann können wir dieser Insulinresistenz der Beta-Zellen entgegenwirken und können ihre Funktion erhalten und sie regenerieren. Dies haben wir schon in der präklinischen Prüfung gezeigt und müssen nun Medikamente entwerfen, um dies in der klinischen Prüfung zu testen. Zusammenfassend kann gesagt werden, dass wir 100 Jahre nach der Entdeckung des Insulins langsam die Ursachen des Diabetes verstehen und kausale Therapien entwickeln können. Wenn wir es schaffen, die Beta-Zell-Ersatztherapie oder die Regenerationstherapie in die Klinik zu bekommen, dann haben wir die Chance, Diabetes zu heilen und die Epidemie zu stoppen. Vielen Dank für Ihre Aufmerksamkeit und bleiben Sie gesund.
1: Das waren die Campus Talks aus München. Herzlichen Dank für Ihr Interesse. Die heutigen Vorträge und alle weiteren Talks können Sie auch im Internet anschauen oder als Podcast herunterladen. Ich wünsche Ihnen viel Freude bei der Vermehrung Ihres Wissens. Bleiben Sie neugierig und bis zum nächsten Mal.

0: Wirtschaftsrecht studiert und arbeitet jetzt als Wirtschaftsjurist bei der Firma Fissmann Clean & Cold Solutions in der Personalabteilung. Er ist unter anderem zuständig für die Personalbetreuung und das Recruiting.
1: Ich wollte nie Anwalt oder Richter werden. Ich wollte schon immer in der freien Wirtschaft arbeiten und deshalb war für mich das Wirtschaftsrechtsstudium auch so genial, dadurch, dass es eben zwei Welten miteinander vereint und verbindet.
0: Und Corbinian gibt uns Einblicke in seinen Berufseinstieg als Elektroingenieur bei Infineon, einem weltweit führenden Halbleiterunternehmen. Für ihn das Schönste an seinem Job? Das Lösen komplexer Probleme.
2: Hallo, mein Name ist Corbinian. Ich arbeite als Elektroingenieur bei Infineon und heute muss ich ein Problem im Analogsimulator lösen, damit sich das Projekt eines Kunden von uns nicht verzögert. Ich müsste 15 gewesen sein ungefähr, wo ich gesagt habe, boah, cool, Strom. Ich habe mit so 15 meinen ersten Rechner selber gebaut. Ich fand es mega cool. Ein bisschen wie Lego, aber in teuer. Also man baut sehr, sehr viele Teile zusammen und am Ende schaltet man ein. Es funktioniert sehr, sehr cool. Das war für mich so der Start. Und

0: einmal kurz mein letztes Arbeitspaket erkläre. Also die wissen alle, was ich grundsätzlich gemacht habe und ich erkläre einfach auch das, wie habe ich es gemacht und warum habe ich es so gemacht, damit wir einfach so dieses Wissenssharing im Team haben. Parallel habe ich ein Problem reinbekommen, also ein Kunde von uns, bei dem scheitert die Simulation nach einer Stunde 30, zwei Stunden Simulationszeit und das muss behoben werden, dass der unblockiert weiterarbeiten kann. Also er ist gerade aktuell zum Glück noch nicht blockiert, also er hat noch andere Sachen auf dem Tisch, aber wenn es zu lange dauert, wird er aufgrund dieses Problems im blockierten Zustand landen und das ist natürlich das, was wir wirklich vermeiden wollen.
1: Wenn ein Kunde gerade aktiv von einem Problem mit dem Simulator blockiert ist, dann macht der in gewisser Weise Druck, also er ruft halt an persönlich und ruft auch nochmal an persönlich und fragt den Status ab und das ist jetzt nicht so, dass dann jemand von oben kommt und sagt, schneller Corby, es ist ein eigener Druck, den man sich macht, wenn man merkt, dass jemandem das jetzt gerade wichtig ist. Ich habe, seitdem ich hier bin, noch keinem Nutzer gesagt, kann ich dir nicht helfen, tut mir leid.
0: Just the basics, probably with, can start with a whiteboard, to be a bit fancy. We have our normal interface element, so a little voltage source and a resistor. In the modeling and in the PowerNet case, our users want a voltage source without any resistor attached. That's the idea of the ticket. So how to A, add this in the interface element structure and how to B, make this in a way that it's simulation efficient.
1: Das ist so der generelle Hinweis, den man, glaube ich, jedem, der anfängt, irgendwas in Ingenieursbereich zu studieren, geben kann, dass man am Ende alleine gar nicht so viel schaffen wird. Du brauchst die Masse. Also jeder ist ein kleines Zahnrad, um am Ende ein großes Etwas zu bilden. Meetings, in denen man sich so auf Stand bringt, sind da doch einfach Alltag und ja, naheliegend, dass das so ist.
0: Short Meeting, great.
1: Ich bin nach der FOS erstmal studieren gegangen und habe Elektrotechnik studiert und das hat nicht sehr lange gehalten. Ich wurde exmatrikuliert mit dem Drittversuch, ganz klassisch, wie man so aus dem Studium fliegt. Und dann bin ich eigentlich nahtlos in eine Ausbildung gegangen. Also ich habe eine Ausbildung gemacht zum Elektriker für Telekommunikations- und Informationstechnologie. Und dann hatte ich die Ausbildung und war dann Geselle und so. Ja, und jetzt machst du aber eigentlich nicht das, was du anfänglich wolltest und nicht das, wo du hin willst. Deswegen habe ich dann nochmal studiert. Ich musste auch da ab und zu noch kämpfen im Studium.

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0: Wir haben ein Konvergenzproblem, das heißt, eine Simulation ist nach 1,5 Stunden abgebrochen, war aber eigentlich nicht fertig. Also wir konnten die Gesamtlösung dessen, was der Nutzer gerne hätte, nicht bereitstellen.
1: Das Schönste an meiner Arbeit ist, dass ich relativ komplizierte Probleme lösen darf. Ich lieb's. Also ich mache das wahnsinnig gerne und ich finde es wahnsinnig schön, irgendwann heimzugehen mit dem, jetzt ist gelöst.

0: da kann man mal ganz viele verschiedene Chips drauf tun.
1: An sich werden aber im Labor für die Charakterisierung werden dann nur diese Module quasi genommen. Genau, das ist so ein Lab in der Box auf jeden Fall.
2: Lab in der Box. Also in dem Labor werden dann die Parameter im Modell so angepasst, dass sich das Modell möglichst genauso verhält wie das physikalische Bauteil. Und wir simulieren dann mit diesem Modell. Technisch ist dieses Modell also knapp, bevor wir dann damit arbeiten. Also wir binden diese Modelle ein. Hier wird jetzt ein Bauteil getestet und mit meiner Arbeit, also mit dem Spice Simulator, hat man am Ende nicht eins dieser Bauteile, sondern im Zweifel Hunderte, Tausende. Und damit kann man dann große Schaltungen entwickeln. Und umso genauer alles daran ist, desto besser sind die Gesamtresultate. Wir stellen Halbleiter her und mit dem, was wir entwickeln, kann man Halbleiter simulieren, bevor sie in die Produktion gehen. Halbleiter sind häufig so Siliziumscheiben, also Siliziumkristalle, die man durch Belichten und Ätzen mit Schaltungen beschreiben kann, mal ganz vereinfacht. Also man kennt ja diese grünen Platinen und im Endeffekt sind auf diesen grünen Platinen große Schaltungen mit großen Bauteilen. Und die Idee von Halbleitern ist, dass man sehr, sehr kleine Bauteile hat und dadurch sehr viel Logik auf sehr, sehr kleine Fläche bekommt. Und das ist dann aus diesem Silizium, aus gewachsenem Siliziumkristall, auf dem man das einbringt.

Hier haben wir so einen 300 mm Wafer. Das sind ganz viele kleine Chips, die da jetzt noch drauf sind. Jeder davon muss, bevor er in die Produktion geht, verifiziert werden. Und Teil dieser Verifikation ist unser Simulator. Ohne Studium funktioniert dieser Job garantiert nicht. Alle, die so mit mir fertig geworden sind, nutzen ihr Wissen aus dem Studium, aber alle nur Teilbereiche und die dafür sehr vertieft. Das heißt, im ersten Moment, wenn man nach einem Elektrotechnikstudium einen Job anfängt, ist es nochmal viel. Man darf nochmal sehr, sehr viel lernen. Und wenn ich heute an irgendwelchen Problemen hänge, dann ist es tatsächlich immer noch so, dass ich ab und zu einfach ein altes Skript öffne und da den Faden von damals wiederfinde und dann da weiterarbeite. Also wir haben versucht, eine Lösung zu finden, aber der Zeitschritt ist immer kleiner geworden. Und am Ende haben wir gesagt, okay, der Zeitschritt ist so klein, dass wir keine Lösung mehr finden können. Ich male jetzt einmal kurz den realen Spannungsverlauf ein von einem Signal. Das sieht dann irgendwie so aus. Und wir würden immer versuchen, ein paar Zeitschritte in dieses Signal zu legen. Da, wo viel passiert, eher mehr Zeitschritte. Also wenn wir so eine Kurve haben. Und da, wo es eher gerade wird, versuchen wir eher weniger Zeitschritte reinzumachen. Und damit dann abzubilden, wie dieses Signal wirklich mal aussah. Also Zeitschritte werden einerseits gesetzt dadurch, dass man sagt, okay, wir müssen eine schöne Abbildung finden, aber auch dadurch, dass wir sagen, okay, wir haben jetzt versucht, eine Lösung zu errechnen, konnten da keine Lösung errechnen, dann reduzieren wir den Zeitschritt und versuchen das nochmal, weil es immer numerisch einfacher ist, kleinere Zeitschritte zu berechnen. Und das ist augenscheinlich jetzt passiert, also wir versuchten, einen kleineren Zeitschritt zu errechnen und dann waren wir aber unterhalb des minimalen Zeitschritts, den wir erlauben.

Also ich habe einfach kurz einen Test gebaut, wo ich rausschreibe, wer diesen kleinsten Zeitschritt gerade ausgibt. Und ich prüfe dann, ob es einen Zeitschritt gibt, der zu klein ist. Also ich habe da gerade noch den Test offen, der hier scheitert. Und ich baue jetzt gerade die Version, mit der es nicht mehr scheitert.

Ich habe die Änderungen schon kompiliert, das heißt, das liegt jetzt schon rum, das ist noch der letzte Test. Und das heißt, wir können einfach gleich mal testen, ob es jetzt mit den Änderungen besser geworden ist oder ob es schlechter geworden ist. Ich lasse einfach mal kurz den Test der Version laufen und dann hoffen wir, dass da gleich was Besseres steht.

0: Genau, wir haben es jetzt auch. Also wir haben hier unten ein All D2A Step Sizes in Range, Test Summary, Test Passed. Genau, und damit haben wir ja, Nutzer glücklich, wir glücklich. Das wäre so immer der perfekte Tagesabfluss, den wir hin und wieder mal schaffen. Es gibt Probleme, an denen ich Tage, manchmal über Wochen hinweg immer wieder sitze und bei denen dann auch danach ein Kunde persönlich nochmal anruft und sich bedankt. Und also war es schon schwer, nicht stolz zu sein.
1: Hallo, ich bin Bastian, ich bin Wirtschaftsjurist im Personalwesen bei der Viessmann Clean & Cold Solutions. Ich habe heute einen sehr ereignisreichen Tag vor mir. Zum einen meine erste Vertragsunterzeichnung seit meinem Studienabschluss und zum anderen ein Feedbackgespräch mit meiner Chefin. Ich bin auf jeden Fall sehr gespannt und freue mich auf den heutigen Tag.
2: Guten Morgen, Sabine. Ich muss mich jetzt auf meine erste Vertragsunterzeichnung in meinem neuen Beruf vorbereiten. Das Ganze wird jetzt nochmal durchgeprüft von mir, ob auch alles vollständig ist. Und unter anderem muss ich den Arbeitsvertrag an sich nochmal paraphieren. Das bedeutet, ich setze meine Unterschrift darunter, dass alles so bleibt, wie es ist. Die Gefahr besteht auf jeden Fall immer, dass unser Bewerber nicht erscheint. Das wäre auf jeden Fall ungünstig, dadurch, dass wir die Suche von neuem starten müssen und der komplette Prozess von neuem durchlaufen werden muss.
1: Für mich war der Volljurist nie eine Option. Ich wollte nie Anwalt oder Richter werden. Ich wollte schon immer in der freien Wirtschaft arbeiten und deshalb war für mich das Wirtschaftsrechtsstudium auch so genial, dadurch, dass es eben zwei Welten miteinander vereint und verbindet und ich letztendlich jetzt in einem sehr abwechslungsreichen und auch verantwortungsvollen Job gelandet bin.
2: Ich bin gerade auf der Suche nach den passenden Paragraphen zur Versteuerung der Dienstwagen.
1: Die Dienstwagenrichtlinie zu überarbeiten ist ein tolles neues Arbeitsthema. Den einen oder anderen juristischen Aspekt gibt es hier drin auch.
2: Es ist natürlich auch nicht nur relevant zu wissen, wann ein Mitarbeiter einen Anspruch auf den Dienstwagen hat, sondern ob es auch gesetzlich irgendwelche Sachverhalte gibt, wo man den Dienstwagen zum Beispiel wieder rausverlangen kann.
3: Ich würde vorschlagen, wir fangen gleich mit dem ersten Thema an. Ich glaube, Bastian, das warst du, richtig?
2: Genau, ja. Und zwar geht es um die Dienstwagenrichtlinie. Ihr wisst ja, Elisabeth und ich sind derzeit darüber, das Ganze zu aktualisieren. Wir haben auch vor, das Ganze ein bisschen transparenter zu gestalten. Und es gibt einige Dinge, die derzeit noch ein bisschen ungeklärt sind und wir einfach auch euren Input gerne dazu hätten. Ein Unterpunkt wäre zum Beispiel die Berechtigungsgruppen, also wer eigentlich alles, weiterhin Dienstwagen berechtigt sein sollte.
1: Wenn es jetzt irgendwelche rechtlichen Probleme gibt, die ich mir anschauen soll, dann bin ich natürlich abhängig von den Informationen und auch vom Informationsgehalt, den ich erhalte.
4: Müssen wir da irgendwas beachten dabei, ob jetzt E-Auto oder Verbrenner?
2: Der Gesetzgeber hat jetzt schon seit mehreren Jahren eine gewisse Differenzierung vorgenommen von Fahrzeugtypen. Das Ganze kann natürlich auch vorteilhaft für die Mitarbeiter sein. Das bedeutet, er zahlt entweder 1% Versteuerung vom Bruttolistenpreis bei normalen Dieselfahrzeugen und kann bis zu ein Viertel ausschließlich davon zahlen bei einem reinen Elektrofahrzeug.
4: Wie geht es denn jetzt weiter mit der Dienstwagenrichtlinie?
2: Ich werde die nächsten beiden Wochen dann nochmal einen Termin einstellen und dann die nächsten Schritte einleiten. Alles klar.
3: Bastian hat mit dem Studium den Vorteil, dass er zum einen die wirtschaftlichen Aspekte gut versteht, aber auch die rechtlichen Aspekte gut versteht. Das merkt man auch in dem Tagtäglichen. Wenn es zu gerichtlichen Verfahren kommt, da greifen wir immer auf einen Volljuristen zurück, der spezialisiert ist auf Arbeitsrecht. Die Komplexität des deutschen Arbeitsrechts verlangt das auch irgendwo, dass ab einem gewissen Punkt der Volljurist mit reinkommt.
1: Ich finde diesen Job einfach spannend, weil er extrem abwechslungsreich ist und ich es wunderbar finde, jeden Tag aufs Neue verschiedene Aufgaben zu haben und letztendlich am Tag zuvor noch nicht zu wissen, was einem am nächsten Tag begegnet. Die Hochschule in Hof unterrichtet sehr praxisnah. Die meisten Professoren kamen direkt aus dem Job und haben demnach auch viele Praxisbeispiele mit in die Vorlesungen eingebunden. Was ist natürlich auch deutlich greifbarer und verständlicher. macht. Das Studium hat mir sicherlich auch persönlich einiges gebracht, auch einige Soft Skills, sich besser auszudrücken. Man lernt viele Rechtsgebiete kennen, da kann überall mal reinschnuppern und lernt auch dadurch kennen, was einem persönlich am besten gefällt, beziehungsweise wo man auch irgendwann mal arbeiten möchte.
2: Ich muss jetzt gleich weiter zum nächsten Termin. Es steht das Onboarding von neuen Mitarbeitern an. Dort wird den Kollegen die Einzelheiten von dem Produkt, was wir letztendlich herstellen, gezeigt. Vorher muss ich noch etwas anderes vorbereiten. Ein Mitarbeiter von uns bekommt eine Entgeltveränderung, dadurch, dass er sich intern weitergebildet hat. Frau Kollegin, wie immer. Das Ganze wurde schon von der Geschäftsführung unterschrieben. Natürlich sind das alles vertrauliche Daten. Ich muss jetzt gleich durch die Fertigung, deswegen brauche ich noch Sicherheitsschuhe.
5: Mein Ziel ist es natürlich, neben dem persönlichen Kennenlernen mit unseren neuen Kollegen auch potenzielle Fragen direkt beantworten zu können und auch im Sinne des Onboardings den neuen Kollegen ein gutes Gefühl zu geben.
2: Der Bastian freut mich. Hi.
6: Hallo.
2: Freut mich. Servus, Rainer.
1: Meiner Meinung nach ist es extrem wichtig, wenn man in der Personalabteilung arbeitet und viel Kontakt mit Menschen hat, auch eine gewisse Empathie zu haben, sich in Mitarbeiter einfühlen zu können und dann auch die richtige Lösung oder den richtigen Lösungsansatz für die jeweilige Person zu finden.
2: Ich habe gedacht, ich schaue auch einfach mal vorbei, wenn ihr irgendwelche Fragen, Wünsche, Anregungen habt. Ihr wisst, wo ihr mich findet und ich freue mich, euch in der nächsten Zeit auch weiterhin hier im Unternehmen zu sehen.
6: Schön, dich mal kennengelernt zu haben.
2: Alles klar.
6: Einen guten Tag erstmal.
2: Wir sehen uns.
6: Ja, danke.
2: Ciao.
6: Ciao. Ciao.

0: Hallo. Schau mal, einmal wie gestern besprochen, die Entgeltveränderung für unseren Kollegen in doppelter Form einfach unterschreiben lassen.
1: Ja, ich spreche gleich mit dem Mitarbeiter.
0: Mach's gut, ciao. Wieder ein Punkt von der Liste gestrichen. Ist auf jeden Fall auch eine schöne Abwechslung, sich mal im Fertigungsbereich aufzuhalten und nicht nur im Angestelltenbereich. Dann nochmal andere Kollegen wieder zu sehen, vielleicht mal ins Gespräch zu kommen und auf jeden Fall auch ein bisschen Bewegung. Das tut immer gut.
2: Okay, wollen wir zum Essen gehen?
3: Gehen wir essen.
4: Ganz wichtig ist natürlich auch eine gute Stimmung im Team zu haben. Das ist bei uns definitiv der Fall.
5: An Huden.
3: Ich bereite mich jetzt auf mein Treffen mit Markus, unserem CEO, vor. Ich leite bei uns intern die Implementierung von KI im Unternehmen. Da gibt es natürlich einiges zu beachten, weil das menschliche Handeln natürlich immer im Vordergrund steht und keine Maschine entscheiden sollte, was zu tun oder zu lassen ist. Man trifft sich auf jeden Fall nicht jeden Tag mit dem CEO, deswegen bin ich auf jeden Fall ein bisschen aufgeregt. Was natürlich passieren kann, ist, dass gewisse spezifische Fragen gefragt werden, was jetzt schon in Richtung Datenschutz bzw. Persönlichkeitsrechte geht, wo ich jetzt auch nicht gut vorbereitet wäre. Schlimmstenfalls werde ich mich einfach nochmal neu ausrichten müssen und das Ganze nochmal von einem gewissen Fokus von weiter hinten aufrollen müssen. So, jetzt muss ich mich auch beeilen, dass ich wirklich pünktlich komme. Hi.
6: Bastian.
3: Hey Markus. Freut mich.
6: Schön zu sehen. Nimm gleich Platz.
3: Jawohl.
6: Setz dich ein.
7: Er bringt eine sehr, sehr starke Grundausstattung mit an juristischer Kompetenz. Das war Teil seines Studiums. Wir haben durchaus viele Themen, wo wir tiefer in die rechtlichen Belange einsteigen müssen. Beispielsweise Kundenverträge, Lieferantenverträge, arbeitsrechtliche Themen und auch Digitalthemen, wo wir uns bedarfsweise und vielleicht sogar im Regelfall durch Spezialjuristen, durch Volljuristen unterstützen lassen. Gleichzeitig brauchen wir intern auch einen Brückenkopf und eine Schnittstelle, die in der Lage ist, mit diesen Juristen zu sprechen.
3: Es gibt einiges Neues.
7: Sehr gut, ich bin sehr gespannt. Für uns ein unfassbar wichtiges Projekt in der Unternehmensweiterentwicklung.
3: Ich gebe dir einfach mal einen Überblick über die Punkte, wo wir aktuell stehen. Zum einen Einbeziehung Betriebsrat läuft noch. Ich habe mit den beiden Kollegen jetzt schon des Öfteren gesprochen. Muss natürlich trotzdem noch mal in die Betriebsratssitzung gehen. Mhm. Das Ganze hat die Woche leider nicht geklappt.
7: Können wir das Ganze im Management Board einmal gemeinsam auch vorstellen, dass wir als Management Board drüber schauen können, vielleicht noch mal Impulse setzen können? Der zweite Punkt, rechtlicher Hintergrund.
3: Das Ganze ist datenschutzrechtlich unproblematisch. Das Einzige, wo wir uns wirklich darauf konzentrieren müssen, ist zum einen diverse Tätigkeiten, wo die KI auf jeden Fall strikt verboten ist und vor allem auch bei der Entscheidungsfindung und das natürlich auch ganz klar gekennzeichnet wird, wenn jetzt Inhalte ausschließlich durch KI erstellt werden, dadurch, dass die KI natürlich in gewisser Art und Weise auch fantasieren kann und nicht unbedingt immer ausschließlich korrekt Inhalte widerspiegelt.
7: Stichwort Kundenbeziehung oder Lieferantenbeziehung. Mhm. Ist es geklärt, wie wir diese Dinge nutzen können, wenn wir kennzeichnen, dass es KI-basiert ist?
3: Ich habe in meiner Recherche dazu auch noch nichts Ausdrückliches gefunden, dadurch, dass es rechtlich derzeit noch sehr dünn ausschaut. Da müssen wir schauen, dass wir das in diesem Monat auf jeden Fall noch hinbekommen mit dem Rahmenwerk, dass wir das finalisieren. Mit dem Betriebsrat ist auch ongoing.
7: Ja.
3: Und dann funktioniert das auf jeden Fall.
7: Wann sehen wir uns wieder für ein gleiches Format wie heute, kurze Abstimmung? Wann ist ein Zeitfenster, was Sinn macht?
3: Ich würde sagen, in den nächsten 2 bzw. 3 Wochen, dass wir ein bisschen engmaschiger arbeiten und das Ganze jetzt auch in den nächsten Wochen auf den Weg bringen.
7: Herzlichen Dank für den Termin, für die Vorbereitung. Fällt mir richtig gut.
3: Ich danke auch. Dann bis zum nächsten Mal.
7: Danke, Sebastian.
3: Ciao. Ja, das Meeting lief auf jeden Fall super. Markus weiß jetzt, wo wir in dem Projekt stehen und ich weiß durch seine Anweisungen, was jetzt noch zu tun ist. Alles in allem bin ich wirklich sehr zufrieden.
4: Zeittechnisch gibt es natürlich manche Aufgaben, die auf einen zukommen, wo das Enddatum letztendlich am besten schon gestern gewesen wäre. Ich denke, solche Aufgaben kennt jeder. Da muss man aber trotzdem schauen, dass man die Ruhe bewahrt und so schnell und effektiv wie möglich dann handelt.
3: Die Vertragsunterzeichnung ist natürlich nochmal was anderes und ich bin gespannt, wie es läuft. Hallo Johannes, wir waren ja schon beim Du.
8: Ja.
3: Freut mich. Herz-Kreislauf-technisch würde man die Treppe wählen. Wir müssen einmal in den dritten Stock, bitte. Nach dir.
8: Dankeschön.
3: Jetzt wird's ernst. Die Stammdaten hast du mir alle schon gesendet gehabt, digital. Wie du siehst an den Markierungen, müssen wir da auf jeden Fall durch einige Punkte durch. Dann fangen wir gleich am Anfang mal mit dem Wichtigsten an, Anstellungsvertrag. Die Anschrift kannst du mal kurz durchgehen. Kann natürlich vorkommen, dass da ein Tippfehler drin ist.
8: Nee,
3: wollte nicht vorkommen.
8: Sieht gut aus.
3: Du bist Konstrukteur bei uns im Bereich technischen Büro. Dann kommen wir zur Vergütung, die auf 40 Stunden gerechnet ist. Die Entgeltgruppe, in der du eingruppiert bist. Der Urlaub, insgesamt 30 Arbeitstage im Kalenderjahr. Arbeitsverhinderung und Krankheit. Allgemeine Paragraphen wie die Geheimhaltung bzw. Verschwiegenheitspflicht. Wir begegnen hier definitiv Geschäfts- bzw. Betriebsgeheimnisse. Dann würde ich sagen, wird es jetzt ernst.
5: Jetzt sind wir durch.
3: Sofern du nicht noch irgendeine andere Frage auf dem Herzen hast, würde ich sagen, kannst du gerne beide Verträge unterschreiben, jeweils mit dem Datum. Ganz wichtig natürlich noch
5: gerne.
3: Vor Arbeitsanfang.
5: Ich bräuchte bloß einen Stift, ich habe jetzt keinen dabei.
3: Jawohl. Hier ist er, hat sie versteckt.
5: So, das war der erste. Gebe ich dir den schon mal zurück.
3: Wie schaut's aus? Gibt es irgendwas, das ich dir vielleicht direkt jetzt noch beantworten kann?
5: Nee, also soweit so gut. Alles erklärt. Ich habe alles verstanden. Wenn noch irgendwas ist, dann würde ich mich einfach noch mal telefonisch oder per Mail einfach noch mal rühren.
3: Alles klar, dankeschön. Sehr gerne. Das ist ein Blätterspaß für uns.
5: Er hat mir auf jeden Fall alles sehr gut erklärt. Er hat mir vor allem auch mit einfachen Worten erklärt, weil man versteht es vielleicht jetzt im ersten Moment nicht so ganz alles. Ich habe mich auch echt gut betreut gefühlt.
3: Herzlichen Dank, Johannes. Herzlich willkommen im Team und wir sehen uns in ein paar Wochen.
4: Ich war auf jeden Fall sehr zufrieden mit dem Gespräch. Ich konnte alle Fragen von Johannes beantworten und ich freue mich, wenn er bald bei uns starten wird.
2: Na, Bastian, wie war der heutige Tag?
3: Ja, war das erste Mal, dass ich ja heute die Vertragsunterzeichnung hatte.
2: Ja, auch deswegen gefragt.
3: Lief auf jeden Fall gut.
2: Ja.
3: Klar, ich war ein bisschen aufgeregt vorher.
2: Okay.
3: Aber habe immer noch ein gutes Gefühl. Ich denke,
2: gut.
3: Auf jeden Fall
2: das
3: eine gute Unterstützung für uns sein. Viel Input bekommen und jetzt auch viel zu tun in den nächsten Tagen. Mit der Dienstwagenrichtlinie müssen wir uns auf jeden Fall die Tage nochmal zusammensetzen und dann

0: immer durcharbeitest.
1: Ja.
0: Das sind ja schon Situationen, wo du wirklich sattelfest sein musst. Das machst du echt gut. Und mit deinem juristischen Hintergrund fällt dir natürlich so eine Vertragsübergabe relativ leicht im Vergleich zu auch anderen Personen, die vielleicht nicht den juristischen Background haben. Gab es irgendwas heute, wo du gesagt hast, ja, das fand ich jetzt noch nicht optimal?
1: Klar, das sind die Dinge, die man das erste Mal macht, immer ein bisschen holprig am Anfang. Ja. Das habe ich selber auch festgestellt.
0: Dinge, die kommen von ganz alleine. Das sind Erfahrungswerte, die du einfach sammeln musst. Dann mach Feierabend und
1: jawohl,
0: wir sehen uns dann morgen.
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0: Hallo und herzlich willkommen zu einer neuen Ausgabe von Wissen macht Klugscheißen mit Klari
1: und mit Tarkan. Und ich bin so froh, dass wir dieses schöne Plätzchen für ein Picknick gefunden haben. Jetzt können wir ganz in Ruhe unseren Zuschauerinnen und Zuschauern Hallo sagen.
0: Es ist wunderschön hier. Wir haben eine tolle Wiese, wir haben leckere Windbeutel, wir haben Wurstbrote.
1: Und Wespen.
0: Oh. Oh. Die wollen bestimmt ans Wurstbrot. Wespen füttern ihre Larven mit Eiweiß. Das finden sie in anderen Insekten oder in Fleisch, wie zum Beispiel hier auf unserem Wurstbrot. Die Larven füttern die Wespen im Gegenzug mit ihrem süßen Speichel. Wenn die Larven groß sind, dann kümmern sich die Wespen wieder nur noch um sich selbst und sind ganz verrückt nach Zucker. Wie in unseren zuckrigen Windbeuteln.
1: Aua, mir hat eine gestochen.
0: Ja, weil du so rumfuchtelst. Wespen stechen nur, wenn sie sich bedroht fühlen.
1: Ja, aber ich will ihnen zu verstehen geben, dass sie abhauen sollen. Ja,
0: aber so redet man nicht mit Wespen.
1: Wie denn dann?
0: Wenn es Bienen wären, dann hätte ich eine Idee, wie wir mit denen reden könnten. Tanzen.
2: Esther versucht sich heute mit den Bienen zu unterhalten. Bienen können nicht wirklich sprechen, aber sie können sich über Körpersprache verständigen. Das kann Esther auch. So geht das Körper A. Und so das Körper B. Und C, D, E, F, G, H. Moment, wie machen die Bienen denn das H? Gar nicht. Bienensprache geht ganz anders. Um zu gucken, wie Bienen wirklich miteinander kommunizieren, besucht Esther die Imkerei der Uni Bonn. Hier gibt es viele Bienenstöcke. Herr Papendiek ist der Imker und er zeigt Esther, wie sie die Bienen ungefährdet beobachten kann. Nicht direkt vors Flugloch. Da ist richtig viel Flugverkehr. Aber der Eingang ist sehr klein und Esther kann nicht reingucken. Sie möchte doch sehen, wie die Bienen Informationen austauschen. Darum zeigt Herr Papendiek Esther einen Bienenstock hinter Glas. Hier kann sie richtig gut beobachten, wie sich Bienen unterhalten. Nämlich durch Tanzen. Die hier erzählt den anderen gerade, wo sie viele blühende Blumen mit leckerem Blütenstaub gefunden hat. Findet eine Biene einen Platz mit vielen Blüten, dann merkt sie sich den Weg dahin. Im Bienenstock gibt sie Kostproben der Nahrung weiter. Dann kennen die anderen schon mal den Geruch und den Geschmack. Ist das Ziel weniger als 100 Meter vom Bienenstock entfernt? Dann tanzt die Biene eine einfache Null. Dadurch wissen die anderen, das Futter ist nicht weit. Und weil sie den Geruch kennen, finden sie es schnell. Bei entfernteren Futterquellen vollführt die Tänzerin eine liegende Acht mit einer Geraden zwischen den Nullen der Acht. Dabei wackelt sie mit dem Hinterteil. Das nennt sich Schwänzeln. So entsteht eine Art Vibration. Das ist wie ein Zittern. Diese Vibration geht über auf die Waben. Das spüren die anderen Bienen und verstehen die Informationen noch besser. Bewegt sich die tanzende Biene zwischen den Nullen gerade nach oben, dann heißt das, die Flugrichtung zeigt genau in die Richtung, in der die Sonne steht. Bewegt sie sich nicht gerade nach oben, sondern in einem schrägen Winkel dazu, dann gibt dieser Winkel die Abweichung von der geraden Richtung zur Sonne an. So wissen die Bienen, dass sie in dieser Abweichung zur Sonnenrichtung fliegen müssen. Läuft die Tänzerin nach unten, dann ist das die Richtung von der Sonne weg. Jetzt wissen die anderen also schon mal die Richtung. Fehlt nur noch die Entfernung. Je langsamer die Biene die Achten und vor allem die Schwänzeläufe dazwischen tanzt, umso weiter ist die Futterquelle entfernt. Bienensprache scheint nicht ganz so einfach zu sein. Außerdem lebt eine Biene nur etwa 6 Wochen. Die ersten 3 Wochen arbeitet sie als Stockbiene im Bienenstock. Und erst die letzten 3 Wochen ihres Lebens kommt sie als Sammelbiene aus dem Stock. Großartig, dass sie nach so kurzer Zeit schon die Bienensprache kann. Esther konnte mit 3 Wochen noch nicht so viel sagen.
0: Okay, Klari, hier sind keine Wespen.
1: Gut, bleiben wir hier. Es ist sehr laut.
0: Was?
1: Es ist laut.
0: Ich höre dich nicht. Es ist so laut.
1: Die Die Ampel ist rot. Übrigens kommt das Wort Lärm aus dem Italienischen von Allarme, das heißt zu den Waffen. Kennt ihr vielleicht von dem Begriff Alarm? Das bedeutet, wenn es laut wird, muss man sich vor Gefahren schützen.
0: Und wie laut es gerade ist, das lässt sich genau messen, und zwar in der Einheit Dezibel. Und dieses Gerät hier zeigt an, wie viel Dezibel es gerade am jeweiligen Standort sind. Hier sind zum Beispiel etwa 70 Dezibel. In der Nähe eines Düsenjets bei 100 Meter Entfernung kann es auch mal bis zu 125 Dezibel laut sein. Und so laut kann auch ein Rockkonzert werden. Das ist gar nicht mehr gut fürs Gehör.
1: Wie laut ist es jetzt?
0: Fast 90 Dezibel. Das ist zu laut, Clary. Hier können wir nicht bleiben.
1: Es wäre doch praktisch, wenn man die Ohren auch so verschließen könnte wie die Augen.
0: Oder wie manche Blumen.
1: Was?
0: Wie manche Blumen.
1: Oh, schrei nicht so.
0: Wie manche Blumen das auch können.
2: Lulu ist Detektivin. Aber nicht irgendeine Detektivin. Sie ist Blumendetektivin. Und zwar die beste. Doch vor kurzem hat sie einen Fall übernommen, der ihr Kopfzerbrechen bereitet.
3: Lulu, ich habe mir neulich Blumen gekauft. Und sie blühen eigentlich so wunderschön. Schau mal, hier. Aber dann sind sie plötzlich geschlossen. Dann wieder auf. Dann wieder zu. Dann wieder auf, wieder zu, wieder auf, wieder zu. Das macht mich komplett wahnsinnig. Ich will doch einfach nur meine schönen Blumen genießen.
2: Echt seltsam. Warum öffnen und schließen sich die Blumen in Felix' Garten? Lulu begibt sich sofort zum Tatort und legt sich auf die Lauer. Da sind die Blumen. Die sehen wirklich toll aus. Die Detektivin beginnt die Langzeitobservation. Und da, tatsächlich nach einiger Zeit, schließt sich die Blüte. Lulu untersucht umgehend den Tatort. Schnell hat sie auch schon eine heiße Spur. Und einen Verdächtigen. Detektivin Lulu kann diese Blütenbewegungen bei vielen Blumen beobachten. Die Mittagsblume, das Gänseblümchen, die Wegwarte und auch Tulpen öffnen und schließen ihre Blüten. Doch nicht alle Pflanzen tun das. Viele Blumen lassen ihre Blüten auch geöffnet, bis sie verblüht sind. Bestimmte Blumen schließen ihre Blüten jeden Tag, sogar meistens zur gleichen Zeit. Sie tun das, um ihr wertvollstes Gut zu schützen, den Pollen, den Nektar und die Samenanlage. Die könnten ansonsten beschädigt oder weggewaschen werden, wenn es regnet oder hagelt. Das gleiche gilt auch für Frostschäden. Beschützt werden die wertvollen Pollen im Blumeninneren für Bienen oder andere Insekten. Sie nehmen den Blütenstaub auf und sorgen so für die Vermehrung der Pflanze. Allerdings muss für einen Bienenbesuch das Wetter stimmen. Die Bestäuber sind vor allem bei trockenem und sonnigem Wetter unterwegs. Bei Regen oder Hagel bleiben sie zu Hause im Bienenstock. Darum öffnen die Blumen ihre Blüten nur, wenn die perfekten Bedingungen herrschen. Vor allem die Temperatur und das Licht sind dabei entscheidend. Kam dann doch keine Biene, schließt die Blume ihre Blätter wieder bis zum nächsten Tag, damit der Pollen sicher ist. Es gibt auch Blumen, die sind tagsüber geschlossen und öffnen sich am Abend. Die sogenannten Nachtblüher. Sie wollen nachtaktive Insekten wie Nachtfalter anlocken. Einige Pflanzen wollen also mit dem Öffnen und Schließen ihrer Blüten dafür sorgen, dass ihr wertvoller Pollen sicher an die Bestäuber kommt. Allerdings kosten die Blütenbewegungen die Blumen sehr viel Energie. Viele Arten lassen ihre Blüten deshalb geöffnet und gehen das Risiko ein, dass Nektar und Pollen bei Regen weggewaschen werden. Dieser Fall ist wohl gelöst. Bravo, Blumendetektivin Lulu. Oh, schon der nächste Fall?
4: Ich übernehme den Fall der Körperverletzung durch die Brennnessel. Ja. Felix, ciao. Ich muss los. Ciao.
1: Das ist doch ein schöner Picknickplatz. Keine Wespen, kein Lärm.
0: Und Silberdisteln, schau mal, die sind ganz besonders. Die stehen sogar unter Naturschutz und gehören zu genau den Blumen, von denen wir eben im Film gehört haben.
1: Silberdisteln sind auch sehr praktisch, denn sie werden auch Wetterdisteln genannt. Denn bei Regen schließen sie automatisch ihre Blüten. Das passiert durch die Luftfeuchtigkeit und so bleibt die Blüte geschützt.
0: Faszinierend.
1: Ja.
0: Hier picknicken wir.
1: Das ist wirklich eine sehr interessante Blume. Oh nein, fängt es jetzt wirklich an zu regnen? Also, Irgendwas ist mit dieser Distel kaputt oder sie ist sehr langsam, denn eigentlich sollte sie jetzt schon so aussehen.
0: Regen! Mein Picknick-Erzfeind!
1: Oh wow, du kannst Regen wirklich gar nicht leiden, hä?
0: Diesmal gewinnst du. Komm. Aber wir sehen uns wieder.
5: Komm! Ich spüre förmlich die Spannung in der Luft. Und ich frage mich, ob es jemals ein Derby gab, das die Zuschauer dermaßen elektrisiert hat. Schalten wir nun zum Spiel.
1: Was?
6: Ich höre immer nur Derby. Was ist denn das?
7: Oh, ist doch klar. Borussia Dortmund gegen Schalke 04. Manchester City gegen Manchester United. 1. FC Köln gegen Mönchengladbach. HSV gegen Werder Bremen.
8: Esther scheint keine große Lust auf Erklärungen zu haben. Deshalb an dieser Stelle mal ein Versuch zu erläutern, was ein Derby ist und warum es so heißt. Ein Derby heißt ein Spiel zwischen zwei Mannschaften einer Liga aus derselben Region, zwischen denen eine starke Rivalität besteht. Sehr häufig fällt dieser Begriff bei Fußballspielen. Eine Partie oder ein Duell zwischen zum Beispiel Borussia Dortmund gegen den FC Schalke 04 heißt Derby, weil die Vereine aus derselben Region kommen, nämlich aus dem Ruhrgebiet, auch Ruhrpott oder Revier genannt.
9: Das ist das Ruhrpott-Derby oder das Revier-Derby. Jetzt weißt du, woher der Begriff kommt.
8: Naja, eine etwas dürftige Erklärung.
10: Unsinn! Das hat was mit Pferden zu tun!
8: Das stimmt. Auch Wettbewerbe im Pferdesport heißen heute noch Derby. Zu der Herkunft des Wortes gibt es unterschiedliche Theorien. Eine davon besagt, dass im Jahr 1780 auf der Rennbahn Epsom Downs in der Grafschaft Surrey im Süden Englands ein Pferderennen stattfand. Das veranstaltete Edward Smith Stanley, der 12. Graf von Derby. Nach ihm wurde das Pferderennen Derby genannt. Im Deutschen wird es heute Derby ausgesprochen.
5: Dieses Spiel ist unglaublich intensiv. Ich glaube ja, dass dieses Derby Geschichte schreiben wird.
11: Vollkommen richtig.
9: Apropos Geschichte, ich hätte da auch noch eine zu der Herkunft des Begriffs.
8: Eine andere Erklärung besagt, dass der Begriff aus Ashbourne, einer anderen Stadt in England, stammt. Dort wird seit dem 12. Jahrhundert das Royal Shroftide Football Match ausgetragen. Bei dieser Urform des Fußballs jagen bis zu 1000 Spieler durch die Straßen der Stadt einem Ball nach. Spielzeit ist 2x8 Stunden. Das Spielfeld ist 5 Kilometer lang und anstelle von Aluminiumtoren gibt es 2 Mühlsteine. Gegnerische Mannschaften sind jeweils die Einwohner Ashbournes, dies und jenseits des Flusses, der die Stadt teilt. Und weil Ashbourne in der englischen Grafschaft Derbyshire liegt, hat sich der Begriff Derby für das Ereignis, das es noch heute gibt, eingebürgert.
9: Und so kam es, dass das Aufeinandertreffen zweier Teams aus derselben Stadt oder aus nahegelegenen Orten als Derby bezeichnet wurde.
8: Welche der Erklärungen jetzt die richtige ist, lässt sich nicht ganz genau sagen. Jedenfalls ist Derby in vielen Ländern die Bezeichnung für ein Spiel oder Rennen zwischen Rivalen.
11: Und das ist ja auch nicht das einzige wichtige Derby des Tages. Wir schalten um nach Hamburg.
8: In anderen Sportarten, wie zum Beispiel Eishockey, hat sich der Begriff Derby ebenfalls durchgesetzt.
9: Derbys gibt es auch beim Basketball.
10: Oder beim Rugby.
6: Oder beim Baseball.
8: Ja. Esther wollte sich das Spiel eigentlich in Ruhe anschauen. Naja, das nächste Mal vielleicht besser ohne Familie.
1: Zum Glück haben wir unsere Regenjacken dabei. Von denen perlt das Wasser einfach nur so ab.
0: Ja, und zum Glück hat es aufgehört zu regnen. Ich hoffe nur, unsere Sachen sind trocken geblieben.
1: Ja, der Kohlrabi ist auf jeden Fall trocken geblieben.
0: Das stimmt. Kohlrabis haben quasi von Natur aus nämlich immer eine Regenjacke dabei. Das ist ein Kohlrabi, das ist ein Kohlrabi-Blatt. Und wenn wir da jetzt Wasser drauf sprühen, dann passiert Folgendes.
1: Das Wasser perlt einfach so vom Blatt ab. Das liegt an dem sogenannten Lotus-Effekt, benannt nach dieser Pflanze hier, dem Lotus. Und die Blätter vom Lotus haben die gleichen Eigenschaften wie die Blätter vom Kohlrabi.
0: Beide sind mit einer Wachsschicht überzogen. Wachs, das kennt ihr vielleicht von Kerzen. Wenn man das zwischen den Fingern zerreibt, dann fühlt es sich zwar sehr glatt an unter dem Mikroskop, wie zum Beispiel hier beim Lotusblatt, sieht man aber, dass es gar nicht so glatt ist, sondern Hügel hat und rau ist. Und das Wasser dringt dann gar nicht erst bis zur Pflanze durch.
1: Das ist auch sehr wichtig, damit Dreck und andere unangemessene Teilchen einfach so vom Blatt mit dem Wasser weggespült werden können. Denn ein sauberes Blatt kann viel besser die Sonnenstrahlen aufnehmen. Und dann kann die Pflanze eben Photosynthese betreiben und wachsen und was eine Pflanze eben so den ganzen Tag lang macht.
0: Pflanzen, die das können, brauchen also nur Regenwasser, um sauber zu werden. Was ich da alles an Duschgel sparen würde.
1: Ja, So, wollen wir Essen auspacken?
0: Ja, lieben, geh her. Ja, ja. Sind das Pollen?
1: Ja.
0: Ich hab doch eine Pollenallergie. Klari, können wir doch bitte woanders hin? Bitte.
1: Natürlich.
0: Dankeschön.
12: Du musst Fami auch vor. Der muss echt.
11: Ja. Ja.
8: Luan macht Pflanzensitting für seine gute Freundin Charlotte, die in den Urlaub fährt. Ein leichtes für Luan, der den Job aber auch nur macht, weil er so auf Charlottes Konsole zocken kann. Ein Klacks, auf die paar Pflanzen aufzupassen. Der Kaktus piekst noch. Die Kunstpflanze malt noch. Und auch der Farn sieht gesund aus. Mit saftigen grünen Blättern und... Oh weia. Was sind denn das für komische Punkte? Vertrocknet der Farn etwa? Luan hat ihn doch genau nach Charlottes Anweisung gegossen.
7: Du siehst, wenn du es kippst, kommt hier Wasser raus. Guck. Ne? Genau.
8: Oder sind das etwa Tiere?
5: Hilfe! Ich bin erledigt! Was mache ich denn? Was mache ich denn? Ah ja.
8: Wen rufst du denn jetzt an, Luan?
5: Hallo? Das ist ein Notfall. Der Farn hat so komische Punkte.
13: Willkommen beim pflanzlichen Notdienst. Ich bin Florella, deine Botanik-KI. Grüne oder auch braune Punkte bei Farnpflanzen sind völlig unbedenklich. Diese sind die sogenannten Sporangien und dienen dem Farn zur Fortpflanzung.
5: Verstehe. Nee, verstehe ich nicht. Wie?
8: Okay, fangen wir mal von vorne an. Bei Farnpflanzen sind nicht alle Blätter gleich. Es gibt Blätter, die für die Ernährung der Pflanze zuständig sind. Die kümmern sich um die Energiezufuhr. Und dann gibt es Blätter, die sich um die Fortpflanzung kümmern. Sporophyll heißt so ein Blatt. Oder auch Sporenblatt. Diese Blätter haben an der Unterseite grüne oder braune Punkte. Die sogenannten Sporangien. Darin werden dann die tatsächlichen Sporen gebildet. Weil es verschiedene Arten von Farnen gibt, sehen auch die Sporangien unter den Blättern unterschiedlich aus. So zum Beispiel. Oder so. Sind die Sporangien reif, platzen sie auf und schleudern ihre Sporen in die Umgebung. Vergrößert und verlangsamt sieht das ungefähr so aus. Die Außenwand des Sporangiums trocknet aus, gerät unter Spannung und platzt auf. Die Sporen werden in den Wald geschleudert wie bei einem Katapult. Dort, wo sie auf dunklen und feuchten Boden treffen und sich Farne am wohlsten fühlen, wachsen die neuen Pflanzen.
5: Ah, okay.
13: Hast du noch eine andere Frage?
5: Danke.
8: Na, ein Glück, dass es den pflanzlichen Notdienst gibt. Und jetzt hast du sogar noch praktisches Farnwissen für Charlotte, wenn die aus dem Urlaub zurückkommt.
5: Weißt du, was da waren? Da waren so komische Punkte. Ich dachte, das wären Schimmel oder vielleicht Insekten. Aber das sind Sporangien. Und Sporangien an einem Blatt nennt man Sporophyll. Und diese verteilen...
0: Hier vielleicht?
1: Ja, das sieht doch gut aus.
0: Oh.
1: So.
0: Oh, diese Allergie nervt vielleicht. Es ist, als würde sich mein Immunsystem vertun. Es verwechselt die Pollen mit was Gefährlichem und dann schlägt es Alarm.
1: Alarm? Ja, dein Immunsystem bereitet sich auf eine potenzielle Gefahr vor. Das hatten wir heute ja schon. Red ruhig weiter.
0: Ja, mein Immunsystem bekämpft den vermeintlichen Eindringling, meine Augen tränen, meine Nase läuft und so weiter.
1: Oh. Nimm noch eine Serviette.
0: Dankeschön.
1: Apropos, hast du gesehen, dass ich aus unseren Servietten Rosen gebastelt habe?
0: Das sieht sehr schön aus. Ich habe einen Serviettenball gemacht. Auch schön.
1: Naja. Oh, riechst du das?
0: Nee, ich

0: Ich nix.
1: Oh, es riecht, als wären wir irgendwie in Hundehaufen getreten oder jemand hätte hier hingemacht. Oh. Das ist ja ganz mies. Hier können wir auf gar keinen Fall bleiben.
0: Hier können wir nicht bleiben.
1: Oh.
2: Felix ist frisch gebackener Hundebesitzer und er ist so stolz auf seine Hündin Trudi. Trudi ist so süß.
3: Ja, und jetzt?
2: So schlau. So. Hat sich Trudi gerade in einem Haufen gewälzt? Und worin suhlt sie sich jetzt? Felix kann gar nicht hinschauen. Sind das die Überreste einer Maus? Warum macht Trudi das nur? Die meisten Hunde wälzen sich gerne. Am liebsten im Schlamm und Dreck. Aber auch im Kot oder Aas, also in toten Tieren. Dieses Verhalten wird Duftrollen genannt. Und es geht vermutlich auf den Vorfahren des Hundes, den Wolf, zurück. Warum Wölfe sich wälzen, ist nicht genau bekannt. Aber es gibt verschiedene Theorien. Eine Theorie besagt, dass der Wolf das Duftrollen nutzt, um sich im Rudel mit den anderen Wölfen zu verständigen. Wälzt sich ein Wolf zum Beispiel in einem toten Tier, erfährt das Rudel durch Schnuppern an ihm, dass es was zu fressen gibt und muss nur noch dem Geruch folgen. Dieser Austausch von Informationen hilft dem Rudel zu überleben. Eine andere Theorie besagt, dass der Geruch nach toten Tieren dem Rudel zeigen soll, dass ein Wolf in der Lage ist, Beute zu machen und den Nachwuchs zu versorgen. Das lässt ihn auf die anderen Wölfe stärker und attraktiver, also anziehender, erscheinen. Dass er selbst gar nicht die Beute erlegt hat, bleibt sein Geheimnis. Manche Forschende vermuten auch, dass sich Wölfe in Aas wälzen, um sich mit dem fremden Geruch bei der Jagd zu tarnen. Ihr eigener Raubtiergeruch soll überdeckt werden, damit das Beutetier sie nicht schon aus weiter Ferne riechen kann. Das stinkende Fell soll also wie ein Tarnumhang wirken. Ob zum Informationsaustausch, um attraktiver zu wirken oder zur Tarnung, das Wälzen in Aas ist für Wölfe auf jeden Fall ein wichtiges Mittel der Verständigung. Und das ist es auch für Hunde. Auch wenn die meisten nicht mehr im Rudel leben und ihr Überleben durch uns Menschen gesichert ist. Auch Hunde verständigen sich viel über ihren stark ausgeprägten Geruchssinn. Sie markieren zum Beispiel mit ihrem Urin ihr Gebiet. Die im Urin enthaltenen Duftstoffe geben dann an alle anderen Hunde wichtige Informationen weiter. Zum Beispiel, wie alt der Hund ist und ob er sich paaren möchte. Das Markieren mit dem Geruch eines toten Tieres soll vermutlich anderen Hunden zeigen, diese Beute gehört mir. Ob das auch für das Duftrollen in Kot gilt, wird noch erforscht. Oft wälzen sich mehrere Hunde einer Gruppe nacheinander an ein und derselben Stelle. Der gemeinsame Duft soll hier zeigen, schaut oder riecht mal, wir gehören zusammen. Das Wälzen kann also auch ein Zeichen der Verbundenheit sein. Manchmal ist es aber auch einfach nur ein Ausdruck von Wohlfühlen und guter Laune, wie jetzt bei Trudi. Und ohne Kot oder Aas findet Felix das nicht schlimm und macht gerne mit. Na dann, fröhliches Wälzen, ihr beiden.
1: Endlich, wir haben ein richtig schönes Plätzchen für ein Picknick gefunden.
0: Ja, es hat sehr lange gedauert, aber dieser Platz ist perfekt. Also, bis auf die Möwen.
1: Ja.
0: Aber gut, mit denen teilen wir dann einfach alles. Das passt schon.
1: Wir lassen es uns auf jeden Fall schmecken und ihr könnt in der Zeit auf unsere Seite gehen.
0: Die Möwe hat das Schild geklaut. www.wissenmachta.de.
1: So rum.
0: www.wissenmachta.de.
1: Oder ihr geht auf unsere App. Ah, die App.
0: Bis dahin. Tschüss.
1: Tschüss.
0: Ich wünsche, wir hätten eine Vogelscheuche. Warum guckst du mich da jetzt so an?
1: Probier doch mal.
0: Funktioniert's? Verscheuche ich die Vögel?
1: Du bist eher die Anti-Vogelscheuche. Sehr gut.
0: Die oben baut ein Nest. Du musst da weg. Eigenbedarf. Ich wusste es. Ich habe einen Vogel.
1: Nicht nur einen.

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2: Ob ich heute ohne blaues Auge aus dieser Folge wieder rauskomme? Man weiß es ja nicht. Ich hoffe schon. Wir werden sehen. Let's go! Mehr als die Hälfte der Jugendlichen gaben 2024 bei einer Umfrage an, gestresst zu sein. Und diesen Stress irgendwie abzubauen, ist super, super wichtig. Deshalb treffe ich heute für euch Linus, und zwar im Boxgym. Er sagt nämlich, das Boxen ist für ihn irgendwie so ein kleiner Ausgleich, so eine Kompensation neben den Schul- und Alltagsstress. Und auch wissenschaftliche Studien deuten darauf hin, dass Boxen zum Beispiel Emotionen wie Aggressivität regulieren kann. Wie und unter welchen Umständen? Das finde ich heute heraus. Das hier ist POV, deine Geschichte zählt. So, Freunde, wir sind angekommen hier bei Linus' Schule. Heidenei, bin ich froh, nicht mehr in die Schule zu müssen. Ich glaube, da kommt er auch schon. Du bist Linus.
3: Grüße.
2: Wie geht's dir?
3: Sehr, sehr gut. Heute letzter Schultag.
2: Letzter Schultag heute schon? Das heißt, der Stress kommt jetzt so ein bisschen raus.
3: Ja, auf jeden Fall.
2: Und du zeigst mir heute mal dein Gym?
3: Ja, mit großer Freude.
2: Wann ist denn das Boxtraining?
3: 17:30.
2: Wir haben jetzt noch nicht 17:30. Was können wir in der Zeit hier machen in Berlin?
3: Ja, in Späti oder auf eine Wiese.
2: Ja, das ist typisch Berlin.
3: Ich sagte, es gibt kein typisch Berlin.
2: Okay, dann let's go, schnapp dir deine Sachen, wir gehen zum Späti. Der Linus Fanclub.
4: Linus.
2: Linus.
5: Auf was hast du denn Bock? Bist du so ein Mate-Trinker?
2: Dankeschön, schönen Tag. Wie lange boxst du jetzt schon, Linus?
3: Ich würde sagen, knapp 7 Jahre.
2: Was oder wer hat dich dazu gebracht?
3: Meine Familie hat sich irgendwie immer schon darum gekümmert, dass ich halt Sport als Ausgleich mache. Mhm. Und früher war es Kung-Fu und jetzt ist es halt Boxen geworden.
2: Wo würdest du konkret sagen, hat dir Boxen irgendwie so einen Ausgleich geschaffen?
3: Einmal kann man natürlich sagen, auf einer physischen Art und Weise, um den Schulstress, den allgemeinen Stress, den man im Leben hat, zu kompensieren, weil es einen auf eine ganz andere Art belastet. Mhm. Und ich bin ein Mensch, der braucht seine 8 Stunden Schönheitsschlaf.
2: Ja, sieht man sie wirken.
3: Ja, genau. Heute 14 Stunden geschlafen. Und wenn ich das nicht kriege, dann läuft bei mir relativ wenig. Und wenn ich dann abends trainiere, kann ich danach relativ schnell einschlafen, während wenn ich nicht trainiere, ich manchmal durch lange Zock-Sessions gehe. Mhm. Und den Schlaf komplett vergesse. Auch der Umgang mit meinen Eltern ist durch den Sport besser geworden.
2: Einfach so respektabler und nochmal und erwachsener.
3: Ich glaube, ich bin einfach ausgeglichener und dann nicht so schnappisch. Mhm. Also so,
2: nicht der typische Teenager.
3: Unbedingt. Ja, nicht so der typische Teenager. Selbst wenn man sich irgendwie mal in die Haare kriegt, kommt man dann schneller wieder runter.
2: Okay. Bei mir ist super viel los im Leben und ich finde es immer ein bisschen schwierig, einfach mal runterkommen zu können. Deshalb freue ich mich umso mehr jetzt auf das Training und vielleicht schlafe ich danach auch wie im Winterschlaf. Let's go. Ich mach dich fertig, Linus, das weißt du heute, oder?
3: Großer Mund, wir gucken, was dahinter ist.
6: Den Tag wie Beiler N, hab mittlerweile das Gefühl, ich jetzt im Schlaf.
2: Auf zum Gym, würde ich sagen.
3: Müssen wir ein bisschen kuscheln.
2: Okay, na dann. Hinten so zu sitzen ist schon gruselig, aber bockt auch ein bisschen. Da sind wir schon.
3: Schuhe aus, bitte.
5: Es riecht dir auch schon so, dass jeder hier die Schuhe aus hat.
2: So, Linus, was macht für dich diesen Ort so besonders?
3: Es ist ein totaler Bezugspunkt, auch zu einer Welt, die ich normalerweise eben nicht so viel sehe. Also wir haben irgendwie Leute aus der Ukraine, wir haben Leute aus Afghanistan, wir haben Leute aus Hamburg, ein guter Freund von mir. Und das ist richtig toll, mit den ganzen Menschen hier an einem Ort zu sein und sowas zusammen zu machen.
2: Jetzt ist ja Boxen irgendwie schon so ein recht gewaltsamer Sport, sage ich jetzt mal, ne? Was sind irgendwie so gewisse Rahmenbedingungen, damit man sich sicher fühlt am Ende des Tages?
3: Wenn man wirklich boxt, dann merkt man ganz schnell, dass die Gemeinde eine sehr, sehr friedliche ist. Und damit das eben stattfinden kann, braucht man eben den Respekt untereinander und den Respekt zu hören, wann jemand nicht mehr möchte, wann jemand es leichter möchte, miteinander reden zu können. Und das sind so die Rahmenbedingungen, die ich brauche, um mich wohlzufühlen.
2: Sehr schön. Lass uns ins Training starten, oder?
3: Ja, sehr gerne.

0: sorry, bitte. Geht's noch?
1: Ja, natürlich.
0: Ich will nicht mehr. Wie fandest du das Aufwärmen?
1: Das war das Aufwärmen.
0: Aber er hält sich gut.
1: Ja, und jetzt Partnerübungen oder was?
2: Simulationsübungen.
1: Ich kann gut simulieren.
2: Ja, das glaube ich dir. Aber darum geht's hier nicht. Wir simulieren das Boxen, ja, und damit der Körper das, die Muskulatur das adaptiert.
1: Na gut.
2: Du hast die Erwärmung ganz gut gemeistert. Die boxspezifische Übungen, die hast du auch ganz gut mitgemacht, habe ich gesehen. Ne?
1: Dankeschön.
2: So aus dem Augenwinkel.
1: So würdest du sagen, das Ganze hier ist mehr als nur ein Gym? Ist das auch was Soziales? Einfach so ein
2: Unbedingt. Das ist

0: finden, an sich wachsen, ihr Ego gestärkt wird, also ein Ego im positiven Sinne. Wir haben da natürlich auch eine Verantwortung, müssen die Jugendlichen natürlich schützen.
1: Voll.
0: Und wenn dann noch ein guter Sportler dabei rumkommt, ja, der bereit ist, sich auch zu messen und erfolgreich, dann super Sache. So, geht mal ran mit eurem Partner.
2: Siehst du den Mann mit der Brille? Watch ich. Guck dir den Moves an. Flick so wie Superman und retter Deutschland, weil ich muss, Mann.
3: Was man dann halt lernt, ist, man kennt die Nummer der Spiegel und dann lernt man also Kombis. 112.
1: 112 ist die Feuerwehr, kenne ich auch.
3: Mach mal Feuerwehr.
1: Ja, genau. Das macht mehr Spaß als der Cardio-Teil am Anfang. Das ist nämlich nicht so anstrengend. Außer man macht's richtig wie Linus.
3: Aber wenig reden, mehr atmen.
1: Ja, Mann, ich quassel zu viel, Freunde.
4: Auch wenn Linus gerade eben noch meinte, man boxt eigentlich nicht mit ganzer Kraft, sieht das ganz schön hart aus. Also ich würde gerade ungern mit Linus in einen Ring steigen, bin ich ehrlich.
1: Wir haben jetzt super viel über die Möglichkeiten von diesem Kampfsport geredet. Mich lässt aber die Frage nicht los, wenn man jetzt so jeden Tag wirklich dieses Zuschlagen lernt, wird man dann nicht automatisch auch so ein bisschen aggressiver? Genau darüber habe ich auch mit dem Podcaster und Sozialarbeiter Burak Kaniperk gesprochen.
5: Ich habe sehr, sehr viele Jugendliche, die sich für Kampfsport generell interessieren und ich habe tatsächlich noch nie den Fall gehabt, dass jemand zum Boxen gegangen ist und die Skills, die er dort erlernt hat, dann draußen auf der Straße angewendet hat oder so. Ganz im Gegenteil. Die Jugendlichen wurden in der Regel immer ruhiger, sie wurden besonnener, denn ein gutes Boxstudio geht auch immer ein mit einem festen Regelwerk und auch mit Werten. Und diese Werte sehen so aus, dass man sich gegenseitig respektieren muss, dass Gewalt keine Lösung ist und dass auch nicht Gewalt gelebt wird, sondern der Sport gelebt wird.
1: So, Freunde, jetzt ist Linus im Sparring. Der ist jetzt gerade hier im Ring hinter mir. Seht ihr es da? Schauen wir mal, was der Junge kann. So, boah, da hat Linus gerade echt gut kassiert.

0: in eine innere Ruhe rein, die hilft.
1: Also ich kann jetzt schon, obwohl das jetzt nur ein halbes irgendwie Training für mich war,
0: Aufwärmen.
1: Das extrem, es war ein bisschen mehr als Aufwärmen. Ich kann es schon nachvollziehen jetzt langsam. Man findet zu sich, man lernt da wirklich einfach schon so einen gewissen Respekt zu den anderen auch, dass man jedem so seine Trainingsfläche auch lässt. Und fühle mich gerade eigentlich ziemlich gut.
0: Ja, das freut mich, dass ich dir das zeigen konnte.
1: Ja, vielen, vielen Dank. Wie ist das Ganze bei euch? Gibt es bei euch vielleicht ein Hobby, was euch so ein bisschen runterkommen lässt und ein bisschen stressfreier durch den Alltag bringt? Schreibt es gerne in die Kommentare oder an diese E-Mail-Adresse pov@wdr.de. Das war es jetzt auf jeden Fall erstmal von dieser Folge POV. Wir sehen uns das nächste Mal wieder, immer am Samstag.
0: Tschüss.
1: So, der erste ist weiter dünner, wa?
0: Normal.
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bleiben hier. Und wir nehmen gleich noch ein paar Arme dazu. So, die Arme gehen hoch, tief. Richtig strecken bis in die Fingerspitzen. Die Schultern tief lassen, aber die Arme richtig strecken. Spannung, wieder tief setzen zur Mitte. Jawohl, gut. So, noch einmal hin und her. Zurück. Gehen am Platz. Gut. Einmal hin, wieder gehen. Gut, fein. Zurück. Gehen am Platz. Nächste Bewegung. Wir schieben den Fuß nach vorne. Boxstep. Gut, das ist im Prinzip wie gehen. Nur verschieben wir einen Fuß nach vorne. Und wieder zurück. Nochmal hier. Noch zwei Bewegungen, zwei Boxstep. Gehen am Platz. Gut, zweimal. Boxstep. Zwei. Und gehen. Alles zusammen. Grapevine und Boxstep. Grapevine. Zurück. Boxstep. Und gehen am Platz. So, das sind schon unsere ersten beiden Bewegungen. Grapevine, Boxstep. Alles klar? Los geht's. Grapevine. Zurück. Boxstep. Und gehen am Platz. Sehr schön. Alles klar? Dann machen wir noch ein bisschen weiter. So, wir schieben abwechselnd ein Bein zur Seite. Tap zur Seite. Richtig tief setzen. Und das gestreckte Bein richtig anspannen, bis in die Fußspitzen. Bauch rein, Brust raus. Und wir nehmen ein paar Arme dazu. Ein Arm geht hoch, der andere seit. Richtig die Spannung halten, schön. Wir können uns vorstellen, wir schneiden die Luft. Jawohl, Spannung in die Arme. Diese Bewegung jetzt nach vorne zu uns. Und zurückgehen. What? Und wieder nach vorne zu uns. Viermal. Drei, zwei und zurück. Und wieder vor. Eins, zwei, drei, vier. Zurückgehen. Und noch eine Runde. Eins, zwei, drei, vier. Alles zusammen. Von vorne. Grapevine. Zurück. Boxstep. Tap vor. Eins, zwei, drei, vier, zurückgehen und gleich noch einmal. Bis hierher, Grapevine. Zurück. Boxstep. Und Tap vor. Zurückgehen. So, dann machen wir gleich noch ein bisschen weiter. Viermal nach vorne stampfen. Zwei, drei, vier und gehen. Nur mit einem Fuß viermal in den Boden stampfen. Eins, zwei, drei, vier und gehen. Jetzt ein bisschen dynamischer, okay? Und eins, zwei, drei, vier und gehen. Nochmal vor. Das ist so ein bisschen wie Boxen. So fast, glaube ich. Und gehen. So, die Bewegung bleibt gleich. Nur das nächste Mal in die Diagonalen. Gut, gehen. Also das heißt, in diese Ecke, dann nach hinten, da lang und hierher. Alles klar? Und alle zusammen. Einmal rundherum. Zwei, drei, vier. Gehen. Noch einmal rundherum. Eins, zwei, drei, vier. Und gehen. Von vorne. Grapevine. Zurück. Boxstep. Tap nach vorne. Einmal rundherum. Und gehen, bis hierher. So, wie geht's Ihnen? Wird schon ein bisschen warm? Bisschen. Machen wir gleich nochmal alles, bis daher. Gut, alles zusammen. Vier, drei, zwei, los geht's. Grapevine. Zurück. Boxstep. Tap vor. Einmal rundherum. Aufgepasst, ein neuer Schritt. Slide zur Seite. Es ist wie auf der Eislaufbahn. Eine Eisfläche und rutschen von einer zur anderen Seite. Genau, lang ziehen. Und slide, rück vor. Die Hände gehen nach außen. So als würden wir zwei Wände nach außen wegdrücken. Langsam nach außen wegschieben. Und richtig

loswerden und lang ziehen. Noch einmal, alles von vorne bis hierher. Grapevine. Box Step. Tap vor. Einmal rundherum. Slide zurück. Und Step Touch.

Boxstep. Und Tipp vor. Hopp. Groß. Jawohl. Und einmal rundherum. Slide zurück. Step Touch. Jawohl. Wie geht's euch? Alles klar? Innen? Hm? Gut. Wir machen noch ein bisschen weiter. Aufgepasst. Werfen das Bein zur Seite. Und zurück zur Mitte. Verlagern das Gewicht auf beide Beine gleichmäßig. Setzen uns tief zur Mitte. Knie nach außen. Po und Bauch sind fest. So, die Arme zur Seite strecken. Und wieder die Finger spreizen. Richtig auf, so. Jawohl. Jawohl. Hier sind wir. Jawohl. Mehr strecken. Groß. So, aufgepasst. Hände hoch. Aha. Richtig wieder strecken bis in die Fingerspitzen. Schultern tief und noch ein bisschen tiefer setzen. Jawohl. Noch zweimal hier. Wir haben noch eine Runde. Aufgepasst. Arme side und hoch. Hoch. Side. Hoch. Nochmal. Spüren wir schon ein bisschen was. Aha. Noch einmal. Und noch einmal hier. Gehen am Platz. Sehr gut. Spüren Sie Ihre Beine im Po? Das ist gut so. So, noch einmal von vorne und den hängen wir wieder hinten dran. Ist klar? Von vorne. Grapevine. Boxstep. Tap vor. Rundrum. Slide zurück. Und Squat. Gehen am Platz. Wunderbar. So, die letzten paar Bewegungen. Es geht weiter mit einem Mambo vor. 1, 2, 3, 4, 5, 6. 1, 2, 3, 4, 5, 6. Und bleiben. 1, 2, 3, 4, 5, 6. Genau. Hier die Füße nach vorne verschieben. Jetzt die Arme dazu. Richtig Schwung holen, die Hände tief und hoch. Gut, nochmal tief und hoch. Sehr schön.

Wunderbar. Wer möchte, dreht. Wer nicht drehen mag, macht einfach die Klatschbewegung. Gut? So, die Beine bleiben gleich hier. Und wir nehmen wieder die Arme dazu und öffnen nach oben, weit. Schön groß. Jawohl. Wie eine Sonne. Richtig strahlen. Jawohl. Und nochmal groß. Die Bewegung genießen. Sehr schön. Nochmal. Ab Mambo. Und Mambo 4. Drehen. Step Touch. 4, 3, 2. Und gehen am Platz. Machen wir das nochmal. Nochmal diesen Teil. Mambo, Drehung und Step Touch. Und drehen. Step Touch. Wer möchte, nimmt hier die Hüfte ein bisschen dazu. Jawohl, wunderbar. Und Step Touch, wir bleiben hier. Sehr gut. Wir haben es geschafft und machen alles. Dann gleich nochmal bis hierher. Aber erstmal kurz durchatmen. So, wie geht's euch? Gut? Wunderbar. So, alles durch von vorne. Alles zusammen. Und los geht's. Grapevine. So, und ein bisschen tiefer setzen. Box Step. Aha. Und groß. Spannung in die Arme. Jawohl. Rundrum. Hopp, zack. Pam. Durch. Peng. Slide. Hopp. Rück vor. Squat. Arme hoch. Mambo. Step Touch. Sehr schön. Das ist schon unsere Choreografie. Gefällt's Ihnen? Ja, gut. Und euch? Sagt bloß nichts anderes. Alles zusammen von vorne. Grapevine. Zurück. Box Step. Tap 4. Einmal rundherum. Pam. Hopp. Und slide. Groß. Rück vor, hopp, squat, tief setzen, Mambo und Schwung holen mit den Armen, drehen, Step Touch, sehr gut und wir bleiben hier, nochmal Zeit zum Durchatmen. So, wir machen gleich alles von vorne zweimal durch, ohne Pause und Volldampf, alles klar, ausgemacht, los geht's, Grapevine. Box Step. Tap nach vorne. Einmal rundherum. Slide zurück. Squat. Mambo, Mambo. Und 4 Step Touch. Schön. Und das Ganze noch einmal. Grapevine. Jawohl. So, letzte Runde. Sehr gut. Und hoch. Hopp. Einmal rundherum. Slide zurück. Squat. Mambo. Step Touch. Ah, schön. So, lockerer werden in der Bewegung. Die Ferse nach vorne schieben. Nochmal durchatmen, nochmal nachspüren. So, ich danke Ihnen fürs Mitmachen. Das nächste Mal geht es hier weiter mit Dance Aerobics. In den folgenden Sendungen zeigen wir Ihnen verschiedene Stilrichtungen. Latino, Afro und Funk. Ich freue mich schon. Auf Wiedersehen.

0: Es gibt Regionen, deren Namen jedem geläufig sind und die doch nur wenige wirklich kennen. Transsilvanien ist so ein Ort. Eine von Männern geprägte Kultur, die trotzdem ihre sanften Seiten hat.
1: Pferde sind für uns wie Familienmitglieder. Ein Pferd ist genau wie ein Kind für uns Roma.
0: Das einstige Siebenbürgen ist eine Region mit langer Geschichte und lebendigen Traditionen. Hier liebt man das Leben und sieht auch dem Ende gelassen entgegen.
2: Unser Friedhof ist der einzige Ort auf der Welt, wo die Menschen lachen, nicht weinen.
0: Abseits der Städte scheint vielerorts die Zeit stehen geblieben. Mitten in Europa.

0: Wabernde Nebelschwaden, finstere Mythen, Vampirgeschichten. Transsilvanien ist vor allem bekannt durch die Saga von Graf Dracula. Hier im Schloss Bran soll er gehaust haben. Doch die Region hat viel mehr zu bieten als unheimliche Legenden. Prachtvolle Gebäude zeugen von einer wechselvollen Geschichte. Ungarn, Deutsche und Rumänen haben hier ihre Spuren hinterlassen. Ganz im Norden, an der Grenze zur Ukraine, liegt die Mara Mureș. Die historisch zu Transsilvanien gehörende Region ist bekannt für ihre kunstfertigen Handwerker und die aufwendigen Holzkirchen, die von der UNESCO zum Weltkulturerbe ernannt wurden. In dem kleinen christlich-orthodoxen Dorf Sapunza glauben die Einwohner, dass der Tod das Holz liebt. Hier heißt es, das ganze Menschenleben, von der Krippe bis zum Sarg, ist mit Holz verbunden. Und die Menschen haben einen ungewöhnlichen Blick auf den Tod. Das zeigt sich vor allem am Friedhof des 3000-Seelendorfes. Jeder Verstorbene bekommt sein ganz persönliches Denkmal gesetzt. Mit liebevollen Schnitzereien verzierte, bunt bemalte Holzkreuze. Ein Bild und ein Gedicht, jedes ein Unikat, erzählen die Geschichte des Toten. Ehrlich und unverblümt, im Guten wie im Bösen. Seit 45 Jahren schnitzt Dumitru Pop hier auf dem von den Dorfbewohnern so getauften fröhlichen Friedhof nun schon die Kreuze. Sein Schwiegersohn Stan Ioan Potraș soll allmählich in seine Fußstapfen treten. Da muss er auch viel über die Menschen in Sapunza wissen.
1: Die Geschichte dieser verstorbenen Frau ist im ganzen Dorf bekannt. Denn jeder wusste, wie schlecht sie ihre Familie behandelte. Besonders ihren Schwiegersohn, den sie rumkommandierte. Er musste nach ihrer Pfeife tanzen. Deswegen machten sich die Menschen schon über ihn lustig. Nach ihrem Tod bestellte die Familie ein Kreuz bei mir, das sie ein wahrheitsgemäßes Denkmal setzt. Und das ist es. Unter diesem Kreuz liegt meine Schwiegermutter. Wenn sie nur einen Tag länger gelebt hätte, würde ich hier liegen drunter. Ihr Leute, die dieses Kreuz bewundert, versucht sie nicht zu wecken. Sonst kommt sie zurück nach Haus, um mich zu nerven und zu necken. Es gab positive Reaktionen. Niemand sagte, dass ich was Falsches geschrieben habe. So war nun mal ihr Charakter.
0: Dumitru allein bestimmt, welche Episode an den Toten erinnert und vor allem, was in dem kurzen Gedicht vom Leben des Verstorbenen erzählt werden soll.
1: Hier geht es um einen jungen Mann, der bei einem Autounfall ums Leben kam. Und ich schrieb Folgendes. O jung, ruhe ich mich hier aus. Grincu Gorga heiße ich. Stolz kaufte ich mir ein teures Gefährt. Doch der Mercedes hat nicht lange gewährt. Ich starb in meinem Auto noch auf dem Gelände. Mein Leben kam so früh zu einem Ende. O hätte ich doch wenigstens schon eine Braut gehabt. Doch nun liege ich hier als Jungfrau im Grab.
0: Ein letztes Gedenken, aufrichtig und mit einem Augenzwinkern. Dumitru hat jedoch nicht die Absicht, sich über die Toten lustig zu machen. Er schnitzt, malt und dichtet mit einem weitaus größeren Ansinnen.
1: Die Idee ist es, die Sicht der Menschen auf den Tod zu verändern. Der fröhliche Friedhof ist der einzige Ort auf der Welt, wo die Leute über den Tod lachen, nicht weinen.
0: Dem Tod die Tragik nehmen. Eine Mission, die zu seiner Lebensaufgabe wurde. Und für die der 67-Jährige mittlerweile in ganz Rumänien berühmt ist. Transsilvanien, oder auf Deutsch auch Siebenbürgen genannt, bildet geografisch das Zentrum und den Nordwesten Rumäniens. Umringt wird die Region von den langgezogenen Bergketten der Karpaten. Als inoffizielle Hauptstadt von Siebenbürgen gilt's: Cluj-Napoca. Cluj ist mit rund 325.000 Einwohnern die zweitgrößte Stadt Rumäniens und kulturelles, wirtschaftliches und wissenschaftliches Zentrum von Transsilvanien. Gegründet wurde das ehemalige Klausenburg im 13. Jahrhundert von deutschen Siedlern. Die prächtigen Gebäude der Altstadt zeugen von ihrer großen Bedeutung für die Region. Heute sieht man vor allem junge Leute in den Straßen. Cluj ist eine Universitätsstadt und repräsentiert das moderne, junge Transsilvanien. Eine Ausnahme in der sonst ländlich und traditionell geprägten Region. In den kleinen Städten und Dörfern herrscht eine unglaubliche Ruhe. Hier haben die Menschen noch Zeit. Oder sie nehmen sie sich. Kutschen sind auf den Straßen fast genauso präsent wie Autos. Pferde sind mit der Geschichte der Region eng verknüpft und bis heute in Transsilvanien nicht nur wichtiges Transportmittel, sondern auch Statussymbol. Konstantin Varmosch ist stolzer Besitzer von 31 Pferden. Sein Hof liegt ganz in der Nähe von Cluj.
2: Komm zu Papa. Hadice, komm zu Papa. Wer benimmt sich am besten?
0: Konstantin, von allen hier nur Costel genannt, hat eine innige, fast familiäre Bindung zu den Pferden.
2: Pferde sind die schönsten Tiere auf diesem Planeten. Ich liebe Pferde seit meiner Kindheit. Mit 8 Jahren habe ich mir zuerst einen Esel gekauft. Für mehr reichte mein Geld leider nicht.
0: Längst hat Costel nicht nur genügend Geld für seine Leidenschaft, er verdient auch daran. Seit 30 Jahren züchtet und verkauft er Pferde.
2: Hey, da schau her, du süßer Zwerg. Komm zu Papa. Gib mir dein Bein. Guter Junge. Brav, brav. Jetzt ist er noch jung. Wenn du ihn jetzt nicht erziehst, dann tritt er dir später ins Gesicht. Er muss jetzt lernen, genau wie ein Kind.
0: Doch so sehr ihm die Tiere auch ans Herz wachsen, irgendwann kommt der Tag der Trennung. Morgen findet einer der bedeutendsten Pferdemärkte der Region statt. Dort soll die Stute Stella ihren Besitzer wechseln. Die Verhandlungen sind schon in vollem Gange.
2: Ich habe 4.500 Euro gefordert. Ich weiß nicht, ob ich die auch bekomme. Ich muss ihn vor Ort überzeugen. Dann versuche ich, den höchstmöglichen Preis zu verhandeln.
0: Der Interessent möchte noch mal neue Fotos haben, bevor er das Pferd morgen endlich live sieht. Costel züchtet Romanesc Semigreu, eine alte rumänische Rasse. Ursprünglich als Lastentiere genutzt, sind sie heute vor allem Prestigeobjekte. Auf dem Pferdemarkt in Gilo werden sie hoch gehandelt. Transsilvanien bedeutet jenseits der Wälder. Wie ein dicker, alter Teppich bedeckt Wald große Teile der Region bis zu den Gipfeln der Karpaten. Die wenigen Menschen, die hier siedeln, leben mit und von der Natur. Klingt romantisch, ist aber auch hart. Es ist 6 Uhr morgens, so früh beginnt jeder Tag für den Schafhirten Toader Talpas. Auch wenn heute kein gewöhnlicher Tag ist.
3: Es wird ein anstrengender Tag, aber so ist es nun mal. Heute Abend werde ich die Arbeit in meinen Knochen spüren, aber es ist okay.
0: Von seinen Schafen allein kann Toader hier oben nicht leben. Alle 2 Monate macht er sich auf zu seinem Feuerplatz, um dort Holzkohle herzustellen.
3: Wir brauchen die Kohle fürs Überleben. Das Geld reicht sonst einfach nicht aus. Wir brauchen beides, die Schafe und die Holzkohle. Dann kommen wir über die Runden.
4: Der Hof von Tordairs Familie liegt hoch oben in den Bergen. Er besitzt neben Schafen, Ziegen und Schweinen ein paar Hektar Wald und somit eigenes Holz. Das Ausgangsmaterial ist also da. Tordair kann beginnen. Mehrere Tonnen knochentrockenes Holz wird er nach und nach aufschichten. Das Zentrum, der sogenannte Quandelschacht, ist entscheidend. Dort entzündet Tordair später das Feuer. Dafür braucht er eine ausgefeilte Technik und eine Geheimzutat.
3: Der Gummistiefel brennt ultraschnell.
4: Nach und nach stapeln Tordair und seine Helfer die Scheite kreisförmig um den Kern. Die Abstände zwischen ihnen sind wichtig. Zu dicht und es kommt nicht genug Sauerstoff an den Kern. Zu weit entfernt und es glüht unregelmäßig durch.
3: Ob ich gut gearbeitet habe, sehe ich erst ganz am Ende. Bis dahin kann ich nur hoffen.
4: Tordair ist in den Bergen aufgewachsen, allein mit seinen Eltern. Während andere Kinder rechnen und schreiben übten, lernte Tordair 400 Schafe sicher zu den Weiden zu treiben, aus Milch Käse herzustellen und aus Holz Kohle.
3: Ich könnte nicht im Büro arbeiten. Ich brauche die Freiheit und die frische Luft hier in der Natur. Und es können eh nicht alle Menschen in der Stadt leben.
4: Der Meiler ist fast fertig. Ein tonnenschwerer Holzhaufen mit Lüftungsschächten. Tordair bedeckt ihn erst mit Stroh und dann mit kalter Asche und Erde. So ist das Holz vor Wind und Nässe geschützt. Über einen schmalen Schacht legt er schließlich das Feuer.

0: Ich muss mich beeilen und mehr Holz nachlegen, damit das Feuer auch auf die andere Seite übergreift. Sonst brennt es nur hier vorn.
1: Die Flammen erlöschen schon bald wieder. Aber die Glut arbeitet unter der Erdglocke weiter. Dafür reicht der Sauerstoff gerade so aus. Die Kunst der Köhler besteht darin, den unsichtbaren Schwelbrand so zu steuern, dass der Meiler nicht in Flammen aufgeht. Wie gut seine Kohle wird, zeigt sich erst in 5 Tagen, wenn Tordea den Meiler wieder öffnet. Transsilvanien blickt auf eine wechselvolle Geschichte zurück. Die bekannteste Region Rumäniens ist ein Schmelztiegel unterschiedlicher europäischer Völker. Auch die Kultur der Deutschstämmigen ist bis heute hier verwurzelt. Die mehr als 150 erhaltenen Wehrkirchen sind ein imposantes Vermächtnis der Siebenbürger Sachsen. Sie wurden im 15. Jahrhundert errichtet, um die Invasion der Osmanen abzuwehren. In Städten wie Birtan oder Sigishwara konnten sich die Einwohner in die Wehrkirchen zurückziehen. Aus Gotteshäusern wurden richtige Hochburgen mit dicken Mauern, Aussichtstürmen und ganzen Wohnvierteln. Die Mehrheit der Deutschstämmigen hat Rumänien seit 1970 verlassen. Heute leben noch etwa 16.000 Siebenbürger Sachsen in der Region. In dem Dorf Cinku sind 2 von ihnen auf den Spuren ihrer Wurzeln. Marlene und Alex Herbert wollen die Kultur und Sprache ihrer deutschen Vorfahren bewahren. Besonders die Handwerkstradition der Siebenbürger Sachsen. Zusammen renovieren sie das Haus von Marlenes Großeltern. Vorzugsweise mit alten Materialien und Werkzeugen. Ihr aktuelles Projekt: ein Holzpavillon.
2: Die Herausforderung ist, wenn man mit alten Materialien arbeitet, ist es ganz normal, dass nichts passt. Dass das alles krumm ist, weil das alles halt quasi händisch ausgearbeitet wurde.
1: Während der gelernte Schreiner Alex sich um die praktische Umsetzung kümmert, geht Marlene täglich auf Schatzsuche nach alten Stücken. Ihr neuester Fund: antike Türen und passende Fenster. Einen Beleg für ihren historischen Wert hat sie auch gleich entdeckt.
3: Im Schreinerbuch von 1874 haben wir genau die technische Zeichnung dazu gefunden. Und ich meine, das ist toll, ne? Weil solche Sachen sind dann der Beweis, dass hier in dieser Gegend, in Siebenbürgen, in Rumänien, quasi eine alte Handwerkstradition ist, wo es sich lohnt, es wieder zu beleben.
1: Das Wissen ihrer Vorfahren nutzten die Herberts bei der Renovierung ihres Hauses, um nicht nur nachhaltig, sondern auch kostengünstig zu bauen. Diese Fundstücke wären um ein Haar zu Brennholz geworden.
3: Ja, das ist wirklich eine tolle Arbeit, handwerklich, ästhetisch. Also es ist wirklich ein Fund, das überlebt hat über 100 Jahre. Ne?
1: Doch bis Alex die Türen in den Holzrahmen einsetzen kann, gibt es noch viel zu tun.
2: Fast. 2 mm. Und die bleiben auch.
1: Das Problem: der Pfeiler ist zu lang und auch der Zapfen ist falsch bemessen. Alex zeigt Kampfgeist.
2: Das sind keine Niederlagen, das sind Herausforderungen.
1: Für jede Herausforderung findet Alex in seiner Werkstatt ein passendes Utensil. Der 38-Jährige sammelt traditionelle Werkzeuge aus der Region und richtet sie wieder her.
2: Die alten Werkzeuge sind besser, weil die Qualität vom Stahl in der Regel schon mal besser ist. Also die sind meistens schon mal viel aufwendiger gemacht wie diese Industriewerkzeuge, die man jetzt überall kaufen kann. Und wenn sie alt sind und vom Dorf, dann muss man fast davon ausgehen, dass die irgendein Dorfschmied gemacht hat. Also das heißt, der hat sie extra für den Handwerker gemacht, extra auf ihn abgestimmt. Und der konnte sich ja nicht erlauben, da irgendwie rumzupfuschen, weil man würde sich ja täglich sehen fast.
1: Das eigenwillige Projekt ist längst Thema beim Dorftratsch.
2: Ja, natürlich. Wir sind

0: So verwurzelt sind sie mit ihrer Heimat Rumänien. Wurzeln, die Marlene hier auf dem Land besonders spürt.
1: Als meine Oma gestorben ist und ich kurz danach ins leere Haus quasi kam, einfach um Ferien zu machen von der damals schwierigen Situation in meinem Leben, wo ich auch mich gefragt habe, wer ich bin und was ich eigentlich mache. Der Traum war gar nicht so bewusst, aber es ist inzwischen ja ein schöner Traum draus geworden. So.
0: Und so blieb Marlene. Die Erfüllung ihres Traumes wurde aber komplizierter als gedacht. Immer wieder stoßen sie auf neue Probleme mit den alten Schätzen.
1: Also das geht gar nicht, ne?
0: Die Nägel aus Alex' Fundus passen nicht. So können sie den Holzrahmen für den Pavillon nicht weiter bearbeiten. Während Marlene und Alex nach einer Lösung für das Problem mit den alten Nägeln suchen, geht es auch weiter im Norden Siebenbürgens um die Bewahrung einer handwerklichen Tradition. In dem kleinen Ort Sapirnsa fertigt Dumitru Pop seine Holzkreuze für die Verstorbenen des Dorfes. Seit nunmehr 45 Jahren. Die spürt er in den Knochen. Ihm ist wichtig, dass die Tradition fortgeführt wird. Sein Schwiegersohn Johann soll sein Nachfolger werden. Eine große Ehre für den jungen Mann.
2: Es ist eine riesige Verantwortung für mich. Mein Ziel ist es, gar nicht besser zu werden als mein Vorgänger. Ich möchte aber zumindest sein Level erreichen. Das möchte ich schaffen.
0: Wie viele junge Rumänen schuftete auch Ioan als Gastarbeiter auf Baustellen oder Äckern in ganz Europa. In seinem Heimatdorf gab es weder eine finanzielle noch eine persönliche Zukunft für ihn. Bis er Dumitrus Tochter kennenlernte und begann, in der Werkstatt mitzuhelfen.
2: Die Arbeit an den Kreuzen gab mir wieder einen Sinn im Leben. Deswegen habe ich beschlossen, in Sapirnsa zu bleiben. Ich habe mich hier wieder wohlgefühlt. Vorher war es sehr schwierig für mich.
0: Seit 2 Jahren ist er der Lehrling von Dumitru. Und sobald wie möglich soll er die anspruchsvolle Arbeit übernehmen. Das Problem: noch genügt sein Können den hohen Ansprüchen des Meisters nicht.
3: Du solltest dir heute den oberen Kranz, wo später die Schrift hinkommt, fertig meißeln. Ich hoffe, das klappt. Ich bin hier fast fertig. Und wenn du das geschafft hast, dann kannst du mir beim Kolorieren helfen.
2: Ich versuche es zu schaffen.
0: Dieses Kreuz soll das letzte Andenken an einen kürzlich verstorbenen Freund der Familie werden.

0: Ich kann gar nicht in Worte fassen, wie wichtig dieser Markt für mich ist. Ich habe das im Blut. Mein Vater, mein Großvater, meine ganze Familie hatte schon immer Pferde. Und so haben sie schon damals ihr Geld verdient. Ein Pferd ist wie ein Kind. Bei uns Roma sind Pferde Familienmitglieder.
1: Pufi gehört zur Volksgruppe der Roma. Genau wie fast alle Teilnehmer des Marktes. Die ersten Roma kamen Mitte des 14. Jahrhunderts nach Transsilvanien. Ursprünglich aus Indien und Anatolien. Pferdehandel gehört zu den ältesten und angesehensten Berufen dieser ethnischen Minderheit. Mit viel Bohai versuchen die Männer, potenzielle Käufer auf ihre Pferde aufmerksam zu machen. Verhandelt wird auf recht derbe Weise.
2: Jetzt reicht's mir, du Dreckskerl. Mach den Sack endlich zu.
3: 3.000.
2: Du Kauner, willst du mich verarschen?
3: 4.000.
1: Erst der doppelte Handschlag besiegelt den Verkauf endgültig und man wird wieder netter zueinander. Der Pferdehandel ist eine Männerdomäne in einer ohnehin

0: Der Pferdemarkt von Gillow. Eine Mischung aus Verkaufsshow und Familientreffen. Wie jedes Jahr ist es schon rappelvoll. Und immer noch versuchen Händler, irgendwo einen Stellplatz auf dem viel zu kleinen Gelände zu ergattern. Auch Costell, der Pferdezüchter aus Cluj, ist mal wieder spät dran. Doch er ist fest entschlossen, noch seine Lücke zu finden.
1: Ich kenne kein vergleichbares Event. Dieses Festival ist einmalig. Hier geht es um Ehre und Geld.
0: Viel Geld. Costell hofft, eine seiner besten Stuten heute zu verkaufen. Der Interessent ist gleichzeitig auch der Veranstalter des Marktes. Bei Pufi im Moldovan laufen sozusagen alle Zügel zusammen.

0: beisammen sein. Der Markt ist das Treffen des Jahres für die Roma. Bis spät in die Nacht essen, trinken und feiern sie. Ganz anders im Norden von Transsilvanien. Das kleine Dorf Sapunza ist in Trauer. Vor einer Woche verstarb ein Mitglied der kleinen Gemeinde. Die Witwe Nota hat ein Kreuz für ihren Mann Stan Görge in Auftrag gegeben. Der Schock sitzt noch immer tief. Er wurde nur 57 Jahre alt. Eine Infektion führte zu Organversagen.
1: Niemand hat das kommen sehen. Wenn er nur etwas früher über Schmerzen geklagt hätte, wie er früher im Krankenhaus gewesen wären. Aber so war es schon zu spät. Sein ganzer Körper war infiziert. Es ist ein großes Unglück.
0: In Sapunza haben die Menschen eine ungewöhnliche Einstellung zum Tod. Trauern ja, aber weder hadern noch verzweifeln.
1: Lass uns an schöne Dinge erinnern. Es gibt so viele Fotos. Hier ist unsere Enkelin erst ein Jahr alt.
0: Wie alle Trauernden im Dorf hat auch die Witwe Nuta ein Kreuz bei Dumitru Pop in Auftrag gegeben. Das Kreuz, so glauben sie hier, sei der Eingang zum Paradies.
1: Das Kreuz wird ein Zeichen des Respekts für meinen geliebten Mann. Ich bin nicht beunruhigt, denn ich vertraue Dumitru aus vollstem Herzen. Er kennt die Geschichten eines jeden Menschen, für die er ein Kreuz macht. Er ist von hier und war mit meinem Mann befreundet. Er weiß alles.
0: Dumitru Pop kennt den Verstorbenen und seine Frau gut, war auf ihrer Hochzeit und der Taufe ihrer Kinder. Während sein Schwiegersohn Ioan die Verzierungen meißeln soll, wird Dumitru ein Gedicht über den toten Freund verfassen.
2: Es ist immer traurig, wenn ein Familienmitglied geht. Er wird uns allen fehlen.
1: So ist das Leben.
2: Er ist so jung gestorben. Wie alt war er noch mal?
1: 57 Jahre alt. 36 Jahre waren wir verheiratet.
2: So ist es.
1: Du warst doch auf unserer Hochzeit.
2: Ja, sicher, ich erinnere mich.
0: Seinen Prinzipien wird Dumitru auch in diesem Fall treu bleiben.
2: Was ich auf das Kreuz schreibe, bleibt stets eine Überraschung für die Familie. Sie können das Kreuz nur in diesem Stadium sehen. Dann erst wieder, wenn es komplett fertig ist. Auch das Gedicht zeige ich nie. Sonst würden sie vielleicht sagen, schreib das nicht drauf.
0: Vertrauensvoll legt Nuta die Verantwortung für die letzte Ehre ihres Mannes in Dumitrus Hände. Der fröhliche Friedhof von Sapunza. Einzigartig auf der Welt. Die Besucher können hier wie in einem offenen Buch über die verstorbenen Seelen des Dorfes lesen. Die christlich-orthodoxe Gemeinde begegnet dem Tod mit Offenheit und Humor. So können die Lebenden daraus ihre Lehren ziehen. Dumitru Pop kennt alle Abgründe des Lebens und versucht ihnen trotzdem stets etwas Heiteres abzugewinnen. Aber bei dem Schicksal dieses kleinen Mädchens stößt auch sein Humor an Grenzen.
2: Schmor in der Hölle, Taxi, das aus Sibiu kam, so groß wie das Land ist. Musstest du ausgerechnet vor unserem Haus halten und mich umfahren, meine Eltern so traurig machen? Der tragische Unfall passierte vor den Augen der Eltern. Solche Ereignisse sind so schmerzvoll. Wie soll ich es beschreiben? Jedes Mal, wenn ich es lese, spüre ich den Kummer erneut. Wie fürchterlich.
0: Egal wie schrecklich das Schicksal, Dumitru muss immer wieder Worte für das Unbegreifliche finden. Und nun also für den Tod seines Freundes Stan Görge. seit fünf Tagen.

0: Tagen schwelt die Glut im Kohlemeiler von Tordea Talpisch. Tonnen von Holz hatte er dafür aufgeschichtet. Tordea beeilt sich heute mit dem Melken der Tiere, denn sein Gefühl sagt ihm, es ist Zeit, den Meiler zu öffnen.
1: Du kannst nie sicher sein, dass du ein gutes Ergebnis bekommst. Manchmal brennt der Kern nicht richtig los und das Holz bleibt, wie es ist. Aber ich habe ein gutes Gefühl. Der Meiler ist abgesackt.
0: Das Geld aus dem Verkauf der Holzkohle ist wichtig für Tordea und seine Familie. Allein von den Schafen und ihren Erzeugnissen können sie nicht leben. Tordea kann von außen nicht erkennen, wie es im Inneren des Meilers genau aussieht. Dafür muss er ihn öffnen.
1: Ich starte hier. Es braucht mehr Zeit. Es ist noch nicht verkohlt, noch immer Holz. Ich muss das Loch wieder schließen, vorsichtig, damit kein Dreck reinkommt. Sonst ersticke ich die Flamme wieder.
0: Behutsam verschließt Tordea das Loch. Hier links ist das Holz noch nicht ausreichend verkohlt. Doch der Meiler glüht ungleichmäßig. Rechts könnte es schon soweit sein. Tordea hofft zumindest auf eine Teilernte.
1: Jetzt muss ich sehen, ob es hier funktioniert hat oder auch nicht. Aber es sieht gut aus. Hier zeigt sich langsam die Kohle. Von da an ist alles verkohlt.

0: Zur Dehr hört schon die Kohlen knistern. Dank Geheimrezept, Geschick und Gefühl hat er jetzt erstklassige Ware im Angebot.
1: Das ist sehr gut. Die Kohle ist stark. Egal wie doll ich draufschlage, sie zerbricht nicht. Gute Qualität.
0: Neben Torders Familie leben hier nur noch etwa 20 andere vereinzelt in den Bergen. Abgeschieden vom Rest der Zivilisation sind sie aufeinander angewiesen. Torder versorgt sie mit seiner Holzkohle für 40 Lei pro Sack, rund 8 Euro. Und Brennstoff zum Kochen ist auch immer im Haus. Es gibt Hammelfleisch in geronnener Schafsmilch. Mit den Schafen und der Holzkohle, da ist sich Torder sicher, wird er seine Familie immer ernähren können. Hier, weit draußen in den Bergen von Transsilvanien. Auch in Cincu wird gekocht. Nicht nur bei der Renovierung ihres Hauses, auch in der Küche versucht Marlene Herbert, aus dem, was da ist, zu zaubern. Sie bereitet eine Weinsuppe zu. Ein typisches Gericht, das ihre Vorfahren vor allem bei Erkältung zur Stärkung der Abwehrkräfte aßen.
2: Die siebenbürgische Küche, vor allem die Siebenbürger Sachsen, die sind ja auch bekannt geizig, ne? Und ich glaube, das ist genauso die Aufarbeitung und die Verwertung von allem, was es gibt.
0: Marlene kocht heute auf Vorrat. Sie hat noch einen wichtigen Termin. Denn mit dem antiken Pavillon geht es nicht voran. Alex konnte keine passenden Nägel auftreiben. Ein befreundeter Schmied soll ihnen helfen. Thomas Fink wird ihnen passgenaue Nägel anfertigen.
3: Der Kopf kann auch ein bisschen größer werden. Und du siehst, ich meine, das ist ein 50er Rund. Und so groß kann rein theoretisch der Kopf auch werden.
0: Das im Schmiedefeuer auf ca. 1350 Grad erhitzte Eisen schlägt Thomas passgenau in die konische Form des Nagels. In der Region gibt es eine kleine deutschsprachige Community. Teils Siebenbürger

0: Sachsen, teils Aussteiger aus Deutschland. Von ihnen arbeiten viele als Handwerker oder freischaffende Künstler.
1: Das ist echt sehr auffällig. Das ist ein gutes Stück.
2: Wow, super cool.
0: Neue Nägel und alte Türen passen perfekt zusammen. Mit dem historischen Pavillon geht es erkennbar voran.
2: Super. Ich kann mir das gut vorstellen jetzt, ja. Ja, das wird super. Ja, dann haben wir einen Grund zum Feiern, ha?
1: Wohl wahr.
2: Nu?
1: Na dann, Attacke.
0: Mit Weinsuppe und Kuchen bedankt sich das Paar bei Freunden und Helfern. Der Traum von einem Haus mit Historie in der Heimat ihrer Ahnen, er nimmt Gestalt an. In Sapunsa beginnt ein neuer Tag. Während Dumitru Pop noch nach den richtigen letzten Worten für den verstorbenen Freund sucht, gibt sein Nachfolger Johann, dessen Kreuz, den letzten Schliff.
3: Jetzt hole ich den Professor, meinen Lehrer. Er hat das letzte Wort. Ihm muss es gefallen.
0: Johann steht mächtig unter Druck. Denn Dumitru kann erst in den ersehnten Ruhestand, wenn sein Schwiegersohn soweit ist, ein komplettes Kreuz allein anzufertigen.
3: Es ist nicht perfekt. Ein paar kleine Fehler, wenn man genau hinschaut. Aber das Wichtigste ist, dass diese Linie hier schnurgerade ist, damit einen klaren Rahmen bildet. Gut, das ist dir am besten gelungen.
0: Als nächstes darf Johann das Kreuz kolorieren. Genauso ungewöhnlich wie die Gedichte und Porträts sind auch die fröhlichen Farben der Grabkreuze. Das Kunsthandwerkliche gelingt Johann immer besser. Aber Dorfchronist und Dichter wird man auch nicht über Nacht.
3: Ich bin immer noch Anfänger und muss immer noch viele Techniken und Tricks erlernen. Aber ich habe die besten Voraussetzungen, denn Dumitru ist ein großartiger Lehrer. Ich bin zuversichtlich, dass ich ihn schon bald ersetzen kann.
0: Etwa 500 Gedichte hat Dumitru schon in seiner Karriere verfasst. Dieses eine fiel ihm besonders schwer. Doch nun glaubt er, die richtigen Worte gefunden zu haben.
3: Das sieht doch schon gut aus. Hier ruhe ich. Mein Name ist Stan Görge. Ich erzähle euch die Wahrheit. Mein Leben war nicht leicht und geprägt durch Arbeit. Ich hatte einen so vollen Tag, deswegen liege ich hier nun im Sarg. Das einzig Schöne, was ich lernte, Schnaps herstellen aus meiner eigenen Apfelernte.
4: Schön. Das wird der Witwe bestimmt gefallen.
3: Bestimmt. Heute frage ich mich manchmal, was von mir zurückbleiben wird. Ich weiß nicht, wie viele Jahre mir noch vergönnt sind. Doch zum Glück habe ich nun einen Nachfolger. Und wenn es soweit ist, hoffe ich, dass Johann die Wahrheit auf mein Kreuz schreiben wird.
0: Die Wahrheit über das Leben in wenigen Worten. Gar nicht so leicht. Für Dumitru und Johann gehört zum Leben jedenfalls nicht nur Freude, sondern auch Traurigkeit. Und deshalb wird auf dem fröhlichen Friedhof von Sapunsa auch immer Platz für beides sein. Auf dem Markt von Gilo kann man Pferde nicht nur kaufen, sie treten auch in verschiedenen Wettbewerben an. Die Tiere müssen ihre Stärke beweisen oder können mit Schönheit punkten. Der Markt läuft jetzt von selbst. Der Veranstalter Pufi hat endlich Zeit fürs eigene Geschäft.
5: Tutti
3: Wenn mir etwas gefällt, muss ich es haben. Und mein Bekannter Costel hat etwas, was mir gut gefällt. Ich wünsche dir ein langes Leben. Costel, wie geht's?
5: Sehr gut. Das ist die Stute, die ich verkaufen möchte.
3: Sie ist eine Schönheit. Wie alt ist sie nochmal?
5: Erst zwei.
3: Zwei Jahre?
5: Genau.
3: Was ist dein Preis?
5: 4.500, aber ich weiß nicht, was du dir leisten kannst.
3: Das ist Wucher, wir sind doch nicht in Deutschland.
5: Was bietest du?
3: Ich habe an 3.500 gedacht.
5: 3.500 für diese Stute? Schau dir ihre Beine an. Wie eine Göttin. Überzeug dich, schau sie dir genau an.
3: Was ist dein letzter Preis?
5: Du bietest auf jeden Fall zu wenig.
0: Es beginnt der übliche Verkaufstanz. Die Männer necken sich, provozieren, tasten sich vor. Der einzelne Handschlag signalisiert erstmal nur Kaufinteresse. Doch dann wird noch lange um den Preis gefeilscht. Der Kauf ist erst dann besiegelt, sobald die Männer zweimal einschlagen.
3: Ich bin sehr zufrieden. Wir haben uns auf 3.750 Euro geeinigt. Das ist für uns beide ein fairer Preis. Die Stute passt perfekt zu meiner Zucht.
5: Ich habe die Stute mit einem lachenden und einem weinenden Auge verkauft. Doch ich weiß, zu wem sie geht. Bei ihm wird sie nicht im Wald arbeiten müssen. Sie wird nicht geschlagen. Das ist wie bei einem Vater und seinem Kind. Ich würde meine Tochter ja auch nicht einem schlechten Mann anvertrauen. Genauso halte ich es mit meinen Pferden.
0: Am frühen Abend macht sich Costel wieder auf den Weg zu seinem Hof bei Cluj und seinen Pferden. Für ihn sind sie sein ganzer Stolz und ein wichtiger Teil der vielfältigen Kultur Transsilvaniens. Die zu bewahren, liegt vielen Menschen hier am Herzen.

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5: Indien, das eine Land, das alle Menschen zu sehen begehren. Das schrieb Mark Twain. Heute, 125 Jahre später, ist es noch so wahr wie damals. Landschaften wie gemalt, mit allen Farben der Natur. Ein Land, das sichtbar im Aufbruch ist. Mit einer rasant wachsenden Wirtschaft. Und eines, das in mehreren Jahrhunderten zur gleichen Zeit zu leben scheint. Das schlagende Herz einer Weltreligion mit unzähligen Göttinnen und Göttern, denen Gläubige bereitwillig große Opfer bringen.
6: Ich bin glücklich, mein Kopf fühlt sich kühl und befreit an.

0: Im Südosten Indiens, am Golf von Bengalen, liegen die Hafenstädte Pondicherry und Chennai. Chennai, ehemals Madras, ist die Hauptstadt des Bundesstaates Tamil Nadu. Pondicherry war in der Kolonialzeit das indische Hauptquartier der Franzosen. Die Küstenregion hier kennt man heute als Koromandelküste. Vor Jahrhunderten herrschten hier die mächtigen Chola. Nach ihnen wurde die Region vermutlich benannt, Chola Mandal. Die europäischen Kolonialherrscher machten daraus Koromandel. Das koloniale Erbe ist noch sichtbar, etwa bei Straßennamen. Und auch wenn sich die Städte heute als Teil des modernen Indiens präsentieren, pflegen die Menschen hier weiterhin jahrhundertealte Traditionen. Pondicherry, auch Puducherry genannt, wurde im 17. Jahrhundert von Frankreich kolonisiert und blieb bis 1954 die Hauptstadt Französisch-Indiens. Knapp 1 Million Menschen leben hier. Eine davon ist Usha.
1: Mama, ich nehme morgen Urlaub. Ich will zum Tempel in Malam fahren und mir den Kopf scheren lassen. Ich möchte ein Opfer bringen und spende mein Haar.
0: Usha ist Witwe und alleinerziehende Mutter von 6 Kindern. Ihren Mann verlor sie schon früh. Er war ein Trinker. Um sich und die Kinder durchzubringen, arbeitet Usha als Hausangestellte. Das Geld ist knapp. Es würde kaum für das Nötigste reichen, wenn sie nicht auch noch etwas von ihrer Mutter bekommen würde, mit der sie zusammenwohnt. Kraft für ihren harten Alltag findet Usha im Glauben. Sie betet jeden Tag und sie will noch mehr tun. Um die Götter freundlich zu stimmen, möchte sie ihr Haar spenden. Ein Plan, den sie eigentlich schon vor langer Zeit gefasst hat. Doch bisher kam immer etwas dazwischen. Der Haushalt, die Arbeit, die Kinder, der Alltag eben.
1: Ich kenne diese Opfergaben seit meiner Kindheit. Meine Mutter wollte den Göttern mein Haar darbieten, als ich klein war und eine Zyste hatte. Als ich verheiratet war, wollte mein Mann nicht, dass ich alleine reise. Jetzt bin ich frei. Meine Kinder sind fast groß. Ältere Leute fragen schon, worauf ich noch warte. Ich solle ein Opfer bringen, damit es uns gut geht. Wir haben den Monat Adi und morgen ist der Tag Kartigai. Ich bin bereit, Lord Murugan mein Haar zu opfern.
0: Adi ist ein besonderer Monat im tamilischen Kalender. Er markiert den Beginn der Monsunzeit, eine Zeit der Fruchtbarkeit und der Feste. Und Adi Kartigai ist der Festtag der Gottheit Murugan. Das perfekte Datum also für ein Haaropfer an ihn. Die Haarspende ist in Südindien eine Tradition. Und indisches Haar ist weltweit sehr gefragt.
2: Vor ihrer Hochzeit reichte Ushas Haar bis zu ihrer Taille, wie bei einer Göttin. Jetzt lässt sie es für die Götter abrasieren.
0: Ein Haaropfer als Geschenk an die Götter. Leicht fällt Usha das nicht.
1: Reiche Leute können sich größere Gaben leisten. Sie opfern Giridams, Kronen aus Gold. Andere gehen durchs Feuer oder stechen sich durch den Mund. Meine Kinder sagen, dass ich ein tolles Gesicht habe, aber dass ich mit rasiertem Kopf schrecklich aussehen werde. Doch es ist für die Götter.
0: Viele Frauen in Indien beherrschen die Kunst des Kolam, Eine Bodenmalerei, die Unheil, aber auch Ungeziefer abwenden soll. Jeden Tag neu werden sie vor den Hauseingängen aufgetragen, mit weißem und farbigem Reismehl. Seit Jahrhunderten wird diese Tradition von Müttern an ihre Töchter weitergegeben. Und dann ist da Venkatesh, einer der wenigen Männer, der dieser besonderen Kunstform für Frauen nachgeht. Schon als Kind ist Venkatesh fasziniert von der Komplexität der Muster.
3: Ich habe mit 16 angefangen, Kolams zu zeichnen. Da war ich in der 8. Klasse.
0: Venkatesh zeichnet Motive nach, die er auf der Straße sieht. Zuerst übt er nur heimlich in seinen Notizbüchern. Aber irgendwann malt er sein erstes Kolam auf die Straße vor seinem Elternhaus. Ein Junge, der Kolams fertigt. Alle waren vollkommen überrascht. Und nicht jedem gefiel das.
3: Ein paar Männer kamen immer morgens vorbei. Ich fertigte gerade Kolams an, da kamen sie zu mir rüber und schlugen mich. Immer wenn ich sie danach kommen hörte, verschwand ich im Haus, um mich in Sicherheit zu bringen. Viele Männer kamen vorbei und sagten, warum macht er das? Er beleidigt unsere Männlichkeit.
0: Sowas erlebt Venkatesh inzwischen nicht mehr. Heute wird er für seine Kunst respektiert. Nordwestlich von Pondicherry liegt Kanamangalam, Heimat der indigenen Volksgruppe der Nari Kuravas. Früher lebten sie von der Jagd, heute handeln viele von ihnen mit Echthaar. Rajini und sein Kollege sind unterwegs, um Kamhaar aufzukaufen. Haar, das beim Bürsten oder Kämmen ausgefallen ist. Ihr Weg führt die Männer ins gut 20 Kilometer entfernte Arani.
4: 50 Gramm Kamhaar für 150 Rupien. 10 Gramm für 30 Rupien. Ich zahle 30 Rupien für nur 10 Gramm Haar. Wir wollen euer Haar kaufen.
5: Hey, hierher. Zeig mal deine Töpfe.
6: Ja, klar. Schau sie dir an. Ich habe neue aus Selam. Diese Töpfe werden nur in Selam gemacht.
5: Neulich war schon jemand da.
6: Sammle mehr Haar und verkauf es dann. Ich sollte dein Stammkunde werden.
5: Okay, ich sammle mehr.
6: Ist das alles, was du hast?
5: Okay, ich werde sammeln. Komm gerne wieder.
6: Sieht aus, als wären das nur 10 Gramm. Wie ich sagte, genau 10 Gramm.
5: Ich sammle weiter.
6: Kann ich dir trauen?
5: Was fragst du? Ich wohne hier.
6: Ich gebe dir diesen Topf. Nicht für das Haar, sondern weil wir uns jetzt kennen. Das Haar gibst du mir nächstes Mal.
5: Alles klar, dann mal los.
6: Okay, sag auch deinen Nachbarn Bescheid.
0: Rajini und seine Kollegen arbeiten die Orte Straße für Straße ab. Als Bezahlung für das Kamhaar bieten sie Bargeld oder Aluminiumtöpfe.
6: Das sieht nach Kunsthaar aus.
7: Das wollte ich dir gerade sagen.
6: Guck.
7: Das sage ich doch.
6: Du tust, als hättest du es jetzt erst bemerkt.
7: Ich wusste es nicht. Ich habe meine Tochter gefragt. Sie sagte, das sind künstliche Haarverlängerungen. Wie willst du die verkaufen? Ich habe es trotzdem versucht.
6: Guck mal, ich nehme dieses Feuerzeug. Wenn ich echtes Haar anzünde, zerfällt es und stinkt. Aber dieses hier stinkt überhaupt nicht. Es ist künstlich. Es verklebt, wenn es brennt. Siehst du? Kein Geruch. Es verklebt nur. Selbst wenn ich echtes Haar aufrollen würde, würde es nicht so verklumpen.
0: Rajini ist einer von etwa 30.000 Nari Kuravas in Tamil Nadu. Viele Kinder der Volksgruppe gehen nicht zur Schule.
6: Ich brauche kein Auto und kein Haus. Das Einzige, was ich mir wünsche, ist Bildung für uns. Und dass man uns mit Respekt begegnet und wir unsere Sprache beibehalten können, unseren Lebensstil.
0: Einige Kilometer außerhalb von Pondicherry. Amruta ist in eine Männerdomäne vorgedrungen. Sie ist professionelle Tauchlehrerin. Ein ehemaliger Steinbruch, der sich im Laufe der Zeit mit Regenwasser gefüllt hat, ist heute ihr Trainingspool. Für sie der perfekte Platz, um ihre Schülerinnen an den Tauchsport heranzuführen.
8: Meine Lehrer haben mich schon früh für das Tauchen begeistert. Ich war so 11, 12 Jahre alt. Wir haben zuerst Freitauchen gelernt, direkt am Meer. Gleich am ersten Tag bin ich vom Pier ins Meer gesprungen.
0: Saranya und Parvati können schon schwimmen. Nicht selbstverständlich in Indien.
8: Wisst ihr noch, was ich euch das letzte Mal beigebracht habe? Okay, Handsignale? Das heißt okay. Und das?
9: Auch okay.
8: Nicht so.
10: Sie fragt so, ob es dir gut geht. Dann machst du dieses Zeichen. Wenn nicht, das.
0: Amruta möchte den Mädchen nicht nur das Tauchen beibringen. Sie will sie auch dazu inspirieren, in ihre Fußstapfen zu treten. Denn so könnten sie später ihr eigenes Geld verdienen. Saranyas Mutter findet das eine tolle Idee.
11: Frauen halten die Welt am Laufen. Und was immer meine Tochter möchte, werde ich möglich machen. Unsere Leute sind nie da, wenn man sie braucht. Also kümmert es mich auch nicht, falls sie etwas einzuwenden haben.
0: Es ist der erste echte Tauchgang für Parvati und Saranya. Bange Minuten. Geschafft. Die beiden Mädchen sind begeistert.
9: Wir haben Fische gesehen. Viele Fische. Zuerst hatte ich Angst, aber es war toll.
0: Das war's mit dem Steinbruch. Nächstes Mal dürfen die Mädchen im Meer tauchen.
8: Jeder ist anders. Manchen fällt es leichter, Neues zu lernen. Andere dagegen, wenn man zu viel nachdenkt, gibt es oft Probleme. Einfach zuhören und es mir nachmachen. Die beiden sind echt gut. Sie fühlen sich wohl unter Wasser.
0: Der Bundesstaat Tamil Nadu ist sehr ländlich geprägt. Es gibt hier Zuckerrohr und Reis, Bananen und Mangos. Und Schlangen. In ihrer Freizeit betätigt Amruta sich als Schlangenflüsterin. Diese Farm benötigt ihre Dienste.
8: Ich will hier eine Schlange retten. Ich wurde angerufen, dass hier eine Viper im Haus wäre. Ich werde also mal nachsehen, ob das stimmt. Manchmal heißt es, es sei eine Giftschlange. Aber es ist gar keine. Es ist besser, wenn ihr nicht mitkommt. Falls es wirklich eine Viper ist, könnte sie ängstlich und aggressiv sein. Ich guck mal nach, ob ich sie finde.
0: Schon nach wenigen Minuten ist Amruta zurück. Hat sie etwas vergessen? Offenbar nicht. Und wie wir gleich sehen werden, sie ist nicht allein.
8: Es ist eine völlig harmlose Schlange. Viele Menschen halten sie wegen des Musters auf dem Rücken für eine Viper. Aber es ist eine gewöhnliche Sandboa, ein Jungtier. Die Leute denken, ich hätte sie vor der Schlange gerettet. Aber tatsächlich ist es umgekehrt. Ich habe keine Tasche dabei. Aber das macht nichts. Die Boa ist winzig und ziemlich ruhig. Ich stecke sie einfach in meine Hosentasche. Schlangen fühlen sich im Dunkeln wohl.
0: Amrutas Einsatz nimmt ein glückliches Ende. Für sie, ihre Kunden und die kleine Schlange. Tamil Nadu ist der südlichste Bundesstaat Indiens. Nirgendwo sonst hat sich die indische Kultur so unverfälscht bewahrt. Und nirgendwo sonst, so heißt es, haben die Frauen schöneres Haar. Darauf basiert auch Rajinis Geschäftsmodell. Er sammelt und verkauft Haar aus den Kämmen und Bürsten der Frauen hier. Doch verkaufen lässt sich nur wirklich hochwertige Ware.
6: Ich habe heute eine ganze Menge Haar eingesammelt, darunter auch schmutziges und graues. Das sortiere ich aus. Erstmal trenne ich das graue von dem verschmutzten Haar. Am Ende bleibt ein Haufen schwarzes Haar übrig. Das bringe ich zu unserem Agenten.
0: Eine mühsame Arbeit. An einem guten Tag macht Rajini so gerade mal 10 Euro. Das sortierte Kammhaar bringt er zum nächstgrößeren Händler. Hat sich der Aufwand heute wenigstens gelohnt?
10: 1.100 Rupien. Ziehe ich deinen Vorschuss ab, bleiben 100.
6: Hey, das sind 245 Gramm.
10: Ja, insgesamt 1.100 Rupien.
6: Und wegen des Vorschusses bekomme ich nur 100?
10: Ja, du bekommst noch genau 100 Rupien von mir.
0: 1.100 Rupien, rund 11 Euro für ein halbes Pfund Haar. Und weil Rajini schon einen Vorschuss bekommen hatte, bleibt ihm nur ein einziger Euro. Trotzdem ist er mit seinem Tagwerk zufrieden. Apropos Haar. Usha ist inzwischen auf dem Weg nach Mailam. Im Tempel dort will sie ihr Haar spenden.
1: Ich konnte die ganze Nacht nicht schlafen. Gott hat mich gerufen, als hätte er gesagt, es ist Zeit, dass du kommst und mich triffst.
0: Endlich. Der Mailam Murugan-Tempel. Murugan ist einer der Söhne des Gottes Shiva. Wörtlich bedeutet Muruga der Schöne oder auch derjenige, der einen Hahn hat. Sein Reittier ist nämlich ein Pfau. Es ist 6 Uhr früh und es wimmelt schon von Besuchern. Hunderte wollen sich heute den Kopf scheren lassen. Denn es ist Kartigai, der Festtag, an dem Gläubige Murugan und Shiva feiern. Eine Haarspende heute soll besonders viel Glück bringen. Die Tempelfriseure scheren wie im Akkord. Frauen und Männer. Alte und Junge. Ein kaum überschaubares Wirrwarr aus Menschen und Haaren.
1: Muss ich eine Marke ziehen?
0: Und schon ist Usha an der Reihe. Ein Friseur führt sie zu seinem Platz. Damit das Haar beim Scheren nicht verknotet, wird es vor der Rasur in 2 Zöpfe geteilt.
3: Ich rasiere etwa 30 Köpfe am Tag. Es ist nicht immer so viel los, aber an besonderen Tagen wie heute schon.
0: Der Tempel verkauft das gespendete Haar. Er deckt damit seine laufenden Kosten und finanziert gemeinnützige Projekte. Bildungsprojekte etwa und medizinische Versorgung für Bedürftige. Ushas Schopf landet in einem Sammelbehälter. Tempelbedienstete sortieren die Haare nach Frauen- und Männerhaar. Im Prinzip nicht viel anders als bei Rajini, dem Kleinhändler.
1: Mein Kopf fühlt sich kühler an. Es war ein Opfer für die Götter, aber es hat auch mich glücklich gemacht. Ich fühle mich befreit. Die ganze Schwere in meinem Herzen ist leichter geworden. Und das Haar ist in 4-5 Monaten nachgewachsen.
0: Seit den 1990ern ist der Handel mit indischem Tempelhaar ein riesiges Geschäft. Schon bald wird irgendwo auf der Welt eine andere Frau Ushas Haar tragen. Als Perücke oder um die eigenen Haare zu verlängern. Und Usha? Jetzt, da sie Lord Murugan ihr Opfer dargebracht hat, steigt sie die Stufen zum Haupttempel hinauf, um ihm ihre Bitten vorzutragen. Mulakulam ist ein Ortsteil von Pondicherry. Hier wohnt Venkatesh mit seiner Familie. Wie an jedem Morgen hat er vor seinem Haus ein neues Kolam gestreut. Jetzt ist er auf dem Weg zum nahegelegenen Tempel. Wenn seine Zeit es zulässt, hilft er dort als Priester aus. Ein heiliges Fest steht vor der Tür. Navratri, was 9 Nächte bedeutet. Das Fest ist Durga gewidmet, einer der wichtigsten Hindu-Göttinnen. 9 Tage lang steht sie im Mittelpunkt verschiedener Zeremonien. Viele Gläubige fasten in dieser Zeit. Am 10. Tag endet Navratri mit einem Festessen. Auch im Tempel wird Venkatesh erkannt.
1: Bald ist ja Navrati, Sie machen Kolams, richtig?
3: Ja, Sie haben sie vielleicht gesehen.
1: Die von Lord Shiva und der Göttin Aman sind sehr schön. Wir feiern das Fest zu Hause. Würden Sie Kolams für uns machen?
3: Gerne. An welchem Tag?
1: Am 9. oder 10. Oktober.
3: Das werde ich sicher schaffen.
1: Danke.
0: Kolams sind Venkateshs Leidenschaft. Sie sind mehr als ein Hobby, fast schon eine Berufung. Auch seine Frau Tenmosi ist stolz auf ihren Mann und seine Kunst.
12: Das alles mit der Hand zu zeichnen und zu kolorieren, ist sehr aufwendig. Und er macht es mit solcher Präzision. Manchmal tut ihm davon der Rücken weh, aber er macht trotzdem weiter. Selbst wenn ich im Haushalt zu tun habe, bleibe ich stehen und gucke ihm zu. Und dann erst mache ich mit der Arbeit weiter. Viele kommen und schauen zu, wie er seine Kolams macht. Es bereitet ihm große Freude. Warum sollte man das gehässig kommentieren? Viele Menschen bewundern ihn. Ich bin sehr glücklich darüber.
0: Und Venkatesh freut sich, dass er zum Navratri-Fest neue Kolams zeichnen soll.
3: Wenn ich Kolams mache, vergesse ich alles, was um mich herum passiert. Auch, dass manche sich über mich lustig machen, mich verspotten. All das vergesse ich.
0: Die Schmähungen und gelegentlichen Schläge der frühen Jahre konnten Venkatesh nichts anhaben. Im Gegenteil, sie haben seinen Willen sogar bestärkt. Heute wird er für seine Kolams geschätzt und bewundert, sogar weit über sein eigenes Wohnviertel hinaus.

0: In den ländlichen Randbereichen von Pondicherry steht eine Auswilderung kurz bevor. Amruta will die kleine Schlange hier in die Freiheit entlassen. Jetzt ist der optimale Zeitpunkt dafür.
1: Es ist kurz vor Sonnenuntergang. Eine gute Zeit für nacht- und tagaktive Schlangen. Denn es ist noch hell genug, damit eine tagaktive Schlange einen passenden Platz für die Nacht findet. Und es ist auch eine gute Zeit für nachtaktive Schlangen.
2: And it's also good for nocturnal snakes.
3: Die

0: Amruta hat gleich zwei Schlangen dabei. Da sich die scheuen Tiere in ihrer gewohnten Umgebung am wohlsten fühlen, entlässt sie die Schlangen jeweils unweit ihres Fundortes in die Freiheit.
1: Dieser kleine Kerl ist die Sandboa. Wir brauchen also ein sandiges Gelände, das für ihn geeignet ist.
0: Na, die Schlange schlängelt sich nicht. Erst mit sanfter Unterstützung verschwindet die kleine Sandboa im schützenden Gras. Weniger als 1% der indischen Bevölkerung kann schwimmen. Fast ausnahmslos Fischer, deren Überleben im Notfall davon abhängt. Die Wellen des Indischen Ozeans haben mitunter tödliche Kraft. Schon die Frauen der Fischer haben das Schwimmen nie gelernt. Es fehlen Schwimmbäder und Schwimmlehrer. Amruta ist eine Ausnahme. Mit ihren jungen Schülerinnen fährt sie heute hinaus aufs Meer.
2: Als ich andere tauchen sah, bekam ich auch Lust. Wir wollen das Meer erkunden und sehen, wie es unter Wasser aussieht. Das ist unser Wunsch.
3: Ich möchte tauchen lernen und dann später andere darin unterrichten.
0: Obwohl beide Mädchen aus Fischerfamilien stammen, sind Saranya und Parvati noch nie im Meer geschwommen. Die Bademode der Mädchen ist landestypisch. Wenn Frauen schwimmen gehen, dann meist bis zum Hals geschlossen und mit bedeckten Beinen.
1: Das Beste am Tauchunterricht ist für mich, die Freude an der Unterwasserwelt zu teilen. Es ist eine ganz neue Welt, die sich einem eröffnet. Es fühlt sich an wie Schweben. Du klebst nicht mehr am Boden. Du atmest unter Wasser und kannst dich in alle Richtungen bewegen.
0: Die Mädchen sind erschöpft, aber glücklich.

0: Ortswechsel. Wir sind in Chennai. Mit gut 11 Millionen Einwohnern die größte Stadt im Bundesstaat Tamil Nadu. Rund 20 Kilometer westlich des Zentrums liegt der Vorort Awadhi. Hier treffen wir Ishwar. Auch er lebt vom Geschäft mit den Haaren. Verarbeitet wirres Rohhaar zu seidigen Strähnen.
1: Na?
2: Hallo, ich bin gekommen, um etwas Haar zu kaufen. Du hast so viel davon. Glaubst du, es würde überhaupt einen Unterschied machen, wenn du mir etwas abgibst? Setz dich.
0: Ishwar sucht möglichst hochwertige Ware, um daraus Haarextensions zu machen. Dafür braucht er pro Strähne etwa 200 Einzelhaare.
3: 6.000 Rupien.
2: Okay, zahle ich auf dein Konto ein.
3: Google Pay?
2: Ja, Google Pay.
3: Okay.
2: Ich muss los.
0: Fast alle Bewohner von Awadhi leben vom Handel mit Haar. Sie reinigen und sortieren es nach Farbe, Textur, Glanz und Länge. Der höchste Qualitätsstandard ist europäisches Haar. Haar, das auf dem europäischen Markt gefragt ist. Mehrere Stunden am Tag sitzt Ishwar und sortiert.

0: Rasiertes Haar verknotet nach dem Waschen nicht. Kammhaar schon. Das hier drüben ist also ausgefallenes Haar. Und das hier ist rasiertes. Machst du die hier und hol bitte auch etwas Wasser.
1: Ishwar und seine Frau müssen sich konzentrieren, um das Haar in die gewünschte Form zu bringen.
0: Diesen Beruf hat schon mein Großvater ausgeübt. Er gründete unseren Familienbetrieb. Mein Vater hat es von meinem Großvater gelernt, ich von meinem Vater. Und ich führe die Tradition fort.
1: Das Handwerk ist eine Kunst für sich. Jede Strähne entsteht aus 200 Einzelhaaren. Gelockt oder glatt, je nach Trägerin.
0: Ob ich glücklich bin? Es gab keine Wahl. Dies ist unser Beruf.
2: Unsere Arbeit.
0: Dieser Beruf war für uns vorgesehen und wir haben ihn angenommen. Früher hatte diese Arbeit mehr Wert. Jetzt ziehen es viele Leute vor, ihr Haar kürzer zu tragen. Verlängerungen sind nicht mehr so gefragt. Aber wir haben keine Wahl. Und wir machen weiter. Und ich wünsche mir, dass auch meine Kinder das Handwerk erlernen, obwohl es kaum finanzielle Sicherheit bietet.
1: In Zöpfen abgeschnittenes Haar wie das aus dem Tempel ist für die Weiterverarbeitung besonders beliebt. Daraus lassen sich viele hochwertige Echthaarsträhnen fertigen. Bevor das Haar an die Frau kommt, wird es gewaschen, desinfiziert und in ein Säurebad getaucht. Dadurch löst sich die Schuppenschicht, die äußerste Schutzschicht des Haares, und es wird dünner. Abschließend an der Luft trocknen, nochmal bürsten, um ihnen Glanz zu verleihen, und dann sind sie im Grunde verkaufsfertig.
0: Wir müssen rausgehen, um das Haar zu verkaufen. Nur so können wir unsere Mägen füllen.
1: Wir beschließen, ihn zu begleiten auf den Straßen von Chennai. Der Ballungsraum von Chennai ist der viertgrößte Indiens und er wächst weiter. In Indien gilt Linksverkehr, eigentlich. Denn oft scheint es, als fahre hier jeder so, wie es ihm gerade passt. Auch Raji stürzt sich täglich ins Getümmel, beruflich. Sie ist Rikscha-Fahrerin. Sie fördert und befördert junge Frauen.
3: Hier steht, dass ich alle Mädchen, die staatliche Schulen besuchen, gratis fahre. Egal wann, nicht nur während der Schulzeit. Und jeden Monat zahle ich den Verdienst von 2 Arbeitstagen in einen Treuhandfonds ein. Der sorgt für die Ausbildung von Kindern, die kein Geld für Schulgebühren haben.
1: Rikscha-Fahren war ursprünglich eine Notlösung.

0: verdient sie genug, sodass sie selbst großzügig sein kann. Alleinerziehende Mütter, die sich eine Fahrt nicht leisten können, transportiert sie gratis. Ebenso Frauen, die nachts allein unterwegs sind und kein Geld für ein Taxi haben.
1: In Tamil Nadu gibt es seit 1992 auch Fahrerinnen. Aber die meisten davon sind nicht mehr dabei. Es gibt nur noch zwei oder drei, die seit damals ununterbrochen in dieser Branche arbeiten. Ich kann von mir behaupten, dass ich die einzige Frau bin, die regelmäßig fährt. 6 Tage die Woche, jeden Tag mindestens 10 Stunden.
0: Mit 51 zählt Raji in ihrer Branche fast schon zu den Senioren. Doch sie hält sich körperlich fit, mit vegetarischem Essen, Tee und Yoga. Als fast einzige Frau unter knapp 100.000 Rikscha-Fahrern hat sie sich auch bei ihren männlichen Kollegen längst einen Namen gemacht.
2: Es ist nicht leicht, auf diesen Straßen zu fahren, mit wildfremden Menschen an Bord. Wir Männer kommen selten in brenzlige Situationen, aber es ist beeindruckend, wie Raji damit umgeht und wie sie ihren Job macht.
0: Der nächste Fahrgast. Ende der Verschnaufpause. Raji stürzt sich wieder ins Verkehrsgetümmel.
3: Haarverlängerungen. Wir verkaufen Haarverlängerungen.
0: Einige Kilometer weiter westlich versucht Ishwar, seine Ware an die Frau zu bringen.
4: Ist das echt Haar? Was kostet es?
3: Möchten Sie es sehen?
4: Nicht jetzt, lieber morgen.
3: Okay. Wenn wir durch Gottes Gnade 2 Stück am Tag verkaufen, kommen wir über die Runden. Aber um unsere Familie gut zu versorgen, müssten wir mindestens 10 verkaufen. Das Problem ist die geänderte Mode bei Frauen. Früher gab es mehr Nachfrage nach Haarverlängerungen. Heute folgen viele Frauen anderen Trends. Außerdem findet man Echthaar jetzt auch in Einkaufszentren. Das alles führt dazu, dass unser Geschäft schlechter läuft. Echtes Haar, Schwester. Haarverlängerungen aus Echthaar. Möchten Sie, Madame? Bitte kommen Sie.
5: Wie teuer ist dies?
3: Dieses hier?
5: Machen Sie mir einen guten Preis. Das hier würde nur einen Tag halten. Die langen möchte ich nicht.
3: Lassen Sie es mich für Sie durchkämmen. Dieses würde zu Ihnen passen.
5: Ich nehme es.
3: Haben Sie es kleiner? 50 Rupien?
5: Ich habe nur 30.
0: 30 Rupien sind 33 Cent. In Deutschland zahlt die Kundin für eine Haarverlängerung bis zu 1.200 Euro. In Pondicherry bereitet man sich auf ein großes Fest vor. Einmal im Jahr feiern gläubige Hindus den Elefantengott Ganesha, Gott der Weisheit, der Wissenschaft und der Künste. Ganesha zerstört das Böse und beseitigt Hindernisse. Kaum ein hinduistisches Ritual, bei dem nicht zuerst um Ganeshas Beistand gebeten wird. Schon Monate vor dem eigentlichen Fest beginnt die Herstellung von Ganesha-Figuren, sogenannten Murtis. Alagumutu verdient damit seinen Lebensunterhalt.
6: Wir fangen im Januar an und produzieren bis August, September durch. Wir haben kein monatliches Einkommen, sondern verkaufen alles auf einmal. Das ist dann unser gesamtes Jahreseinkommen. Morgen ist unser Hauptverkaufstag. Dann ist das Fest vorbei. Und hier ist wieder viel Platz.
0: Seit 130 Jahren wird das Ganesha-Fest in seiner heutigen Form in Indien gefeiert. 10 Tage lang huldigen die Menschen

0: ihrem Elefantengott. Zum Abschluss versenken sie ihn bei einem großen Umzug im Fluss oder im Meer. Für Alagumutu ein Segen, so muss er jedes Jahr für Nachschub sorgen.
1: Jeder Zentimeter dieser Statuen ist Handarbeit. Für einen 3 Meter großen Ganesha brauchen wir 9 Einzelteile. Klar, für uns ist das ein Geschäft. Trotzdem fühlen wir uns Ganesha tief verbunden. Für uns ist Ganesha Gott. Und darum tut es schon ein bisschen weh, wenn die Menschen ihn am letzten Tag des Festes in den Fluten versenken.
0: Erstmal werden die Figuren vorsichtig verladen. Sie sind schwer und zerbrechlich. Das beliebteste Material dafür ist Ton. Allerdings ist es auch eines der teureren. Inzwischen gibt es auch viele Statuen aus Gips. Die werden mit chemischen Farben bemalt, die das Wasser belasten. Billig, aber eine gewaltige Umweltsauerei. 10 Tage lang huldigen gläubige Hindus nun einem ihrer Lieblingsgötter. Ihm werden Blumen dargebracht, Lichter, Süßigkeiten und Räucherstäbchen. Bis tief in die Nacht feiern Menschen auf den Straßen. Bunt, laut und fröhlich. Der letzte Tag des Festes ist gekommen. Heute wird Ganesha feierlich versenkt. Das Eintauchen ins Wasser symbolisiert die Rückkehr Ganeshas in sein Heim in den schneebedeckten Bergen. Und die Sorgen der Menschen nimmt er dabei mit.
1: Alles kommt von Gott. Egal, was wir auch denken mögen, eigentlich geht es nur um ihn. Wir glauben an ihn und er hilft uns dabei, unseren Betrieb am Laufen zu halten. Das ist meine tiefe Überzeugung. Durch ihn wurde dieses Jahr zu einem erfolgreichen Jahr für uns. Ja, wir bekommen Geld für unsere Arbeit. Aber am Ende des Tages ist er das Wichtigste.
0: Geschmückt mit Opfergaben macht sich der Elefantengott auf die Reise. Begleitet von den Wünschen der Gläubigen. Gute Heimfahrt und bis zum nächsten Jahr.
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Ein Land aus Fels und Berg. Mit Tälern voller Geschichten. Das Traditionen wahrt und doch den Aufbruch will. Ein Land in ständiger Versuchung, seine Gipfel zu verraten. Und Opfer eigener Klischees zu werden.

Tirol will seine Natur bewahren, sich neu erfinden. Dazu braucht es Menschen, die andere Perspektiven suchen und bereit sind, ihre Heimat ganz neu zu gestalten.

0: Eine Tirolerin, die sich bei aller Heimatliebe nicht um Konventionen schert, ist Gabi Brunner. Auf ihren Bergwiesen grasen keine Kühe, sondern Yaks. Heute wird sie die Tiere nach der Winterpause endlich wieder auf die Hochalm treiben.
1: Wir haben halt ganz einen tollen Tag erwaschen, also vom Wetter her nicht zu kalt und nicht zu heiß. Ideal zum Aufwandern für Mensch und Tier. Manchmal hat man einfach ein Glück.
0: Hinter der Idylle steckt ein Jahr voller Arbeit und jede Menge Mut. Gabi Brunner und ihre Yaks sind echte Pioniere in der Tiroler Bergwelt.
1: Jetzt gehen wir bergsteigen. Bisschen Aufregung schon, weil man weiß ja nie, wie es läuft. Die Kleinen machen es immer das erste Mal, so eine Überraschung. Nicht vorbeilassen, Kim. Hopp. Waffe. Immer wieder. Ja. Hopp, Sabina. Ja. Ja. Stopp. Wir müssen jetzt achten, dass die Leitkuh vorne geht. Weil die kennt den Weg, die ist schon ja, 7-mal auf der Hochalm gewesen. Und die Jungen müssen lernen, die kleinen Jährlinge. Jetzt hopp! Kim, Sabina! Kim, auf! Die kommunizieren jetzt miteinander, das Grunzen. Ja, hast du ja auch Grundsachse. Das weißt, sie wollen wissen, was jetzt los ist. Heute ist irgendwas anders. So, da.
0: Freunde aus dem Tal helfen Gabi beim Auftrieb.
1: Hopp. Hier. Männer, alles in Ordnung hinten.
2: Alles okay.
1: Dann sind wir zufrieden.
3: Wir haben den leichtesten Job da hinten.
1: Im Sabina.
3: Und wir lassen wieder die Frauen arbeiten davon, gell? Wir haben auf nichts zu achten momentan. Nur, dass wir im gemütlichsten Tempo ja nicht die Tiere beunruhigen, schön langsam nach oben.
0: Ihre Alm in den Kitzbüheler Alpen hat Gabi Brunner geerbt. Ebenso wie Tatendrang und Abenteuerlust. Das treibt sie an. Von Landwirtschaft oder Yaks verstand sie früher nichts.
1: Stopp. Hey, halt kurz Zeit. Stopp. So, jetzt werden sie übermütig, die Buben. Jetzt müssen sie wieder schauen, wer stärker ist. Das ist ganz wichtig. Die Skistöcke haben ja da eine zweite Funktion, nämlich dass ich breiter bin. Ich decke mit den Stöcken den ganzen Weg ab, sodass man kein Jack vor mir zum Laufen kommt. Ich bin ja ein Teil von einer Herde und jetzt bin ich der Erste.
0: Gabi Brunner ist Lehrerin. Bestimmt die einzige in ganz Tirol, die nebenbei noch Yaks züchtet. Mit jedem Auftrieb lernt Gabi Brunner die Eigenheiten der Tiere besser kennen.

0: Auf der Hochalm werden die Yaks ihre Sommerfrische verbringen.
1: Oh, nimm, Sabina. Jawohl! Schaff! Ja! Jetzt!
0: Bis ins letzte Jahrhundert lebten die meisten Tiroler auf Almen wie diesen. Die Arbeit war hart, karg das Auskommen. Fast die Hälfte der Fläche Tirols sind Almen. Sie gehören zum Berg wie das Kreuz zum Gipfel. Mehr als 500 Dreitausender erheben sich über Tirol. So viele wie in keinem anderen Bundesland Österreichs. Früher waren die Berge eine Bürde für die Menschen. Heute bringen sie Wohlstand durch Tourismus.

0: Tirol erstreckt sich vom Arlberg im äußersten Westen bis zum Wilden Kaiser ganz im Osten. Die Landeshauptstadt Innsbruck ist Wirtschaftszentrum und Verkehrsknoten. Bis zum Brenner ist es eine knappe Stunde. Ganz im Norden Tirols lockt der Plansee mit seiner grandiosen Naturkulisse und glasklarem Wasser. Es gibt hier Menschen, die es unter die glitzernde Oberfläche zieht. Dietmar Renn ist einer von denen, die den Rausch der Tiefe suchen.
1: Meine Frau hat mir einen Delfin geschenkt, ja, weil ich halt einfach gerne tauche. Und ich habe vor zig Jahren noch mal einen Schnuppertauchgang gemacht und habe gewusst, das ist es. Und ja, nicht nur am Meer oder in die Weltmeere ist schön, sondern auch in die heimischen Seen ist es irrsinnig schön zum Tauchen.
0: Doch diese verborgene Schönheit ist in Gefahr. Unter Wasser hinterlässt der Tourismus hässliche Spuren.
2: Wie ich eigentlich das Tauchen angefangen habe, ist immer wieder aufgefallen, dass Müll drin ist. Und ich habe mir halt gedacht, der Müll gehört nicht rein, den muss ich rausholen. Ich tue es halt nachher mit Fleiß, weil ich es halt nicht anschauen kann. Ich gehe tauchen, sehe einen Müll, stecke rein, weil der Müll hat in einem See nichts zu suchen.
0: Aus Liebe zur Natur hat Dietmar Renn mit Gleichgesinnten einen Verein gegründet.
1: Wir werden uns da auf die verschiedenen Tiefen werden wir uns ein bisschen staffeln. Wenn nur einer den Sack voll hat, halt auftauchen. Und sonst statt die sagen, dass wir einfach eine maximale Tauchzeit von einer Stunde haben.
0: Der Plansee ist unverbaut. Doch schlängelt sich die Bundesstraße direkt entlang des Nordufers.
3: Jetzt sollen wir da anfangen. Da kommt die Bucht, du tauchst außen, da liegt bestimmt was. Weil da jeder parkt.
1: Das ist eigentlich ganz einfach. An der Straße, überall wo die Parkplätze sind und wo die Autos stehen bleiben, wird man zu 99% fündig. Weil irgendeine Flasche, wenn sie leer ist, die verschwindet im See. Ja, findest du eigentlich alles, was du unter Wasser findest, findest du unter Wasser genau. Also.
0: Der Plansee liegt auf fast 1000 Metern Höhe. Sein Wasser ist bis zu 80 Meter tief und daher eher frisch.
1: Es ist sehr warm, es ist saunaverdächtig da drinnen, weil die Luftfeuchtigkeit auch noch hast durch den Schweiß. Und schauen, dass der Reißverschluss zu ist, sonst wird es gleich kalt. Die Sicht wird höchstwahrscheinlich nicht die beste sein. Es schaut eher jetzt ein bisschen trüb aus. Bin ich gespannt, was wir finden. Irgendwie wissen wir, dass was rein ist und hoffen, dass wir was finden. Aber auf der einen Seite waren wir froh, wenn nichts rein ist und wir tatsächlich nichts finden. Aber schauen wir mal.
0: Zur Ausrüstung gehört neben

0: so das Wasser besser rausrinnt. Falls einmal mehr Müll zusammenkommt, haben wir da noch so Raschelsäcke, das sind Kartoffelsäcke.
1: Immer wieder bringen die Taucher Überraschendes ans Sonnenlicht. Auf Gabi Brunners Hochalm im Osten Tirols erfreuen sich Mensch und Tier inzwischen am saftigen Grün.
2: So eine Stimme hast du halt oben, gell?
3: Wahnsinn.
2: Ja. Nein, das sind wir jetzt wieder eher nix.
3: Da merkt man einfach einen Musikus.
2: Ja. Der Musikus, ja.
4: Ich hab früher eine Freundin auf der Alm gehabt. Das ist so ein Urtiroler Schrei. Die alten Almerer haben sich früher so irgendwie verständigt. Wenn einer vom Tal aufgekommen ist, dann hat er da unten schon geschrien, hat die Senderin schon gewusst, jetzt kommt mein Bub oder so. Und das war ein Kommunikationsruf.
1: Frühlingsgefühle auf Tirolerisch.
2: Vor einer Woche war bis dahin, bis da war alles Schnee. Und jetzt schau selber, wie groß das da schon da ist. Unwahrscheinlich.
1: Die ursprüngliche Heimat der Yaks liegt im Himalaya. Sie lieben steile Hänge. Und deshalb offensichtlich auch Tirol.
2: Absolute Freiheit, würde ich sagen. Man kann sich alles aussuchen. Am Menüteller kann man sich überlegen, welchen will man. Haben wir super Aussicht überall. Also, das ist ja wie ein 5-Sterne-Hotel. Ja, wenn man die Steilheit jetzt betrachtet, ist der Yak natürlich weitaus günstiger als das normale Tiroler Fleckvieh, was bei uns ja eigentlich beheimatet ist. Weil der ist viel, viel leichter und die Trittschäden sind praktisch, belaufen sich auf null.
1: Die Yaks verdichten den Boden ganz behutsam und verhindern, dass die Alm mit Gebüsch und Bäumen zuwächst.
2: Das ist natürlich ganz idealer Zeitpunkt zum Beweiden da herum, auf der Hochalm. Die ganzen ungewünschten Pflanzen, wie dieser Farn oder der Almampfer, die können jetzt natürlich weg. Und da ist der Yak ganz ein ideales Tier. Ich glaube, annähernd so gut weiden wie der Yak tut nur das Schaf und die Ziege. Nur die sind standorttreu und bleiben brav da, ist der Vorteil. Und jedes Jahr wird es besser. Und es ist unwahrscheinlich, wird ihr das gut machen. Also ich bin schon stolz.

0: kurz vor Sonnenaufgang im Hochzillertal, ganz nahe der italienischen Grenze. Ein spannender Tag bricht an für Schneehuhnforscherin Ramona Steixner.
1: Es ist jetzt 16:30. Wir starten immer recht früh, weil die Vögel, deren Aktivität fängt ganz in der Früh an, eigentlich in der Morgendämmerung. Ehrlich gesagt stehe ich leichter um die Uhrzeit auf als wie um 7 oder so. Aber das ist wahrscheinlich die Vorfreude.
2: So, na dann packen wir's.
1: Ja. Heute sind wir zu dritt unterwegs. Wir haben eben zuerst den Anmarsch. Und je nachdem, wie weit das Gebiet entfernt ist, kann der teilweise bis zu 2 Stunden dauern.
0: Ramona Steixner und ihre Kolleginnen wollen sich einen Überblick über die Schneehuhnpopulation im Naturpark Zillertal verschaffen.
1: Ich hoffe, dass wir heute einen Hahn sehen oder mehrere Hähne sogar, weil da sind wir in einem recht guten Gebiet. Und heute ist jeder letztmögliche Termin, weil dann startet die Brutsaison und dann sitzen sie auf die Eier und am Gelege und dann will ich sie eigentlich nicht mehr stören. Von dem her versuchen wir unser Glück. Oh, Alpensalamander bei der Paarung. Da. Er will, aber sie nicht.

0: Oh, dass sie kämpfen. Also jeden Tag, wo man draußen sein kann, sieht man wieder neue Sachen und es ist jetzt mal gleich faszinierend.
1: Bestens getan spaziert ein Steinbock durch sein Revier. Er weiß, dass die kleine Truppe ihm nichts Böses will.
0: Wie ist das Handyfoto geworden?
2: Top. Das wird ein Rätsel, den Steinbock auf dem Foto zu finden.
0: Wir sind jetzt an der Gebietsgrenze und wir schauen, dass ich jetzt in die Höhe also raufgehe. Und ihr geht einfach weiter den Weg entlang bis zur Neunerfläche. Und oben suchen wir uns dann ein schönes Platzl, wo wir gute Chancen haben, einen Hahn zu hören.
1: Jetzt, wo der Schnee gerade erst die Wege freigegeben hat, verirren sich nicht viele Bergfreunde in die karge Landschaft auf 2500 Metern Höhe.
0: Die Schneehühner haben sich angepasst an die alpine Stufe. Wie wir es da sehen, das brauchen sie, also Felsen, schroffe Felswände, aber eben auch alpine Rasen, Zwergstrauchheiden, damit sie einfach genug Nahrung finden. Ab jetzt müssen wir ruhig sein, uns leise verhalten, damit wir sie nicht stören.

0: Ramona Steixner braucht vor allem eines: Geduld wie ein Stein und dazu Augen wie ein Adler.
1: Also so schauen die Schneehühner aus. Im Feld erkennt man den Unterschied zwischen Hahn und Hennen nicht so gut. Man sieht gut, dass die Füße sogar befiedert sind. Es ist einfach Anpassung an den Winter, an die kalten Bedingungen.
0: Doch vorerst verhallt der Ruf des künstlichen Rivalen ungehört. Vielleicht warten die Schneehuhndamen noch auf ein bisschen Sonne.
1: Jetzt sind wir über eine halbe Stunde da. Wir haben jetzt nichts gehört und nichts gesehen. Es ist recht ruhig. Ich würde fast zum nächsten, also ein bisschen weitergehen und woanders nochmal versuchen.
0: Die Tiere der Tiroler Alpen. Jahrtausende haben sie der rauen Bergwelt getrotzt und sich ihren Widrigkeiten angepasst. Doch der Klimawandel macht der sensiblen Flora und Fauna schwer zu schaffen. Schon heute leidet die Artenvielfalt im alpinen Lebensraum. Auf dem Plansee nahe der bayerischen Grenze starten Dietmar Renn und sein Team ihren Unterwasser-Sommerputz.
2: Das Tauchen ist für mich einfach der Kopf unter Wasser, die Ruhe genießen. Durch die Wassertemperatur geht der Puls runter, also du holst dich richtig schön sauber vom stressigen Alltag wieder weg. Und in dem Fall mit Mülltauchen, du holst angenehme mit dem Nützlichen verbinden. Und da was Gutes für die Umwelt.
0: Nur Bootsführer Sepp bleibt an Bord. Er muss zur Stelle sein, um den Müll zu bergen.
3: Das ist also ein Hebesack. Und den bloßen sie unten mit Luft auf und dann treibst du auf und da

0: Jackpot. Büchsen, Bierbüchsen, Limobüchsen, Glasflaschen, Plastikgebinde, ein Paddel, eine Felgenabdeckung. Alles, was das Herz begehrt. Vielleicht sollt ihr einen Wertstoffhof aufmachen.
1: Ja.
2: Es gibt da eigentlich einen ganz guten Spruch, und zwar heißt es aus den Augen, aus den Sinn. Irgendein Umweltverantwortlicher hat mir einmal gesagt, Dietmar, der Umweltschutz hört an der Wasseroberfläche auf. Weil das, was man nicht sieht, und das ist ja beim Menschen wirklich so, das, was er nicht sieht, das existiert einfach nicht. Leider. Jedes Kilo Müll, was man aus dem See rausholt, ist erfolgreicher Tauchgang. Egal wie viel.
1: Flaschen,
2: Schlittschuh, Schuh, der Läufer hat gefehlt.
0: Eine Waschmaschinentrommel.
2: Das schaut aus wie eine Batterie. Und da muss ich sagen, da tut mir das Herz weh. Das sind Sachen, die kann ich gratis entsorgen. Warum fällt das in die Seen? Warum? Das ist mir unverständlich. Und da, wenn du reinschaust, Dosen, Dosen, Dosen. Unmengen an Dosen.
3: Lange wurden die Mülltaucher belächelt. Inzwischen sponsert das Land Tirol das neue Spezialboot.
2: Überraschend viel, also mit dem haben wir nie gerechnet, dass das so viel hergeht. Zu viel für die heutige Zeit.
4: Bist du zufrieden mit der Ausbeute, Dietmar?
2: Zufrieden ist, wenn ich tauchen gehe und nichts mehr aufhole. Weil nichts mehr da ist, nur bin ich zufrieden, aber vorher nicht. Aber ich glaube, so alt wäre ich nicht. Ha? Wäre man so alt? Dass er mal nichts mehr reinlegt. Was ich mir nachher über die Menschen denke, dass sie eigentlich Dreckschweine sind, aber gut, das darf man ja jetzt sagen. Wir leben ja nur ein paar Jahre. Im Gegensatz, wenn man denkt, wie lange es die Erde gibt. Man sollte eigentlich schon in den nächsten Generationen eine saubere Welt und ein sauberes Wasser übrig lassen. Ist meine persönliche Meinung.

0: Man spürt da sicherlich eine Verantwortung für die Heimat, für das Land, in dem dass sie lebt, dass sie einfach einen Schritt dazu beitragen kann, dass es sauberer wird, dass einfach die Umwelt geschützt wird. Tirol hat sicherlich eine sehr intakte Natur. Die Natur, die wir haben, das ist, glaube ich, ja, eine Gottesgabe. Das gibt es nicht überall auf der Welt. Ich bin stolz, ein Tiroler zu sein. Ich bin gerne ein Tiroler und ich möchte eigentlich nirgendwo anders leben.
1: Hoch über dem Zillertal sucht Biologin Ramona Steixner noch immer nach den Schneehühnern. Ein Forschungsprojekt des Nationalparks und der Universität Innsbruck.
2: Da haben wir Losung. Dürfte recht frisch sein. Wie es ausschaut, das Weiße ist die Harnsäure. Also irgendwo sind sie, die Hühner. Die Frage ist nur wo. Und wenn man genau hinschaut, kann man auch sehen, was es gefressen hat. Also man sieht so Halme, also Grashalme und zellulosehaltiges Material. Wir machen zwei verschiedene methodische Ansätze. Zum einen zählen wir die singenden Hähne und zum zweiten verwenden wir einen genetischen Ansatz. Das heißt, wir sammeln Losung und Federn. Die schicken wir dann ins Labor und so können wir einen genetischen Fingerabdruck eigentlich von jedem einzelnen Tier entnehmen und jedes Individuum zuordnen. Das sind Schneehundspuren. Das Huhn muss da drüber gelaufen sein.

Eben, die erkennt man recht gut, weil man da die Balzstifte sieht. Das ist ganz cool. Die Schneehühner haben spezielle Anpassungen an die Füße, damit sie im Schnee nicht einsinken. Das heißt, sie haben so eine Art Schneeschuhe. Und das ist eben auch eine Anpassung an den Schnee und an das kalte Klima da herum im Hochgebirge. Ja, die könnten noch recht frisch sein. Ich würde schon mal in die Richtung gehen. Vielleicht sehen wir ja das Huhn.

Da vorne. Und ich glaube, es ist ein Hahn. Vom Schnabelansatz Richtung Augen hat der Hahn so einen Streifen, einen schwarzen. Und ich glaube, den sieht man recht gut. Wenn er sich bewegt, sieht man besser. Aber sonst sind sie so gut getarnt, dass man echt Schwierigkeiten hat, sie zu sehen. Ja, der wirkt recht entspannt. Also der fühlt sich gerade nicht gestört. Der hat uns noch nicht bemerkt. Aber vielleicht spiele ich mal die Klangattrappe ab.

Die Schneehühner sind einfach faszinierend, weil sie in einem extremen Lebensraum wohnen. Es ist einfach ein Relikt aus der Eiszeit. Ja, das ist ein Traumjob für mich, weil zum einen die Tage im Gelände sind einfach der Wahnsinn. Das macht es einfach aus für mich. Es ist total wichtig, das Rauskommen und in gewisser Weise runterkommen vom Stress. Und das ist auch abseits von den Wegen. Also ich mag den ganzen Trubel nicht so gern. Und dann bin ich da gern für mich und genieße die Zeit. Biodiversität und Artenvielfalt ist einfach extrem wichtig. Jedes Lebewesen hat eine Berechtigung. Ich finde, gerade wir als Menschen müssen zumindest das bewahren, was wir noch haben. Es ist jetzt Zeit, eben was zu ändern und zu schauen, dass das Ausmaß noch in Grenzen gehalten wird.

0: Auf der Jackalm von Gabi Brunner ist heute Tag der offenen Tür. Sie gibt Einblick in ihr einfaches Leben am Berg und verköstigt das Jackfleisch. Mit Leidenschaft dabei, Gabis 18-jähriger Sohn Serafin.
1: Ja, wunderschön. Mein Sohn ist mein Betriebspartner, der übernimmt die Kulinarik und praktisch die Produktveredelung. Ich bin eigentlich nur die Viehzüchterin. Das schaut gewaltig aus. Er ist als Künstler, aber richtige Künstler.
0: Über die Landesgrenze hinweg ist Gabi Brunners außergewöhnlicher Almbetrieb bekannt.
1: Die Veranstaltungen so wie heute sind natürlich sehr wertvoll für uns, weil wir können durch das eine höhere Kundenbindung erzielen. Man kann die Tiere anschauen, man kann die eigenen Produkte in höchster Qualität dank der Superköche präsentieren.
0: Sohn Serafin hat den Pioniergeist der Mutter im Blut.
2: Das ist ein getrocknetes Jagdherz. Das haben wir einen Tag lang im Kombidämpfer getrocknet. Und jetzt reimen wir das auf und das kommt dann zum Schluss übers Gericht drüber.
0: Nouvelle Cuisine von der Alm.
1: Der Jagd ist ein langsam wachsendes Tier. Es ist mager im Vergleich zu den anderen jetzt. Der Jagd ist 5 Monate circa auf der Alm, der saatgerecht ist. Und ja, ich wünsche euch einen guten Appetit. Danke.
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0: Was sie aktuell schmeckt, ausgezeichnet. Wunderbare Nuancen, also sensationell.
1: Tiroler Parmesan macht es noch sehr rund. Also das schmeckt mir total gut.
2: Weil man sieht, dass sich die Menschen, obwohl die Außenbedingungen jetzt nicht gerade ideal sind, dass sie sich trotzdem wohlfühlen und dass es ihnen schmeckt und dass sie schätzen, ist natürlich das höchste Gut und der beste Lohn.
3: Tiroler Originale wie Gabi Brunner muss man heutzutage suchen. Denn das Land lebt von Klischees. Die Touristen fordern Folklore, Kaiserschmarrn und die Jause. Und Tirol gibt ihnen, was sie wollen. Das war früher anders. Bauern bestritten ein entbehrungsreiches Leben. Ein Bergvolk in Armut. Doch Anfang des 20. Jahrhunderts entdeckten Durchreisende die Schönheit der Landschaft und langsam erwachte der Fremdenverkehr. Bei über 50 Millionen Übernachtungen hängt heute fast jeder vierte Arbeitsplatz Tirols am Tourismus.

0: Von Menschenmassen verschont wurde das Kaunertal im äußersten Südwesten Tirols. Für Bewohner und Besucher der Region ist das heute ein Geschenk.
1: Wenn das jetzt ein bisschen pathetisch vielleicht klingt, dann glaube ich schon, dass die Tiroler die Liebe zu den Bergen ein bisschen in die Wiege gelegt bekommen. Ich bin gern da, ich lebe gern in den Bergen. Und es ist mir schon ein totales Anliegen, eben gerade hier diese Natur zu schützen und diese Lebensräume zu schützen und da aktiver was beizutragen dafür.
0: Ulrike Totschnig koordiniert ein Projekt zur Rettung der Almen, jener alpinen Kulturlandschaft, die das fotogene Aushängeschild Tirols ist.
2: Also auf der Fläche, da sehen wir jetzt viele verschiedene wertvolle Weidepflanzen, Gräser, Kräuter, Blumen. Ja, auf den ersten Blick könnte man wirklich meinen, alles okay, Almidylle. Aber man spürt hier auf der Alm den Klimawandel eigentlich schon recht massiv. Wir haben viel eine längere Vegetationsdauer. Wir haben Probleme mit den Zwergsträuchern, die überhand nehmen und die anderen Pflanzen verdrängen. Dadurch gehen die Blumen verloren, die Kräuter, die Gräser, geht die Biodiversität verloren und schlussendlich irgendwann auch die Alm.
0: Mehrmals im Sommer veranstaltet die Biologin Ulrike Totschnig gemeinsam mit den örtlichen Bergbauern sogenannte Almrettungseinsätze. Heute hilft eine Jugendgruppe aus Frankfurt. Ehrenamtlich, idealistisch und voller Elan.
2: Das ist eine super Weidefläche, da oben ist eine super Weidefläche. Dazwischen der Hang, da gehen Viehtrittwege rauf, damit das Vieh raufkommt. Und wenn die Viehtrittwege nicht frei sind, dann geht das Weidevieh nicht auf. Und deshalb heute säubern wir die Viehtrittwege.
0: Einheimische packen ebenfalls mit an.
2: Hallo, wie geht's?
3: Wohl gut.
1: Wie 2002 bin ich da hergezogen und da haben mich die Leute ein bisschen gewarnt und gesagt, du bist jetzt irgendwie die Frau, die Biologin, als Grüne, also abgestempelt sozusagen, da wirst du es schwer haben. Gell? Aber ich habe das Gefühl, wenn man die Leute da in der Region besser kennenlernt, dann gewinnt man sie ja gleich als Freunde wirklich fürs Leben.
2: Anstrengend, sehr anstrengend. Die Zwergsträucher, die sind ja verwurzelt drinnen. Aber es macht auch Spaß, wenn man in so einem Team arbeitet. Wenn Almwirtschaft funktioniert, gibt es regionale Produktkreisläufe. Und regionale Produktkreisläufe tragen sehr wohl zum Klimaschutz bei. Und für mich als Tirolerin, ich kann mir Tirol nicht ohne Almen vorstellen. Im Sommer auf die Alm zu gehen, zu wandern zu gehen,

Hause. Auch im Winter geht die Gaudi weiter. Wo die Natur nicht mitspielt, wird mit Stahl, Beton und Hightech kräftig nachgeholfen.

0: aber es gibt immer mehr Einheimische, die nach Alternativen suchen. So wie diese beiden Männer. Sie wollen den Menschen die Ehrfurcht vor der unberührten Natur zurückgeben. Norbert Spahn veranstaltet Sternenwanderungen und sucht im Lechtal nach einer neuen Route.
1: Wir gehen jetzt ein Stück davor durch den Wald, in den Lech hinein. Da versuchen wir einen Platz zu finden, dass wir so viel als möglich vom ganzen Himmel sehen und auch von der Landschaft. Weil ich möchte natürlich am Himmel schauen, was am Abend alles zu sehen ist. Und da braucht man sehr viel Space, also wirklich groß, dass man keine Bäume sieht.
2: Ah, genau das Richtige.
1: Ja, ja, hey, das ist gewaltig, gewaltig, gewaltig.
2: Super Location, oder?
1: Ja, total lässig. Und ich glaube, auch vom Licht von allem sind wir da super. Und von der Dunkelheit ist das, glaube ich, die ideale Location.
2: Ja.
1: Haben wir, oder? Wir schauen jetzt, dass wir da ein bisschen beim Lech hineinkommen, weil es relativ dunkel ist. Wir sind weit weg vom bewohnten Gebiet.
0: Umso genauer achten sie darauf, selbst keine Spuren in der Natur zu hinterlassen.
1: Das ist genau jene Stelle, die der Bernd und ich jetzt lange gesucht haben. Und das ist fantastisch oder phänomenal für uns. Man sieht einerseits natürlich die Gebirgskette, die nicht durch diesen Wald davor verdeckt ist. Plus die kleinen Flussläufe, die hier zusammenlaufen, die für uns vielleicht am Abend, wenn es ein bisschen ruhiger wird, super geeignet sind, um das Panorama, die Sterne gemeinsam einzufangen. Und wenn wir Glück haben, sieht man vielleicht sogar die helleren Sterne, wie sie in diesen kleinen Bachläufen drinnen sich reflektieren.
3: Es ist brutal. Oh, fein.
1: Genau, ja.
0: Norbert Spahns Teleskop wiegt gut 20 Kilo. Er hat es selbst gebaut, um besondere Himmelsspektakel fotografieren zu können.
1: Ah, schaut gut aus. Wenn wir die Sterne fotografieren und wenn man länger belichtet als ein paar Sekunden, dreht sich inzwischen die Erde weiter. Dann einmal Striche auf dem Foto drauf. Ich versuche da einen Polarstern einzustellen. Das ist die gedachte Erdachse. Und dann dreht sich das Ding in 24 Stunden einmal um die eigene Achse. Und dadurch kann ich länger belichten. Es geht also immer mit den Sternen mit.
2: Die Sonne.
0: Norbert und Bernd haben sich schon so manche Nacht in den Bergen gemeinsam um die Ohren geschlagen.
1: So, schau, da bin ich schon mit der Kamera drin, oder?
2: Mhm.
1: Ja, da ist irgendwo drüber, da kann ich schon reinschauen, oder?
2: Ja.
1: Das ist schön, super.
2: Gut.
1: Gleichgewicht ist, schau, steht.
2: Ich würde vorschlagen, wir machen ein Bier.
1: Das Wichtigste. Das Allerwichtigste. Bernd?
2: Auf eine gute Nacht.
1: Auf die Nacht, oder? Freu mich schon.
4: Gewaltig.
1: Also, wenn wir irgendwo hingehen, egal wie weit, im Winter mit den Ski, mit der Rodel oder mit der Bergbahn, ganz egal. Bevor wir anfangen und die Szenerie der Nacht einfangen, trinken wir einfach ganz gerne ein Bierchen. Das gehört einfach dazu. Das Schlimmste, was einem passieren kann, ist mit dem Auto schnell irgendwo hinfahren, das Foto machen und wieder abreißen. Es hat nie die gleiche Qualität, hat nie die Seele, als wenn wir einfach ein, zwei Stunden vor Sonnenuntergang bleiben, das genießen, nur das Schauen und das Staunen. Das ist ja das, was wir auch verloren haben. Einfach das Sitzen bleiben, Ruhe geben, schauen und staunen.
0: Um die vergängliche Magie festzuhalten, betreiben Norbert und Bernd großen technischen Aufwand.
1: Ich möchte jetzt Zeit darauf machen, wie die Sonne da hinter den Bergen verschwindet, die Schatten immer länger werden und das Licht sich auf den schneebedeckten Bergen da ganz magisch ändert. Das versuche ich jetzt da einzufangen. Und jetzt richte ich das Ganze ein.
2: Ja, da, da.
1: Das Bach ist jetzt gut, ja.
2: Ist schon im Schatten.
1: Ah, ist cool, ja.
2: Aber lässig mit der Bergwelt.
1: Aber ist auch hammermäßig, ja. Wenn die Schatten hinten länger werden. Wenn die Sonne dann verschwindet und die Farben, da passiert mit einem Menschen irgendwas im Gehirn.

0: seit Jahrmillionen. Kommen dann Urängste wieder heraus, die reisen in die Nacht hinein. Und wir nennen diese Stunde, jetzt dieses Warten, diese halbe, dreiviertel Stunde Mordor.
1: Da merkt man wirklich so ein leichtes Hinunterkommen. Da fühlt man sich nicht ganz wohl. Und dann, wenn die Sterne wieder auftauchen, wenn der Sternenhimmel da ist, das taugt mir total gut.
0: Bis vor 200 Jahren haben eigentlich alle Völker dieser Erde jeden Tag den Nachthimmel erlebt und haben sich dann natürlich am schützenden Lagerfeuer ihre Geschichten, Ängste, Sehnsüchte erzählt. Dieser Drang nach Licht war so stark, dass man irgendwann dann durch die Elektrifizierung alle Städte dieser Welt so hell erleuchtet hat und hat versucht, die Nacht regelrecht auszuknipsen. Aber es hat einen großen Nachteil gehabt. Man hat die schönen Geschichten, den Himmel, dieses Naturgut oder Kulturgut, aber verloren. Seit 200 Jahren sieht man fast keinen Himmel mehr. Sekunden.
1: Warte mal, ich zähl.
0: Boah, das ist schon in der Mitte, aber genau in der Mitte, oder?
1: Ja, super.
0: Boah. Super, oder? Perfekt.
1: Ja. Am besten ist der Bereich da oben.
0: Ja, der ist schön in der Augen, gell?
1: Aha.
0: Was wir dort gesehen haben, ist der berühmte große Oranebel. Und das ist eines der berühmtesten und auch vielleicht ästhetischen Objekte am Himmel, die man sehen kann. Und der ist immerhin 1600 Lichtjahre entfernt. Das heißt, das Licht, das wir heute auf die Kamera bekommen, ist vor 1600 Jahren oben am Gasnebel gestartet. Kann man eben nur sehen unter einem dunklen Himmel. Das macht ganz eine spezielle und große innere Zufriedenheit.
2: Gefühle, die der Tiroler auf seinen Sternenwanderungen weitergeben will.
0: Ein erwachsener Mann, der ist mit mir mitgegangen und hat zum ersten Mal bewusst die Milchstraße gesehen. Und der hat fast geweint. Ein 40-jähriger Mann, der mit beiden Beinen im Leben steht. Jeder weiß es, durch was Tirol groß geworden ist. Es ist natürlich die Sehnsucht nach den Bergen, nach dem Licht, nach Schnee und so weiter, hat natürlich teilweise den Massentourismus angezogen. Aber ich muss wirklich sagen, im Gegenzug gibt es eine ganz starke Tendenz, dass man sich wieder zurückzieht zu bestimmten Orten in der Natur, wo es ruhiger abgeht. Und es werden jedes Jahr wieder mehr Menschen, die uns anfragen, ob sie mit uns auf Sternenwanderungen gehen können.

bahnfrei für den Inselzug. So macht man das in der Karibik. Genauer gesagt auf St. Kitts. Wir wandeln auf den Spuren der ehemaligen Zuckerrohrbahn und erleben gemeinsam mit den Eisenbahnern so manches Schienenabenteuer.

Ein Inselpaar der kleinen Antillen. Die Föderation St. Kitts und Nevis zählt zu den kleinsten Staaten der Welt. Von der Hauptstadt Basse-Terre kann man mit dem Zug knapp 30 Kilometer bis in die Nähe der Festung Brimston

0: Eine Menge.
1: Steve Heitz ist einer der beiden amerikanischen Bahnbesitzer, die vor allem auf Fahrgäste von Kreuzfahrtschiffen setzen.
2: Wir hatten an einem einzigen Tag schon 8 oder 9 im Hafen. An starken Tagen kommen 15.000 bis 20.000 Menschen von den Schiffen runter nach Basseterre, einer Stadt mit vielleicht 13.000 Einwohnern. Man muss sich vorstellen, welch enorme Auswirkung diese Kreuzfahrtpassagiere auf das Land haben.
1: Auf die Menschen, deren Vorfahren als Sklaven aus Westafrika verschleppt wurden. Im Winterhalbjahr fährt der Zug fast täglich und teilweise mehrfach. Bevor die Fahrgäste eintreffen, wird er überprüft. Safety first. Und das scheint nötig zu sein.
3: Es ist äußerst wichtig, über die Grube zu fahren. Denn dort sieht man viel, was man sonst nicht sehen würde. Seit wir über die Grube fahren, konnten wir viele Pannen verhindern. Dinge, die uns da draußen aufhalten würden. Denn dort hat man nicht genug Werkzeuge, um die Reparatur so schnell wie möglich durchzuführen. Das größte Problem der Züge ist, dass an den Loks Risse entstehen, wie hier zu sehen. Während der Fahrt ist es sehr laut hier unten, sodass wir nicht merken, wenn wir entgleisen oder so. Ich nenne das ein großes Risiko.
1: Sie haben vorgesagt. Immer dabei ist dieser LKW.
4: Wir nutzen den LKW, falls der Zug wegen eines Steins auf der Schiene entgleist. Er hat einen Haken, also kann man den Zug einhängen, in die Luft heben und wieder auf die Schienen setzen, damit die Fahrt weitergeht. Alle Schranken sind entlang der Inselhauptstraße. Es ist immer Verkehr nach Basseterre. Man muss öffnen, wenn der Zug ca. 60 Meter entfernt ist, damit der ganze Verkehr stoppt und es keinen Unfall mit dem Zug und den Fahrgästen gibt. Ich bin sowas wie ein Sicherheitsmann. Ich stelle sicher, dass nichts passiert.
1: Doch wo bleiben die Kreuzfahrtpassagiere?
5: Da kommen die Busse.
1: Die Fahrgäste lassen gerne auf sich warten. Der Fahrplan richtet sich allein nach ihnen. Für das Bahnunternehmen eine logistische Herausforderung, denn die Anzahl variiert täglich. St. Kitts besitzt eine der wenigen noch befahrenen Zuckerrohrbahnstrecken in der Karibik. Auch hier verlor das karibische Zuckerrohr den Konkurrenzkampf mit der europäischen Zuckerrübe. Der Güterverkehr wurde eingestellt. Doch die Schmalspurbahn konnte vor 20 Jahren nahtlos in die St. Kitts Scenic Railway umgewandelt und auch Mitarbeiter konnten übernommen werden. Wie St. Clair, der jetzt stärkere Loks fährt, die früher in Polen Zuckerrüben transportierten. Look Up, wie ihn seine Kollegen warum auch immer nennen, muss mit ihr Schritt halten. Er hat unterwegs 7 Schranken zu stellen und die Lok könnte bekanntlich entgleisen. Die Atlantikküste auf der Ostseite der Insel. Flüsse haben Schluchten gegraben, über die 4 lange Brücken führen. Gemächlich geht es darüber. Dem Lokführer gefällt das.
3: Wir sind nicht langsam. Es ist eben eine Tour, bei der du entspannen und etwas trinken kannst. Es ist schön, einfach rauszuschauen. Ich schaue auch gerne raus. Auch wenn es mein Land ist, erfreue ich mich daran. Ich versetze mich in die Lage des Gastes und sage, der Ort ist wunderschön, ich liebe ihn und wünschte, ich wäre von hier.

0: Es gibt keinen Tacho. Ich kann nicht sagen, wie schnell wir fahren. Wie können wir das langsam nennen? Es ist einfach so, dass wir in Kurven langsamer fahren, weil man dort vorsichtig sein muss. Und die Gleise sind auch nicht hundertprozentig gut. Wir müssen also sehr vorsichtig fahren und immer auf die Schienen schauen.
1: Natur pur. Keine Straße in Sicht, keine Schranken zu schließen. Der Sicherheitsmann hat sich kurz abgesetzt.
2: Weißt du, wo ich wohne? Klar weißt du das.
1: Look Up lebt direkt an der Bahnlinie, zusammen mit vielen Tieren, die er schnell versorgt.
2: Hey, du hast den Zwinger verdreckt, was soll das? Hallo, ihr Häschen.
1: Zu seinem Land gehört auch eine der zahlreichen Ruinen, die das Inselbild prägen. Mühle und Schornstein. Hier wurde Zucker hergestellt, bevor es eine Zuckerfabrik gab. Look Up weiß auch, wo Zuckerrohr wächst. Auf St. Kitts ist es kaum noch zu finden. Dabei ist es offenbar gesund. Von wegen, Zucker zerstört Zähne.
2: Willst du weiße Zähne? Dann nimm diese Fasern. Wenn du es so machst, helfen sie beim Zähneputzen. Die Pflanzen sind verschwunden, weil die Menschen sie nicht mehr anbauen. Sie stellen keinen Zucker mehr her. Lieber nutzen sie das Land für Viehzucht.
1: Loks aus der Zuckerrohrzeit. Oder was davon übrig blieb.
3: Pauline.
4: Ich bin tatsächlich mit dieser Lok gefahren, als wir erstmals nach St. Kitts kamen. Ich dachte, das seien kleine Spielzeugzüge. In Omaha, Nebraska gibt es eine Zoobahn mit 30 Zoll Spurweite, in der die Kinder den Zoo umrunden. Und ich bin mit dieser gefahren, die ungefähr die gleiche Größe hatte. Aber hier rasten sie hin und her so schnell wie möglich, schleppten Zuckerrohr Tag und Nacht, 24 Stunden, 6 Tage in der Woche.
1: Das Gelände der ehemaligen Zuckerfabrik. Einst Inbegriff von Qualität, jetzt Schrott. St. Clair führte gerne die Loks der englischen Firma Ruston und Hornsby. In nur 17 Jahren ist die Fabrik zur Ruine verkommen. Das karibisch feuchte Klima hat seinen Teil dazu beigetragen, aber sie wurde auch ausgeschlachtet. Alles, was irgendwie zu brauchen war, weiterverwendet. Verschont geblieben sind zwei Loks der englischen Firma Hunslet.
0: Ein Gefühl wie in alten Zeiten. Mann, ist das schön. Ich habe diese Arbeit wirklich genossen. Können wir fahren? Alles fühlt sich intakt an. Es scheint, als müsste ich nur starten. Wahnsinn, all diese Gänge und die Druckluftbremse. Wenn die Druckluft abfällt, muss man das Bremsrad benutzen. Es kommt häufig zu Unfällen, wenn die Druckluftbremse ausfällt. Wenn du nicht fahren kannst, bist du am Arsch. Vielleicht stößt du mit einem anderen Fahrzeug zusammen oder so. Du brauchst also viel Geschick, um die Lok ganz langsam den Hügel hinabzufahren.
2: Das bin ich auf Lok 3. Das ist der Weichensteller, mit dem ich früher gearbeitet habe. Also muss ich der Lokführer sein. Die gute alte Zeit. Ich weiß gar nicht, was ich sagen soll. Ich bin sprachlos.
1: Der Zuckerrohrbetrieb im Jahr 2005, kurz vor der Schließung. Bis zu 10 Lokomotiven waren gleichzeitig im Einsatz.
2: Ich bin auch diese Lok gefahren. Alle Lokomotiven hier. Das ist schön. Das ist Alex.

0: Also fahre ich und rangiere gerade. Bevor ich Lokführer wurde, habe ich Weichen gestellt. Eigentlich muss der Weichensteller alles machen. Du musst sehr geschickt sein, sonst sagt der Lokführer, du darfst nicht mit mir arbeiten, du musst am Bahnhof bleiben. Ich habe einfach alles gemacht, vom Wagen runterspringen und auf die Lok rauf. Der Weichensteller hat einen gefährlichen Job, denn der Lokführer sieht nichts. Du musst den Bolzen halten, dich bücken und beide Hände benutzen. Dabei kannst du dem Lokführer kein Handzeichen geben. Schon sehr riskant, denn deine Hände können eingeklemmt werden. Meine Hände wurden oft eingeklemmt. Manchmal ist ein Behälter runtergefallen und der Mann, der hinten drauf saß, musste springen. Wenn du auf einer Brücke bist und er fällt, wirst du dann springen? Was willst du machen?
1: Ein Haufen abenteuerlicher Geschichten aus vergangenen Zeiten, erzählt uns St. Clair. So hat er wie viele andere als Weichensteller und Lokführer dazu beigetragen, dass das Zuckerrohr in die Fabrik kam. Dort wurde es erstmal gewogen. Damit endete der Job der Eisenbahner vor der Verarbeitung zu Zucker.
0: Das Zuckerrohr wird ausgekippt. Das war genau hier. Man muss eins nach dem anderen auskippen. Einmal wurde mir fast ein Bein abgerissen. Ich habe alles überlebt. Es geht mir gut.
1: Ende April legen nur noch vereinzelt Kreuzfahrtschiffe an.
2: Was ist mit der Apex? Sie hat 2.900 Passagiere. Wie viele kommen zu uns?
3: Nur wenige, 50.
2: 50? Wenn wir Glück haben. Wir haben also eine Zeit ohne Personenzüge, weil wir in die sogenannte triste Jahreszeit kommen. Eine Bezeichnung noch aus der Zuckerrohrbahnzeit. Das gibt uns die Chance, Instandhaltungsarbeiten nachzuholen. Die Gleisbauer fahren mit der Stopfmaschine raus. Sie heben die Schwellen und Schienen an, um ein ordentliches Gleisprofil zu bekommen, was eine Menge Arbeit und Zeit erfordert.
1: Doch wo ist die Stopfmaschine? Der Vorarbeiter sieht es entspannt. Bei dem schwülen Wetter wursteln die Gleisbauer so vor sich hin.
4: Das könnte anstrengend sein, aber wir sind daran gewöhnt. Die Maschine ist im Moment nicht verfügbar.
5: Ist kaputt.
4: Wir wechseln Öl und Schlauch, bereiten sie für die Nebensaison und die umfangreicheren Arbeiten vor, damit wir die dann nicht mit der Hand erledigen müssen.
1: Doch was ist kaputt an ihr? Der Bahnmanager erklärt es dem Chef.
6: Da steht die Stopfmaschine. Sie muss neu verchromt werden. Wir haben Farbe und alles andere bestellt. Denn was ist los? Wir haben entdeckt, Öl tritt aus, weil die Chromschicht des Ventils weg ist.
1: Für Wartungsarbeiten nutzen sie auch Lok 15, die letzte fahrtüchtige Zuckerrohrzuglok. Dafür setzt St. Clair ihr die Batterie einer Personenzuglok ein.
0: Ich mochte sie von Anfang an, denn man fühlt sich wohl bei der Art, wie sie auf der Strecke federt. Diese dort ist auch sehr gut. Ich liebe beide. Die andere Lok ist stärker, aber damals war sie Gott. Jeder mochte sie, weil sie viel Zuckerrohr wegschleppen konnte. Wunderbar, sie wird qualmen heute. Ach, ich mag den Sound. Sie ist heiß. Wie ein Filmstar.
1: Like Ein Filmstar, der offensichtlich in die Jahre gekommen ist. Doch sowas schreckt hier keinen.
0: Also los, ich bremse hinter dir.
1: Er benutzt das Bremsrad, um anzuhalten. Na sowas? Das erinnert uns doch an die Unfälle, von denen er in der Zuckerfabrik erzählte.
0: Das ist die Druckluftbremse. Aber sie ist nicht angeschlossen. Ich habe kein Signalhorn, nichts. Schon okay, ich fahre langsam. Na also.
1: Unterwegs also ohne Druckluftbremse. Doch das ist nicht das einzige Schienenabenteuer, das wir mit den Eisenbahnern auf dem Weg zur Brückenwartung erleben.
5: Ja, wir finden zwei defekte Verbindungen am Gleis. Die müssen sofort repariert werden, bevor der Zug morgen fährt.
7: Die ist in Ordnung.
5: Das Meerwasser hat hier nachgeholfen. Durch die Seeluft verrottet das und löst sich auf beiden Seiten. Hier und dort. Wenn niemand entlangläuft, ist es nicht zu sehen. Doch ich habe es von hinten entdeckt. Ich war mal Vorarbeiter, also kenne ich mich aus.
1: Der jetzige Vorarbeiter nimmt seinen Job auch ernst und markiert alle defekten Verbindungen. Die Gleise sind verschraubt, nicht geschweißt. Sie lockern sich auch, weil der Zug Vibrationen verursacht.
8: Das ist zu breit. Diese Markierung sagt den Jungs, dass sie an der Verbindung das Gleis in die richtige Spur weiterbringen müssen. Es ist auch eine Warnung für die Lokführer, dass es hier ein wenig gefährlich sein kann.
5: Nimm das Seil, Mann. Was ist los mit dir? Roll es ab. Pass auf das Bier auf. Typisch. Deine Tage sind gezählt.
1: Die Brückenwartung, unser größtes Schienenabenteuer. Sie sollen schauen, wie es um den Rost steht und ob gestrichen werden muss.
5: Koppel ab.
1: Einmal pro Jahr müssen die Eisenbahner das machen.
6: Wenn du fällst, bist du tot. Denk dran, du bist 70, also halt dich fest.
5: Wir beide machen das schon immer. Seit ich 17 Jahre alt bin, arbeite ich hier. Die Höhe ist sehr gefährlich. Wir hatten bereits einen Todesfall an dieser Brücke. Ein Schweißer stürzte hier in der Mitte ab und starb genau dort.
0: Wenn es vorbei ist, heißt es immer, Gott sei Dank. Es war so riskant, ein heftiger Job. Vor allem, wenn du auf dem Gerüst läufst, musst du sehr vorsichtig sein. Dein Fuß muss Halt finden. Wenn du in der Mitte bist, bekommst du Angst, weil der Wind so stark ist. Wir müssen unser Bestes geben, damit wir zu unseren Lieben zurück können. Die weinen sonst zu Hause. Papa, wo ist mein Papa? Ich hatte viele Frauen, also habe ich viele Kinder, 6 und 8 Enkel. Sie essen viel, also muss ich sie füttern. So gehe ich zur Arbeit und versuche, möglichst sicher wieder nach Hause zu kommen.
1: St. Clair ist wieder mit dem Personenzug unterwegs und überquert die letzte der 4 langen Brücken auf der Ostseite von St. Kitts. Im Norden stoßen dann Atlantik und Karibisches Meer zusammen. Ein Naturschauspiel besonderer Art. Anstelle von Zuckerrohr wuchert hier nur noch Gras. Der Zug schlängelt sich durch die ehemaligen Felder. Lookup ist wieder im Einsatz. Neben dem Schrankenstellen behält er die Lok im Blick. Bisher hat sie trotz der Risse im Fahrgestell
2: gut durchgehalten.
9: Du qualmst, Junge, du qualmst.
1: Kein Grund zur Panik. Aber ein Anlass, sich dem Zug an die Fersen zu heften. Überall winken Kinder, wenn der Zug kommt. Eine liebgewordene Tradition im Norden der Insel. In den abgelegenen Orten gibt es sonst nicht viel zu erleben.
9: Wir drehen einen Film.
1: Jede Abwechslung ist willkommen, auch diese. In Newtontown fährt der Zug dicht an den Häusern vorbei.
10: Coming right away.
11: Er kommt gleich. Er ist da. Vollgepackt. Ich liebe den Zug und die Leute. Sie machen Fotos von mir. Alle sollen sich gut fühlen. Wenn sie zurückgehen, können sie erzählen, dass es schön war und andere ermutigen, herzukommen. Solange Schiffe anlegen und sie hier vorbeifahren, werde ich da sein. Jeden Tag.
1: Im Norden der Insel thront auch der erloschene Vulkan Mount Liamuga. Grüne Meerkatzen hausen im Regenwald. Eine urwüchsige Landschaft, die der Zug dort streift.
2: Dies ist der reizvolle Teil. Hier sieht es aus wie in St. Kitts, als die Strecke 1912 gebaut wurde. Der älteste Abschnitt ist aufgeteilt. Sie begannen bei der Zuckerfabrik und bauten in zwei Richtungen. Bis nach Trinity. Weiter sind sie auf der karibischen Seite nicht gekommen. Aber auf der atlantischen Seite bauten sie weiter. Und die Eisenbahn fuhr bis Mills. Das war also die Strecke 1912. Und 1926 finanzierten dann die übrigen Zuckerrohrplantagenbesitzer den Bau des restlichen Schienenkreises. Ich erinnere mich, dass es 4 Stunden und 20 Minuten dauerte, um die Insel zu umrunden. Aber als die Zuckerfabrik schloss,
3: das war 2005,
2: fuhren wir nur noch eine Schleife und zurück.
1: Bis heute ist das so geblieben. Die Zugstrecke endet im Nordwesten. Ein letztes Mal gibt Luke ab Gas, um vor dem Zug bei der Schranke zu sein. Und wie geht es der Lok? Nichts Neues. Sie qualmt, braucht aber keine Hilfe. Der 7. und letzte beschrankte Bahnübergang. Aber wo ist denn die Schranke?
9: Ein Auto ist reingefahren und hat sie zerstört. So mussten wir sie zum Reparieren abnehmen. Wir müssen jetzt mit dem LKW die Hauptstraße blockieren. Keine gute Idee, aber die einzige Möglichkeit, bis die Schranke wieder eingebaut ist.
1: Improvisation ist bei der St. Kitts Scenic Railway ein gern gewähltes Mittel. Ob die Schranke wohl jemals wieder montiert wird? Es geht ja auch so. In einer Kehrschleife endet also die Strecke. Der Zug wird mit anderen Fahrgästen dieselbe zurückfahren. Die letzte Gelegenheit, um von Zug und Personal ein Foto zu schießen.
12: Viele Leute möchten Lokführer werden. Wenn sie mich sehen, sagen sie, du hast einen tollen Job. Ich sage, ja, er ist wunderbar. Ich liebe meinen Job.
9: 100%. Das ist die Wahrheit.
12: Heute lief alles glatt. Die Fahrt war kein bisschen anstrengend. Ich habe sie genossen.
1: Die Fahrgäste steigen in Busse um. Eigentlich schade, dass es nicht weiter die Westküste hinuntergeht.
12: Es ist eine sehr lange Tour, wenn man mit dem Zug um die Insel fährt. Deshalb haben sie beschlossen, nur eine Seite zu befahren und den Rest den Bussen zu überlassen. Die Leute? Du weißt schon.
2: Die Kreuzfahrtunternehmen selbst sagten, wenn ihr nicht auf 3 Stunden verkürzt, können wir die Tour nicht verkaufen. Aber das ist, was wir tun. Wenn wir einen Markt haben, dann diesen. Wir leben und sterben in Abhängigkeit davon, ob sie die Tour mögen und die Leute zufrieden zurückkehren.
12: Die Brücken sind alle verbrannt, als sie den Busch angezündet haben, sodass es für uns sehr schwierig wäre, die andere Seite der Strecke zu reparieren.
2: Es würde mehrere Millionen Dollar kosten, sie aus dem Dreck zu ziehen. Ein paar Millionen Dollar allein für die Brücken. Und all das würde nicht über staatliche Zuschüsse finanziert, sondern durch den Fahrkartenverkauf.
1: Hier gingen die Gleise mal weiter. Bei Sandy Point landeten vor 400 Jahren die ersten Engländer. Sie lieferten sich Schlachten mit den Franzosen und bauten nach und nach eine Festung auf. Wie der Fels von Gibraltar galt sie als uneinnehmbar. Brimstone Hill, das Gibraltar der Karibik.

0: Der Zug kehrt zurück in den Bahnhof bei Basse-Terre. Die Saison ist zu Ende, der Chef zufrieden und St. Clair heilfroh, dass die Lok gehalten hat.
1: Alle haben gute Arbeit geleistet, deshalb bin ich recht glücklich, auch dass sie ein wenig Pause machen können.
0: Erholung auch für die Lok. Doch erst schweißen sie noch die Risse im Fahrgestell, die Lokführer St. Clair schon ans Entgleisen denken ließen. Und so kommt er zu guter Letzt doch noch zum Einsatz, der Kranwagen von Lookup. Wir müssen uns verabschieden. Mit den Eisenbahnern haben wir aufregende Schienenabenteuer erlebt.
2: Die Saison war heftig. Es war hektisch. Ich kam oft spät nach Hause und mein Körper sagt, es ist Zeit, sich auszuruhen.

Wir haben uns mal wieder fein gemacht. Herzlich willkommen zur Nordtour. Diese Sendung wird bunt und ich meine richtig bunt. So bunt, dass sogar die Holländer neidisch werden. Dieses Tulpenfeld nämlich liegt nicht bei unseren niederländischen Nachbarn, sondern nördlich von Braunschweig. 10 Millionen Tulpen und einmal im Jahr dürfen Besucher in die Beete und sich dort fotografieren lassen. Anschließend werden die Tulpen allerdings nicht verkauft, sondern geköpft. Sie dienen nämlich der Vermehrung. Nächste Chance auf ein Tulpenselfie wieder in einem Jahr. Einem Bären in die Augen schauen, das kann man wohl an keinem Ort in Deutschland so gut wie im Bärenwald am Plauer See. Tiere aus nicht artgerechter Haltung werden dort wieder aufgepäppelt. Sie kommen aus ganz Europa. Aktuell leben dort 11 Bären. Obwohl, man müsste sagen, 11 plus 1. Denn gerade kam ein neues Exemplar dazu. Das braucht nicht besonders viel Pflege, hat aber trotzdem eine komplizierte Vorgeschichte.

0: bärenstarke Nerven und jede Menge Holz hat er gebraucht. Sven Magnus steht kurz vor dem Abschluss seines bislang größten Projektes.
1: Die Dimension ist neu und ich habe dann lieber größer angefangen, um dann auf die Originalform zu kommen. Also ich hatte eigentlich nur eine Höhenbegrenzung von 2,40 Meter und dann ist es ein Randtasten.
0: Aus einem Eichenstamm hat er 9 Teile geschnitzt und ausgehöhlt. Damit alles zusammenbleibt, steckt im Holz ein Stahlgerüst. Sonst schafft der Künstler Fantasiefiguren. Beim Bären ging es um die genaue Anatomie.
1: Zwischendurch war es auch mal ein Löwe. Da war ich ja völlig von Socken. Wie kriege ich jetzt den Löwen wieder weg? Also im Kopf, im Gesichtsausdruck, in der Haltung. Und dann wurde es wieder katzenähnlich. Jetzt am Ende habe ich, glaube ich, doch den Bären getroffen. Aber es ist oft ganz wenig, was den Unterschied ausmacht.
0: 3 Jahre Arbeit stecken in dem Projekt. Nun soll der Braunbär seinen Platz finden im Bärenwald Müritz.
1: Man könnte annehmen, man legt ihn einfach drauf, weil er durchs Eigengewicht liegt, aber das tut er eben nicht beim Fahren. Deswegen mache ich lieber ein Gurt mehr dran und eine Sicherung. Genau. Und dann langsam fahren und hoffen, dass alles gut geht.
0: 45 Kilometer bis Stur. Zurzeit leben 11 Braunbären hier in naturnaher Umgebung. Immer wieder hat Sven Magnus sie studiert. 7 weitere Bären hat er als Reliefs gestaltet für den Pfad Bären der Welt. 300 Kilogramm am Haken. Der Künstler hat die Aktion genau geplant. Das Abladen fordert von ihm höchste Konzentration.
1: Ja, schon erstaunlich aufregend, hätte ich nicht gedacht. Aber ich greife öfter gerne mal einen falschen Hebel beim Kran. Dann macht er so einen Schwenk und heute nicht.
0: Jetzt geht es um die genaue Position.
1: Und dann steht er quasi ewig im Beton. Wenn das nicht stimmt, und man sich jedes Mal ärgert, wenn man vorbeigeht, ist das dumm.
2: Das ist für uns ein absolutes Highlight, hier so einen großen Bären stehen zu haben, dass Besucher die Chance haben, quasi einem Bär ziemlich nahe zu kommen.
1: Ich finde, der steht gerade. Die Bäume sind schief.
3: Das ist so.
1: Es gab schon Momente, wo ich dachte, warum tue ich mir das an? Und jetzt weiß ich wieder, warum. Weil es einfach toll ist, dann was zu schaffen, einem Material Leben einzuhauchen, eine Form zu geben. Das ist schon das, was ich eigentlich schon immer gerne gemacht habe.
0: Der Bär wird nun fest verankert. Als nächstes befasst sich der Künstler mit Wasserspielplätzen.
4: Ja, das Image der Bären ist ja durchweg positiv bei uns Menschen, obwohl sie auch gefährlich sein können, sehen wir in ihnen eher das Freundliche, das Gemütliche. Ganz im Gegensatz zu diesen Exemplaren. Das sind Geschöpfe, da kriegen viele schon vom Anblick große Panik, Schlangen und Spinnen. Auch unser Reporter Peter Jagler ist ziemlich empfindlich und trotzdem oder gerade deswegen macht es großen Spaß, gemeinsam mit ihm sich die Schlangenfarm in Schladen anzuschauen. Und es bleibt nicht nur beim Anschauen.
5: Oh, die schwarze Mamba ist direkt hier vorne.
6: Schlangen und Spinnen hautnah?
7: Nee, auf gar keinen Fall. Boah!
6: Gänsehautfeeling pur.
8: Muss man eigentlich als Reporter jeden Scheiß machen?
9: Oder nicht von mir weggehen, sonst kann ich dich nicht beschützen.
6: Entrissene Schlangen?
10: Ungutes Gefühl irgendwie, dass man das nicht gefunden hat.
6: Kranke Schlangen.
11: Aber sie hat auch das Problem, dass sie Nasenbluten hat.
12: Eigentlich lieb ich meinen Job als Reporter ja total, weil man immer in so viele verschiedene Welten schauen kann. Aber heute, liebe Zuschauer, heute habe ich vor allem Angst. Hallo.

0: das hier, das ist Svenja Büsing. Vor der muss man definitiv keine Angst haben, auch wenn sie sich gerade eine Madagaskar-Boa, ja, was eigentlich?
1: Einmal unter die Jacke packen, weil dann der David Bowie ein bisschen, er hat es ein bisschen wärmer. David Bowie heißt er. Sag dann, laufen wir mal los.
0: Draußen ist es jetzt noch empfindlich kalt für Schlangen. In den Räumen dagegen herrscht tropisch warmes und feuchtes Klima.
2: So, da sind wir beide schon. Schauen Sie mal.
0: Immer wenn genug Besucher da sind, holen die Mitarbeiter eine Schlange. Und wer sich dann traut, der darf auch anfassen.
2: Es ist völlig ungefährlich. Er hält sich fest, er hat jetzt so 3 Kilo und er hält sich jetzt hinten einfach nur fest, damit er vorne, wenn er einen Halt verliert, dass er so eine kleine Sicherheitsschlinge hat.
3: Na David, was geht ab? Dich würde ich nach Hause nehmen.
2: Ja. Ich nehme den Kopf nur ein bisschen vom
3: Gesicht.
2: Ach
3: so, würde er mich sonst küssen?
2: Nein, also ich lege für meinen David Bowie die Hand für ins Feuer, dass er nicht beißt. Aber man soll natürlich wie bei allen anderen Tieren auch ein bisschen achtsam sein, ja.
3: Hallo. Guck mal, da ist die Kamera. Ja, da gehst du mal hin. Ja. Kommt groß raus.
2: Streicheln Sie mal. Der Ach, fühlt sich ganz trocken an. Eine Schlange hat keine Drüsen auf der Haut, die kann nicht schwitzen. Amphibien, so Frösche, Kröten, Lurche, die fühlen sich ein bisschen schleimig an.
4: Gucken wir das
2: bloß aber, an. Aber eine Schlange ist immer sehr trocken.
3: Sie trauen sich ja jetzt doch ganz schön.
2: Ja.
5: Wer Sie dabei ist.
2: Ja, wenn Sie möchten, können Sie mal nur die Hand unter den Bauch legen und dass Sie mal ein Gefühl dafür bekommen, wie schwer sich so eine Schlange anfühlt. Dankeschön, dass Sie so mutig sind.
5: Jo.
2: Ganz toll.
3: Zeit fürs Mittagessen.
0: Zwischendurch wird hier immer wieder mal gefüttert, kann man sich als Besucher angucken. Vor allem aber sonntags ab 15 Uhr. Das sollten Sie sich merken.
3: So, okay. Guck mal, was ich dir mitgebracht habe, Madame. Ach, du Scheiße, hab ich mir erschrocken.
0: In Millisekunden schießt die Gabun-Otter vor und greift ihre Beute. Wir haben das Video mal auf ein Viertel der Originalgeschwindigkeit verlangsamt. Menschen könnten dem Angriff nie im Leben ausweichen. Und das Gift wäre auch für uns potenziell tödlich. Aber keine Panik, die Schlange hier ist hinter Glas. Und in freier Wildbahn kommt sie vor allem in Regenwäldern Zentralafrikas vor.
3: Krass.
0: Wenn das Gift gewirkt hat, verschlingt die Schlange die Beute.
6: Sie kann deutlich größer fressen. Da wir sonntags aber immer öffentlich füttern, am Nachmittag, kriegt sie jede Woche und dafür etwas kleiner als normalerweise.
0: Also, großes Fressen der Schlangen, immer sonntags.
6: Also ich muss gerade gestehen, dass ich ihn hier gerade überhaupt nicht sehe.
3: Bist du dir sicher, dass sie noch hier drin sind?
6: Ja, da bin ich mir relativ sicher. Ja, der wird relativ weit hinten wahrscheinlich in dieser Höhle sitzen.
0: Na, und ich muss zugeben, dass ich ganz froh bin, Olli Keudel bei mir zu haben. Der strahlt nämlich eine Ruhe aus. Kein Wunder, er kennt seine Tiere schon seit fast 20 Jahren. Um die Skorpione zu sehen, hat er die Schwarzlichtlampe mitgebracht.
6: Vom Gift her bringen die niemanden um. Ne? Das piekst, klar, aber wir wollen uns wir wollen uns ja auch nicht stechen lassen oder sowas.
3: Ne? Alter, der ist ja auch riesig.
6: So, da versteckt er sich auch schon wieder.
3: Die sind natürlich, darf man auch nicht in die Hand nehmen, ne? Also würdet ihr jetzt mir nicht in die Hand geben?
6: Nein, also man könnte das schon, aber lieber eine Spinne. Wir können eine Spinne nehmen.
3: Ach ja, eine kleine Spinne, sicher. Oh Gott. Scheiße, oh Gott, willst du mich doch verarschen? Nein, das kann ich nicht.
6: Ich hab die jetzt
3: in der Hand. Das kann ich nicht, oh Gott.
6: Komm, wir gehen einmal runter.
3: Oh Scheiße. Boah, ne, weiß ich nicht. Der weiß ich nicht. Okay. Scheiße.
6: Ganz gerade machen die Hände.
3: Oh Gott.
6: Schau mal. Oh Gott. Das war's schon. Du kannst die Augen aufmachen. Alles gut?
3: Scheiße.
6: Guck mal, die Spinne ist fast genauso entspannt wie du.
3: Sieht man die Schweißperlen auf meiner Stirn?
6: Ja.
3: Die hat wahrscheinlich genauso viel Angst wie ich, ne? Oh, ich spüre das. Oh Gott. Ja, schön.

0: Die hat das schon einigen Menschen die Spinnenangst genommen.
1: Das macht ihr, ne? Trainings hier.
0: Das machen wir. Mhm. Genau.
2: Dann aber mit Angsttherapeuten, die Patienten hier konfrontieren.
1: Also, wollen wir jetzt mal an den Menschenschutz denken und mich einfach von diesen Qualen befreien?
0: Ja, ja.
1: Ja, ja, sagt er. Aber tschüss, tschüss. Oh. Alter, ich bin fertig.
0: Versuch mal zu zeigen. Schau mal hier.
2: Kurzer Blick noch auf die Beißer. Von da käme dann auch das Gift.
0: Überlebt.
1: Shit. Boah, ich bin durch. Richtig durch. Richtig am Schwitzen. Ah.
3: Gut gemacht, Peter. Dann bringen wir den Puls jetzt mal etwas zur Ruhe und machen derweil einen Streifzug durch die Hamburger Hafen City. Dieses junge Stadtviertel ist sehr gewachsen in den vergangenen Jahren. Ein Haus nach dem anderen und dementsprechend sieht es dort jetzt auch aus. Viel weiß, viel grau, viel braun und kaum grün. Kein Wunder, Beton wächst eben schneller als Bäume. Trotzdem, die Natur sucht sich so langsam in diesem Häusermeer ihren Platz.
4: Hier ist das Jakobskreiskraut. Ihr Herz schlägt für das Stadtgrün, ob geplant oder wild. Marlit Quistorf und Frederik Landwehr auf Pirsch zwischen Elbe und Asphalt.
5: Oh ja, hier die Vogelmiere, hier ganz klein im Asphalt.
6: Diese Pflasterritzen oder auch das alles, was hier so dazwischendurch aufkommt, das sind so Extremstandorte. Wir haben häufig sehr wenig Wasser, sehr wenig Substrat, sehr wenig Nährstoffe. Dafür heizt es sich im Sommer, wenn die Sonne hier drauf scheint, richtig massiv auf. Also da muss man als Pflanze schon ziemlich robust oder anpassungsfähig sein, um überhaupt hier mit klarzukommen.
4: Auch Tiere bevölkern die Hafenmetropole.
5: Taucht der etwa?
4: Kormorane haben Sie hier im Barkenhafen schon öfter gesehen. Die beiden ausgebildeten Landschaftsentwickler bieten ausgerechnet hier in der Hafen City Naturführungen an. Obwohl der neue Stadtteil dicht bebaut ist und deutlich weniger Grün hat als sein Umfeld.
6: Ja, das denkt man erstmal, ne? Aber letztendlich ist Natur überall. Und das ist auch ein bisschen das, was das Spannende an diesem Ort ausmacht. Und natürlich auch manchmal so das Widersprüchliche und das Schwierige oder Komplizierte vielleicht auch manchmal, dass man die Natur in der Stadt manchmal gar nicht haben möchte, aber die Natur sich ihren eigenen Weg auch wieder in die Stadt findet.
5: Also ich bin tatsächlich ganz begeistert, wie viele verschiedene Pflanzenarten es hier gibt.
4: Um die Stadtnatur mehr in den Blick zu rücken, hat die Loki-Schmidt-Stiftung gerade eine Dauerausstellung zu dem Thema in der Hafen City eröffnet. Frederik leitet den Naturraum, der interaktiv gestaltet ist.
6: Es war uns wichtig bei der Entwicklung der Ausstellung, dass wir gesagt haben, wir wollen ganz viel zum Entdecken erleben und nicht nur zum Schauen haben, sondern es gibt was zum Riechen, was zum Fühlen, also wirklich alle Sinne ansprechen. Und wir haben ein tolles Blumentelefon dort hinten. Da kann man quasi die Blumen der Brachflächen, die hier im Hafen so wachsen, kann man anrufen und kann sich dann von denen erzählen lassen, was sie so besonders macht.
7: Meine Wurzeln schmecken bitter. Danke, dass du mir zugehört hast.
4: Und das Beste? Die Ausstellung kostet nichts. Jeder ist von Mittwoch bis Sonntag ab 11 Uhr willkommen. Wenn dann die Neugier auf die Natur ringsum geweckt ist, freuen sich Marlit und Frederik. Dieses Areal direkt gegenüber vom Naturraum begeistert die beiden besonders.
5: Ja,
8: da sind
5: auch
8: schon
5: da direkt
8: Schwäbling.
4: Denn hier befindet sich eine ursprüngliche Auenlandschaft.
6: Ja, das Tolle an diesem Ort hier ist, dass man hier so ein bisschen die alte Vegetation, die eigentlich in der Elbtalaue oder in den Uferbereichen der Elbe vorkommt, ne, mit Weidengebüschen und dem Schilf und natürlich auch eben hier der Sumpfdotterblume, die so eine ganz typische Auwaldpflanze auch ist. Obwohl dieser gesamte Bereich hier ja befestigt und angelegt ist, hat es dann aber trotzdem die Ursprungsnatur hier wieder hingeschafft.
4: Und bei Flut spült die Elbe hier so einiges an.
9: Oh, wow, guck mal hier.
6: Dieses Perlmutt hier drin, wow. Das glänzt so wunderschön, ne, und das hier so ein bisschen ins Licht hält.
4: Neben der wilden Natur gibt es natürlich auch geplante Grünanlagen im Viertel, wie eine Obstbaumwiese mit Birn- und Apfelbäumen.
5: Ja, guck mal hier.
4: Natur am Wegesrand, mitten in der Stadt. Davon kann es gar nicht genug geben, finden die beiden.
5: Ich merke, dass die Natur für alle wichtig ist. Und den Menschen die näher zu bringen, wo sie hier nicht so sichtbar ist, das finde ich sehr spannend.
8: Es fehlt eigentlich Natur, muss man leider sagen. Also es könnte deutlich mehr sein, ne? Und vor allen Dingen auch noch mehr wilde Flächen, ne? Also viel wird hier auch einfach sehr stark gepflegt. Und wenn wir Bereiche hier noch stärker aus der Pflege rausnehmen würden, dann würden automatisch mehr Wildblumen gefördert werden und dann würden auch mehr Arten noch wieder hier hinkommen. Also das wäre eigentlich wünschenswert.
3: In der Küche finden bekanntlich immer die besten Partys statt. Also kann man seine Freunde eigentlich auch gleich dorthin einladen. In den Scharbeutzer Küchen trifft sich regelmäßig eine heitere Frauenrunde, aber nicht nur, um dort am Herd zu stehen.
10: Es ist diese Atmosphäre, die die Ostseeküste in Schleswig-Holstein so besonders macht. Es ist diese Atmosphäre, die jedes Jahr Millionen von Touristen hierher lockt. Und es ist diese Atmosphäre, die sie so lieben und wo sie zu Hause sind, die Küstenladies. Gastgeberin Julia musste losen, so groß war der Andrang beim ersten Kochkarussell des Vereins.
11: Ich habe dann so gerechnet, 6 Personen pro Küche könnte klappen. Ich bin gespannt, ob wir uns hier gleich alle nur auf den Füßen rumstehen.
10: Zeitgleich kochen an unterschiedlichen Orten, um sich untereinander besser kennenzulernen und ja auch mal eine fremde Küche in Beschlag zu nehmen.
12: Muss man sich erst dran gewöhnen, ne? Man macht ja nicht so gerne die Schubladen auf, aber
13: das ist immer überraschend, ne?
12: Ja, aber genau. Dafür gehört jetzt
14: ordentlich dabei, mein Chaos anzugucken, ne?
11: Okay, dann muss ich jetzt mal drüber stehen, dass es halt nicht jetzt alles hier perfekt aufgeräumt ist. Man glaubt ja dann immer, haben das alles so sortiert. Bei mir ist alles wild durcheinander gewürfelt. Ich glaube aber letztlich passt das ganz gut zum Motto des Abends und eigentlich auch des Kochkarussells, dass es halt einfach bunt gemischt ist. Und ich liebe es bunt und ich will es halt Spaß machen.
10: Angefangen hat es vor 3 Jahren mit 12 Frauen. Mittlerweile gehören dem Verein 200 an, im Alter von 40 bis 90 Jahren. Wer mitmachen will, muss sich einmal vorstellen. Konstanze ist neu dabei.
15: Scharbeutz lebt ja auch davon, dass viele auch Zugereiste sind. Und das sind ja nicht alles original Scharbeutzer. Und dadurch ist es eigentlich schön, weil man findet so einen tollen Mix und Potpourri an verschiedenen Menschen und Charakteren. Und das hat mich halt gereizt.
11: Wir machen viele Spendenaktionen, wir unterstützen viele Einrichtungen hier in der Lübecker Bucht. Hier ist einfach das wirklich ganz, ganz direkt, es ist vor Ort und es ist wahnsinnig herzlich. Und ich habe unheimlich tolle Menschen kennengelernt. Ich habe hier nun 5 von diesen tollen Menschen jetzt hier an diesem Tisch sitzen. Und das hätten wir alle nicht, wenn wir nicht bei den Küstenladies wären.
10: Ihr Motto, Frauen für Frauen, heißt sich unterstützen, helfen und auch mal Küstenklatsch. Das Kochkarussell nur eine von zahlreichen gemeinsamen Veranstaltungen. Gruppe 2. Hier ist der Spargel noch nicht ganz bissfest.
16: Sie ist so toll. Wie schön, dass wir uns kennenlernen.
17: Genau, ich wollte gerade sagen, ich bin jetzt ein Jahr bei den Küstenladies und ich muss ganz ehrlich sagen, bin auch hier hergezogen aus NRW. Und ich weiß nicht, aber einen besseren Verein und bessere Gruppe und Frauen habe ich noch nicht gefunden. Also ich bin so glücklich.
10: Sport, Kunst, Ehrenamt oder die schnelle Nachbarschaftshilfe. Die Frauen sind in den unterschiedlichsten WhatsApp-Gruppen miteinander vernetzt.
18: Ich habe schon viele getroffen, die hier alleine sind oder sich getrennt haben von ihrem Mann oder wo der Mann verstorben ist. Und das ist einfach eine gute Möglichkeit, sich ein bisschen einzubringen und auszutauschen. Und ich glaube, dass das ganz vielen Leuten und ganz vielen Mädels, Damen gut tut.
19: Vielen Dank, das gefällt uns.
20: Vielen Dank für die Einladung.
10: Und nach dem Erfolg der Küstenladies gibt es seit gut 6 Wochen auch die Küstenkerle. Aber das ist eine andere Geschichte.
3: Nächsten Dienstag ist Tag des Brotes und den sollten wir in Deutschland als Brotweltmeister natürlich besonders würdigen. Manche Menschen feiern das Brot ja sowieso jeden Tag, machen die Küche zur Backstube. Ein eigenes Sauerteigbrot zu machen, das ist ein großer Trend, gerade unter jungen Menschen. Wer dieses Handwerk besser verstehen will, sollte vielleicht mal das Norddeutsche Brotmuseum besuchen.

0: Mahlzeit danach benannt haben. Über 3000 Sorten gibt es bei uns. Doch warum fasziniert uns das Brot so? Das will ich herausfinden.
1: Und deshalb bin ich heute im Europäischen Brotmuseum in Ebergötzen bei Göttingen.
0: Hier dreht sich alles um das gebackene Lebensmittel, das es in Mitteleuropa schon seit etwa 7000 Jahren gibt. Aber um Brot wirklich zu erfahren und zu verstehen, muss ich selber eins backen. Dazu hole ich mir Teig von einem benachbarten Biobrothof. Den machen sie hier mit Sauerteig und ich tappe erstmal direkt ins Teignäpfchen.
2: Ja, willkommen bei uns in der Backstube.
3: Wir machen Sauerteig.
2: Genau, wir machen Brotteig. Sauerteig haben wir schon, der steht hier, das ist ein Roggensauerteig, den züchten wir hier auf dem Hof. Dann haben wir hier Mehl, einmal Weizen, einmal Roggen. Ich habe beiden jeweils Vollkornanteil und einen hellen Anteil.
0: Auch wenn er nur aus wenigen Zutaten besteht, so ein Brotteig mit Sauerteig ist eine kleine Wissenschaft für sich. Damit der Teig heute mehr Fehler verzeiht, kommt auch ein bisschen Hefe mit rein.
1: Ist es trotzdem ein Sauerteigbrot dann?
2: Es ist ein Sauerteigbrot. Das ist auch tatsächlich so. In den meisten Sauerteigbroten, die man kaufen kann, ist Hefe drin. Damit die Bäckereien ihre Prozesse planbarer haben.
1: Dann würde ich sagen, einfach alles zusammenmixen.
0: Richtig.

0: Ein prüfender Blick und dann geht's mit dem fertigen Teig zurück ins Museum.
1: So, den Teig haben wir, Schürze habe ich auch schon an. Jetzt brauche ich nur noch jemanden, der mir hilft, daraus auch ein Brot zu machen. Und dafür ist Sophie Hanisch da. Was kommt jetzt? Wir haben den Teig, wie werden daraus Brote?
2: Genau, erstmal müssten wir den Teig auf eine bemehlte Arbeitsfläche kippen.
0: Also ordentlich Mehl verteilen. Und dann muss der Teig portioniert werden, jeweils 500 Gramm. Sophie Hanusch leitet die Backaktionen im Museum. Sie findet das Bäckerhandwerk so gut, dass sie nach ihrem Studium diesen Sommer sogar in die Lehre geht. Und wie bei vielen in ihrem Alter hat die Begeisterung mit den ersten eigenen Broten zu Hause angefangen. Die geformten Brote gehen vor dem Backofen nochmal in die Gärkammer. Da wird der Teig noch etwas lockerer. Danach noch schön verzieren und die Brote können endlich gebacken werden. Während die Brote braun und knusprig werden, habe ich noch mal Zeit, mich in der Brotausstellung umzuschauen. Hier erklärt mir Leiterin Agnieszka Steuerwald die historische Verbindung zwischen Mensch und Brot.
3: Die Geschichte des Brotes, das ist die Geschichte der Menschheit die letzten 10.000 Jahre, seitdem wir sesshaft geworden sind. Brot war auf jeden Fall Grundnahrungsmittel über Jahrhunderte. Jetzt beobachten wir, dass sich die Essgewohnheiten verändern, aber über Jahrhunderte Mangel an Brot war gleich mit Hunger. Getreide, das war Grundnahrungsmittel Nummer eins. Wir haben auch viel mehr Brot gegessen als heutzutage.
0: Brot essen ist ein gutes Stichwort. Das fehlt ja noch für die ganzheitliche Broterfahrung. Am besten lauwarm und mit Butter und Salz, raten die Experten. Guten Appetit.
4: Wenn Mauern sprechen könnten, das wünscht man sich ja manchmal, wenn man durch historische Viertel streift, wie zum Beispiel die Hamburger Speicherstadt. Da stecken bestimmt tolle Geschichten hinter den Fassaden. Aber wer kann sie einem erzählen? War ja keiner dabei damals vor 100 Jahren. Oder vielleicht doch? Wenn man es mit der Wahrheit nicht ganz so genau nimmt, dann können diese Damen recht gut übersetzen, was die Mauern zu erzählen haben.
5: Hamburg, Speicherstadt. Wir schreiben das Jahr 1900. Denn genau dann ereigneten sich hier ihre Geschichten hinter den Kontoren.
6: Ich bin jetzt Hedi und ich bin das Schlachtschiff unter den Schwestern.
7: Ja, und ich bin Mörder. Ich habe immer ein Lied auf den Lippen und was in der Tasche.
8: Und ich bin Frieda. Ich bin ein klein bisschen kriminell.
9: Und ich bin die grüne Minna. Ich lieb die Zöllner.
6: Und zusammen sind wir die
10: Kaffeeschwestern.
6: Das ist unsere Kaffeeverleserin-Tour. Zwischen Tratsch und Tragödien, zwischen Kaffee und Kontoren, gehen wir mit unseren Gästen durch die Speicherstadt und zeigen ihnen, wie das hier früher aussah.
11: Ja, moin, liebe Gäste.
6: Moin.
11: Willkommen im Jahr 1900.
6: Schön, dass ihr vorbeigeschaut habt.
11: Wie putzwunderliche Kleidung ihr anhabt. Wie schön.
5: Aus einer armen Familie kommend, schuften die Pettersen-Schwestern als Kaffeeverleserinnen 12 Stunden täglich. Immer mit dabei das Familienalbum und amüsante Anekdoten. Patricia Witzigmann, hier die Hedi, hat sich Geschichten und Charaktere ausgedacht.
7: Das ist hier Onkel Otto.
6: Ja.
7: Ja. Und hier guckt nämlich unsere Tante raus.
6: Das sind wirkliche historische Bilder. Und wir haben eben aus diesen Schicksalen, die hier wahrscheinlich stattgefunden haben, unsere eigene Geschichte gemacht. Halb fiktiv, halb wahr.
5: War die Geschichte der Cholera. Eine Zeit, in der die Schwestern die Schule kaum von innen gesehen haben.
6: Und dann haben die nämlich von Berlin extra den Dr. Robert Koch von der Varieté nach Hamburg eingeladen.
7: Ja. Ja. Heißt das so?
6: Weiß ich nicht.
7: Charité. Charité. Ja, ja,
6: ja. Ich bin ganz schön schlau, die Lernen. Ja, ja.
7: Kennen Sie den?
6: Ich dachte,
7: kennen
6: Sie den?
7: Ja, ja. Oh, man. Wir sind ja Gästeführerin und haben uns das auch so ein bisschen zu eigen gemacht, dass Humor natürlich nordisch clean ist.
5: Beim Rundgang durch ihr altes Zuhause sind die Gäste mittendrin, in der Zeit der Schutenschubser.
7: Hier war das ja auch so, dass die Eva denn fuhr. Ne? Und unser Hans, das ist ja unser Cousin, der hat ja richtig starke Muckis gehabt. Ne? Und er hat dann gepegt und gestarkt und konnte gar nicht schwimmen. Ne?
6: Wisst ihr überhaupt, was ein Pekhaken ist? Wisst ihr gar nicht, ne?
7: Okay.
6: guckt ja. ihr mal hier. Ja. Wenn ihr jetzt, seht ihr mal die Pinöggels da unten, ne? Da hat man sich dann mit dem Pekhaken so entlang gezogen. Da war so große Haken. Und dann sind die Schutenschubser, haben wir die ja immer nur genannt, ne? Haben sich dann da so lang gezogen. Das war Schwerstarbeit.
5: Die 120 Pfund schweren Kaffeesäcke viel zu groß und schwer. Die Lohntüte dafür viel zu klein für die Schwestern. Doch sie sind Lebenskünstlerinnen in jeder Hinsicht.
9: Aber weißt du, manchmal da fällt ja auch was ins Fleet, ne? Auch zufällig ins Fleet. Und das schwimmt dann immer so in unsere Richtung. Ja. Und dann holen wir das raus.
6: Jetzt komm mal durch, guck mal, der könnte auch Schauermann sein.
9: Oh,
6: ne?
9: Ja, groß gewachsen.
6: Oh, ja.
5: Improvisation und Lust am Spiel. Die Gästeführerinnen haben Bühnenerfahrung, teilt sogar Schauspiel- oder Gesangsausbildungen und Spaß daran, Wissen zu vermitteln.
11: Sag mal, kennt ihr eigentlich, was eine Stichprobe ist?
9: Ja.
11: Woher kommt das? Wir haben hier so einen kleinen Miniatur, ich sag mal,
9: Kaffeesack.
11: Und das geht ganz einfach. Man bohrt hier rein, nimmt eine Bohne raus, ne? Man sieht das richtig, hier, zack, ist ein Loch drin. Und dann guckt man, ist die Qualität gut? Und dann geht das so, zack, zack, zack, zack. Und alles ist wieder weg.
6: Das Magisch ist das Loch weg.
11: Im Kaffeesack, genau. Ja? Darum hat man den guten Jude.
5: Nach 90 Minuten ist dann Schluss.
6: Am Schluss haben wir sie alle gefügig.
9: Ja. Ja. Und wir haben ja auch ein Hilfsmittel, ne? Wir haben ja immer einen kleinen Lütten.
6: Ja.
9: Ja. Psst. So ein kleiner Sprungsmoker. Für alle. Wenn unser Lächeln nicht hört,
12: dann kommt der Lütte dran.
10: Jo, jo, jo, Clown, Clown, Ebbelburg.
5: Einmal im Monat geht's in die Vergangenheit. Anmeldung für den Abstecher ins Jahr 1900 erbitten die Schwestern ganz modern per E-Mail.
10: Jo, jo, jo, Clown.
4: Als wohlhabender Mensch kann man sich ja aussuchen, wo man sein Geld reinsteckt. Die einen kaufen reihenweise luxuriöse Autos, die dann irgendwo versteckt in geheimen Garagen stehen. Andere wiederum kaufen Kunst, die dann auch alle sehen dürfen. Der Hamburger Sammler Rick Reinking hat sich nördlich von Hamburg in Wendorf ein eigenes Museum eingerichtet, wo sein riesiger Fundus in wechselnden Ausstellungen zu sehen ist.
13: Achso, ich hab's.
5: Unhandlich und schwer.
13: Warte, einmal abstellen. Einmal abstellen, und gucken, wo die sind. Ich komme mal ein Stück zu dir, ne?
14: Ja.
5: Das Bild kommt gerade frisch aus dem Atelier. Der Berliner Gastkünstler Dimitris Zamoranis und Sammler Rick Reinking lassen es sich nicht nehmen, es gemeinsam aufzuhängen.
14: Ich auch.
5: Seit seinem 16. Lebensjahr sammelt Rick Reinking Kunst. Er gilt als einer, der Künstler schon früh in ihrer Karriere entdeckt, Banksy zum Beispiel.
14: Da gibt es Künstler, da reicht tatsächlich eine Arbeit oder eine kleine Werkgruppe. Und dann gibt es andere, die begleitet man über viele, viele Jahre.
5: Vor 25 Jahren hat er angefangen, die Bilder von Zamoranis zu sammeln. Dieses hier ist von 2005.
14: In schwierigen Momenten, der war immer dabei, der hat unterstützt. Das muss ich zugeben. Das ist wichtig für eine Künstler.
13: Eins, zwei, drei.
5: 2017 hat er das Gebäude mitsamt Gelände gekauft. Eine ehemalige Schule. Mindestens einmal im Jahr wechselt er die Kunst aus.
14: Die Malerei, genau, die geht hier ineinander über. Das, daran siehst du nämlich das.
9: Ach so, ja.
5: Dann holt er die Kunst aus seinen Lagern in Köln, Berlin und Hamburg.
14: Mich interessiert, was passiert, wenn ich Werke in einem Raum zusammenbringe. Wir können jede Arbeit, die wir jetzt in diesem Raum sehen, isoliert sehen. Wir können jede Arbeit, die wir im Raum sehen, im Kontext des Gesamtwerkes des Künstlers sehen. Oder aber wir bringen Dinge zusammen, die so nicht zusammengehören.
5: So wie diese Installation von einem kanadischen Künstler.
15: Hier habe ich tatsächlich ein Bild von einer vorangegangenen Ausstellung. Und da kann ich mir dann ungefähr anschauen, wie die Anordnung war. Sind es eher Gruppen oder sind es einzelne kleine Szenerien, die ich stellen muss? Und daran orientiere ich mich und gucke aber eben, dass es auch bei uns in die Galerie, in den Raum gut reinpasst.
14: Das hat was miteinander zu tun. Das ist im Endeffekt ist das hinter uns der heilige Antonius, der hier malträtiert wird. Hier haben wir John Plipchuk, ein kanadischer Künstler. Der Titel ist auch übersetzt sinngemäß so viel. Hauptsache, ich komme hier mit etwas Würde durch. Und das funktioniert natürlich unmittelbar miteinander. Und da hinten ist dann eben die Kirsten Röpsdorf, die aber so eine Stofflichkeit hat, die hier wieder auftaucht.
5: Im ersten von 16 Ausstellungsräumen in den Y Galleries hat der Gastkünstler die Möglichkeit, von sich zu erzählen. Aber auch hier bringt der Kurator Werke unterschiedlicher Künstler zusammen.
16: Das ist eben sein Riesentalent. Also der ist jemand, der zusammen Sachen bringt. Ja? Sehr wichtig, für unsere Zeit von allem ist sehr wichtig, dass wir wieder eine Pfade der Kommunikation auch in der Kultur finden können.
12: Pause im Park, mitten in einem Wald in Wentorf bei Hamburg. 11 Hektar insgesamt. Vor mehr als 100 Jahren von einem damals berühmten Gartenbauarchitekten angelegt. Rick Reinking hat einen Skulpturenpark daraus gemacht.
17: Wir haben einen Handwerker, der bringt es eigentlich auf den Punkt. Der sagt, er weiß gar nicht, was das ist. Immer wenn er zu uns zu einem Einsatz kommt, er schafft es nie, seine Alltagssorgen mit durch das schwarze Tor zu bringen. Die bleiben irgendwie immer draußen. Und mir geht's genauso.
12: Die letzte Tat für heute. Das jüngste Werk von Dimitris Tsamoranis auspacken. Ein Triptychon aus 7 Teilen. Wenn die hängen, ist die Ausstellung fertig.
16: Zufrieden?
12: Ja. Rick Reinking hat dieses riesengroße Werk im Übrigen für seine Sammlung gekauft. Jetzt wird er es in den Y-Galleries zum ersten Mal zeigen.
4: Also das würde ich persönlich auch schon unter Kunst verbuchen. Das Problem bei guten Konditoreien ist ja immer, man kann sich kaum entscheiden. Man möchte von allem probieren, aber der Magen verträgt eigentlich nur eine solcher Kalorienbomben. Nach einem langen Strandspaziergang in Kühlungsborn vielleicht auch mal 2 im ersten Haus am Platze bei der besten Auszubildenden.
18: Von klein auf an hat Fiona Sophia Döller mit Mama, Oma und Geschwistern am Wochenende gebacken. Für sie war immer klar, ich will Konditorin werden.
19: Am meisten Spaß macht, glaube ich, die Vielfalt. Also, dass man immer was Unterschiedliches hat. Nicht jeder Tag ist gleich. Am Ende des Tages sieht man, was man hergestellt hat. Und das, ja, das macht am Ende Freude. Wir fangen frühest um 4 oder um 5 an. Und erst mal diesen Biorhythmus umzustellen, dass man dann auch fähig ist, 8 Stunden zu stehen und zu leisten. Das war somit das Härteste.
18: In der Konditorei Röntgen in Steffenshagen hat sie ihren Traumjob gefunden. Hier kann sie die klassischen Rezepte auch abwandeln.
19: Ja, also wir lernen in der Ausbildung, dass man immer verschiedene Komponenten in Törtchen drin haben sollte. Dazu zählt auch der Knack. Ich mag es besonders gerne auch und es kommt auch sehr gut bei den Kunden an. Also gerade mit Pistazien und mal so eine knackige Schicht und Schokolade ist immer sehr gern gesehen.
18: Mit ihren Ideen gewann sie bei den deutschen Meisterschaften der Konditor-Azubis im vergangenen Jahr Bronze. Mittlerweile hat die 23-Jährige ausgelernt als Jahrgangsbeste in Mecklenburg-Vorpommern.
20: Guck mal, wenn du in dem Moment mit dem Messer die Erdbeere auflegst.
18: Ja. Fiona und ihre Kreationen sind eine gute Werbung fürs Unternehmen. Ihre Chefin Silvia Koppermann schaut öfter für Social-Media-Clips beim Nachwuchs vorbei.
20: Perfekt. Die sind so ambitioniert und willensstark und das gibt es leider nicht mehr so häufig. Und deswegen macht uns das unglaublich stolz. Und wir fördern das und fordern das auch und hoffen, dass wir so auch Auszubildende halten bei uns, indem sie eine Perspektive bei uns bekommen.
18: Für den Job ist Fiona Sophia Döller von der Insel Fehmarn in die Nähe von Kühlungsborn gezogen. Sie ist gerne am Strand. Hier tankt sie frische Luft und büffelt für die Meisterprüfung. Betriebswirtschaft hat sie schon abgeschlossen. Im September geht's weiter.
19: Da geht es dann voll um das Konditorenhandwerk, um die Theorie nochmal, auf was man achten muss, was es so alles gibt an den Rohstoffen und auch um das Praktische, neue Ideen, neue Konzepte, wie man so umsetzt mit am Ende einer 3- bis 5-tägigen praktischen Prüfung, genau, wo nur alles abgefragt wird.
18: Und wenn sie in Kühlungsborn ist, schaut sie gern bei ihren Kollegen im Café vorbei.
21: Mit Pistazien unten, ja, schmeckt ja wirklich gut.
19: Und welche Torte verkauft ihr sonst am meisten?
21: Die Sanddornsahne oder die Sanddorntörtchen.
19: Kommt das denn gut an im Café?
21: Ja, genau. Die Gäste fragen sofort, was wir Neues hier haben.
18: Ganz klar, im Moment alles mit Erdbeeren.
19: Weil man weiß, am Ende das Wichtigste ist, dass man Kunden auch glücklich macht. Und wenn das allen schmeckt und für alle schön ist, dann erfreut man sich doch.
18: Am Wochenende startet Fiona Sophia Döller sogar um 4 Uhr in der Konditorei. Zum Glück wohnt sie direkt nebenan. Und für die Zukunft weiß die Konditorin auch schon, wie es für sie weitergeht. Nach dem Meister würde sie gern noch Chocolatier werden.
4: Unser Reporter Peter Jagler hat sich wieder etwas beruhigt nach der schweißtreibenden Begegnung mit der Vogelspinne und erkundet jetzt den nicht öffentlichen Teil der Schlangenfarm Schladen. Denn die ist auch Auffangstation für illegal importierte Exoten.
1: Wieder zumachen? Ja?
2: Ja.
1: Okay, und hier hast du auch schon Terrarien. Huch! Ein Krokodil. Babykrokodil.
2: Kein Mann. Bring kein Mann.
1: Ne? Ach, und der kommt woher?
2: Auch aus einer Sicherstellung.
1: Auch beschlagnahmt?
2: Genau. Okay. Aber eventuell schon wieder vermittelt. Dürfte demnächst in sein neues Zuhause kommen.

0: bekommen. Beschlagnahmte Schlangen zum Beispiel aus illegaler Haltung, aus falscher Haltung oder manchmal als blinder Passagier im Container oder Flieger nach Deutschland gekommen. Das Ziel hier ist es, die Tiere weiter zu vermitteln, an Zoos oder Privatpersonen mit Haltergenehmigung.
1: Danke.
0: Ortswechsel.
2: Wir sind in der Quarantänestation.
1: Ja, genau.
2: Warum Quarantänestation? Was sind das für Tiere, die ihr hier drin habt?
1: Tiere, die jetzt vor kurzem erst angekommen sind zum Beispiel. Ja, die haben eine Quarantänezeit. Sind aufwendig. Wir machen Quarantäneprofil, also Virologie, Mikrobiologie
2: bzw.
1: Bakteriologie.
2: Okay.
1: Ja, und das machen wir jetzt, genau. Okay.
0: Aber davor will ich wissen, was hier so klappert.
3: Das sind die Raschel. Sind die giftig?
1: Ach, ja, ja.
2: Alles, was rasseln kann, ist giftig.
1: Wir können uns einmal die Finger desinfizieren, okay, natürlich vorher. Ne? Das ist eigentlich nie verkehrt.
3: Ein gefährliches Tier oder nicht?
1: Nein, die ist ungiftig, neigen aber schon dazu, gerne mal zu hacken. Das ist eine Stinknatter.
0: Und die hat Nasenbluten. Warum, weiß man noch nicht.
1: Einmal fixieren. Jetzt könntest du mir einmal hier hinten die Schlange so ein bisschen halten. Ja. Genau.
2: Machst du das sonst alleine oder macht ihr das zu zweit?
1: Es ist immer schöner, wenn man es zu zweit macht, aber es geht auch alleine. Ne?
0: Bezahlt werden die Untersuchungen von den Behörden. Denn Olli Keudel und die anderen Mitarbeiter hier machen das in deren Auftrag.
1: Okay. So. Dann setzen wir die
2: wieder. Das war's auch schon, ja?
1: Das war's auch schon. Dann setzen wir wieder nach Hause.
0: Die Schlangenwohnung in der Quarantäne muss möglichst steril sein, um Ansteckungen oder weitere Krankheiten zu vermeiden. In freier Wildbahn ist das natürlich anders. Übrigens, auch in Deutschland gibt es zwei heimische Giftschlangenarten, Kreuzottern zum Beispiel. Sehen Sie die Otter? Gar nicht so einfach, die auf dem Boden zu erkennen. Zu Hause halten Menschen aber durchaus auch sehr giftige Exoten, oft legal. Nur wenn die dann abhauen, braucht es Experten wie Michael Harzbecker und seinen Kollegen von der Düsseldorfer Feuerwehr.
4: Ich platziere die Schlange jetzt in eine Pflanze.
0: Er hat den Reptiliendienst aufgebaut. Heute trainiert Harzbecker Feuerwehren aus ganz Deutschland für Giftschlangeneinsätze.
4: Das ist genau das, was passieren kann. Ne? Das, wie gesagt, die leben im Geäst, kommen daher. Die wird sich auch einen Platz suchen, wo es warm ist und wo halt Bepflanzung ist, wo sie sich verstecken kann. Ist natürlich jetzt extrem gefährlich für den Suchenden. Wenn der jetzt da mit der Nase zu nah dran ist, wird sie beißen. Ne? Und das ist nicht gut, weil sie ist giftig.
5: Hallo, Feuerwehr Düsseldorf.
4: Ja, hallo, kannst du gucken, kommen Sie schnell. Ja. Weißt du, wir haben ja jede Menge Giftschlangen hier, Kreuzottern und so weiter. Alles. Ich weiß nicht, ob die giftig ist. Die ist jetzt hier irgendwo rein. Ich habe nicht gesehen, ich habe schnell das Fenster zugemacht und sie gerufen. Ich habe Angst vor dem Tier.
5: Also die Schlange ist jetzt hier drin in dem Raum?
4: Ja, hier in dem Raum, ne?
0: Übungsbeginn für Steffen Drees. Seit 5 Jahren ist er im Reptiliendienst der Feuerwehr.
5: Wie groß war die Schlange, haben Sie gesagt?
4: Bestimmt 1,50 Meter.
0: Jeder Einsatz, auch Übungen, eine Herausforderung. Mehrmals geht er dicht an der Giftschlange vorbei.
6: Also da ist auf jeden Fall keine. Und da hinten war auch keine.
0: Notfalls wäre für den 36-jährigen Feuerwehrmann ein Gegengift da. Idealerweise sieht und fängt er die Schlange aber ohne Biss.
5: Ich finde nichts.
4: Findest nix?
5: Ganze rechte Seite, 1 Meter lang. Ungutes Gefühl irgendwie, dass man das nicht gefunden hat, obwohl hier theoretisch eine sein soll. Und ob ich wirklich alles durchsucht habe, einfach.
0: Jährlich 50 bis 60 Reptilieneinsätze hat die Düsseldorfer Feuerwehr bundesweit. Manchmal sind es Video- oder Fotodiagnosen für unerfahrene Feuerwehren im Einsatz.
5: Ja,
4: da sitzt die Schlange.
5: Da ist er.
4: Ne?
5: Gut versteckt.
4: Ja. Hat natürlich nicht die Zeichnung und nicht die Größe, aber das ist eine Giftschlange. Ne? Wenn du die jetzt außer Acht gelassen hättest, also suchen ist hier extrem wichtig.
5: Ja.
0: Der Anspruch der Düsseldorfer, rund um die Uhr einen Experten in der Hinterhand zu haben. Gut, dass es die Feuerwehr gibt und gut, dass sie hier üben kann.
5: Überlebt und nicht gebissen worden. Also Schlangenhaut nah, Vogelspinnen lieber nicht ganz so nah. Aber wenn sie hier in der Gegend sind, dann ist die Schlangenfarm Besuch wert und geöffnet ist die jeden Tag.
7: Oder Sie gucken mal, was in freier Wildbahn so kreucht und fleucht und vor allem blüht. Die Natur explodiert gerade. Wäre doch schade, wenn dieses Wochenende ungenutzt bliebe. Ausflugstipps wie immer bei uns online, ndr

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0: Man kann ganz selten sagen, ein Möbel ist schön. Von dem kann man es ohne Zögern sagen.
1: Benutzen Sie es ihm denn?
2: Wir haben uns nicht getraut, tatsächlich.
3: Das ist jetzt schön, wenn Sie sich draufsetzen. Wir waren uns bisher nicht so sicher.
1: Und jetzt würde ich mir gerne die Technik genauer anschauen. Und da wird es eine Überraschung geben dabei.
4: Mitten im oberpfälzischen Sulzbach-Rosenberg liegt das gotische Rathaus. Dorthin bringen Albrecht von Beckedorf und seine Tochter ein Gemälde, über das sie recherchiert, aber nichts herausgefunden haben. Wer ist diese Frau?
5: Meine Mutter hat es genannt, die Rebecca am Brunnen. Mehr weiß ich aber auch nicht. Ich habe nur gesehen, da kriegt jemand Wasser zu trinken. Hier sind Pferde oder Kamele. Weiß gar nicht, was das darstellen soll.
6: Wir wissen nur, oder ich weiß auch, dass es ihr sehr am Herzen lag. Ja, vielleicht finden wir jetzt mehr raus.
7: Hallo, guten Abend.
8: Hallo.
7: Grüß Gott.
0: Ja, grüß Gott.
7: Großartiges Bild. Wo haben Sie es her? Haben Sie es hängen?
5: Wir haben es hängen. Ja. Hängt bei uns im Wohnzimmer.
7: Ja.
5: Und davor hing es bei meiner Mutter im Wohnzimmer.
7: Ja.
5: Über der gleichen Kommode.
7: Ja. Und wird er mal bei der Tochter im Wohnzimmer sitzen? Hängen?
5: Könnte sein, weil sie mich heute ja so unterstützt hat.
7: Ja. Gibt es jetzt was Besonderes, das Sie wissen wollen?
5: Ich hätte gerne gewusst, zunächst mal, ob es überhaupt die Rebecca ist.
7: Ja.
5: Und zweitens, aus welcher Zeit das stammt.
0: Es geht um eine Geschichte aus dem Alten Testament. Da Abraham seinen Leibknecht Eliezer los, um für seinen Sohn eine Frau zu finden. Möchte das aber lieber in einem anderen Lande machen. Und die findet dann tatsächlich eine Gruppe junger Frauen an einem Brunnen. Er bittet sie um Wasser, das tut sie. Und als sie dann aber auch den Kamelen zu trinken gibt, die hier ganz am rechten Bildrand stehen, da weiß er auf einmal, das ist eine Frau, die nicht an sich selbst denkt, sondern an die Kreatur. Und das veranlasst ihn dann, diese Rebecca als die Auserwählte zu betrachten und heimzuführen zu dem Stammvater des Volkes Israel.
7: Wir haben es also mit einem Beispiel zu tun, wie Moral, Lebenshaltung und quasi Verpflichtung im Leben durch die Kunst im 17. Jahrhundert transportiert worden ist. Es ist eine Malerei, die sehr gut ist in vielen Teilen. Wenn Sie sich anschauen, zum Beispiel diese beiden Mädchen am Brunnen, die da Geschirr waschen, das ist durchaus von einem absolut Profi gemalt. Auch hier die Rebecca selber, die dem Eliezer zu trinken gibt, ist wirklich alles professionell. Also ein bisschen problematisch wird es bei den Kamelen, denn mit Sicherheit hat der Maler dieses Bildes in seinem Leben nie ein Kamel gesehen. Aber es war ganz egal, weil die Leute, die diese Bilder angeschaut haben, auch keine Kamele gesehen haben. Dadurch konnte man die Übereinkunft, das sind halt Kamele, durchaus treffen. Wir sind ungefähr 1640, 1630, 1600, also so zweites Viertel des 17. Jahrhunderts. Und dahinter steckt natürlich etwas. Dahinter steckt ein Maler, zumindest in der Mittelgruppe, aus Antwerpen, nämlich Hendrik van Balen. Der war damals sehr berühmt, der war damals auch Vorbild für vieles, für viele kleinere Maler oder für viele Maler, die dann im deutschen, norddeutschen Raum, deutschen Raum ihr Geld damit verdient haben, auch so unter Anführungszeichen moralische Bilder durch die Leute zu bringen.
0: Er war Spezialist für Figuren und wenn jemand mit seinen Blumenkränzen nicht mehr weiterkam und eine Madonna und ein Kind brauchte, dann wendete er sich an Van Balen.
7: Ja,
0: und er hat das dann zuverlässig erledigt.
7: Ja. Aber der steckt nur dahinter. Das ist also jetzt nicht der Künstler und wir werden auch auf keinen Künstler kommen. Es wird möglicherweise, kann man es irgendeiner zuschreiben, aber Sie müssen sich vorstellen, es gab viel Bedarf in diesem 17. Jahrhundert, trotz des 30-jährigen Krieges. Und es gab eine ganze Reihe von Künstlern, die so zum Teil vazierend durch die Lande gezogen sind, monatelang wo geblieben sind und dann Zyklen entwickelt haben. Das ist auch sicher ein Bild, das nicht vereinzelt war. Da gab es noch andere biblische, erbauliche Illustrationen und ganze Zyklen sogar. Es hat ja auch was Typologisches ein bisschen, denn die Rebecca am Brunnen, die Szenerie ist im Alten Testament durchaus vergleichbar mit Jesus, mit der Samariterin am Brunnen. Diese Gegenüberstellung war ja auch zur Legitimation des Neuen Testaments dem Alten gegenüber notwendig und dadurch auch immer wieder Thema.
0: Sie gehörte zu den sieben Stammmüttern des Volkes Israel und erfuhr dort eine gewisse Verehrung, kann aber auch in eine Serie gehört haben von weiteren Stammmüttern, was ich durchaus überlegenswert finde.
7: Die Frage für uns ist jetzt, was machen wir mit solchen Bildern? Was macht unsere Generation? Wir zwei, ich kann mir vorstellen, dass wir das durchaus mit einer anderen Motivation aufhängen als vielleicht Ihre Tochter. Was sagen Sie dazu?
3: Naja, für mich hat es ja schon gewisserweise auch einen emotionalen Wert. Also mehr
7: durch die als Familien.
3: Durch die Familientradition und dadurch, dass wir einfach nichts wussten über das Bild und von meiner Großmutter eben immer nur Rebecca am Brunnen genannt wurde.
7: Ja. Und wo sie es her hat, wissen Sie auch nicht, wo es die Großmama
8: Nein, ja. aber wenn Sie vermuten, dass es ein niederländischer Maler ist, dann wird es wohl eher von meiner Großmutter herkommen. Die war Holländerin.
7: So rein niederländisch ist es nicht. Es ist nur beeinflusst vom Hendrik van Balen. Ich glaube, es ist deutsch.
0: Dann ist es das katholische Antwerpen nicht und nicht das protestantische.
7: Ja, ja. Die Farbigkeit auch. Also es waren halt so Zentren. Italien war ein Zentrum, die Niederlande war ein Zentrum, aber dazwischen ist auch gemalt worden, nicht? Ja. Und ich glaube, dass das irgendwo ein deutscher Künstler war. Der Zustand ist gar nicht so schlecht. Sie haben es, glaube ich, einmal, haben Sie es herrichten lassen?
8: Das wurde mal gereinigt. Ja,
7: gereinigt, das wird der alte Firnis runtergenommen. Ja, ja. Es ist auch in einem durchaus dallosen Zustand. Den Rahmen würde ich auch so lassen. Bilder wie diese sind heute leider Dekoration. Zum Preis, wenn das in London auf einer Auktion ist, kann das durchaus gehen, ich sage jetzt nicht die Pfund, sondern die Euros, auf 5.000 bis 7.000 Euro.
8: Doch gut, wieso? Dann bleibt es eh hängen.
7: Dann bleibt es hängen. Ja. Wenn ich jetzt 50.000 bis 70.000 gesagt hätte, hätten sie es dann verkauft, auch nicht.
8: Nein. Vermutlich nicht, nein.
7: Also wir sagen Dankeschön. Schön. Ich hoffe, Sie tragen es weiter, hoffe ich.
3: Definitiv.
7: Dann ist es gut. Vielen Dank.
8: Ja. Danke Ihnen.
7: Bis nach Hause kommen, gell? Auf Wiedersehen.
8: Wiedersehen.
6: Ich finde es einfach schön, der Gedanke, der eben dahinter steckt, ja, wie wir eben

0: schon meistens etwas schwärzer war.
1: Grüß Gott.
0: Grüß Gott.
2: Das ist aber ein ungewöhnliches kleines Schälchen. Sind Sie Porzellansammler oder wie kommt das in Ihren Besitz?
0: Liebhaber.
2: Liebhaber.
0: Ich habe das beim Trödel gesehen.
2: Ach, wie schön.
3: Ja, super. Nett. Und haben es gekauft, ja.
0: Ich habe gedacht, das könnte alt sein.
3: Ja. Wir haben hier ein Etikett mit einer Nummer drauf. Sind das Ihre Sammlungsnummern?
0: Das meine, ja.
3: Und M heißt?
0: Meißen.
3: Meißen, ah ja. Meißen 04, also das vierte Stück in Meißen.
0: Ganz genau.
3: Das ist sehr ordentlich. Man sollte Buch führen über so etwas. Genau. Ja, wir haben ein kleines Schälchen in Form eines Blattes. Ein Blattschälchen, das ist relativ tief, hat einen Henkel in Form eines Astes. Das passt auch dazu. Und wenn man es umdreht und von unten schaut, ganz speziell, das ist unten nämlich aus einer Kombination aus Blüten und Blättern, die sozusagen die Standfläche bilden. Also eigentlich gar nicht so sehr einfach nur um hinzustellen, sondern es wird erst effektvoll, wenn man es in die Hand nimmt und wenn man es dreht. Es hat blaue Dekorationen hier, verschiedene Blattmotive und dann hat es hier meistens ist die Schwertermarke mit einem Zeichen für den Blaumaler, der das gemalt hat. Und innen eben auch ein wunderbares Motiv und das ist ein ganz berühmtes.
2: Ja, das ist das sogenannte Felsvogelmotiv und das wurde in den 1730er Jahren mit dem Zwiebelmuster gemeinsam ungefähr in der Zeit entwickelt. Und da reift dann auch die Unterglasur-Blaumalerei so richtig aus. Die Manufaktur hat ja viele Jahre die immer wieder perfektioniert. Das ist also schon ein relativ strahlendes Blau. Bei den ganz, ganz frühen Stücken gibt das oft ins Graue um. Und das Dekor Felsvogelmalerei hat Ursprung. Man sieht es ja in den asiatischen Porzellanen, hier japanische Porzellane aus Arita. Und da taucht immer dieser Vogel auch auf. Der hat so ein bisschen zurückblickenden Kopf eigentlich meistens. Hier kann man nicht so ganz erkennen, wo ist der Kopf, wo ist, sind die Flügel, oder? Ja, doch, wenn man genau hinschaut, genau. Schon. Und die Blumen, die sind hier relativ angedeutet. Das sind diese asiatischen Blumen, wo dann wirklich die Meißner Maler oft auch den Sinnzusammenhang zwischen den oft symbolhaltigen Blumendekorationen dann verloren haben und ihre eigenen Dekore daraus entwickelt haben. So ist ja dann auch später das Zwiebelmuster entstanden, was mit Zwiebeln ja gar nichts zu tun hat. Hier ist es eben die sogenannte Felsvogelmalerei. Und aufgrund derer und auch aufgrund der Marke kann man das altersmäßig so in die 1730er bis ja, maximal 50er Jahre einschätzen. Aber ich bin schon relativ früh, ne?
3: Also ja. Würde ich auch sagen, so 1730, 1750. Es ist ja kein europäisches Objekt, so wie das aussieht. Es gibt dafür 1:1 Vorbilder aus einer chinesischen Provinz, aus der Hua. Das ist dort, wo weißes Porzellan hergestellt wird, das nicht dekoriert wird. Man nennt es deswegen auch gerne französisch Blanc de Chine. Das ist so in einer Provinz, ich kann kein Chinesisch, Fujia, so heißt es ungefähr. Das ist ungefähr auf der Höhe von Taiwan, aber daneben auf dem chinesischen Festland. Dort liegt also dieser Kreis der Hua. Und da hat man vor allem Figuren hergestellt, so Götterfiguren und Buddha-Figuren, so, aber eben auch Gefäße. Und solche weiße, asiatische, chinesische Gefäße gab es auch in Dresden in der Porzellansammlung. Und John Böttger hat schon ganz am Anfang, also überhaupt das europäische Porzellan mit nacherfunden hat, hat er also auch im Böttger Porzellan genau dieses Modell gemacht. Es wurde auch in Böttger Steinzeug gemacht. Es war ein Renner durchs ganze 18. Jahrhundert. Später hat es dann einen klassizistischen Henkel. Also das ist etwas, was man doch regelmäßig findet, muss ich sagen.
2: Wissen Sie, wofür das genutzt wurde eigentlich?
0: Reiswein vielleicht?
3: Ja, man kann daraus ja Alkoholika trinken, durchaus. Aber es sind natürlich auch häufig auch in China einfach Objekte und gar nicht so sehr zum Nutzen, sondern einfach um die Schönheit zu genießen.
2: Ist es denn ein Stück unter vielen in Ihrer Sammlung oder ist es für Sie was ganz Besonderes, weil es eben ein Flohmarktfund war?
0: Es ist was Besonderes, deswegen ja.
2: Ja, den Moment. Preis, den Sie beim Trödler gezahlt haben, den können Sie uns verraten.
0: Also, umgerechnet wahrscheinlich 10 Euro, 20 Mark müssen es gewesen sein.
2: Großartig, ja. Das ist schön. Na, das ist doch ganz wunderbar. Also vom heutigen Marktpreis her liegen wir dort durchaus bei 300 Euro, so in der Drehe, würde ich denken. Denn es ist ein sehr schönes frühes Stück und

0: Glückwunsch zu diesem Flohmarktfund. Schön, dass man sowas noch findet.
1: Wunderbar.
0: Vielen Dank fürs Zeigen.
2: Danke auch. Dank.
1: Auf Wiedersehen.
3: Haben Sie einen guten Kauf gemacht?
2: Einen sehr guten Kauf.
3: Hätten Sie es gedacht?
2: Ich habe es damals geahnt. Ich hatte Herzklopfen, wie ich das gesehen habe.
4: Heiko Hasse und seine Tochter kommen aus Hessen. Sie glauben, dieser Ring ist zu wertvoll zum Tragen. Wann er wohl gefertigt wurde?
5: Um 1750. So sechsjähriger Krieg.
3: Warum glauben Sie das?
5: Das habe ich aus meinen Unterlagen von meinem Großvater. Der hat ja immer alles aufgeschrieben. Der hat gemeint, der wäre aus der Zeit.
3: Dann wäre ja was sehr Besonderes, oder?
5: Der ist auf alle Fälle was Besonderes.
6: Guten Tag.
7: Grüß Gott.
5: Hallo.
7: Was haben Sie uns denn da Schönes mitgebracht? Ein reizendes Kleinod.
5: Der Ring ist aus dem Nachlass meines Großvaters. Und die Geschichte zu dem Ring, bei mir in der Familie waren früher viele Wanderprediger. Und ich denke, dass der daher kommt. Ich schätze mal zwischen 30-jährigen Krieg und 6-jährigen Krieg, also Mitte des 18. Jahrhunderts. Aber wir wissen leider nicht sehr viel darüber.
7: Also er ist ja wirklich ein reich verzierter Ring. Man kann ganz viel erkennen, auch ein Wappen auf diesem wunderbaren Stein. Dann gibt es an der Seite noch diverse Objekte, die man da sehen kann. Und offensichtlich auch Email und Schriften.
8: Fangen wir vielleicht einmal beim orangefärbigen Stein an, mit einer Gravur. Das ist ein Kaniolstein, also ein Stein, der aus der Quarzgruppe kommt. Eine Härte ungefähr von 6,5 bis 7 hat. Das heißt, es funktioniert die Beurteilung nach der Ritzhärte und ist ein ganz, ganz typischer Stein für Gravuren und eben auch vor allem für Siegelringe. Wenn wir uns das Wappen genauer ansehen, sehen wir, dass es einen runden Schild hat, einen Helmwulst, ragt eine Arm heraus. Wissen Sie etwas über das Wappen? Ist das ein Familienwappen? Ist
5: also,
8: das bekannt?
5: Ich habe auch so einen Siegelring. Ja. Mein Bruder hat auch einen. Das scheint so unser Familienwappen zu sein.
8: Mit derselben Gravur. Ja. Ah, das ist fein, ja.
5: Früher waren wir wohl auch mal adlig gewesen, aber so genau, es ist keiner mehr da, den ich fragen kann. Ja. Das ist ja schade.
8: Interessant ist, also wir haben hier von der äußeren Seite her eine Buchform. Wir sehen hier den Buchrücken, der auch emailliert ist, sehr schön verziert ist. Wir sehen auf der Oberseite eingravierte Buchseiten. Und wir haben dann auf der Rückseite noch einmal eine mit Email verarbeitete Schriftzug. Ich glaube, das ist GWL, wenn ich das richtig sehe.
5: Kann Leclini,
8: das
5: sein? Ja.
8: Ja, also das passt auch zu Ihrer Geschichte. Ist eben ein Email, ein Flächen-Email, das aufgetragen wurde, nachher poliert wurde, damit die Schriftzüge herauskommen. Die Ringschiene selber ist eben ziseliert. Ja, es wirkt ein bisschen so Renaissance-Stilartig. Aber vielleicht hast du da noch ein bisschen eine Idee dazu, was das sein könnte.
7: Würde ich mir ihn gerne noch mal wirklich genauer anschauen. Es ist ein sehr erzählender Ring. Also er hat ja auf der einen Seite eine Kanne, die eben an dem Ringschaft entlang nach oben strebt und das Buch eigentlich hält. Und dann drehen wir das Ganze nochmal um. Und da sieht man eben einen Obladenbehälter mit einer Oblade hier oben drinnen. Aber ein Buch ist ja zum Lesen da. Nicht wahr? Das ist ein klassisches, winziges Buch mit zwei Öffnungsmöglichkeiten.
8: Ah, eine Überraschung.
7: Da gibt es Buchseiten, tatsächlich. Auf denen kann man etwas lesen. Sei getreu bis in den Tod, so will ich dir die, und dann müsste es eigentlich weitergehen. So, warten Sie, ein Blatt. So will ich dir die Krone des Lebens geben. Offenbarung Johannes. Also es sind Bibelstellen aus den Psalmen auch und aus der Offenbarung. Das heißt, die Geschichte mit dem Wanderprediger, also die Wanderprediger in der Familie, passt doch dann ganz gut. Es ist ein enorm guter Erhaltungszustand. Das ist sicherlich Email mit Emailmalerei, beziehungsweise die Schrift eben auch in Email gezeichnet. Da ist noch mal ein längerer Text.
8: Tragen Sie den Ring oder wird er getragen?
5: Der passt mir nicht, nein.
8: Vielleicht die Tochter? Oder?
5: Sie wird ihn irgendwann bekommen.
8: Sehr schön. Ja.
7: So, und jetzt hatten wir ja vorher festgestellt, er schaut ein bisschen aus wie ein Renaissance-Ring oder ein späterer der Renaissance. Aber er ist tatsächlich in einem so guten Zustand, dass wir vermuten können, dass es ein Ring ist, der im 19. Jahrhundert gefertigt wurde. Denn da war es durchaus Mode, im Stile der Renaissance Schmuckstücke herzustellen. Da gibt es eine ganze Menge in Ringsammlungen, gerade bei Ringen, die eben aus dieser späteren Zeit kommen, die aber das wiederholen, was eben in der Renaissance, in der späteren Nachrenaissance eben entstanden ist, das im Historismus eigentlich nochmal zu wiederholen. Das ist kein Nachmachen, sondern es ist ein Nachempfinden dieser Zeit. Und da passt es natürlich auch mit diesen Bibelstellen, mit den Offenbarungen, dass man sehr nahe eben an Gott sein möchte. Und deshalb vielleicht auch dieses Buch, also als
8: Erinnerung
7: Bibel und als an Erinnerung Glauben. An den Glauben, das so machen möchte. Deshalb ist es gewiss ein Themenring, der im Hause ihrer Großväter durchaus eine wichtige Funktion hatte, aber eben aus dem 19. Jahrhundert mit großer Wahrscheinlichkeit stammt und deshalb auch dafür ein beredtes Zeugnis ist, wie glaubensnah man sein konnte.
8: Und ist auch sicher ein schönes Erbstück im Sinne von, dass es weitergegeben wird und so als Erinnerungsschmuck auch eine ganz eigene Funktion hat. Auch das war ganz typisch fürs 19. Jahrhundert. Und so würde ich auch den Wert jetzt ansetzen, der natürlich jetzt der persönliche Wert unübertroffen ist und nicht sozusagen pekuniär zu entgelten ist. Aber wenn man diesen Teil jetzt einmal wegließe, würde ich hier in einem Verkaufsfall ungefähr bei 1.000 Euro beginnen, was aber natürlich nicht die emotionale Wertigkeit in irgendeiner Weise mit einschließt. Aber vielen Dank, dass Sie uns dieses Familienstück mitgebracht haben. Es ist schön auch dann zu hören, dass es in der Familie bleibt, dass es sozusagen genau das ist, was es offensichtlich war, nämlich ein Erinnerungsschmuck. Vielen Dank für Ihren Besuch.
7: Dankeschön. Auf Wiedersehen. Freude damit.
5: Wunderbar, dass das jetzt Historismus ist, da haben wir jetzt wenigstens Gewissheit, habe ich halt mich um 100 Jahre verschätzt, aber schöner Ring, schönes Erbstück für meine Tochter.
6: Mir passt auch.
4: Licht ins Dunkel bringen, das will das Ehepaar Schregelmann aus Amberg. Sie vermuten, dieser Stuhl stammt aus dem 19. Jahrhundert. Wie kam er in die Familie?
1: Meine Großeltern waren viel auf Reisen mit dem Wohnmobil in ganz Europa. Und auf einer Reise aus Osteuropa haben sie diesen Stuhl mitgebracht. Und den haben wir jetzt quasi mittlerweile in unserem Besitz.
6: Also es wird nicht darauf gesessen, aber er hat wirklich einen aktiven Platz bei uns im Wohnzimmer.
9: Schönen guten Tag.
1: Grüß Gott. Grüß Gott.
6: Hallo.
9: Sie sind so jung und wir wissen nicht, ob das Möbel älter ist oder jünger als Sie. Wir schauen mal. Aber wir hoffen natürlich auch, dass es viel, viel älter ist. Was bringt Sie zu uns und was wollen Sie wissen?
1: Der Stuhl mit Wiener Geflecht, das ist ein Erbstück von meinen Großeltern. Und der stand jetzt bei uns einfach in der Wohnung. Und wir haben uns jetzt im Zuge von Kunst und Krempel einfach gedacht, wir bringen den mal vorbei und wollen einfach wissen, woher kommt der, wie viel ist er wert, wo wurde er hergestellt. Genau.
10: Das ist ein grundsätzlich guter Gedanke. denn man kann ganz selten sagen, ein Möbel ist schön. Von dem kann man es ohne Zögern sagen. Es ist ein schönes Möbel. Und es zeigt in Perfektion viele Fertigkeiten. Es lässt sich an einem Zeigefinger heben, vielleicht stärkere auch am kleinen Finger. Das ist ein Möbel, was so stabil wie leicht ist. Und es hat einen spezifischen Stil, den nennt man Adam Style in England. Das sind häufig aus Zitronenholz gefertigte Möbel, massiv, die dann bunt mit Ölfarbe bemalt sind. Aber nicht denken, Zitronenholz käme von Zitrone, sondern das war ein gelbes Mahagoni, das so gelb war wie eine Zitrone. Nicht? Also Tulpenholz kommt auch nicht von Tulpen, sondern heißt nach der Blattform des Baums. Also da geht immer vieles durcheinander.
9: Und jetzt würde ich mir gerne die Technik genauer anschauen, mit der dieser Eindruck hergestellt wurde. Und da wird es eine Überraschung geben dabei. Dieses Holz hier ist kein Zitronenholz, sondern es ist ein Buchenholz.
1: Okay. Mhm.
9: Buchenholz ist das gängige Holz für möglichst stabile Konstruktionen in Mitteleuropa, wenn man wenig Geld ausgeben möchte. Mhm. Und an solchen Stellen können wir als Fachleute das erkennen, dass es Buchenholz ist. Aber Buchenholz hat nicht diesen goldenen Farbton. Der goldene Farbton liegt hier in der Lackierung. Und um die Raffinesse dieser Lackierung noch zu betonen, wurde die so aufgebracht, dass in den Ecken Schmutz liegen bleibt und mitgebunden ist im Lack. Das ist kein wirklicher Schmutz, sondern das ist eine Imitation von Schmutz mit Hilfe von gefärbtem Lack.
1: Okay.
9: Und dazwischen liegen die Imitationen von Vergoldung und, jetzt kommen wir wieder zum zentralen Blumenmotiv zurück, hier vorne, dieser kleine Blütenbesatz, ganz und gar in der Stimmung, die im späten 18. Jahrhundert solche Möbel hatten, wieder ein bisschen mit einer verbräunten Lackierung überzogen. Und dann gibt es hier eine gelbe Linie und daneben eine schwarze Linie. Das könnte, wenn es ein Zitronenholzmöbel wäre aus dem späten 18. Jahrhundert, in Ebenholz eingelegt sein. Hier ist es aufgemalt. Und dieselbe Lackierung überzieht auch dieses Geflecht, sodass auch das Geflecht mit diesem Goldton vom Holz ganz wunderbar harmoniert. Das Flechtwerk selbst wäre als Material deutlich heller, wenn es neu aufgeflochten ist. Und das ist gar nicht so lange her, dass es aufgeflochten wurde.
1: Okay.
9: Und um das jetzt zu befestigen, schaut unser eins gern nach unten. Und prüft, was darin alt oder neu aussieht. Und das macht es uns dann leichter, diese Vertiefung hier, nehmen das Pedikor auf, mit dem das geflochten ist. Aus Südostasien stammende Baumlian sind der Ursprung dieses Materials. Und hier wurde eine Mulde eingefräst. Und jetzt habe ich ein merkwürdiges Wort benutzt, eingefräst. Im späten 18. Jahrhundert hat man nicht gefräst, weil das eine Maschine ist mit einem elektrischen Motor. Mit modernen Stahlprofilen, die diese Profile hier ins Holz rein machen, damit es nicht hervorsteht. Und das heißt, das ganze Stück ist ein Stilmöbel reinsten Wassers. Stilmöbel heißt in der Fachsprache, dass es eben einen Stil darstellen möchte, den es aber historisch nicht trägt, weil es nachgebaut ist.
10: Okay. Aber der Nachbau folgt Originalen, die im späten 18. Jahrhundert in England vorkamen.
9: Ja. Damit sind Sie bei einer ziemlich exzellenten Kopie einer ziemlich exzellenten Ursprungszeit.
1: Okay.
9: Adams, dieser Architekt aus England, hat eine Riesenwirkungsgeschichte in ganz Europa. Und ich persönlich vermute, dass die in Italien gefertigt wurden. Wenn Sie ins Internet gehen, können Sie Gegenstücke dazu finden, die heute noch gefertigt werden. Und deshalb nehme ich an, Sie sagten, von den Großeltern ist es geerbt, dass die es sich geleistet haben, vielleicht zur Gründung des Hausstandes, um sich besonders schöne Stücke hinzustellen, die das Flair des 18. Jahrhunderts haben, aber den Preis des 20. Jahrhunderts. Denn Italien hat Meisterschaft darin erlangt, diese Stücke sehr günstig herzustellen. Mit all diesen Malereien.
10: Es gehört zu einer Salongarnitur und aller Wahrscheinlichkeit nach zu einer Damensalongarnitur.
9: Und jetzt kann man natürlich drüber philosophieren, welche Berechtigung diese Fälschungen haben, denn es ist ein traumschöner Stuhl. Aber er ist nicht aus der Zeit, in der diese Formensprache entwickelt wurde. Und für seinen Wert spielt jetzt noch eine Rolle, wie viele Stücke es insgesamt sind.
6: Es ist ein Einzelstück.
9: Es ist ein Einzelner. Oft gibt es die in Paaren oder als Sechsergruppe. Und ich nehme an, der Marktpreis jetzt ist weit unterhalb dessen, was Ihr Gebrauchswert im Alltag damit ist, weil er sich ja wunderbar dekorativ stellen lässt. Aber ich nehme an, nicht über 100 Euro. Okay. Und gleichzeitig ist er handwerklich exzellent gebaut. Da ist nichts lose daran. Also er ist umstandslos nutzbar. Voilà. Benutzen Sie es ihm denn?
1: Wir haben uns nicht getraut, tatsächlich.
6: Das ist jetzt schön, wenn Sie sich draufsetzen. Wir waren uns bisher nicht so sicher. Aktuell nutzt ihn am häufigsten unsere Tochter, die ist erst ein Jahr alt. Und sie schiebt ihn sehr schön durch die Gegend. Also er steht bei uns im Wohnzimmer und sie freut sich sehr an den Malereien und einfach, dass er so schön leicht ist.
9: Mein Sohn hat im Alter von 3 Jahren meine Stücke ruiniert. So viel dazu. Ich würde es genießen, gleichwohl. In dem Bewusstsein, dass eine Imitation alter Epochen vielleicht doch ihre Berechtigung hat.
6: Genau, das werden wir machen.
1: Ja, vielen herzlichen Dank. Ja.
10: Also, alles Gute und auf Wiedersehen.
1: Dankeschön.
9: Wiedersehen.
1: Für uns hat er einfach einen ideellen Wert, weil er von meinen Großeltern kommt.
6: Und jetzt kann man es noch ein bisschen gelassener genießen. Und da freuen wir uns schon sehr drauf.

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8: Herzlich willkommen bei Quarks. Sind Sie eher mutig oder ängstlich? Ich selbst würde mich nicht als besonders mutig bezeichnen, aber von anderen höre ich immer wieder, also das, was Sie machen, würde ich mich nicht trauen. Ganz typisch. Wir alle haben ein Bild davon, wer wir sind. Gesellig oder zurückhaltend, neugierig oder vorsichtig. Aber was macht unsere Persönlichkeit aus? Kurioserweise hat eine Eisenstange

0: erstmal schauen wir, wie gut unser Selbstbild übereinstimmt mit dem, was andere über uns denken. Wir machen den Persönlichkeitscheck mit Lenka und André aus unserem Quarks-Tester-Team.
1: Unterwegs mit Psychologe Mitya Back. Wir wollen testen, wie schnell machen sich Passanten ein Bild von anderen Menschen.
2: Wärt ihr bereit, euch Videos anzuschauen und Menschen einzuschätzen?
1: Zu sehen, zwei kurze Videos mit André und Lenka und wie sie sich ihr perfektes Wochenende vorstellen.
3: Mein perfektes Wochenende würde so aussehen, ich würde ganz viel tanzen.
4: Ein schöner Ort wären, wo wir so eine Mischung zwischen Wellness und Sport hätten, Erkundungen und Sehenswürdigkeiten.
3: Ganz viel Sport machen, danach Wellness, Massage.
4: Wo wir uns keine Gedanken machen müssten ums Essen und auch keine Gedanken machen müssten, ob wir früh aufstehen müssen. Am besten alles schön mit Ruhe.
3: Mich mit Freunden treffen und dann feiern gehen und am Tag danach gar nichts mehr machen.
1: Jetzt sollen die Passanten die beiden einschätzen.
2: Was fällt euch zu dieser Person ein?
5: Ich glaube, sie ist zwar spontan, aber sie hat trotzdem so einen Plan, was sie macht.
6: Ja, doch. Ich würde jetzt in erster Linie mal sagen, dass er sehr harmoniebezogen ist.
7: Sie weiß, wie man sich's gut gehen lässt.
2: Okay.
8: Ist ein gemütlicher Typ, würde ich mal sagen, ne? Ja, er wird wahrscheinlich, sag ich mal, beruflich ein bisschen Stress haben und sucht dann den Ausgleich am Wochenende.
6: Einfühlsam mit sich selbst.
1: Psychologe Mitya Back forscht seit vielen Jahren zum Thema Eigen- und Fremdbild und weiß, wir bilden uns schnell ein Urteil.
2: Wenn wir begegnen anderen Menschen und auch wenn wir vielleicht das Gefühl haben, ich kann sie noch gar nicht einschätzen, irgendeinen Eindruck bilden wir uns einfach. Also es ist etwas, was sehr, sehr automatisch, sehr, sehr schnell geschieht. Und dann ist natürlich die spannende Frage, ja, wie sinnvoll sind diese Urteile? Wie genau sind sie?
1: Passen die Eindrücke der Passantinnen und Passanten zu André und Lenka? Wer sind die beiden überhaupt?
9: Ja, mein Name ist André Wolter, ich bin 43 Jahre alt, ich wohne in Zülpich, bin verheiratet mit meiner Frau Bianca. Gemeinsam haben wir 3 Kinder, 2 Hunde und 2 Katzen.
1: André ist Handwerker und Content Creator, geht gerne auf Reisen und bloggt über Freizeitparks.
10: Natürlich sind wir mit der Achterbahn gefahren und hatten mega Spaß.
3: Ja, mein Name ist Lenka Polakova, ich bin 41 Jahre alt und meine Hobbys sind Kampfsportart, ich mache brasilianischen Jiu-Jitsu, ich liebe es zu tanzen, Zumba, Salsa und ich lese total gerne in meiner Freizeit.
1: Lenka ist Lehrerin und wohnt mit ihrer Familie bei Soest. Zunächst wollen wir wissen, wie schätzen die beiden sich selbst ein? Und um einen Vergleich zu haben, fragen wir zusätzlich jeweils eine Person, die die beiden gut kennt. Das sind Andres Frau Bianca und Lenkas gute Freundin Linda.
2: Wir selbst wissen gar nicht so genau, wie wir den ganzen Tag uns verhalten. Ob wir jetzt grimmig reinschauen oder freundlich reinschauen. Wir sehen uns nicht die ganze Zeit im Spiegel. Das heißt, was so die Verhaltensweisen im Alltag angeht, da haben manchmal andere Menschen sogar eine bessere Einsicht als wir selbst.
1: 5 Fragen zu 5 Themenkomplexen. Die Antworten sagen etwas über zentrale Persönlichkeitsmerkmale aus. Dazu später mehr. Erste Frage, wie selbstsicher und durchsetzungsstark bist du? 1 heißt gar nicht, 5 maximal.
9: Damit fängt das schon an. So.
11: Also, da kriegt er auf jeden Fall eine 5.
9: Ich gehe auch unheimlich gerne mit dem Kopf durch die Wand.
3: Ich würde sagen, dass ich schon sehr durchsetzungsstark bin in allen Lebensbereichen.
11: 5.
1: Alle sind sich einig, kein Zufall.
3: Ja, das beste Beispiel ist, ich habe mit 17 Jahren beschlossen, das Lehramtsstudium in Deutschland zu beenden. Und damals hat meine Familie nicht so viel davon gehalten. Ich habe es aber allen gezeigt, bin alleine nach Deutschland, habe das zu Ende studiert.
11: Wenn sie was will, ne, setzt sie durch und das muss klappen.
2: Also da ist sie sehr klar. Ne? Sie sieht sich als sehr durchsetzungsstark und ja, sie begründet das auch so ein bisschen über ihre Historie und man merkt auch, dass ihr das wirklich wichtig ist.
1: Nächste Frage zur Persönlichkeit. Planst du lieber oder lebst du eher in den Tag hinein?
9: Ach du Scheiße. Also wenn ich ehrlich bin, muss ich dir eins holen. Ich plane einfach in den Tag hinein.
12: Der André ist 0,000 strukturiert.
9: Seltenst, dass ich irgendwas mit Struktur habe. Also meistens finden die Ideen in meinem Kopf statt.
12: Dieser Mann sucht alles und wäre der Kopf nicht angewachsen, wäre er weg.
9: Und dann lebe ich einfach so in den Tag hinein und mache das auch so.
12: Also ehrlich, das ist wirklich schlimm und das ist auch echt ein Streitthema bei uns.
2: Okay, also die passen wirklich bemerkenswert gut zusammen und gerade bei den Eigenschaften, die sehr stark ausgeprägt sind, wie jetzt hier die Unstrukturiertheit, da sind sie sich sehr einig. Und das ist was, das kann man sich auch gut vorstellen, dass das im Beziehungsalltag immer wieder auftaucht.

0: Weiter geht's. Wie verständnisvoll und einfühlsam bist du im Vergleich zu anderen?
1: Das würde ich jetzt mit einer glatten 5 bewerten. Also das sagt man mir auch nach, dass ich sehr einfühlsam bin. Ich habe eine Empathiefähigkeit auch auf der Arbeit und im Privaten genauso.
2: Sehr, sehr, ja. Und das ist auch genau wie ich. Und deswegen kriegen wir beide ein 5.
0: Wie sehen die Ergebnisse aus? Lenka und Linda kennen sich erst seit 8 Monaten. André und Bianca schon seit über 20 Jahren. Macht das einen Unterschied?
3: Ja, man kann sich schon ziemlich gut kennen, aber es kommt darauf an, was man in der Zeit gemacht hat. Das heißt vor allen Dingen, wie viele unterschiedliche Situationen man hatte, ob es vielleicht auch schon Problemgespräche gab, ob man Personen im privaten, im beruflichen Kontext mit anderen Menschen mitbekommen hat. Also wir sehen schon, dass gerade unter Paaren, die sehr lange zusammen sind, dass wir hier eine sehr gute Übereinstimmung finden und auch eigentlich über alle Eigenschaften hinweg. Das heißt, im Vergleich zu so spontanen Beurteilungen von Menschen, die wir noch nicht so gut kennen, da zeigt sich das häufig nur bei einzelnen Eigenschaften. Und bei Personen, die sich sehr lange kennen, findet man häufig, dass es eine sehr, sehr gute Übereinstimmung gibt.
0: Bei André und seiner Frau gab es tatsächlich nur 2 kleine Unterschiede. Sonst waren sie derselben Meinung. Und auch Lenka und Linda stimmen in je 3 Antworten überein und weichen nur bei 2 Antworten voneinander ab.
4: Ach, cool, Schatz.
5: Na, siehste.
1: Also hast du wirklich nur Gutes über mich erzählt?
5: Hast du Verzweiflung?
1: Nein, noch nie. Ah, das war okay.
0: Die Passanten lagen in ihren Einschätzungen zu André und Lenka viel weiter weg. Sie hatten ja auch nur den flüchtigen Eindruck per Video.
6: Was es mit den 5 großen Persönlichkeitsmerkmalen auf sich hat, den Big 5, das sehen wir gleich noch. Persönlichkeit, was ist das eigentlich? Man kann es sich wie ein Puzzle aus vielen verschiedenen Einzelteilen vorstellen. Merkmale, die relativ stabil sind und das Wesen eines Menschen ausmachen. Die Gene spielen eine wichtige Rolle. Charaktereigenschaften, unsere Werte und auch Interessen. Und diese Kombi ist bei jedem einzigartig, wie ein Fingerabdruck. Bloß, wo ist die Persönlichkeit verortet? Da kommt diese Eisenstange ins Spiel und der Fall Phineas Gage. Ein US-amerikanischer Arbeiter bei einer Eisenbahngesellschaft. Im Jahr 1848 will er ein Sprengloch mit so einer Stange vorbereiten. Dabei passt er nicht auf, ein Funke entsteht und entzündet das Schießpulver im Sprengloch. Durch die Explosion schießt die Eisenstange heraus und bohrt sich quer durch seinen Schädel. Wie durch ein Wunder überlebt Phineas Gage und ist schon wenige Wochen später körperlich weitgehend wiederhergestellt. Er hat zwar das linke Auge verloren, aber Sprachfähigkeit, Gedächtnis, Intelligenz, alles wieder völlig normal. Nur eine Sache hat sich komplett verändert. Seine Persönlichkeit ist wie ausgewechselt. Vor dem Unfall war er ein besonderer, freundlicher, ausgeglichener Mensch. Jetzt ist er impulsiv, kindisch, unzuverlässig. Warum? Große Teile seines präfrontalen Kortex, direkt hinter der Stirn gelegen, wurden zerstört. Also Gehirnareale, die auch für Impulskontrolle und Emotionssteuerung zuständig sind und damit wesentlich für unsere Persönlichkeit. Nun haben wir ja schon eben im Film gesehen, dass wir uns sofort ein Bild von jemandem machen. Wie ist der andere wohl? Sympathisch, vertrauenerweckend, schüchtern, dominant? Woran machen wir das eigentlich fest? Hier sind unsere Top 3.
0: Nummer 1. Die akustische Visitenkarte. Bevor wir jemanden sehen, haben wir schon ein Bild der Person im Kopf. Nur durch die Stimme.
7: Hallo.
8: Hallo.
9: Hallo.
0: Was gesagt wird, ist dabei nicht entscheidend.

0: was etwa im Kundenkontakt von Vorteil ist. In Werbungen klingt schnelles Sprechen energiegeladen. Und allein anhand der Atemfrequenz schätzen wir andere als nervös oder entspannt ein. Unsere Stimme ist ein persönlicher Soundtrack, der sofort auf Charaktermerkmale schließen lässt. Ob das aber tatsächlich stimmt, ist eine ganz andere Sache. Nummer 2. Eine Frage der Haltung. Auch ohne ein einziges Wort spricht unser Körper. Aufrechter Stand, Brust raus, erhobener Kopf. Das strahlt Selbstbewusstsein aus. Gebeugte Schultern hingegen, die Augen gesenkt, das wirkt schüchtern und unsicher. Ein Blick genügt unserem Gehirn für die Einschätzung. Und auch Bewegungen spielen hier mit rein. Ein schlurfender Gang verrät Angst oder Müdigkeit. Große Schritte dagegen wirken entschlossen. Extravertierte Menschen laufen daher oft dynamisch und federnd. Unsere Körperhaltung steuert also massiv, wie wir Menschen einschätzen. Ein offenes Buch, das jeder mitlesen kann. Nummer 3. Vom Gesicht ablesen. Ein Blick ins Gesicht und das Urteil steht. Dabei achtet unser Gehirn auf bestimmte Merkmale. Breite Gesichter strahlen eher Dominanz aus. Große Augen vermitteln Wärme und Freundlichkeit. Tiefsitzende Augenbrauen oder nach unten gezogene Mundwinkel lassen Menschen strenger und weniger vertrauenswürdig erscheinen. Für unsere Vorfahren war eine schnelle Einordnung des Gesichts überlebenswichtig. Ist das Freund oder Feind? Tatsächlich aber haben die Zuschreibungen anhand des Gesichts wenig mit der Realität zu tun. Ein Mensch mit strengem Gesicht kann trotzdem ein totaler Softie sein.
1: Nun stellt sich die Frage, ist unsere Persönlichkeit eigentlich in Stein gemeißelt? Ich zum Beispiel würde sagen, im Laufe des Lebens bin ich schon ein wenig gewissenhafter geworden. Und tatsächlich lässt sich das verallgemeinern. Nimmt man die Lebensspanne eines Menschen von etwa 80 Jahren und schaut sich an, wie sich die Gewissenhaftigkeit, also eines von 5 zentralen Persönlichkeitsmerkmalen, im Schnitt verändert, dann steigt sie ungefähr bis zur Lebensmitte an. Kein Wunder. Job, Verpflichtungen, Familie, da muss man schon ziemlich gut organisiert sein. Mit zunehmendem Alter lässt das bei vielen dann aber wieder nach. Der sogenannte deutsche Vita-Effekt, weil Verpflichtungen wegfallen und man auch mal wieder 5 gerade sein lassen kann. Veränderungen findet man aber auch bei anderen Merkmalen. Und das bedeutet, die Grundzüge unserer Persönlichkeit entstehen zwar schon in der Kindheit, aber im Laufe des Lebens gibt es eine Entwicklung, die individuell natürlich sehr unterschiedlich ausfallen kann. Wie lässt sich Persönlichkeit eigentlich messen?
0: André und Lenka machen jetzt einen wissenschaftlich anerkannten Persönlichkeitstest, der ihre eigene Wahrnehmung gegenchecken soll. Wie gut können sie sich wirklich selbst einschätzen?
2: Ich bin eher schüchtern, nee. Ich bin ja oder bin nee.
3: Und ich bin eher ruhig, nein. Stimme überhaupt nicht zu.
0: Dieser Test der Universität Leipzig orientiert sich an den sogenannten Big Five, einer etablierten Methode, um Persönlichkeitsmerkmale zu bewerten.
4: Was ganz wichtig ist, es ist eine Beschreibung, wo wir über sehr, sehr viele Studien zeigen konnten, damit lassen sich Menschen gut unterscheiden. Das heißt, dass wir das zuverlässig so messen können. Und das unterscheidet dieses System von vielen anderen, die wir so im Alltag kennenlernen. Und hier haben wir eins, was wissenschaftlich fundiert ist.
0: Aber was sind denn nun eigentlich diese Big Five?
4: Also die Big Five sind ein System, um übergreifend Persönlichkeit zu beschreiben in 5 Dimensionen. Die erste ist Neurotizismus. Da geht es um negative Emotionen und Stressresistenz. Personen, die neurotisch sind, haben mehr negative Gefühle, Ängstlichkeit, Niedergeschlagenheit, sind stressanfälliger. Personen, die weniger neurotisch sind, sind robuster gegenüber Stress, haben weniger negative Gefühle. Zweite Dimension, Extraversion. Hier geht es um soziale Interaktion, soziale Aktivität. Extravertierte Personen sind geselliger, sind auch durchsetzungsstärker und optimistischer. Introvertierte Personen sind eher etwas zurückhaltender, zurückgenommener.
3: Okay, ich bin kontaktfreudig und gesellig. Ja, das würde ich mit Stimme voll und ganz tun.
2: Kontaktfreudig, gesellig. Ja, ich bin selbstständig, stimmt auf jeden Fall. Ich bin durchsetzungsfähig, stimmt voll und ganz zu.
3: Ich bin vielseitig interessiert, ja.
4: Offenheit für neue Erfahrungen. Hier geht es vor allen Dingen um so eine mentale Originalität und Breite.
2: So Neues ist immer so eine Sache. Ich habe so ein bisschen Anpassungsschwierigkeiten da manchmal und muss mich da so ein bisschen reindenken.
4: Menschen, die offener sind, sind interessierter an vielen unterschiedlichen Dingen, probieren gerne Neues aus.

0: weniger offene Personen, die beziehen sich eher auf so bekannte Routinen. Verträglichkeit, hier geht es darum, wie pro- oder antisozial Menschen eingestellt sind und agieren. Verträgliche Personen, die sind wärmer, hilfsbereiter, auch so ein bisschen bescheidener und vertrauen anderen Menschen. Weniger verträgliche Personen sind kälter, egoistischer und misstrauen eher auch Menschen.
1: Einfühlsam und warmherzig, ja.
2: Ich bin einfühlsam und warmherzig. Haben wir teils, teils.
1: Unordentlich? Nein.
2: Ich mag es sauber und aufgeräumt. Ja, das stimmt voll und ganz. Bianca würde was anderes sagen.
0: Und schließlich Gewissenhaftigkeit. Hier geht es um Impulskontrolle, langfristige Organisiertheit. Gewissenhafte Personen sind zielstrebig, organisiert, ordentlich. Personen, die weniger gewissenhaft sind, die sind eher so ein bisschen chaotisch und geben ihren spontanen Impulsen eher nach.
3: Diese 5 Merkmale prägen unsere Persönlichkeit. Die Selbsteinschätzung von André und Lenka wird nun mit dem Durchschnitt anderer verglichen, die den Test ebenfalls gemacht haben.
0: Also wenn ich mich einschätze und sage, ich finde, ich habe eigentlich relativ viel Mitgefühl, dann kann ich das so sagen, kann dieses Gefühl haben. Aber vielleicht haben alle anderen Menschen das Gefühl, dass sie noch viel mehr Mitgefühl haben. Und dann hätte ich plötzlich unterdurchschnittliche Einschätzung, obwohl ich selbst sage, ich habe doch ordentlich Mitgefühl.
1: Da bin ich mal gespannt, ob ich zum Durchschnitt gehöre oder... Wie bitte? Okay. Mit der Extraversion bin ich stark überdurchschnittlich.
3: Auch bei den anderen Persönlichkeitsmerkmalen liegt Lenka über dem Durchschnitt. Schaut man sich einzelne Merkmale genauer an, wie zum Beispiel die Verträglichkeit, sieht man, wie sich diese bei ihr zusammensetzt. Viel Mitgefühl und Höflichkeit, aber weniger Vertrauen.
0: Tatsächlich hat sie überdurchschnittliche Ausprägung im Mitgefühl, in diesem einen Aspekt und auch in der Höflichkeit. Aber im Vertrauen eher durchschnittliche Ausprägung. Also sie selbst kann mitfühlen, aber sie vertraut anderen nicht unbedingt mehr, als das andere tun.
1: Ich bin jemand, der nicht so gut vertrauen kann. Also ich brauche da sehr viele Beweise, bis ich dann Vertrauen in einen Menschen habe. Das dauert bei mir am längsten.
3: Auch André ist sehr extravertiert, also sozial nach außen gerichtet, sonst nah am Durchschnitt. Bei der Gewissenhaftigkeit hat er den niedrigsten Wert. Dazu gehören Ordnungsliebe, Fleiß und Verlässlichkeit.
2: Ja, Ordnungsliebe.
0: Er selbst und auch seine Frau haben, was so die Strukturiertheit angeht, gesagt, dass das bei ihm gar nicht so ist. Also er ist überhaupt nicht strukturiert. Das heißt, wenn wir nur das gehört haben, dann würden wir sagen, okay, der ist auf jeden Fall wenig gewissenhaft. Wir sehen jetzt hier in den Testergebnissen, dass er durchschnittliche Ausprägungen hat. Wir sehen aber auch, wenn wir uns das so ein bisschen feiner anschauen, auf die einzelnen Aspekte der Gewissenhaftigkeit, dass er bei Ordnungsliebe tatsächlich so am Rand zur Unterdurchschnittlichkeit kratzt.
4: Also wirklich, du lässt überall alles liegen und findest nie was.
2: Das habe ich in dem Test gerade eben auch gesagt. Also
4: ja. Ich lebe mit dir.
2: Ja.
4: Ja.
5: Ja, da kann man was lernen. Den kostenlosen Online-Persönlichkeitstest können Sie übrigens auch selbst ausprobieren, auf der Internetseite der Uni Leipzig. So ein Test ist das eine, aber inzwischen wird unsere Persönlichkeit auch schon mit künstlicher Intelligenz durchleuchtet. Klingt gruselig nach gläsernen Menschen. Bei Bewerbungsverfahren kommt das aber tatsächlich bereits zum Einsatz. Zum Beispiel bei der Sichtung von Bewerbungsunterlagen. KI kann hier eine Vorauswahl treffen, aber wo sind die Grenzen? Alles scannen und auswerten, was wir je im Netz preisgegeben haben? Chatverläufe, Urlaubsfotos, politische Statements, Sprach- und Videoaufnahmen? KI kann sogar selbst Online-Video-Interviews führen. Sie kann also ziemlich viel über uns herausfinden. Die Frage lautet aber doch, wird das den Bewerbern gerecht? Und geht es dabei fair zu? Studien zeigen einen klaren Vorteil der KI. Sie ist effizient und behandelt im Idealfall alle gleich. Im Gegensatz zum Personalchef, dem vielleicht meine Nase nicht gefällt. Ja, im Idealfall, denn der Nachteil ist, KI-Modelle haben oft Schwächen. Eine davon ist die Qualität der Daten, mit denen sie trainiert wurden. Die ist oft unzureichend. Das kann zu Verzerrungen führen, die bestimmte Bewerber benachteiligen. Wissenschaftler fordern daher, dass die Ergebnisse gut nachvollziehbar sein müssen. Und das sind sie oft nicht. Aber kommen wir zurück zur Frage, ob wir unsere Persönlichkeit verändern können und wie.
6: Mein großer Traum ist es eben, auf der Bühne zu stehen und Leute zum Lachen zu bringen. Ich befürchte nur, dass das wirklich schwer wird. Vielleicht wird es sogar gar nichts, wenn ich das nicht schaffe, gelassener zu werden.
7: Viel Spaß mit Messer!
6: Hallo, na? Das war so geil, auf der Bühne zu stehen. Alle

0: gelacht, alles ist super gelaufen. Aber wenn ich jetzt jedes Mal so fertig bin mit dem Leben danach, wie soll ich das machen?
1: Es gibt die Möglichkeit, das in die eigene Hand zu nehmen und versuchen, seine eigene Persönlichkeit zu verändern.
2: Irgendwie habe ich das Gefühl, dass mich heute alle angucken.
3: Ich glaube, ihr seid die Ersten, die mir jemals dabei zugeschaut haben.
4: Ich bin Vanessa, ich bin 30, ich bin Influencerin und kenne die digitale Bühne schon. Aber jetzt wird es Zeit, auch die Offline-Bühne als Comedian zu erobern.
2: Hallöle! Und wer bist du jetzt?
4: Na, ich bin quasi du. Nee, warte, was bin ich? Doch. Ich mache witzige Videos im Internet über ADHS und kläre da so ein bisschen auf. Das ist meine Arbeit. Bis jetzt hat das alles gut funktioniert, weil ich das bei mir zu Hause machen konnte aus meinen eigenen vier Wänden. Und jetzt ist so in meinem Leben, wo ich sage, okay, jetzt kommt das Große oder das Nächste. Und ich bin wahnsinnig hungrig, dass immer das Nächste kommt und das Nächste kommt. Und jetzt merke ich aber, mit so unterwegs sein, auf der Bühne sein und so, kommen wir langsam an eine Grenze.
1: Vanessa möchte gerne eine Eigenschaft verändern, die wir Neurotizismus nennen. Das ist eine Eigenschaft, die beschreibt, wie stark Personen auf Kritik und Stress reagieren. Personen, die also sehr neurotisch sind, die grübeln viel, machen sich Sorgen, neigen dazu, sehr starke negative Gefühle zu entwickeln.
4: Jetzt ist es nämlich der Fall, dass ein relativ wichtiger Club in Berlin gesagt hat, Mensch, komm doch vorbei und spiel da. Und ich habe mich vorher mal so ein bisschen um Berlin rumgedrückt, weil ich komme aus Leipzig und hier gibt es auch eine Comedy-Szene, aber die sind ein bisschen kleiner. Boah, allein wenn ich daran denke, ich kriege gerade ganz schützige und nasse Hände. Eine so eine schwierige Geschichte daran ist ja nicht nur dieser Auftritt, sondern auch das Drumherum. Unterwegs zu sein in einem Zug und dann muss man dorthin und dann muss man seine Sachen packen und dann hat man was vergessen. Davor und danach nicht alleine sein ist zusätzlich noch anstrengend. Und ich wäre gern einfach ein bisschen ruhiger und selbstbewusster in dem, wie ich bin.
1: Vanessa ist damit nicht alleine. Dieser Wunsch besteht weltweit. In Studien, in denen wir und auch andere ForscherInnen gefragt haben, welche Persönlichkeitseigenschaften Menschen gerne verändern wollen würden, wenn sie dann könnten, dann ist Neurotizismus, und zwar eben eine Verringerung in Neurotizismus, oftmals unter den Top-Eigenschaften, die da genannt werden.
4: Jetzt gehe ich in diesen Club. Ich weiß nicht, was passiert.
5: Was geht? Ihr seid ja richtig gut drauf.
4: Jeder Mensch, glaube ich, wenn sowas passiert, wäre ein bisschen aufgeregt. Aber ich bin so aufgeregt seit Wochen. Und ich möchte auch nicht, dass das so rüberkommt wie, oh mein Gott, sie ist ein bisschen aufgeregt und kann damit nicht umgehen. Wenn ich sowas hinter mir habe, komme ich eine Zeit lang nicht klar und kann nicht arbeiten.
5: Die nächste Künstlerin kenne ich von online. Ich wünsche euch viel Spaß mit Vanessa.
4: Hallo, ne? Oh, er grüßt sogar zurück, ne? Wir machen das noch einmal alle zusammen. Hallo, ne?
6: Moin!
4: Aber um mich soll es ja nicht gehen. Soll ja um euch gehen, gell?
7: Wie komplex unsere Persönlichkeit ist, zeigt sich auch in unserem Gehirn. Dort sitzt die Persönlichkeit nicht an einer bestimmten Stelle, sondern entsteht im Zusammenspiel neuronaler Netzwerke. Diese Netze aus über 1 Billion Synapsen werden aber nicht einmal geknüpft und bleiben dann für immer so, sondern werden im Laufe des Lebens durch die Umwelt, durch Erlebnisse und Erfahrungen aus, ab und umgebaut. Diese Plastizität ermöglicht es uns auch, unsere Persönlichkeit zu verändern.
4: Das Schöne ist, ich bin ja ein sehr aufmerksamer Mensch. Ich habe das vorhin gesehen in der Pause, ne? Da bist du aufs Klo gegangen. Hast du ihr da viel Glück gewünscht? Habe ich das richtig verstanden?
8: Ja, so ist witzig.
4: Dankeschön. Danke. Das ist jetzt eigentlich voll der schöne Moment, weil das so ein geiles Gefühl ist auf der Bühne, dass ich das gerne öfter haben möchte. Und das geht leider nur, wenn das mit dieser Veränderung klappt.
0: Oh, um Gottes Willen. Hallo. Das war so geil, auf der Bühne zu stehen. Alle haben gelacht, alles ist super gelaufen.

0: Aber das Gefühl jetzt ist irgendwie, es fühlt sich halt wirklich an wie ein Kater. Kein Alkohol, gar nichts habe ich getrunken. Und ich war davor ausgenockt, aber jetzt halt auch. Wenn ich jetzt jedes Mal so fertig bin mit dem Leben danach, da habe ich eine ernst gemeinte Frage, wie soll ich das machen?
1: Wie Vanessa ihr Problem in den Griff kriegt, dazu kommen wir noch. Nun ist es ja gerade für Beziehungen entscheidend, dass zwei Menschen zusammenpassen. Ihre Persönlichkeiten matchen, wie es in Datingportalen so schön heißt. Passen ähnliche Persönlichkeitstypen besser zusammen und werden glücklicher? Aus Sicht der Wissenschaft ist die Antwort interessant. Klar,

0: nicht immer so wichtig und manchmal sogar schädlich. Stellen Sie sich jemanden vor, der sehr streitlustig oder cholerisch ist. Wenn der oder die Partnerin genauso schwierig ist, dürften die beiden wohl kaum glücklich miteinander werden. Viel wichtiger beim Beziehungsglück als die Ähnlichkeit der Partner ist doch die Frage, welche Eigenschaften bringe ich selbst mit? Bin ich selbst emotional labil, dann wirkt sich das erstmal negativ auf mein eigenes Wohlbefinden aus, aber natürlich auch auf die Partnerschaft. Bringe ich dagegen sehr viele positive Eigenschaften mit, dann tut das sowohl mir als auch der Beziehung gut. Eine Sache haben wir jetzt aber noch gar nicht betrachtet, die Gene. Welche Rolle die bei unserer Persönlichkeit spielen, zeigt die Zwillingsforschung.
1: Möchtest mal du anfangen?
2: Ja, okay. Ich bin Julia Meise.
1: Ich bin Nina Meise.
2: Und wir sind die Meise Twins. Und wir haben unser Zwillingssein zum Beruf gemacht.
1: Wir sind gestartet als klassische Models, ganz klassische Katalogmodels. Wir haben viele Werbekampagnen gemacht, wir machen Firmenmoderationen, wir machen Fotoshootings, dann kam Social Media dazu.
3: Wir möchten heute mit euch über unser Zwillingsein sprechen.
1: Ich zeige euch auch mal ein Bild von uns.
2: Wir wurden immer gleich angezogen, gleiche Haarspange, gleiche Mütze, alles gleich. Und das war für uns in der Kindheit eben viele, viele Jahre völlig normal.
3: Genau, man hat es nie in Frage gestellt, weil wir es ja gar nicht anders kannten. Ne? Deshalb haben wir das dann auch sehr, sehr lange genau so gelebt. Und das ging ja dann bei uns tatsächlich bis ins Arbeitsleben. Wir haben immer alles zusammen gemacht.
4: Eineiige Zwillinge wie Julia und Nina sind für die Forschung von uns besonders interessant, denn sie teilen 100% ihres genetischen Materials, während zweieiige Zwillinge nur 50% im Durchschnitt teilen. Immer dann, wenn wir sehen, dass sich eineiige Zwillinge in bestimmten Eigenschaften deutlich ähnlicher sind als zweieiige Zwillinge, dann wissen wir, dass Gene eine Rolle spielen müssen.
2: Wir haben eine gleiche Wertevorstellung.
1: Das stimmt.
2: Aber unser Charakter und unsere Persönlichkeit ist eher sehr unterschiedlich.
5: Habt ihr prinzipiell schon Make-up-Ideen oder Wünsche auch?
6: Ich wäre für clean, Julia. Und du?
7: Ah, lustig. Ich habe jetzt genau das Gegenteil gesagt.
6: Oh, nee.
7: Wie soll denn das jetzt?
5: Ich glaub, super.
7: Aber es läuft dann immer so.
6: Nee, aber warte mal. Wie machen wir das denn schattieren? Jetzt?
2: Okay. Nina ist sehr unüberlegt, extrovertiert, schnell, manchmal ein bisschen chaotisch, herzlich und liebenswert.
1: Julia überlegt sehr, sehr lange. Sie ist immer fokussiert. Sie sieht immer das große Ganze. Sie hat immer Bedenken, aber sie ist natürlich sehr zuverlässig.
8: Nichts ist determiniert in unserer Persönlichkeit. Es ist zwar eine genetische Komponente da, aber eben auch Erfahrung. In Bezug auf Persönlichkeitsunterschiede dachte man lange Zeit, dass Umwelt, quasi insbesondere auch frühkindliche Erfahrungen im Elternhaus, die entscheidenden Faktoren darstellen, wie Menschen werden. Und die Verhaltensgenetik oder insbesondere Zwillingsforschung konnte zeigen, dass das so nicht ist, dass eben auch Genetik eine große Rolle spielt. Anlage und Umwelt entfalten ihre Wirkung nicht unabhängig voneinander. Wir sind selbstbestimmte Individuen. Wir suchen uns unsere Umwelten auch aus, die besser zu uns passen und somit auch besser zu unseren Anlagen passen. Andererseits gibt es Möglichkeiten und auch Grenzen in unserer Umwelt, dass sich Unterschiede zwischen Menschen überhaupt entfalten können.
3: Liebe Gäste, was für ein schöner Anblick. Herzlich willkommen zur Join und Help Gala 2025.
7: Zwillinge? Habe ich schon zu viel getrunken oder sind das wirklich Zwillinge?
3: Begrüßen Sie mit uns.
2: Und dann sagen wir den Namen parallel.
3: Julia, das hätten wir jetzt einfach sagen können.
2: Was ich gerade nicht verstehe, du sagst dann gar nicht schön, dass Sie da sind.
3: Das ist jetzt wieder so ein Punkt, ne? Julia will das genau so, wie es hier steht. Ich mach das nicht, wie das hier steht. Ich mach das so, wie ich das fühle.
1: Ich finde das schon sehr interessant bei eineiigen Zwillingen. Gleiches Elternhaus, ziemlich gleiches Aussehen, ziemlich gleicher Lebensweg. Und dann hat man doch im Endeffekt so einen unterschiedlichen Wesenskern.
8: Persönlichkeit kann man sagen, wie über alle anderen Merkmale hinweg, dass etwa 50% Anlage eine Rolle spielen und 50% Umwelt. Das heißt, es muss sozusagen auch Unterschiede geben. Zwillinge überschätzen ihre Unterschiedlichkeit selbst, dadurch, dass sie sich auch miteinander vergleichen.
2: Julia, ich werde nicht jedes Wort, was hier drauf steht, verwenden. Das kann ich dir jetzt schon sagen.
3: Und ich werde es genauso machen, wie es hier steht. Das weiß ich.
8: Umweltunterschiede greifen natürlich schon sehr, sehr früh in der Entwicklung an. Zum Beispiel ist es so,

0: dass Zwillinge während der Schwangerschaft nun mal nicht zur selben Zeit an derselben Stelle liegen können. Und diese Unterschiede zu einer gewissen Entwicklungsphase in der Stoffwechselversorgung führen auch zu einzigartigen Furchen in der Haut, also biologische Unterschiede. Insofern haben auch genetisch identische Individuen einen einzigartigen Fingerabdruck.
1: Ich frage mich das natürlich auch, wenn sich dieses Ei jetzt nicht geteilt hätte und wir ein Mensch wären, ja, dann wären wir ja wahrscheinlich sehr ausgeglichen. Dann wäre der Mensch eben nicht langsam und nicht schnell, sondern in der Mitte.
0: Zellteilung bedeutet ja nicht, dass sich sozusagen diese Merkmale oder diese Eigenschaften aufteilen. Zellteilung ist eigentlich ein falscher Begriff. Man müsste Vervielfältigung sagen, desselben Genmaterials. Man würde vielleicht zunächst erst einmal denken, okay, Anlage ist fix. Natürlich verändert sich unser Genom nicht. Aber die Einflüsse unserer Gene können sich im Laufe der Entwicklung verändern, können an Bedeutung gewinnen und auch wieder an Bedeutung verlieren. Und wir sehen, dass die Erfahrungen, die wir im Laufe unseres Lebens machen, tendenziell im Verhältnis zu der Genetik an Bedeutung gewinnen.
1: Du bist ja von Geburt an darauf fokussiert, mit deiner eineigen Zwillingsschwester einen Nenner zu finden. Und das geht ja nur, indem du auch immer wieder einen Teil deiner eigenen Persönlichkeit zurücknimmst. Sonst funktioniert die Nummer ja gar nicht. Es ist das größte Geschenk, das Zwillingsein. Wir sagen immer, das ist ein Sechser in der Naturlotterie. Aber es ist auch die größte Herausforderung, weil du willst ja trotzdem auch ein Individuum sein.
0: Ein eineiiges Zwillingsdasein ist schon was Besonderes. Man kann sich keinen besseren Freund oder Freundin vorstellen als den genetischen Klon, weil kein anderer kann mich so gut verstehen.
1: Wir arbeiten ja seit jetzt 15 Jahren zusammen und wir haben uns sehr, sehr, sehr viel gestritten. Bei uns sind richtig die Fetzen geflogen.
2: Richtig die Fetzen.
0: Es ist mit Sicherheit für eineiige Zwillinge schwieriger, sich abzugrenzen. Aber wir sind autonom, wir sind selbstbestimmt. Das heißt, man muss auch eigene Wege gehen können und gehen dürfen.
1: Mit dem Abgrenzen sind wir, finde ich, auf einem sehr guten Weg. Das ist ein Weg, der dauert Jahre. Aber es fühlt sich sehr, sehr, sehr gut an. Und indem wir noch mehr unsere eigene Individualität zulassen können, sind wir oft füreinander noch eine viel größere Bereicherung.
3: Dass die Gene nicht alles sind, zeigt auch der Fall James Fallon, ein Neurowissenschaftler, der Mitte der 2000er im Rahmen eines Forschungsprojekts die Gehirnscans von Mördern untersuchte. Man wusste, dass es anatomische Auffälligkeiten im Gehirn von Psychopathen gibt. Nun schaute sich Fallon zufällig dabei auch seinen eigenen Gehirnscan an, den er für eine andere Studie gemacht hatte. Und der zeigte genau solche Psychopathenmerkmale. Zum Beispiel eine geringere Aktivität in Arealen, hier die blauen Bereiche vorne im Hirn, die für Empathie, Moral und Selbstkontrolle zuständig sind. Fallon war alarmiert. Er machte zusätzlich einen Gentest und der war genauso niederschmetternd. Er hatte alle Hochrisikogenvarianten für Aggression, Gewalt und geringe Empathie. Dazu kam noch, in seinem Familienstammbaum fanden sich bei Nachforschungen sage und schreibe 7 mutmaßliche Mörder. War er selbst auch ein gefährlicher Psychopath? Er beschrieb sich als unerträglich ehrgeizig und als einen ziemlichen Kotzbrocken. Gleichzeitig war er aber auch ein glücklich verheirateter Familienvater. Bei ihm bewegten sich die aggressiven Züge also noch im sozial akzeptablen Rahmen. Das zeigt, neben den Genen sind es auch Umwelteinflüsse, die uns prägen. Im Fall von James Fallon scheint das eine behütete Kindheit gewesen zu sein, die ihm Halt gegeben hat. Und damit sind wir beim entscheidenden Punkt. Wie gehen wir mit Eigenschaften um, die vielleicht nicht so toll sind? Das schauen wir uns jetzt bei Vanessa an. Sie erinnern sich? Die wollte als Comedian auf die Bühne.
4: Heute bin ich auf dem Weg nach Zürich und dort bekomme ich eine App, die mir bei der Persönlichkeitsänderung helfen soll. Und ich bin wirklich gespannt zu sehen, wie das wird.
5: Die App ist Teil einer Studie, die Changing How I Live Your Life Studie. In dieser Studie geht es darum, dass insgesamt 400 Personen versuchen, weniger neurotisch zu werden. Es gibt ja sehr viele Apps und Angebote, um weniger gestresst zu sein. Das fängt bei Yoga an, das geht über Meditation und andere Tipps. Das Problem ist, dass die Evidenz für diese Strategien eben noch nicht vorhanden ist. Das heißt nicht, dass sie nicht wirken. Wir wissen aber eben nicht wie und wir wissen auch nicht bei wem. Und in unserer Studie wollen wir herausfinden, was funktioniert bei wem und wie groß sind die Effekte denn überhaupt.
2: Die Idee ist, dass man mit dieser App eben Werkzeuge, Tools an die Hand bekommt, die hoffentlich für Sie zugeschnitten sind. Und es ist auch so, dass wir täglich Sie auch fragen, wie war es denn heute? Und wir schauen dann an den Tagen, an denen Sie bestimmte Dinge benutzen, geht es Ihnen da besser oder funktioniert das gut?
4: Das wäre super.
5: Bevor Vanessa die App herunterladen kann, muss sie eine Reihe von Tests machen. Dazu gehört zum einen ein Big Five-Test. Wir haben ihr aber auch andere Tests gegeben, zum Beispiel einen Test zur emotionalen Regulation und zum Selbstwert. Und wir haben diese Tests auch an ihre Mutter und an einen Bekannten geschickt, denn wir wollen gerne ein möglichst umfassendes Bild von Vanessa haben.
4: Ich bin ausgeglichen, nicht leicht aus der Ruhe zu bringen. Eins.
6: Ich mache mir oft Sorgen. Ja, 5. Ich bin effizient und erledige Dinge schnell. Schnell? Ja.
7: Der Big Five-Test erfasst 5 grundlegende Wesensmerkmale. Wir alle bewegen uns innerhalb dieser Merkmale mit etwas Spielraum. Etwa beim Neurotizismus. Niemand handelt immer in jeder Situation gleich selbstsicher oder gleich unsicher. Das kann leicht variieren. Klar ist auch, man kann nicht von einem Extrem komplett ins andere wechseln. Das heißt, wir können einen Wesenszug nicht völlig verändern, aber eben bis zu einem gewissen Grad.
8: Hier haben wir jetzt einmal Ihre Ergebnisse. In Blau sehen Sie quasi,

Wären wir gleich. Vorher möchte ich mit Ihnen noch ein kleines Gedankenexperiment machen. Stellen wir uns unsere Persönlichkeit mal wie einen Garten vor. Da wachsen ganz verschiedene Pflanzen aus Samen, die da zufällig gelandet sind. Ganz so, wie es bei uns die Gene vorgeben. Es geht da in große und kleine Pflanzen, unscheinbare und wunderschöne, nützliche und auch einige Unkräuter sind dazwischen.

0: Die Standortbestimmung. Was wächst da überhaupt? Also im übertragenen Sinne, wie schätze ich mich selbst ein und wie wäre ich gerne? Allein diesen Unterschied zu begreifen, kann schon einiges bewirken. Schritt 2, dranbleiben. Ein Garten wächst ja auch nicht über Nacht. Da muss man düngen, gießen, Unkraut jäten. Das bedeutet, für Veränderung braucht es Übung. Ja, und so bringen wir dann nach und nach den Garten in die richtige Form, so wie wir uns das wünschen. Und drittens, Selbstakzeptanz. Sich also auch mal so zu akzeptieren, wie man ist und nicht gleich den Gemüsegarten zu einem englischen Garten umbauen wollen. Auch das kann entlasten. Und wie funktioniert das konkret mit der Veränderung? Das schauen wir uns jetzt bei Vanessa an.
1: So, das war die erste Woche mit der App. Ich habe irgendwie mehr erwartet, weil es war sehr vorhersehbar. Also es kam dann halt immer um 8 ein Fragebogen, ob ein Ereignis passiert ist, was mich irgendwie gestresst hat. Das fand ich relativ interessant, weil dich das auch selber dazu zwingt, zu sagen, bestimmt das jetzt mein Tagesablauf, war das genau das, warum habe ich eigentlich schlechte Laune, warum habe ich eigentlich gute Laune. Dazu muss man sagen, dass das eben auch eine relativ okaye Woche war, sag ich mal.
2: In der zweiten Woche geht es dann los mit den Interventionen. Das bedeutet, dass Vanessa zu verschiedenen Zeiten gebeten wird, bestimmte Aufgaben zu erledigen.
1: Ich hatte, da muss ich auch ehrlich sein, am Anfang wirklich null Bock, diese Sachen zu machen, die diese App mir vorgeschlagen hat. Die App zwingt einen halt so ein bisschen zu sagen, gut, jetzt ist alles egal, jetzt muss ich hier mit Sandalen Springseil springen. Am Anfang hatte ich das angefühlt wie so eine Hausaufgabe und später war das wie so eine Challenge, dass man sagt, na gut, dann zeige ich es der App jetzt.
2: Es ist genau das Ziel, aus seiner eigenen Komfortzone herauszukommen, auch seine eigenen Limits zu testen. Was kann ich denn eigentlich? Denn unsere Persönlichkeit ist ja unsere eigene Komfortzone. Ja, das ist ja unsere Reaktion, die wir üblicherweise zeigen. Und um die zu überwinden, braucht es Anstrengung. Das heißt, sie macht es genau richtig. Sie versucht, an ihre Grenzen zu gehen und Dinge zu tun, die sie üblicherweise nicht machen würde.
1: Heute ist zum Beispiel die Aufgabe, Liegestütze zu machen. Eine Stunde arbeiten, 15 Liegestütze. Und das ist cool. Aber ich merke so ein bisschen, wie ich warte, dass irgendwas super Revolutionäres passiert noch. Manche Sachen, wie zum Beispiel, leg deine Ziele fest, habe ich das Gefühl, kommen sehr häufig. Dass so repetitive Sachen, die machen mich sauer. Ich wusste, dass es schwierig wird.
2: Wenn wir unsere Persönlichkeit verändern wollen, dann erfordert das Durchhaltevermögen. Wir müssen am Ball bleiben und wir müssen das auch in unseren Alltag integrieren. Im Grunde ist die Persönlichkeit stabil. Das ist wichtig für uns, das ist auch wichtig für andere. Wir wollen eine Identität haben, die sich nicht jeden Tag verändert. Von daher ist es schwierig, die eigene Persönlichkeit zu verändern.
1: Und ich bin wieder in Zürich und auf dem Weg in die Uni. Ich bin ganz aufgeregt. Ich möchte jetzt ehrlich gesagt, ich weiß gar nicht, was ich für ein Gefühl habe.
3: Jetzt sehen Sie ja hier verschiedene Eigenschaften. Mhm. Um die es sich dreht, ist Neurotizismus in Ihrem Fall. Und die ist sehr viel kleiner. Das heißt, Sie haben eine deutliche Abnahme. Das wäre jetzt so, wenn Sie sich auf die Waage stellen, das ist nicht nur ein Pfund, sondern das wären eher so 5 Kilo.
1: Okay.
3: Und wir haben auch gesehen, dass Sie sehr vorbildlich mitgemacht haben.
2: Es ist ein toller Erfolg. Es ist hoffentlich etwas, was Vanessa mitnehmen kann in ihren Alltag, was stabil bleibt. Ein erstes Ergebnis unserer Studie war, dass die Personen, die die meisten Aufgaben gemacht haben, tatsächlich die größten Veränderungen

0: Wenn ich das jetzt so nochmal Revue passieren lasse, ist es, was sich verändert hat, dass ich dann halt erst höre, was ist denn überhaupt? Und dann erstmal das ohne Reaktion versuche anzunehmen.
1: Genau das ist eben auch ein toller Effekt. Also wenn man dann auch erstmal die Emotionen fühlen kann und das akzeptieren kann, ohne dass man dann noch mehr sich da reinbegibt.
0: Und da habe ich das schon gemerkt. Wenn ich zum Beispiel eine Reise hinter mir habe, dann lege ich mich jetzt auch hin und dann mache ich jetzt gar nichts. Und dann lasse ich das passieren. Das negative Gefühl, diese Schwere, das dauert nicht mehr so lange und es wird weniger schwer.
2: Für eine breite Öffentlichkeit ist die App noch nicht erhältlich. Es zeigt sich aber schon jetzt, solche App-unterstützten Veränderungen können Monate, sogar bis zu einem Jahr später noch wirksam sein. Fassen wir also zusammen. Ein völlig neuer Mensch werden wir eher nicht, aber unsere Persönlichkeit ist auch nicht statisch. Wir können gute Eigenschaften ausbauen und lernen, mit schlechten besser umzugehen. Das ist doch mal eine gute Nachricht. Das war Quarks für heute. Ich freue mich, wenn Sie auch beim nächsten Mal wieder dabei sind.

0: Das hier ist mein Hund Scoozy, den kennen Sie vielleicht schon. Auch er durfte einige Erfindungen schon testen. Wir präsentieren heute gemeinsam Ideen für Hund und Katz.
1: Aufgeweckte Katzen wollen spielen. Dabei klettern und toben sie auch gern auf Möbelstücken zum Ärger ihrer Besitzer. Björn Oppermann kennt das von seinen Katzen Ella und Merlin.
2: Vor allem an der Couch und dem Bürostuhl. Und da kratzen die sehr gerne an den Lehnen und so weiter. Ich habe tatsächlich schon nach Lösungen gesucht. Also ich habe so Kratzpappe gekauft und so ein Überwurf für die Couch.
1: Doch selbst dem Kratzbaum ziehen Ella und Merlin die Couch oder die Stühle vor. Überall zu kratzen ist ein natürliches Verhalten. Es dient den Katzen dazu, ihre Krallen scharf zu halten und ihr Revier zu markieren. Einfach genial hat zwei Erfinder zu Björn nach Leipzig eingeladen. Roman und Sabine Baumgartner sind aus Österreich angereist. Das Ehepaar, selbst Katzenbesitzer, hat einen Stuhlüberzug entwickelt, der vor den Krallen schützen soll.
3: Einfach wie einen ganz normalen Hussen drüber stulpen.
2: Ja.
1: Mit dem Stuhlüberzug, der sogenannten Husse, wollen die Erfinder aber nicht nur das Möbelstück vor den scharfen Krallen schützen, sondern gleichzeitig eine neue Kratzmöglichkeit schaffen. Dazu wird der Bezug straff über den Stuhl gezogen.
2: Es ging auf jeden Fall schnell und problemlos.
3: Ganz einfach, ist elastisch. Sisalmaterial, das Bekannte von den Kratzbäumen. Es ist ziemlich fest, darum auch für die Krallen optimal geeignet.
2: Okay.
1: Im Handel gibt es bisher nur solche Schutzfolien oder Kratzmatten für die Sofalehnen. Die haben aber für Roman und Sabine viele Nachteile.
4: Also die Abdeckfolie ist an und für sich nicht schlecht, aber es schützt nur die Möbel. Es ermöglicht nicht, den Katzen zu kratzen, und sie sollen kratzen und dürfen kratzen. Die Kratzmatte ist auch aus Sisal, aber sie bleibt halt nicht an diesem Ort, an dem sie bleiben soll. Also es verrutscht und die Katzen kratzen dann trotzdem eventuell auch daneben oder woanders. Also ist es auch nicht sehr von Vorteil.
2: So, schau, ob ich das auch so gut hinkriege.
1: Das Ehepaar tüftelte in der Freizeit an dem Stuhlbezug. Eine Herausforderung war, die geeignete Materialkombination zu finden. Denn der Schutz sollte ja robust auf der einen Seite, aber auch dehnbar und waschbar sein.
3: Am besten hinten anziehen noch, unten.
2: Ja.
3: Und hinunterziehen, hinten.
2: Hinten, ja. Ah ja, ist es, ja.
3: Und hinunter. Genau.
4: Und schon fertig.
1: Heute besteht der Stuhlüberzug aus einem elastischen Baumwollstoff für Sitz und innere Lehne. Am Stuhlrücken ist das grob verarbeitete Sisalgewebe vernäht mit einer Schlaufe fürs Katzenspielzeug. Was halten Ella und Merlin von der neuen Kratzmöglichkeit? Im Moment gibt es den Kratzüberzug nur für solche Art von Stühlen. Die Erfinder haben herausgefunden, dass große Rückenflächen sich besonders gut zum Strecken und zum Klettern eignen. Deswegen sind sie das beliebteste Angriffsziel der Katzen. Genauso schnell, wie die Stühle bezogen werden können, lassen sie sich auch wieder abziehen. Es sei denn...
2: Was würde denn jetzt passieren, wenn meine Katzen nicht an der eigentlichen Kratzfläche, sondern vorne kratzen würden?
3: Es hält zwar viel aus, das hast du gesehen, es hat gekratzt, ja, aber dieser Stoff ist sehr fest. Es ist waschbar, das Produkt, aber nach einer Zeit, klar, muss man das auswechseln, aber der Vorteil ist, man wechselt den Bezug aus und nicht den ganzen Stuhl.
2: Ja, also ich finde, das ist wirklich eine ganz tolle Idee und Merlin ist, glaube ich, auch begeistert.
1: Sabine und Roman sind dabei, ihre Idee auch für andere Möbelstücke wie Sessel oder Sofas weiterzuentwickeln. Bisher hatten Hunde mit Verletzungen schlechte Aussichten. Damit sie ihre Wunde nicht ablecken können, müssen sie meist so einen Trichter tragen. Solche Bilder fand Hundebesitzerin Claudia Hennenberg unerträglich. Deshalb hat sie ein Geschirr erfunden, das den Trichter ersetzen soll. Es besteht aus Metallstreben und Gurten. An ihrem Schäferhund Milo zeigt sie, welche Vorteile das haben soll.
5: Er kann ja mit dem Kopf alles Mögliche machen. Er hört noch, er sieht noch. Er kann auch eben noch springen. Prima, gut gemacht. Sitz, Platz. Jede Bewegung ist machbar.
1: Fast jede. Denn durch die Metallstreben an der Seite wird verhindert, dass der Hund mit der Schnauze sein Hinterteil erreichen kann. Die Streben sind mit Stoff ummantelt, damit sie am Körper weicher anliegen. An der Erfindung tüftelt und baut Claudias gesamte Familie mit. Ihr Ehemann Ludger fertigt in der Werkstatt die Metallstreben. Zusammen haben sie hier auch das erste Modell gebaut, damals noch mit Zeltstangen. So trug es der damalige Familienhund Diego wegen einer Verletzung am Hinterteil.
6: Das war der Prototyp, wo unser Hund dann auch ein Jahr mit klarkam. Und es hat funktioniert.
1: Statt Zeltstangen verwenden die Hennenbergs mittlerweile flache Aluminiumstreben. Die Biegung, die Ludger hier einbringt, soll dem Hund das Tragen so angenehm wie möglich machen.
6: Die Biegung ist, um dem Hund mehr an der Schulter mehr Spielraum zu geben zum Laufen. Wir können es auch mal anhalten.
5: Um die Drehung.
6: Komm mal her, Milo. Komm mal hier.
5: Und da sieht man, Hammer, Sitz.
6: Sitz.
5: Prima. Dass das hier komplett am Hund lang geht und die Schultern ausspart.
1: Die Alu-Streben bauen sie für drei verschiedene Größen des Geschirrs, für kleine, mittlere und große Hunde. Und jede Strebe besteht aus zwei Teilen mit mehreren Löchern. Dadurch lassen sie sich individuell auf das Tier anpassen. Auch Claudias Söhne Manuel und Christopher arbeiten mittlerweile an der Erfindung mit. Hier bauen sie gerade die Einzelteile des Geschirrs zusammen. Dazu gehören ein klassischer Schnellverschluss und die Ummantelung aus Neopren, wie man es von Taucheranzügen kennt.
5: Es ist einmal wasserabweisend. Zum anderen sollte es ganz hochgradig verschmutzt sein, besteht auch die Möglichkeit, es in der Waschmaschine zu waschen.
1: Aus dem Familienprojekt ist mittlerweile ein kleiner Familienbetrieb geworden. Die Idee zum Patent angemeldet. Wir wollen wissen, was eine Fachfrau zu der Erfindung sagt und haben Tierärztin Tanja Pollmüller mit ihrer Beagle-Hündin Heidi zu den Hennenbergs gebeten.
7: Ich bin ja von Natur aus ein sehr skeptischer Mensch. Deswegen möchte ich das mal super gerne in Action sehen. Kannst du mir das mal zeigen an meiner kleinen Heidi?
5: Probier's selber. Das wäre, glaube ich, noch besser. Und jetzt wird's einfach hochgezogen, wie jedes normale Geschirr auch.
7: Oh, das ist ja echt easy.
5: Einfach einklicken. Und das war's schon.
7: Heidi? Komm. Ja, sie kann sich nicht mehr so drehen, ne?
1: Weil die Tierärztin testen will, ob die Hündin wirklich nicht an ihr Hinterteil gelangt, befestigt sie ein Stück Wurst an Heidis Rute.
7: Und los. Nee, keine Chance.
5: Nee. Ah, cleveres Mädchen. Ganz cleveres Mädchen.
7: Aber sie kommt nicht dran.
5: Sie kommt nicht dran.
7: Ich mache ihr das jetzt mal einmal ab. Heidi, komm mal her. Und dann schauen wir mal, ob sie jetzt dran kommt.
5: Ja, jetzt hat sie die Wurst, ne?
7: Ja, und das wäre jetzt meine wunderschöne Operationsnaht gewesen, die offen ist. Also zusammenfassend muss ich sagen, für all die Bereiche, die im hinteren Teil des Tieres sich abspielen, das heißt Analbeutelabszesse oder Entzündungen, männliche Kastrationswunden, finde ich das eine super Alternative. Und ich möchte sogar sagen, die bessere Alternative zum Halskragen. Und da machst du mich als Tierärztin, glaube ich, glücklich mit. Das probiere ich gerne aus.
0: Inzwischen wird das Spezialgeschirr aus Drensteinfurt in NRW in 17 verschiedenen Ländern benutzt. Ja, fein. Auch die nächste Erfindung ist sehr gefragt, allerdings ist die nichts für ihn, die ist für Katzen.
1: In dieser Wohnsiedlung steht seit kurzem eine ungewöhnliche Konstruktion. Der Grund? Kater Miro. Er treibt sich gern draußen rum. Da er im ersten Stock wohnt, müsste er eigentlich durchs Treppenhaus, um rauszukommen. Aber dank seiner Katzenleiter klettert er sicher vom Balkon nach unten. Entwickelt hat sie Frauchen Maike Franzen. Das Besondere, im Gegensatz zu anderen Leitern ist ihre nicht an der Fassade befestigt.
8: Man muss sie nur anbinden und kann sie auch wieder einziehen. Und man muss nichts an der Fassade schrauben oder bohren. Und das erleichtert das erheblich.
1: Ihr früherer Vermieter verbot den Bau einer stationären Katzenleiter an der Fassade. Auch durchs Treppenhaus durfte der Kater nicht. Darum entwickelte die Tüftlerin eine mobile, faltbare Variante. Die kann sie einfach am Balkon einhängen und per Flaschenzugsystem schnell wieder einziehen. Diese Variante hat ihr Vermieter schließlich akzeptiert. Nicht nur das. Schnell meldeten sich andere Katzenhalter mit ähnlichen Problemen. Aus der Idee wurde ein Geschäft. Die gelernte Informatikerin verkauft ihre Leiter heute. Sie besteht aus Kunststoffplatten, die sie im Spritzgussverfahren anfertigt. Die Schnüre werden in der hauseigenen Werkstatt auf Längen bis zu 7,5 Meter geschnitten. Damit soll die Leiter bis zum dritten Stock eines Wohnhauses reichen. Maike Franzen bietet für Katzenbesitzer einen Bausatz an.
8: Das ist die Fotocomic-Bauanleitung. Da ist so sehr unterhaltsam beschrieben, jeder einzelne Schritt im Bild.
1: Maike Franzen demonstriert, wie der Aufbau funktioniert. Sie fädelt die Schnüre durch die vorgefertigten kleinen Löcher in den Platten. So verbindet sie sie miteinander und Stufen entstehen.
8: Wichtig ist auch, dass die Platten immer versetzt sind. Sonst kommt die Katze da nicht so gut durch.
1: Diese Öffnungen sind der Weg für die Katze. Mit knapp 63 cm Durchmesser sind sie groß genug, auch für kräftigere Tiere. Damit die Stufen alle den gleichen Abstand haben, gehört zum Bausatz ein Messstab, als Hilfe zum Abstecken der Seillängen. Damit die Platten zusammenhalten, zieht sie das Seil nun über Kreuz durch die zwei anderen Löcher. Zum Schluss kommen noch Flaschenzugrollen und Seile dazu. Fertig. Kater Miro zeigt uns noch einmal seinen Weg. Die rund 3 Meter sind für den Kater so kein Problem. Sowohl runter als auch hoch. Da die Konstruktion aber maximal 30 Kilogramm trägt, ist sie kein Zugang für Einbrecher. Und sie eignet sich auch nicht nur für den Balkon.
8: Also es geht schon so am allerbesten so am so ein Balkongeländer. Aber es gibt auch Leute, die das am Fensterbrett oder so irgendwie mit Schraubzwingen oder anderen Hilfsmitteln installieren.
1: So machte es zum Beispiel Nachbarin Johanna Gmeiner. Sie hat seit kurzem auch eine Katzenleiter. Diese hat sie an ihrem Fenster im ersten Stock befestigt. Ihr Kater kann seitdem einfach durch eine Klappe rein und raus.
9: Funktioniert super, also wir sind mega glücklich. Die Katze kam auch super schnell damit klar. Genau sowas haben wir uns eigentlich gewünscht.
1: Maike Franzen verkauft ihre Leiter mittlerweile weltweit.
0: Das fand Scusi wahrscheinlich weniger interessant. Da ist es eher der Ball, der in seinem Fokus ist. Und hepp. Aber auch die nächste Erfindung, die ist wieder für Hunde. Und die kann ich mir bei ihm auch gut vorstellen. Ach, da bist du schon wieder.
1: Wäre es nicht schön, wenn Hunde so essen würden wie in diesem Internetwerbespot eines Tierfutterherstellers? Die Realität sieht aber eher so aus.
10: Tja, Hunde möchten gerne ans Futter und das gelingt ihnen nicht so richtig, weil die Näpfe, die so allgemein für Hunde benutzt werden, eigentlich nicht für Hunde gemacht sind, sondern die sind eigentlich für Menschen gemacht, die mit Messer und Gabel oder Löffel essen. hat ein Hund ja nicht, ne? Der Hund hat nur seine Schnauze. Fast alle Näpfer haben halt unten auch diese Ecke. Und da kleben die Futterreste im Grunde genommen auch drin. Und der Hund will ran und dann schiebt er. Die Form ist einfach nicht ideal für den Hund. Er muss sehr weit runter. Er muss dann wirklich die Ecken erreichen können. Der Napf weicht ihm aus hier. Und so kommt es eben dazu, dass der Napf geschoben, geklappert, gekleckert wird.
1: Hundebesitzer Frank Rüdiger aus Burgdorf hat einige Näpfe ausprobiert. Aber keiner konnte das Problem wirklich lösen.
10: Es ist im Grunde noch nicht begriffen worden, wie die Dynamik des Fressens beim Hund ist und wie man dem entgegenwirken kann. Und da gibt es verschiedene Ansätze, die haben eben diese konische Form, sodass die Standfestigkeit verbessert werden soll, bringt aber nichts. Der Hund kommt nur noch schlechter ans Futter und muss trotzdem schieben. Das heißt, es ist auf vielerlei Weise an Symptomen herumgedoktert worden, ohne wirklich die Problematik zu begreifen.
1: Silikonbeschichtungen, konische Formen, Rutschmatten, all das Versuche, die am Napf selbst wenig ändern. Darum hat Frank Rüdiger einen eigenen entwickelt.
10: Es ist hier eine völlig neue Form, das hat doch ihren Grund. Er kann mit den Pfoten sogar unter den Napf. Er kann mit der Schnauze den Napf in die Richtung bewegen, in die er den Napf haben möchte.
1: Der Napf besteht aus einer Futterschüssel, die magnetisch mit dem tellerartigen Unterteil verbunden wird. Das Verbindungsstück ist ein Gelenk aus TPE, ein Material, das allen Bewegungen nachgeben kann. Diese Konstruktion hat Frank Rüdiger zum Patent angemeldet. Doch hält der Napf, was der Erfinder verspricht? Hund Enzo hat jedenfalls großen Hunger. In die Erfindung kommt gleich sein Lieblingsfutter. Bleibt der Napf stabil und verrutscht nicht? Der Napf gibt den Fressbewegungen nach. Hier geht auch mal was daneben, landet aber auf dem Teller. Franks Napf rutscht zwar ein paar Zentimeter, aber hier noch einmal im Vergleich der herkömmliche Napf. Enzo wandert damit durch die Küche und dann sogar aus dem Bild.
10: Das ist jetzt eigentlich die schönste Zeit, nachdem man im Grunde genommen den gesamten Entwicklung

0: Entwicklungsstress hinter sich gelassen hat, geht es jetzt auch in die ersten Kontakte mit den Anwendern. Wir werden die ersten Feedbacks bekommen von Hundebesitzern. Wie nehmen die das auf? Wie nehmen die Hunde das auf? Wie funktioniert das im Markt? Da freuen wir uns natürlich drauf.
1: Mittlerweile wird der Hundenapf schon verkauft und das laut Erfinder recht erfolgreich. Gib den Stock her. Ah! Für die nächste Erfindung haben wir eine besondere Testerin gesucht und gefunden.
2: Ah. Hi ihr Lieben, Malia hier. Auf meinem Instagram-Kanal zeige ich euch ja immer, was ich so erlebe. Heute seht ihr, wie ich eine Erfindung ausprobiert habe. Die soll ein Problem lösen, das die Menschen mit uns Stubentigern haben. Kommt mal mit. Ihr kennt das doch sicherlich auch. Euer Tag könnte nicht schöner sein, doch dann gibt's Trouble. Es geht um ein Katzenklo. Herrchen und Frauchen machen einen Aufstand, nur wegen der paar Krümel hier. Irgendwo müssen ich und meine Freundinnen ja unser Geschäft verrichten. Aber für Helene und Tobias scheint so ein bisschen Katzenstreu in der Wohnung ein echter Aufreger zu sein.
3: Also wir haben schon einiges natürlich mit Malia hier und mit den anderen allen ausprobiert. Egal welche Form von Katzentoiletten, es ist immer irgendwelches Katzenstreu, was draußen liegt.
4: Das bleibt dann auch nicht nur in diesen Matten, sondern das verteilt sich in der gesamten Wohnung durchs Laufen, durchs Hin- und Hergehen. Das ist wirklich ein ganz großes Problem und sehr aufwendig, dann das auch wieder zu reinigen.
2: Aufwendig, ich bitte dich. Seit ein paar Wochen ist unser Zusammenleben allerdings viel entspannter geworden. Und das liegt an diesem Kasten. Das ist meine neue Katzentoilette. Die haben Michael und Jan aus Nürnberg erfunden.
5: Der Clou bei dieser Toilette ist, dass wir eine Streuauffangtreppe integriert haben. Die Katze verrichtet hier ihr Geschäft, macht dann einen kleinen Sprung auf die Treppe drauf. Dabei verliert sie schon die meiste Streu. Und bei jedem weiteren Schritt nach unten gelangt sie irgendwann mal streufrei wieder zurück.
2: Aha. Und wie seid ihr auf die Idee mit der Treppe gekommen?
6: Wir haben diese Maulwurfsgitter genommen und vor die normale Katzenstätte von Jan gelegt. Als erstes ganz normal, gerade davor gelegt, dass die Katze darüber gehen muss, über die Mauersgitter, um zu verstehen, wie verliert eigentlich die Katze über das Katzenstreu. Ja? Und als wir es gerade hingelegt haben, ist nichts passiert, gar nichts. Dann aber haben wir das Gitter genommen und eine Pyramide gebaut. Ja, das heißt, die Katze ist aus ihrer Katzenstätte rausgegangen, ist dann über diese Pyramide gegangen, hochgegangen, wieder runter und auf einmal hat die Katze tatsächlich das Streu verloren. Und zwar ist das bei Katzen so, dass die Streu sich bei den Katzen in den Pfoten festhält. Ja? Das heißt, wenn die Katze normal gerade drüber läuft, passiert nichts. Und über die Stufen muss die Katze die Pfoten aufmachen und verliert dabei das Streu beim Hochgehen und beim Runtergehen. Und das war dann unsere Idee, zu sagen, wir versuchen eine Toilette zu entwickeln, die genau das ermöglicht. Im nächsten Schritt haben wir tatsächlich diesen witzigen Pappkarton gebaut.
2: Hä? Wieso Pappkarton?
6: Weil wir rausfinden mussten, nimmt die Katze das an oder nicht und was sagen die Leute dazu. Das heißt, was wir hier sehen, ist einer 3D gedruckten Treppe, was man hier sieht, einer ganz normalen Wanne aus dem Baumarkt und damit sind wir dann in die Haushalte gegangen, hier in Nürnberg und haben die Katzenliebhaber einfach gefragt, was sagt ihr dazu und funktioniert es? Das ist jetzt die finale Erfindung. Die ist jetzt modular aufgebaut. Das heißt, wir haben auf der einen Seite den Wandteil, auf der anderen Seite den Treppenteil. Und diesen Treppenteil können wir ganz einfach abmachen. Und dann kannst du die beiden Teile wieder zusammenlegen. Und es lässt sich natürlich noch wirklich einfach schön rein.

0: einigen durch die Modularität.
1: Und ich bin eine von 100 Katzen, die das Klo schon während der Entwicklung testen durften. Helene und Tobias scheinen das auch ganz gut zu finden.
2: Wir hatten das bekommen und haben ungefähr 2 Tage gebraucht, beziehungsweise unsere Katzen haben 2 Tage gebraucht, bis sie das dann erkundet haben und auch dann tatsächlich verwendet haben. Na, und es hat dann relativ gut geklappt. Na, sie fanden das halt sehr interessant, dass man sich da auch verstecken kann, und für sie war es sehr angenehm. Also ich kann das auch gerne mal zeigen. Na, also hier ist der Behälter, wo die Katzen dann tatsächlich ihr kleines Geschäft machen. Na, und hier haben wir dann diese Auffangtreppe, dass die dann wirklich dann hier, das Katzenstreu, dann wirklich hier aufgefangen wird.
1: Und da jetzt weniger geputzt werden muss, gibt's hoffentlich ein paar mehr Streicheleinheiten für mich. Ciao.
3: Wir sagen auch Ciao, aber nicht Miau. Freuen Sie sich auf nächste Woche, auf weitere einfach geniale Erfindungen.
4: Check. 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
3: Ja, ja, ja, du Knüllbär.

0: Salz. Klingt harmlos, ist es aber nicht. In der Pizza fast 10 Gramm Salz.
1: Das ist die doppelte Menge, die wir eigentlich am Tag zu uns nehmen sollten.
0: Deutschland hat ein Salzproblem. Wir essen zu viel davon. Und trotzdem fehlt etwas. Das Jod.
2: Das ist mittlerweile doch so dramatisch geworden, dass die WHO uns jetzt wieder zum Jodmangelland erklärt hat.
0: Wie aber gehen wir gesund mit Salz um? Neue Forschung zeigt, was wir unbedingt wissen müssen.
3: Wir können jetzt zeigen, dass Salz in der Haut und in der Muskulatur eingelagert wird.
0: Wie das sogar unser Immunsystem beeinflusst und was für unsere Gesundheit entscheidend ist. Jetzt bei Quarks.
4: Herzlich willkommen. 250 Gramm Salz, ungefähr so viel steckt gerade in meinem Körper, in meinem Blut, meinen Muskeln, meinen Nerven. Ohne dieses Salz würde mein Herz aufhören zu schlagen. Wir alle brauchen Salz. Andererseits ist zu viel davon schädlich. Wie dieses Salz unseren Körper beeinflusst, haben Wissenschaftler genauer untersucht. Und sie haben tatsächlich ganz neue Erkenntnisse gewonnen, die zeigen, was Salz alles mit uns macht.
5: So gut kann Forschung schmecken. Pizza für die Wissenschaft. Was passiert in unserem Körper, wenn wir in kurzer Zeit richtig viel Salz essen? Wie bei einer Pizza. Das erforscht Dominik Müller.
1: Also Salz ist ein faszinierendes Forschungsfeld. Und man denkt so, das kann nicht viel und lange in unserem Körper was anrichten. Aber wir stellen immer mehr und mehr fest, was für vielschichtige und auch langanhaltende Konsequenzen das hat, wenn man Salz zu sich nimmt.
5: 5 Gramm Salz, das ist, was unser Körper pro Tag maximal braucht. Ungefähr ein Teelöffel.
1: In der Pizza waren fast 10 Gramm Salz, genau 9,8 Gramm. Und das ist die doppelte Menge, die wir eigentlich am Tag empfohlenerweise zu uns nehmen sollten.
5: Salz hat 2 Seiten. Es ist lebenswichtig, deshalb mögen wir es so sehr und salzen unser Essen gerne kräftig. Denn ohne Salz könnten wir weder denken noch uns bewegen. Salz hält Wasser im Körper und sorgt so dafür, dass unsere Zellen funktionieren und der Blutdruck stabil bleibt. Es ist außerdem entscheidend für die Weiterleitung von Nervenimpulsen und dafür, dass sich unsere Muskeln überhaupt bewegen können. Aber zu viel Salz bringt dieses System aus dem Gleichgewicht. Und ist richtig ungesund. Mit den Konsequenzen wie Herz-Kreislauf-Erkrankungen hat der Arzt Christoph Kopp jeden Tag zu tun.
3: Wir sehen, dass erhöhte Natrium, also Salzzufuhr, zu Wassereinlagerung führt und die Niere dieses zu viel an Salz und Wasser wieder loswerden möchte und daraufhin einen großen Druck aufbaut, um das zu filtrieren. Und das

0: zu Bluthochdruck im gesamten Körper führt.
1: Weitere Wirkungen waren lange Zeit nicht bekannt. Doch dann kam ein Raumfahrtexperiment und gab den Forschenden Rätsel auf. Europäische und russische Forscher isolierten in Moskau 6 Männer für 520 Tage, komplett abgeschnitten von der Außenwelt. Sie simulierten damit eine Reise zum Mars. Hinflug, Aufenthalt und Rückflug. Alles war wie auf einem realen Flug ins All und wurde zu Forschungszwecken exakt dokumentiert. Auch der Einfluss der Ernährung auf ihre Gesundheit. Bei einem speziellen Salzexperiment gab es pro Tag erst 12, dann 9, dann 6 Gramm Salz.
0: Bei diesem Versuch ist die Zufuhr kontrolliert worden und gleichzeitig mit einem sogenannten 24-Stunden-Urin. Das heißt, alles, was rausgepinkelt worden ist im Urin, alles Salz, wurde wieder aufgefangen, sodass wir wissen, was ist reingegangen und was ist rausgekommen. Und das, was man oben gegeben hat, was er essen durfte, der Kosmonaut, das ist nicht unten erschienen. Und dann war die Frage, wo ist es denn hin?
1: Nach dem Ende des Experiments Mars-Mission 2011 suchten Forschende der Uniklinik Erlangen nach der Antwort. Durch spezielle hochsensitive MRT-Aufnahmen konnten sie schließlich das Rätsel lösen.
0: Wir können hier zeigen, dass Salz in der Haut und in der Muskulatur eingelagert wird.
1: Und das kann sichtbar gemacht werden. Alles, was rot ist, ist Natrium, hier in einem Muskelquerschnitt. Besonders massiv zeigt sich das bei Bluthochdruckpatienten. Die Forschenden gehen davon aus, dass diese Einlagerungen Bluthochdruck verstärken und das Risiko für weitere Herz-Kreislauf-Erkrankungen erhöhen können. Ganz aktuell, sie fanden sogar im Herz Salzeinlagerungen. Die Ergebnisse werden demnächst veröffentlicht. Salz im Gewebe. Das Thema hat Dominik Müller nicht mehr losgelassen. Seine Frage: Was passiert dadurch noch in unserem Körper?
2: Was wir dann an neueren Forschungsbereichen hinzugefügt haben, war die Frage, inwieweit Salz über den Blutdruck hinaus wirken kann. Und dort sind wir auf Immunzellen gestoßen, dort sind wir auf Darmbakterien gestoßen.
1: Zu der Forschung gehört auch das Pizza-Experiment. Wie wirken 9,8 Gramm Salz in der Pizza auf die Zellen? Und wie lange? Alle 2 Stunden bekommen die Teilnehmenden Blut abgenommen. Daraus isolieren die Forschenden bestimmte Immunzellen und untersuchen sie. Wie haben die auf die salzige Umgebung im Blut reagiert? Das Ergebnis? Die Abwehrzellen sind aggressiver und entzündlicher. Dadurch steigt die Gefahr, dass sie nicht nur Krankheitserreger angreifen, sondern auch körpereigene Zellen. Geschieht das dauerhaft, entstehen chronische Entzündungen, die Blutgefäße oder langfristig auch das Herz schädigen können. Die Forschenden vermuten auch einen Zusammenhang mit Autoimmunkrankheiten wie Multiple Sklerose, Rheuma oder Morbus Crohn. Damit noch nicht genug. Zu viel Salz wirkt auch auf unser Darmmikrobiom.
2: Alles, was wir essen, kommt irgendwann im Darm an. Im Darm haben wir ganz viele Bakterien. Und als wir diese Studie zum Einfluss von Salz auf Darmbakterien angefangen haben, war nicht bekannt, wie Natrium auf Darmbakterien wirkt.
1: Sie fanden heraus, Salz schadet genau den Darmbakterien, die entzündungshemmende Substanzen produzieren und damit helfen, Entzündungen im Körper zu bekämpfen. Die gesundheitsfördernden Darmbakterien verschwinden und mit ihnen auch ihre hilfreichen Stoffe. Salz wirkt also gleich doppelt entzündlich. Also einfach besser keine Pizza mehr essen? Selbst wenn man auf Fastfood verzichtet, ist man nicht auf der sicheren Seite. In Backwaren steckt Salz. Auch ein selbstgekochtes Mittagessen mit Fleisch, Gemüse und Salat wird gut gewürzt. Und beim Abendbrot lauert Salz versteckt in Brot und Wurst. Schon diese 3 Gerichte kommen auf etwa 8 Gramm Salz und damit auf mehr als die empfohlenen 5 Gramm pro Tag. Und in der Pizza stecken fast 10 Gramm. Schadet uns das langfristig?
2: Die Frage war, Ist dieser Prozess ein permanenter Prozess oder ist der reversibel? Und Gott sei Dank ist er reversibel. Das heißt also, wenn man salzig isst, dann ist für eine kurze Zeit die Funktion gestört. Sie erholt sich aber wieder.
1: Bei den Probanden dauerte das etwa 8 Stunden. Dann waren die Immunzellen nicht mehr übermäßig entzündlich, sondern wieder im Normalbereich. Und auch das Mikrobiom hatte sich stabilisiert. Die gute Nachricht ist also, wenn wir nur gelegentlich zu viel Salz essen, kann sich unser Körper regenerieren. Trotzdem, weniger ist mehr.
3: 5 Gramm Salz. Mehr sollten es also nicht sein. 1 Teelöffel. Ach, kriege ich hin, denkt man. Aber wir merken oder besser schmecken oft gar nicht, wo überall Salz drinsteckt. Schauen wir uns das mal genauer an. Und zwar an einem ziemlich normalen Tag. Das Frühstück, Cornflakes. Süß, harmlos, denkste. Bis zu einem 1/2 Gramm Salz pro Portion. Am Vormittag ein Laugenbrötchen mit Butter und Käse, knapp 2 Gramm. Mittags Salat mit Feta und einem Stück Baguette. Leicht und gesund. Aber wenn es um Salz geht,

0: Sie liefern bis zu 80% des Salzes, was wir essen. Was hilft? Zwei einfache Regeln. Erstens, weniger Fertigprodukte kaufen, also selber kochen, frisch. Je unverarbeiteter, desto mehr Kontrolle haben wir. Zweitens, wenn Sie Fertigprodukte kaufen, ein Blick auf die Verpackung, um Salzfallen zu entlarven. Über 1,5 Gramm Salz pro 100 Gramm ist wirklich viel. Wer weniger Salz isst, macht vieles richtig. Aber es gibt dabei eine Falle und die heißt Jod. Denn Jod steckt vor allem im jodierten Salz, also genau in dem, was wir reduzieren wollen.
1: Kaum einer weiß es, doch die Weltgesundheitsorganisation WHO und das Robert-Koch-Institut warnen, Deutschland ist Jodmangelland. Jedem Dritten könnte es an Jod mangeln. Jodmangel ist eine kaum beachtete Volkskrankheit. Unter Experten ist es ein bekanntes Problem. Joachim Feldkamp kämpft mit anderen Ärzten seit Jahrzehnten dafür, die Jodversorgung in Deutschland zu verbessern.
2: Leider ist die Situation verschlechtert, weil zunehmend weniger Leute jodiertes Speisesalz verwenden. Tatsächlich ist die Lebensmittelindustrie eher schuld, weil die zunehmend weniger jodiertes Speisesalz einsetzen. Und damit bekommen wir einfach weniger Jod in der Nahrung. Und das ist mittlerweile doch so dramatisch geworden, dass die WHO uns jetzt wieder zum Jodmangelland erklärt hat.
1: In Deutschland hat man in den 1980er Jahren begonnen, Speisesalz mit Jod anzureichern. Denn man hatte verstanden, Jod ist an vielen wichtigen Stoffwechselprozessen beteiligt. Jod ist ein Spurenelement und muss über die Nahrung aufgenommen werden. Es ist essentiell für den Körper und wird vor allem in der Schilddrüse gebraucht, um die Hormone T3 und T4 herzustellen. Diese Hormone steuern zahlreiche Körpervorgänge. Sie wirken auf Herz und Kreislauf, regeln den Blutdruck und steuern Gewebewachstum und Zellteilung. Damit beeinflussen sie die Entwicklung der Knochen und helfen, dass Gehirn und Nervensystem gut funktionieren. Über den Grundumsatz beeinflussen sie das Körpergewicht. Fehlt Jod, kann das Folgen haben. Bei jedem dritten Patienten findet Radiologin Merve Abel Knoten in der Schilddrüse, die durch jahrelangen Jodmangel entstanden sind.
3: Da kann es passieren, dass die Schilddrüse wachsen kann, größer werden kann und auch Mutationen entstehen können, die zu Knoten führen können. Und dadurch hat man Probleme später mit Schluckbeschwerden, Atemnot und eventuell, dass diese Knoten sich entarten können.
1: Je nach Größe und Art der Knoten müssen sie unterschiedlich behandelt werden. Bei kleinen Knoten reicht die Einnahme von Jodid. Größere Knoten müssen operativ entfernt werden. Schon bevor Knoten entstehen, kann ein Jodmangel sich bemerkbar machen. Man friert schneller und bekommt trockene Haut. Haarausfall, Gewichtszunahme können auftreten. Ebenso depressive Verstimmung sowie Lern- und Konzentrationsschwierigkeiten. Langfristig kann es dann zur Vergrößerung der Schilddrüse kommen, dem sogenannten Struma oder Kropf. Um all das zu verhindern, empfiehlt die WHO jedem, 200 Mikrogramm Jod pro Tag zu sich zu nehmen. Mit 5 Gramm jodiertem Speisesalz hätte man die Hälfte davon schon intus. Doch das Problem ist, die meisten von uns nehmen pro Tag maximal 1 Gramm jodiertes Speisesalz auf.
2: Grundsätzlich sollen wir natürlich nicht so viel Salz konsumieren. Das ist auch richtig so, weil das Bluthochdruck machen kann. Aber wenn wir Salz verwenden, dann sollten wir auf jeden Fall Jodsalz verwenden. Ein Ziel für die Zukunft für uns Wissenschaftler ist, dass wir dafür sorgen, dass der Jodanteil im Salz etwas höher wird.
1: Und das gilt auch für Menschen mit der Schilddrüsenerkrankung Hashimoto.
2: Eine Verwendung von jodiertem Speisesalz ist auch bei der Hashimoto-Thyreoiditis kein Problem. Die Krankheit wird dadurch nicht schlechter, aber die ganze Familie profitiert davon, wenn man jodiertes Speisesalz einnimmt.
1: Wichtig zu wissen, grobes Meer- oder Himalaya-Salz enthält nur geringe Spuren von Jod. Denn grobes Salz lässt sich nicht jodieren. Über natürliche Nahrungsmittel nehmen wir im Schnitt 120 Mikrogramm Jod pro Tag auf. Dabei liefern vor allem Fisch und Algen größere Mengen Jod. Doch das essen die wenigsten regelmäßig. Daneben liefern auch tierische Produkte noch geringere Mengen des Spurenelementes, weil Tierfutter mit Jod angereichert wird. Obst und Gemüse dagegen enthalten kaum Jod, da auch in der Erde nur wenig davon enthalten ist.
4: Das Problem ist, wir haben gewisse Ernährungsmittel.

0: Trends, die aktuell immer mehr werden. Dazu gehört zum Beispiel der Veganismus oder auch bestimmte andere Arten, wo man sich eingeschränkt ernährt und gerade auch die jodreichen Lebensmittel, wie zum Beispiel der fettreiche Seefisch, dann häufig nicht mehr gegessen wird.
1: Experten empfehlen deshalb für die meisten Menschen zusätzlich 100 Mikrogramm Jod pro Tag in Tablettenform.
2: Das ist nicht Chemie, sondern das ist Nahrungsergänzung, die dafür sorgt, die Gesundheit zu erhalten. Und damit kann man sich auch überhaupt nicht schädigen. Und gerade Schwangere müssen das unbedingt einhalten, damit es zu einer guten Gesundheit der Kinder kommt.
1: Denn eine zu niedrige Jodversorgung der Mutter in der Schwangerschaft und Stillzeit kann bei Kindern zu lebenslangen Entwicklungs- und Funktionsstörungen führen.
2: Es gibt sehr gute Untersuchungen, die uns zeigen, dass Kinder, die eine schlechtere Jodversorgung im Mutterleib erlebt haben, leicht schlechtere Leistungen, zum Beispiel beim Leseverständnis haben. Es gibt leicht niedrigere IQ-Werte. Das heißt also, die Kinder, das Gehirn der Kinder leidet darunter.
1: Jodsalz sollte also in jedem Haushalt auf den Tisch kommen. So kann man mit geringem Aufwand größere Schäden verhindern.
3: Also, wenn schon Salz, dann Jodsalz. Eingriff, fertig. Und dann stehen wir im Supermarkt. Zwischen den ganzen Salzpackungen sehen wir dann auch welche mit solchen Aufschriften. Weniger Natrium, Blutdrucksalz. Begriffe, die nach Gesundheit klingen. Was steckt dahinter? Ist das wirklich besser für uns? Normales Salz besteht fast komplett aus Natriumchlorid. Bei diesen Alternativen wird ein Teil davon ersetzt durch Kaliumchlorid. Sieht gleich aus, schmeckt fast gleich. Aber eben nur fast. Kaliumchlorid hat oft eine leicht bittere Note. Viele merken das sofort, andere kaum. Und der Unterschied ist nicht nur der Geschmack. Zu viel Natrium kann den Blutdruck erhöhen. Kalium wirkt eher wie ein Gegenspieler. Es entlastet die Gefäße. Studien zeigen, vor allem Menschen, die viel Salz essen, können profitieren. Wenn ein Teil des normalen Salzes durch Kaliumsalz ersetzt wird, kann das Risiko für Herz-Kreislauf-Erkrankungen senken. Klingt gut. Ist es für viele auch. Aber nicht für alle. Menschen mit Nierenerkrankungen oder bestimmten Medikamenten sollten vorsichtig sein. Für sie kann zu viel Kalium gefährlich werden. Die einfache Orientierung lautet, für gesunde Menschen kann ein teilweiser Wechsel sinnvoll sein. Wer unsicher ist, klärt das besser vorher ärztlich ab. Welches Salz wir nutzen, ist das eine. Aber mindestens genauso spannend ist die Frage, wo kommt es überhaupt her? Ein großer Teil unseres Salzes wird direkt hier in Deutschland abgebaut.
1: Seine Geschichte beginnt vor 250 Millionen Jahren. Heute schlummert das Salz tief in der Erde. Salz. Wir nutzen es so vielseitig wie nie zuvor. Denn dieses scheinbar alltägliche Mineral ist ein wichtiger Rohstoff unserer Zeit. Dabei spielt Speisesalz nur eine sehr geringe Rolle. Der größte Teil landet nicht auf unserem Teller. Es steckt in Dingen, die wir jeden Tag nutzen. Ohne Salz, also Natriumchlorid, würde unser modernes Leben in vielen Bereichen nicht funktionieren. Doch wie wird aus einem so einfachen Stoff ein Alleskönner? Der Schlüssel liegt in seiner chemischen Umwandlung. Dabei entstehen drei wichtige Grundstoffe. Chlor ist Ausgangsstoff für Kunststoffe wie PVC, für Medikamente, für viele chemische Produkte und die Desinfektion von Wasser. Natronlauge wird unter anderem in der Produktion von Aluminium, Papier und Textilien eingesetzt. Und Wasserstoff? Ein Energieträger, der in der Industrie gebraucht wird und als Treibstoff der Zukunft gilt. Ein Stoff, unzählige Produkte. Daher ist Salz ein wichtiger Wirtschaftsfaktor in Deutschland. Rund 18 Millionen Tonnen Natriumchlorid fördern die heimischen Salzproduzenten pro Jahr. Salz ist damit einer der wenigen Rohstoffe, der nicht nur unseren eigenen Bedarf deckt, sondern auch exportiert wird. Die heutigen Salzvorkommen entstanden vor vielen Millionen Jahren, am Rande eines flachen Urmeers. Das Klima damals? Heiß, subtropisch. Immer wieder trennten sich Meeresbecken vom offenen Meer. Das Wasser verdunstete, Salz kristallisierte aus und setzte sich am Boden ab. Darüber lagerten sich Sedimente und Gestein, meist in dünnen Schichten. Das wiederholte sich immer wieder, So sammelte sich das Salz an. Das Ergebnis? Gewaltige Salzvorkommen unter unseren Füßen, die überwiegend aus Natriumchlorid bestehen. Es muss nur noch gereinigt und von Gestein befreit werden. Ganz anders bei Kalisalz, einem Salz, das zu Dünger verarbeitet wird. Es muss aufwendig aufbereitet werden, da es nicht rein vorkommt, sondern zusammen mit Natriumchlorid und manchmal auch anderen Mineralien. Die Lagerstätten sind vor allem in Sachsen-Anhalt und im hessisch-thüringischen Grenzraum. Kalium brauchen Pflanzen zum Wachsen. Daher wird Kalisalz weltweit in der Landwirtschaft eingesetzt. Kalisalze lösen sich im Boden und setzen Kalium frei. Das hilft den Pflanzen, ihren Wasserhaushalt zu regulieren. Sie können so besser mit Trockenheit, Frost und Krankheiten umgehen. Außerdem steigen Ertrag und Qualität der Ernte. Doch beim Abbau von Kalisalzen zeigt sich auch eine Schattenseite. Denn nur ein kleiner Teil des geförderten Rohsalzes kann verwendet werden. Der Rest ist Abfall. So fördert das Bergbauunternehmen K+S etwa 30 bis 40 Millionen Tonnen Kali-Rohsalz pro Jahr. Daraus entstehen rund 7 Millionen Tonnen verkaufsfähige Kali-Produkte. Der größte Teil fällt als sogenannter Rückstand an. Allein an einem Standort im Werra-Revier sind es hunderte Millionen Tonnen Salzabfälle, aufgetürmt zu riesigen Halden und behördlich genehmigt. Genehmigt ist auch die Einleitung des Haldenwassers. Es entsteht, wenn Regen das Salz aus den Halden wäscht. Es wird ebenso in die Werra geleitet wie flüssige Rückstände aus der Produktion. Salz ist ein Rohstoff, ohne den vieles in unserem Alltag nicht funktionieren würde. Salz bewegt unsere Welt und verändert sie. Die Frage ist, zu welchem Preis?
3: Diese Frage beantwortet sich manchmal direkt vor unserer Haustür. Im Sommer braune Blätter an Straßenbäumen und Büschen, obwohl es eigentlich genug geregnet hat. Warum? Die Ursache liegt oft im Winter. Streusalz reichert sich im Boden an. Je mehr Salz, desto schwerer wird es für die Pflanze, Wasser und Nährstoffe aufzunehmen. Im Extremfall vertrocknen die Blätter.

0: Und was an der Straße passiert, passiert auch in Flüssen, nur in noch größerem Maßstab. In Deutschland gibt es ein Beispiel, das das besonders deutlich zeigt. Die Werra im hessisch-thüringischen Grenzgebiet.
1: Dieser Fluss hat ein Problem. Und das lässt sich messen. André Busch ist Biologe und untersucht mit seinen Kollegen das Leben in der Werra. Salzbelastung, Einfluss auf die Tier- und Pflanzenwelt, all das dokumentiert die zuständige Umweltbehörde seit Jahrzehnten.
2: Wir richten uns nach der Wasserrahmenrichtlinie für unsere Bewertung der Gewässer. Das Ganze findet auf einer Skala von 1 bis 5 statt. Die Werra hier in Gerstung hat einen ökologischen Zustand von schlecht derzeit.
1: Der schlechte Zustand liegt vor allem am hohen Salzgehalt, verursacht durch Einleitungen aus der Kaliproduktion. Der Salzgehalt ist hier mehr als 20 Mal so hoch wie in einem unbelasteten Fluss. Die Biologen finden fast keine Arten, die natürlicherweise in einem Süßwasserfluss vorkommen.
2: Die Arten, die hier vorkommen, sind alle stark salztolerant. Findet man auch in den Brackwasserregionen von Nord- und Ostsee, teilweise auch in der Ostsee und Nordsee. Dazu zählt eben der getigerte Flurkrebs und die neuseeländische Zwergdeckelschnecke. Die ist eine invasive Art. Dazu haben wir auch noch ein paar Wasserpflanzen. Das Tausendblatt, der Darmtang, die kommen hier in hoher Anzahl vor und verdeutlichen noch mal recht gut den Salzgehalt.
1: Eigentlich müsste sich das längst geändert haben. Die EU schreibt vor, bis 2027 sollen Flüsse und Seen in einem guten Zustand sein. Als Grundlage für sauberes Trinkwasser und funktionierende Ökosysteme. Im Oberlauf der Werra, wo noch kein Salz eingeleitet wird, bietet sich den Wissenschaftlern ein ganz anderes Bild.
2: Wir finden hier in den salzunbeeinträchtigten Teil der Werra recht viele Arten, bis zu 70 Stück können wir hier finden. Da sind auch die wichtigen Arten dabei, also sprich die Eintagsfliegen, Köcherfliegen und Steinfliegen. Die sind für die Bewertung nach Wasserrahmenrichtlinien sehr essentiell, dass man die auch drin hat und eben einen guten ökologischen Zustand auch erreichen kann.
1: So vielfältig könnte das Leben in der Werra überall aussehen. Doch flussabwärts ist ein Ende der Salzeinleitungen nicht in Sicht. Das Unternehmen K+S steht deshalb seit Jahren in der Kritik und verweist auf eigene Maßnahmen, um die Belastung zu reduzieren. So setzt das Unternehmen unter anderem auf eine umweltschonendere Aufbereitung, die keine Abwässer mehr produziert. Vor der Kamera will sich K+S nicht äußern. Schriftlich heißt es: Auch bei der Entsorgung der festen Rückstände minimieren wir kontinuierlich die Umweltauswirkungen und setzen auf moderne Verfahren nach dem Stand der Technik. Gemeint ist vor allem die Haldenabdeckung. K+S hat damit bereits begonnen. Folie, Erde und Pflanzen sollen verhindern, dass Regen das Salz aus den riesigen Halden auswäscht. Ob das für die gesamten Flächen realisierbar ist und langfristig funktioniert, ist umstritten. Klar ist, die Salzbelastung zu verringern ist technisch aufwendig und teuer. Nach Angaben des Unternehmens auch nicht vollständig machbar. Die Politik verlängert die Genehmigung daher immer wieder, wenn auch mit strengeren Grenzwerten. Und tatsächlich ist die Belastung der Werra in den letzten Jahren gesunken.
0: Jetzt weg von den Problemen, hin zu etwas, das ich wirklich faszinierend finde. Salz kann Energie speichern, oder genauer gesagt Wärme. Nicht als Metapher, sondern wirklich. Zum Beispiel in Spanien oder auch Dubai, dort gibt es bereits solarthermische Kraftwerke, vereinfacht gesagt Sonnenwärmekraftwerke, die Salz nutzen. Und das könnte für unsere Zukunft ziemlich wichtig werden. Wie das funktioniert? Die Solarenergie wird genutzt, um einen Salzspeicher zu erhitzen. Spezielle Salzgemische schmelzen bei rund 220 Grad und können dann auf mehr als 500 Grad erhitzt werden. Dabei speichern sie diese Wärme wie ein riesiger Thermobecher. Wenn die Sonne weg ist, gibt das Salz die Wärme wieder an das Kraftwerk ab und Strom wird erzeugt. Stundenlang. Warum ist das relevant für uns? Weil genau das ein großes Problem der Energiewende löst. Wie speichern wir Energie zuverlässig? Denn Sonne scheint nun mal nicht immer, wenn wir sie brauchen. Flüssigsalz speichert sie, bis wir sie brauchen. Also ein Stoff, den wir sonst fürs Nudelwasser nehmen. Salz ist schon seit Jahrhunderten viel mehr als nur ein Gewürz. Kein Wunder, dass es sich auch tief in unsere Sprache eingeschrieben hat. Hier sind unsere Top

0: Nummer 1. Du bist das Salz in der Suppe.
1: Du bist mein Salz in der Suppe.
0: Das kleine Extra, der besondere Pfiff. Ohne Salz ist alles irgendwie fad. Auf dem Teller wie im Leben. Genau das steckt hinter der Redewendung. Salz verstärkt Aromen, dämpft Bitterstoffe und bringt Geschmacksnoten erst richtig zur Geltung. Im Kochwasser sorgt es dafür, dass Lebensmittel weniger Geschmack an das Wasser abgeben. Ungesalzen gekochtes Gemüse schmeckt oft tatsächlich wässriger. Dazu kommt, früher war Salz extrem wertvoll und ein echtes Luxusgut. Wenn man also das Salz in der Suppe isst, bedeutet das, man hat für jemanden eine ganz besondere Bedeutung und bringt die richtige Würze ins Leben. Nummer 2. Ist das Essen versalzen, ist der Koch verliebt. Die eine oder andere Prise zu viel, klares Zeichen, der Koch ist verknallt. Aber ob Verliebte wirklich anders würzen, ist wissenschaftlich nicht belegt. Woher kommt die Redewendung also? Eine mögliche Erklärung führt in die Antike. Salz galt damals als belebend und sogar potenzsteigernd. Frisch Verliebte könnten also bewusst stärker gewürzt haben, in der Hoffnung auf mehr Ausdauer. Ob das wirklich funktioniert hat? Unklar. Die wahrscheinlichere Erklärung ist deutlich unspektakulärer. Verliebte sind öfter mal abgelenkt und mit den Gedanken woanders, sodass leicht ein Missgeschick passiert. So oder so. Als Ausrede für versalzenes Essen funktioniert der Satz bis heute erstaunlich gut. Nummer 3. Salz in die Wunde streuen. Da hat man eh schon einen miesen Tag auf der Arbeit und zack, dann kommt noch ein fieser Spruch hinterher, sprichwörtlich Salz in die Wunde. Ursprünglich war das sogar wortwörtlich gemeint. Schon im Mittelalter wurde Salz oder Salzlösung zur Desinfektion und Reinigung von Wunden eingesetzt. Salz entzieht Bakterien Wasser und kann sie dadurch schädigen. In einer Wunde reizt es auf diese Weise aber auch gesunde Zellen. Und das brennt höllisch. Dieses schmerzhafte Gefühl steckt bis heute in der Redewendung. Wer Salz in die Wunde streut, macht eine ohnehin schon unangenehme Situation noch unangenehmer. Auch wenn der Kommentar ein Körnchen Wahrheit enthält.
2: In diesen Redewendungen steckt viel Erfahrung und oft auch ein wahrer Kern. Salz kann im Alltag tatsächlich mehr als die meisten ahnen. Hier sind drei Tricks, alle funktionieren, alle haben einen echten physikalischen Grund. Trick 1, hartnäckige Teeränder in der Tasse. Spülmittel helfen nicht, Schrubben auch nicht. Aber ein bisschen Salz auf den trockenen Schwamm und die Ablagerung ist weg. Warum? Salzkristalle sind hart und kantig. Sie wirken wie ein Schleifmittel und tragen die Ablagerung mechanisch ab. Keine Chemie, pure Physik. Trick 2, schnell kühlen. Eine Flasche Wein, ein paar Eiswürfel, eine Handvoll Salz und nach 5 Minuten ist die Flasche kalt. Der Grund? Salz senkt den Gefrierpunkt von Wasser. Das Eis schmilzt und beim Schmelzen entzieht Eis der Umgebung Energie aus dem Wasser, dem Eis, der Flasche. Das Ergebnis? Die Temperatur sinkt deutlich schneller als ohne Salz. Dasselbe Prinzip nutzt übrigens auch das Streusalz im Winter. Der Schnee schmilzt ja nicht, weil das Salz ihn erwärmt, sondern weil der Gefrierpunkt sinkt. Dann kann Schnee und Eis sogar bei Minusgraden schmelzen. Trick 3 ist der frische Test fürs Ei. Einfach ins Salzwasser legen. Wenn es sinkt, ist es frisch. Schwimmt es oben, sollte man es besser nicht mehr verwenden. Warum? Ein altes Ei hat mehr Luft im Inneren, wird leichter und schwimmt deshalb oben. Übrigens, das funktioniert auch im normalen Leitungswasser. Mit Salz ist der Unterschied aber deutlicher, weil Salzwasser eine höhere Dichte hat und das Ei mehr Auftrieb bekommt. Ein Stoff, viele Effekte und manchmal sogar eine echte Delikatesse.
3: Das Mittelmeer. Die Küste Frankreichs, nicht weit von Montpellier. Über ein weit verzweigtes Netz von Kanälen wird hier Meerwasser ins Hinterland geleitet. Nur mit Hilfe der Flut. Am Rande des Landschaftsschutzgebietes, vor den Toren der kleinen Hafenstadt Aigues-Mortes, liegen Salinen. Seit der Antike schon wird hier Salz gewonnen. Heute produziert der Konzern Salin du Midi hier vor allem günstiges Meersalz der Marke La Baleine. Daneben gibt es die Premium-Marke des Konzerns Le Saunier de Camargue, zu Deutsch der Salzgärtner der Camargue. Ein Fleur de Sel, ein ganz besonderes Meersalz, verspricht der Hersteller. Andrea Subielewicz kommt aus Deutschland und arbeitet bei Salon de Midi als Exportmanagerin für den europäischen Markt. Für sie ist Fleur de Sel eine Erfolgsgeschichte.
4: Natürlich können wir nicht denselben Reinheitsgrad garantieren wie zum Beispiel ein Salz, was aus einer Mine kommt. Einfach aus dem Grund, weil es natürlich sein kann, dass ein Muschelstückchen oder Sand drin zu finden ist, können wir nicht komplett ausschließen. Und das ist halt natürlich auch etwas, was der Konsument auch sucht. Also Naturprodukte, authentische Produkte. Es steckt auch ein ganzes Handwerk dahinter. Also der Beruf des Sauniers ist was, was erlernt wird. Das Wissen wird von Generation zu Generation weitergegeben.
3: Bilder, die aus einem Reisekatalog stammen könnten. Das Meerwasser, das wegen einer ungefährlichen Alge rötlich schimmert. Die Aushilfskräfte, die in weißen T-Shirts Fleur de Sel abschöpfen. Dazu ein kerniger Saunier, ein Salzgärtner, der Pressetermine wie unseren heute begleitet. Alain Barthelot.
5: Fleur de Sel, das sind Salzflocken, Salzblumen, die auf der Wasseroberfläche entstehen. Der Wind treibt sie an den Rand der Becken, wo sie sich absetzen. Hier, schauen Sie. Wenn Sie genau hinsehen, erkennen Sie die Kristalle. Und das ist ein Phänomen, das vollkommen natürlich ist. Das sind keine Salzkristalle, das sind Flocken, das sind Salzblumen. Wir sind stolz auf unsere Produktion, denn in diesem Prozess wird nichts hinzugesetzt. Der basiert komplett auf dem Klima und auf natürlicher Verdunstung.
3: Nur einmal im Jahr wird das Fleur de Sel geerntet. Zwischen Juli und August, wenn die Temperaturunterschiede zwischen Tag und Nacht besonders hoch sind. Handarbeit bei mehr als 30 Grad im Schatten. Außer dem Kran gibt es hier keine Hilfsmittel. In der Fabrik von Salon du Midi, gleich neben den Salinen, spürt man nichts vom französischen Flair. Es ist heiß und laut, wie in jeder Werkhalle. Aber hier läuft etwas über das Band, das wesentlichen Anteil am Verkaufserfolg von Le Saunier de Camargue haben dürfte. Der kleine, bunte Papptopf mit dem Korkdeckel, der so natürlich und nachhaltig daherkommt. Wer für seine Produkte am Markt hohe Preise durchsetzen will, der braucht solche Marken mit einem hohen Wiedererkennungswert. Nur dann sind Kunden bereit, für Salz deutlich mehr auszugeben als früher. Weltweit produziert Salon du Midi pro Jahr 4 Millionen Tonnen Meersalz. Davon sind nur 800 Tonnen Fleur de Sel. Das ist wenig, aber wichtig für das Image des gesamten Konzerns.
5: Vor etwa 20 Jahren hat man begonnen, Fleur de Sel zu ernten und zu vermarkten. Das ist ein Produkt, das geschmacklich sehr interessant ist. Das benutzt man vor allem für Fleisch oder das Grillgemüse. Da ist es wirklich ein Geschmackserlebnis am Gaumen. Das ist einfach gut.
4: Fleur de Sel ist quasi, wir nennen es auch gerne das Kaviar unter den Salzen. Die bekannten Chefs und Köche dieser Welt schätzen das Salz natürlich auch für ihre besondere Struktur. Nach dem Kochprozess quasi, wenn das Gericht fertig ist, wird die Fleur de Sel dann zum Verfeinern genutzt.
3: So tummeln sich bei den Salzgärtnern in Frankreich die Touristen. Weil sich die Salinen so natürlich und nachhaltig anfühlen. Und mancher Meersalzproduzent im Süden träumt davon, auch im Norden Europas höhere Marktanteile zu erzielen und noch mehr Salz zu verkaufen.
2: Egal wie besonders das Salz ist, die meisten von uns essen einfach viel zu viel davon. Und da liegt eine Frage nahe: Kann ich das zu viel an Salz nicht einfach ausschwitzen? Sport, Sauna, da geht doch einiges raus. Die kurze Antwort: nicht wirklich. Erinnern wir uns an unsere Rechnung vom Anfang. Da waren wir im Extremfall bei 12 Gramm Salz. Das sind rund 7 Gramm zu viel. Und jetzt die Gegenrechnung. Selbst beim Sport verliert man oft nicht mehr als 1 bis 2 Gramm Salz pro Stunde. Das heißt, um diese 7 Gramm wieder loszuwerden, müssten wir mehrere Stunden am Tag richtig schwitzen. Und wer will das schon? Dazu kommt noch, der Körper passt sich an. Wer regelmäßig viel schwitzt, Dessen Körper stellt sich darauf ein, er wird effizienter und verliert über den eigenen Schweiß weniger Salz, weil er einen Teil davon zurückhält. Und das heißt, selbst wer täglich trainiert, schwitzt das zu viel an Salz nicht einfach wieder aus. Also, Schwitzen ist keine Strategie. Der einzige Weg, weniger Salz im Körper zu haben, ist weniger aufnehmen. Und da stellt sich die nächste Frage: Macht es eigentlich einen Unterschied, welches Salz ich verwende, billig oder teuer?
3: Woran kann man sich orientieren beim Salz? Wir fragen in Stuttgart nach, beim Küchenchef eines alteingesessenen Restaurants in der Innenstadt. Sascha Svoboda kocht für uns eine Flätle-Suppe, um den Geschmack verschiedener Salze zu testen. Ganz subjektiv.
6: Also hier haben wir das standardmäßige Jodsalz, ja, das wo jeder glaubt zu Hause hat. Finde ich gut, klassisch. Hier haben wir Black Lava Salz mit Aktivkohle aus Hawaii. Ist eigentlich nichts anderes wie gefärbtes Salz. Ja. Schicke Aufmachung, kostet das Kilo 100 Euro, würde ich sagen, ungefähr. Ja, aber das ist auf so einem Steak macht es natürlich ein bisschen mehr her wie so ein Jodsalz. Das zergeht sowieso relativ schnell und das bleibt auch im Fleisch liegen. Das ist einfach was fürs Auge und man denkt gleich, oh, ist was Besonderes. Ne? Dann Fleur de Sel, auch ein Klassiker. Finde ich gut, finde ich sehr gut, zur Alternative zum Jodsalz. Schön für Fisch und Fleisch, kann man beides verwenden. Sind schöne Salzkristalle, ja. Es macht auch Spaß, wenn man drauf beißt. Dann haben wir hier Sylter Meersalz. Ja, der Name ist Programm, Sylt. 100 Euro das Kilo, würde ich mal so behaupten, ungefähr circa. Das ist so eine typische Marketingstrategie.
3: Wir fragen bei Armin Vallee von der Verbraucherzentrale Hamburg nach, der sich seit langem mit dem Thema befasst.
7: Es geht darum, den Preis, den die Verbraucher bereit sind zu bezahlen, in die Höhe zu treiben. Und das kriegt man natürlich nur hin, indem man halt ein Image aufbaut und da versucht natürlich, das weg vom Alltäglichen, vom Standard wegzubringen, indem man ja, Storytelling, Geschichten erzählt dazu. Das ist zum Schmunzeln. Ayurvedisches Zaubersalz. Keine Ahnung, was man damit zaubern kann mit diesem Salz. Das soll so Natur darstellen, besonders nachhaltig. Aber wenn man da genauer guckt, dieses Salz kommt aus Pakistan, muss also über viele hundert Kilometer herangekarrt werden. Sehr beliebt, Ursalz. Hier wird suggeriert, dass das Salz viele Millionen Jahre alt ist. Das ist üblicherweise so, auch dieses Salz aus dem Bergwerk ist sehr alt. Man versucht dem Ganzen so einen esoterischen Touch zu geben, um da natürlich, und das muss man klar sagen, was steckt dahinter, einen höheren Preis zu erzielen.
6: Wir schmecken jetzt Brühe mit vier verschiedenen Salzen ab. Die erste Brühe machen wir mit dem Black Lava Salz. Wollen wir mal sehen, wie sich's verhält. Ich glaube nicht, dass da jemand was rausschmecken wird.
3: Auf dem Platz neben der Restaurantterrasse baut der Küchenchef die Teststation auf. Damit es für die Passanten etwas leichter wird, gibt es vor der Flätle-Suppe erstmal frisches Brot, Olivenöl und unsere vier Salze zum Probieren. Schmeckt am Ende nicht alles nach Natriumchlorid, also Kochsalz?
7: Das Natriumchlorid an sich wird überall gleich schmecken, aber es sind natürlich Begleitstoffe, Spurenelemente, die drin sein können, die dann geschmacksauslösend sind.
6: Wir haben hier vier verschiedene Salze. Dürfen Sie gerne eine Scheibe Brot nehmen, ein bisschen Öl drauf und dann dezent mit Salz einfach mal durchprobieren.
3: Können Laien Unterschiede benennen zwischen dem günstigen Siedesalz, dem Sylter Meersalz, dem Fleur de Sel und dem Black Lava Salz?
8: Also ich war etwas überrascht über das schwarze Salz. Erstens mal kannte ich das noch gar nicht und habe da jetzt aber ein bisschen mehr erwartet von der Intensität.
9: Das hatte noch irgendwie so einen Zusatzgeschmack, hatte ich jetzt den Eindruck.
10: Das schwarze Salz?
9: Ja, der schwarze. Die anderen waren mehr oder weniger gleich.
11: Ich glaube, dass es von den Mineralgehalten anders ist.
9: Das also mag sein.
11: Ja. Insofern würde ich immer so ein grobes Meersalz bevorzugen.
3: Unser Zwischenergebnis vor dem Suppentest. Auffällig viele Passantinnen beziehen sich auf das Black Lava Salz. Aber liegt das an seinem besonderen Geschmack oder doch eher an seiner auffälligen schwarzen Färbung? Nun serviert der Chefkoch die vier Flätle-Suppen, in denen unsere Salze aufgelöst sind. Auch diese Ergebnisse rein subjektiv, aber für uns sehr interessant.
10: Welche Suppe hat Ihnen geschmeckt?
12: Eins.
10: Das ist die beste?
12: Ja.
10: Ja.
12: Zwei.
10: Ja.
12: Drei.
10: Sie haben jetzt das billige Salz genommen, ne? Wie kommt das? 54 Cent
12: vielleicht,
10: das Kilogramm?
12: Vielleicht ist ein bisschen mehr drin. Das schmeckt am salzigsten von allen.
13: Ja, und für mich war es eigentlich der Topf Nummer 2. Den fand ich am schmackhaftesten.
10: Okay, der Topf Nummer 2, das ist das Sylter Meersalz. Das, ist also, das hier kostet, wenn man es hochrechnet, auf ein Kilo 54 Cent. Mhm. Und das 100 Euro. Also 200 Mal so viel.
13: So groß war der Unterschied jetzt nicht, finde ich, vom Geschmack, dass sich dann die preisliche Differenz irgendwie als gerechtfertigt darstellen muss.
14: Also ich finde, man schmeckt kaum einen Unterschied, sobald es aufgelöst in der Brühe ist.
15: Diesen Unterschied schmeckt man nicht.
3: Am Ende bleibt es Ihre Entscheidung, welches Salz für Sie persönlich das Beste ist. Genügend Auswahl gibt es ja.
2: Gut, ich bin der Meinung, zumindest fürs Nudelwasser reicht mir das billige Jodsalz völlig. Nicht alles, was man im Netz an Infos findet, ist ja unbedingt richtig. Das ist beim Thema Salz nicht anders als bei vielen anderen Themen. Noch nie war es so schwer, Wahrheit von Täuschung zu unterscheiden. Mein Kollege Eckhard von Hirschhausen ist dem in einer sehr interessanten Doku auf den Grund gegangen.
16: Damit wirst du Kopfschmerzen und andere lebenszerstörende Symptome los.
17: Hast du das jemals wirklich so gesagt?
16: Natürlich nicht, Ingo. Das ist gefährlicher medizinischer Unsinn.
18: Betrug mit Fake-Videos.
19: Ich hätte das nicht bestellt, wenn das irgendjemand gewesen wäre.
18: Wer steckt dahinter?
16: Hast du selber Angst, dass du auf die Fresse kriegst, weil du hier auspackst?
18: Was unternimmt die Politik?
20: Es ist einfach verrückt, dass wir da nicht härter durchgreifen.
18: Hirschhausen und die Deepfake-Mafia.
2: Die ganze Doku und noch viel mehr zum Thema Desinformation und Deepfakes finden Sie in unserer ARD-Mediathek. In dem Schwerpunkt Age of Fake, die neue Macht der Täuschung. Das war Quarks für heute. Bis zum nächsten Mal. Tschüss.
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0: Ich wollte euch was zeigen. Habe ich hier auf dem Handy. Einen kleinen Moment, ich muss es nur kurz suchen. Frauen und Technik, ne? Dauert. Eine Sekunde, Moment. Blondie, schaffst du es oder wird's heute nichts mehr? Smartphone-Zombies den ganzen Tag an ihrem scheiß Handy hängen und uns dann nicht mal bedienen können, oder was? Ich weiß nicht, was dein Problem ist. Du bist genauso bescheuert. Ich wollte euch eigentlich eine super App zeigen, die sich genau damit beschäftigt, was heute unser Thema ist bei Respekt, nämlich was tun gegen Stammtischparolen. Aber kein Problem, das machen wir später. Zuallererst wollten wir aber von euch wissen, mit einer Umfrage über unseren YouTube-Kanal von ARD Alpha, wie reagiert ihr denn, wenn ihr mit Stammtischparolen zu tun habt? Stammtischparolen wie zum Beispiel, es gibt viel zu viele Ausländer in Deutschland. Oder Frauen, die wollen doch gar nicht in Führungsetagen, die sind viel zu weich. Oder auch jetzt schon ein moderner Klassiker, dieser Klimawandel, der existiert doch eigentlich gar nicht, ist alles nur Hysterie. Da habt ihr geantwortet, zu 7%, ihr startet eine Diskussion. Ihr holt dann noch andere Gesprächsteilnehmer vielleicht dazu und dann eben in Austausch kommen. Dann haben wir 9% von euch, da finde ich mich leider auch wieder, die werden sauer und kontern und werden da irgendwie aggressiv. 10% stimmen zu, weil, das wird man ja wohl noch sagen dürfen, 31% rollen mit den Augen, sind genervt, denken irgendwie, es macht eh keinen Sinn, da irgendwie groß anzufangen. Und dann haben wir noch stolze 43%, die tatsächlich versuchen, Stammtischparolen mit harten Fakten zu widerlegen. Aber welche dieser Strategien ist denn jetzt eigentlich die schlauste? Wie kommt man den Stammtischparolen am besten bei? Das klären wir alles in dieser Folge Respekt und starten mit, was sind eigentlich Stammtischparolen?
1: Der Stammtisch gilt als ziemlich deutsch. Stammtischparolen aber gibt es auf der ganzen Welt. Dumme, aggressive und vorurteilsbeladene Sprüche, die sich häufig gegen Minderheiten richten. Solche Sprüche gibt es überall, wo Menschen sind. Im Bus, am Arbeitsplatz, im Supermarkt, aber auch daheim in der Familie. Stammtischparolen sind aggressive Schwarz-Weiß-Malereien bzw. Vorurteile, die die Welt in Gut und Böse, in Richtig und Falsch einordnen, um Minderheiten oder Andersdenkende auszugrenzen. Zum Beispiel, Ausländer nehmen uns unsere Arbeitsplätze weg. Alle Arbeitslosen sind faul. Flüchtlinge haben immer das teuerste Smartphone. Politikern darf man nichts glauben. Hat jeder schon mal gehört. Nichts davon ist wahr. Man will sofort widersprechen, aber man ist zu überrascht und gar nicht darauf vorbereitet. Und blockiert. Gegenargumente findet man auf die Schnelle nicht. Aber das ist völlig normal. Wer sich gegen Stammtischparolen wehren will, hat es viel schwerer als die, die nur Sprüche klopfen. Denn Stammtischparolen bieten die vermeintlich einfachsten Lösungen bei den schwierigsten Problemen an. Doch was tun? Auf alle Fälle nicht still sein. Vor allem aber beim Widersprechen ruhig und sachlich bleiben. Denn eins ist auch klar, wer andere runtermacht, will sich meist nur selbst erhöhen.
0: Solche Parolen können einen richtig überfahren. Melinda Tamasch wollte dagegen etwas tun und hat zusammen mit dem Frauennetzwerk Sorority sozusagen ein Erste-Hilfe-Buch geschrieben. No More Bullshit. Sie ist Forscherin und Trainerin im Bereich Antidiskriminierung, Antiradikalisierung, Gewaltprävention, Friedens- und Demokratiebildung. Welche Erfahrungen hast du selber mit Stammtischparolen und Bullshit-Gelaber gemacht?
2: Also eine Situation, die ich gut in Erinnerung habe, ist die, ich habe in einem Unternehmen neu angefangen als Mitarbeiterin und ein männlicher Kollege kam auf mich zu und hat sich sehr erfreut gezeigt, dass ich nun auch hier arbeite und hat gemeint, wie schön, dass Sie nun auch hier bei uns arbeiten. Jetzt habe ich endlich wieder was Schönes zum Anschauen.
0: Wie hast du reagiert?
2: Ich war im ersten Moment sprachlos. Es war mir nicht angenehm. Ich hätte mich mehr gefreut, wenn das Kompliment meine beruflichen Fähigkeiten betroffen hätte.
0: Würdest du da heute anders reagieren? Also hast du jetzt mehr Handwerkszeug, da zu reagieren?
2: Ich würde heute auf jeden Fall es nicht sprachlos stehen lassen. Ich würde es auf jeden Fall benennen und zeigen, wie ich das empfinde. Oder eventuell auch nachfragen. Es ist natürlich auch eine Frage der Tagesverfassung.
0: Ich will ja lernen, wie ich mich besser gegen Stammtischparolen wehren kann, wie ich dem was entgegensetzen kann. Und ich dachte, hier in unserem sicheren Rahmen, schön im Park, wir üben das jetzt. Du sagst Stammtischparolen und ich reagiere so, wie ich bisher immer reagiert habe. Ich bin bereit.
2: Okay. Frauen wollen ja gar nicht in Führungspositionen.
0: Das stimmt überhaupt nicht. Was für ein Scheiß.
2: Ihr habt doch schon die gleichen Rechte wie die Männer. Was wollt ihr noch?
0: Das stimmt nicht.
2: Warum nicht?
0: Weil wir immer noch benachteiligt sind im Berufsleben.
2: Das Gefühl habe ich nicht.
0: Will man das von Männern eigentlich nicht mehr anhören? Das war schon meine erste Reaktion darauf. Noch eins, komm. Lauf gerade warm.
2: Die Ausländer nehmen uns die ganzen Jobs weg.
0: Vielleicht seid ihr einfach gar nicht so gut in euren Jobs, dass die Ausländer die so einfach wegnehmen können.
2: Das ist keine gute Reaktion, weil dann bestätigst du die Parole. Dann bestätigst du eigentlich das Klischee, dass die Ausländer uns die Jobs wegnehmen.
0: Okay, noch eine.
2: Diese ganzen Ausländer, die wollen ja gar nicht arbeiten. Die leben ja die ganze Zeit von unserem Sozialamt.
0: Aber woher hast du denn diese Annahme?
2: Fragen ist super. Also ich glaube, Fragen und Nachfragen ist das Beste. Eine Strategie, die ich zum Beispiel auch habe bei rassistischen oder sexistischen Witzen, ist so lange nachzufragen und zu sagen, ich verstehe die Pointe nicht.
0: Ja.
2: Bis die Person das immer wieder wiederholend hoffentlich erkennt, dass das nicht lustig ist. Eine gute Möglichkeit, auf Parolen zu reagieren, ist zu versuchen, von diesen die wegzukommen. Von
0: die Ausländer, die Frauen, die...
2: Genau. Die Arbeitslosen, die Moslems, von diesen generalisierenden die. Weil das gibt's ja so nicht. Ja, weil wir sind ja in erster Linie Individuen und mit dementsprechenden Unterschieden.
0: Klar ist, ob jetzt am Stammtisch oder egal wo auch sonst, es ist total unangenehm, wenn einem sowas passiert. Kein einziger Deutscher mehr auf der Straße, nur Ausländer. Überall, wo ich hinschaue. 11 Uhr, gehen nicht in die Schule, kommen hier, weil sie Wirtschaftsflüchtlinge sind, keiner arbeitet, da aufs Handy schauen, Handy haben's.
3: Es halt doch einfach mal die Schnauze. Es ist einfach nicht wahr. Es gibt nicht so viele Ausländer.
0: Sie müssen sich das ja nicht anhören. Es muss ja niemand mir hier zuhören. Ich bin aufmerksam. Ich schau hin.
3: Also wenn man keine Ahnung hat, würde ich mal das Maul halten.
0: Teure Autos fahren, aber arbeiten gehen's nicht.
4: Ja, ist jetzt nicht ganz so zufriedenstellend, oder? Wenn das so läuft und so schnell eskaliert. Deswegen haben wir einen Trainer gebeten, der einen Workshop gibt, normalerweise in einem großen Kreis, aber jetzt extra für uns. Und der bringt mir und euch bei, wie sowas in Zukunft besser läuft. Christian Böser-Schnebel ist Pädagogikdozent an der Uni Augsburg und macht schon seit 8 Jahren Argumentationstrainings gegen Stammtischparolen. Die sind immer gut gebucht, denn das Thema ist leider immer noch aktuell. Ich kann hier ungefähr 500 Situationen aufzählen, wo ich mit Stammtischparolen in Berührung gekommen bin. Mhm. Und

0: deswegen schon in die Auseinandersetzung gehen, aber nicht zwingend sofort und in jeder konkreten Situation. In öffentlichen Situationen, wenn eine rote Linie verletzt wird, halte ich es schon für wichtig, etwas zu sagen, außer ich würde mich vielleicht selber gefährden. In einem Zweiergespräch, ich muss schon auch in der Tagesform sein und wirklich auch Lust haben auf eine Auseinandersetzung oder auch fit genug sein für eine Auseinandersetzung, kann ich auch mal vertagen. Ja? Wichtig ist nur, dass dieses Vertagen halt wirklich ein Vertagen ist. Es findet irgendwann statt.
1: Wie man besser reagiert, das üben wir jetzt. Christian Böser-Schnebel hat nämlich ein neues Projekt aufgesetzt. Mit Teilnehmern aus dem neuen Projekt profilzeigen.de. Da gibt es Weiterbildung, zum Beispiel in Form von solchen Seminaren oder Unterrichtsmaterialien für SchülerInnen, LehrerInnen und Eltern.
0: Wir hatten ja überlegt, dass wir heute mal so konkrete Situationen anschauen, konkrete Situationen sammeln, wo was passiert ist, wo ihr sagt, das war vielleicht nicht optimal, wie es gelaufen ist, um gemeinsam auszutauschen, wie man da reagieren könnte. Hat jemand denn ein Beispiel?
2: Also ich habe erst tatsächlich gestern erlebt, dass jemand rassistisch beleidigt wurde. Mhm. Direkt vor mir und wo haben wir so viele Ausländer und bla. Und ja, ich wusste einfach nicht, was man machen soll. Also ich wusste nicht, was jetzt die richtige Reaktion ist. Und ich bin sofort, also mein Impuls ist sofort aus der Haut zu fahren. Halt doch wirklich dein dummes Maul. Das habe ich, glaube ich, gesagt. So jetzt ist dir das weiß.
3: Klar, was wäre jetzt hier unser Ziel? Was wollen wir eigentlich erreichen, bewirken? Bei wem?
4: Naja, also aus der Erfahrung würde ich sagen, wir wollen natürlich erstmal nicht, dass im öffentlichen Raum rassistische Parolen gesagt werden können und dürfen. Und deswegen würde ich persönlich schon sagen, dass es gut war, sich abzugrenzen.
5: Dass man auch so ein bisschen den Schutz übernimmt, einfach diese Person zu schützen oder aus der Gefahrensituation möglicherweise auch rauszunehmen.
0: Also quasi auch Loyalität zeigen. Ich stehe hier hinter dir und ich dokumentiere, sowas wird im öffentlichen Raum nicht ungestraft gesagt, sondern da stehe ich dagegen. Ja, und was machen wir jetzt da, um diese Ziele zu erreichen? Also es gibt ja durchaus eine Empfehlung, die fällt mir sofort ein, im Umgang auch mit solchen Menschen ist radikale Höflichkeit, das war es jetzt nicht unbedingt.
6: Ja. Also ganz klassisch wäre ja, dass man erstmal sagt, so, dass man nochmal wiederholt, was eigentlich gesagt wurde. Habe ich gerade richtig verstanden? Du hast gesagt, dass die Person sich dann merkt, so, Moment mal, das habe ich damit vielleicht eigentlich gar nicht gemeint. Das ist, glaube ich, der erste Schritt, den man irgendwie machen könnte. Und dann nochmal zu sagen, das eigene, wie es einem damit geht, irgendwie auszudrücken. Also sprich zu sagen, hey, finde ich jetzt irgendwie nicht so cool oder das greift mich irgendwie an. Und dann halt auch einen Wunsch zu äußern, wie man es gerne anders hätte. Also sprich sowas wie, hey, ich würde mir wünschen, dass du das eben lassen würdest in Zukunft.
4: Was man auch tun kann, ist, sich quasi mit der anderen Person zu solidarisieren. Dass man die dritte Person, die angreift, eben einfach ignoriert und sich mit der anderen Person aber trotzdem das Gefühl gibt, okay, ich bin für dich da. Und auch das den Menschen drum zeigt, okay, der ist derjenige oder sie ist diejenige, die die Unterstützung erhält und nicht der Pöbler sozusagen.
1: Und das mit der radikalen Höflichkeit, was du gesagt hast?
0: Der Gedanke wurde auch von Michelle Obama noch mal ganz stark betont. Das ist ja so ein geflügeltes Wort. When they go low, we go high. Also wenn sie das Niveau senken, dann erhöhen wir das Niveau. Ja, finde ich tatsächlich einen ganz, ganz wichtigen Gedanken, weil öffentliche Abgrenzung und so weiter, das ist schon wichtig. Aber eben idealerweise gekoppelt mit radikaler Höflichkeit, die man ja auch danach noch an den Tag legen kann. Sorry, das war ein bisschen scharf, aber mir hat es wirklich nicht gefallen.
1: Es ist natürlich ein Riesenvorteil, wenn das Menschen sind, die man gar nicht kennt und die man vielleicht nie wieder sieht. Da kann man natürlich anders reagieren. Aber was macht man, wenn es Freunde sind oder die eigene Familie, die solche Parolen loslassen?
7: Also für mich ist die ganze Diskussion um den Klimawandel nichts als Hysterie. Ich meine, überleg dir das mal, was wollen sie noch alles verbieten? Kreuzfahrten darf ich nicht machen, ich darf nicht mehr fliegen dreimal im Jahr. Auto fahren darf ich auch nicht mehr machen. Soll ich jetzt den ganzen Tag Fahrrad fahren und Tofu fressen?
1: Wie reagiert man denn jetzt? Stehen lassen will man es nicht, aber einen direkten Streit mit der Freundin?
6: Also ich denke mir irgendwas aus, oder? Was deine Freundin gesagt hat?
1: Ja, ich kann dich fragen, was du im Urlaub machst. Ja, so ist es passiert so ein bisschen.
6: Ja.
1: Ich würde wahnsinnig gerne mal wieder in Urlaub fahren.
6: Oh ja, kann ich voll gut nachvollziehen. Ich habe mir tatsächlich überlegt, ich würde eigentlich gerne mal wieder fliegen. Ich hatte schon gedacht, vielleicht geht Australien mittlerweile wieder so.
1: Und ich meine, bekümmert dich das da irgendwie? Ich weiß nicht, ich fliege ja nicht mehr, das weißt du ja, ne? Ich habe ja aufgehört. Mm. Aber du weißt doch eigentlich, oder? Also, dass der Klimawandel natürlich dazu führt, dass es mehr Waldbrände gibt.
6: Also, du weißt doch schon, dass eigentlich das auf der Erde normal ist, dass wir einfach kalt und warme Perioden haben so. Ich finde, da muss man schon

0: dann auch eine Gegenposition einnehmen können, so, weil ja einfach die Regierung da schon sehr krass in eine Richtung geht. So. Und ich finde, dass es total wichtig ist, da andere Positionen auch nochmal hervorzuheben. Und ich muss mich ja irgendwo orientieren. Also
1: du denkst, dass unsere Regierung zu in die Ökodiktatur schon kippt, langsam?
0: Also ich finde schon, dass es eine Tendenz gibt, die man da beobachten kann.
1: Was muss ich jetzt noch zu ihr sagen? Ich weiß nichts mehr.
2: Die harte Konfliktlinie ist, haben wir jetzt hier ein Ökoproblem oder haben wir es nicht? Mhm.

0: täuschst.
1: Das wäre dann ein bisschen schwierig. Wenn ich mich jetzt wirklich täuschen würde, wovon ich natürlich nicht ausgehe, dann wäre das natürlich schon für unsere Nachkommen schon eine Herausforderung, das sehe ich, ja.
2: Ich glaube, was da wichtig ist, ist vielleicht sogar noch präziser nachzufragen an der einen oder anderen Stelle. Also nicht, ich habe mich ja informiert und ich lese ja ganz vieles. Ja, das würde mich jetzt echt mal genauer interessieren. Wo hast du dich informiert und was sind wirklich hier die Gründe, warum du eher dieser kleinen Minderheit glaubst als dieser ganz, ganz großen Mehrheit der Klimawissenschaftler? Also dieses präzisierende Nachfragen als offene Frage, also nicht ja, nein, sondern erzähl mir mal genauer, worum geht es da eigentlich? Das könnte man noch so ein bisschen schärfer machen. Manchmal ist es sehr gut, sich zu öffnen, aber manchmal ist es auch gut, noch mal wirklich einen Punkt zu machen. Also jetzt erkläre ich dir noch mal, wenn ich darf, warum mir das wirklich wichtig ist und warum ich davon überzeugt bin. Mhm. Also das ist oft so eine Gefahr. Also man kriegt dann mit, ich muss offen sein und zuhören und auf der Beziehungsebene bloß nichts kaputt machen. Aber dann wird es halt möglicherweise auch ein bisschen seifig.
3: Jetzt fühle ich mich auf jeden Fall schon mal ein kleines bisschen besser gewappnet. Aber es bleibt ja eine ganz große Frage. Wer sind eigentlich diese Menschen, die solche Sprüche klopfen? Warum machen die das? Was versprechen die sich davon? Was haben die davon? Und warum sind es eigentlich immer die gleichen Themen, die diese Menschen so dermaßen herausfordern?
4: Warum machen das Menschen? Also warum drischt man diese Stammtischparolen?
5: Die sind halt allgemein bekannt und die hinterfragt man dann auch nicht. Die werden halt einfach so übernommen, weil das ist halt, es wird halt so gesagt, zu Hause, im Fernsehen, in der Schule, wir hören es ja überall. Und dann kann man das einfach unreflektiert, ohne sie zu hinterfragen, übernehmen, nicht? Sie bieten einem auch ein bisschen aber das Gefühl, dass man zusammengehört, wenn man über das Gleiche schimpft zum Beispiel. Dann bietet das auch sein Gefühl von wir gegen die anderen, nicht? Wir gehören zusammen. Und wir verstehen, wir sprechen die gleiche Sprache. Dass das dann auf Kosten von anderen geht, das wird dann nicht so beachtet. Man kann sich auslassen über die anderen. Es ist wie ein Ventil sozusagen. Aber oft wird sogar auch bewusst eingesetzt. Um Menschen ein bisschen zu beleidigen, um andere Kulturen abzuwerten, um zu signalisieren, wir sind mehr wert als die anderen. Und das ist die Gefahr dabei.
4: Mein Eindruck ist, es gibt Themen, da brauche ich keine 5 Sekunden warten und sofort kommen die Parolen. Welche Themen sind das und warum?
5: Die Themen sind das Geschlecht, die Themen, die das Geschlecht betreffen, die sexuelle Orientierung. Und natürlich das Aussehen. Klimaschutz und Klimawandel sind auch so ein Thema. Dauerbrenner ist natürlich das Thema Migration. Da wiederholen sich die Parolen bzw. gehen nie aus, hören nie auf. Schon seit 103 Jahren, könnte man sagen.
4: Kann das überall passieren? Kann das jeder sein? Oder gibt es da doch irgendwie, weiß ich nicht, eine Gruppe, die dafür anscheinend anfälliger ist?
5: Nein, den typischen Parolendrescher, so gesehen, gibt es nicht. Wenn ich einen Vorteil habe, als Mann zum Beispiel, Frauen zu degradieren oder schlechter zu behandeln, und es bietet mir Vorteile, dann werde ich das so benutzen.
4: Mhm. Man ist nirgendwo Bullshit sicher, aber besonders unangenehm ist es, wenn es so eine Art Hierarchie gibt, also zum Beispiel an der Uni, in der Ausbildung oder in der Schule. Dann gibt es ja ein Mächte- oder ein Kräfte-Unverhältnis. Das heißt, es ist extrem unangenehm, wenn der Vorgesetzte, wenn die Chefin oder die Dozentin was Problematisches sagt. Von 80 bis sogar 84,2% können wir im Vergleich zum Vorjahresquartal mit den 15%. Können Sie das in der Mitte noch mal ein bisschen erklären? Also so ganz nachvollziehbar fand ich es.
1: Das macht überhaupt nichts. Ich arbeite ja nicht zum ersten Mal mit Frauen. Das ist mit dem mathematischen Verständnis oft ein bisschen schwieriger. Das macht gar nichts. Wir haben 80%.
4: Also das ist ja eine wahnsinnig beknackte und unangenehme Situation. Wenn jetzt meine Chefin oder mein Chef sowas zu mir sagt, wie reagiere ich denn da?
5: Es ist immer eine Frage von, was willst du erreichen? Willst du in dem Job bleiben?
4: Ja.
5: Gut, dann würde ich mir trotzdem überlegen, das irgendwie anzusprechen. Du kannst es entweder benennen oder du kannst nachfragen, wie sie das denn gemeint hat. Ob sie das Gefühl öfters oder gar bei jeder Frau hat. Weil das kann ich mir nicht vorstellen, dass sie jede Frau so anspricht. Kannst du mal nachfragen. Dir muss natürlich klar sein, wenn du schnippischer drauf reagierst, dann ist das für weitere Zusammenarbeit oder für weitere Gespräche

0: hier womöglich keine gute Gesprächsbasis.
1: Gibt es Situationen, wo es überhaupt gar keinen Sinn macht, irgendwas dazu zu sagen, wo man am besten, weiß ich nicht, sich umdreht und geht?
0: Ja, die gibt es durchaus. Und zwar, wenn du der Meinung bist, dass dein Gegenüber überhaupt nicht für ein Gespräch bereit ist. Dass dein Gegenüber überhaupt nicht diskutieren will, sondern dich nur provozieren will oder beleidigen will. Oder auch bestimmte Sachen leugnet. Wenn sie von Thema zu Thema springen, also oft das Thema wechseln und nicht bei einem Thema bleiben, sind sie offensichtlich nicht an einem Gespräch mit dir interessiert. Wenn sie dich nur beleidigen oder ihre Machtposition demonstrieren. Oder auch, wenn du einfach zu müde bist an dem Tag für eine Diskussion.
1: Vorausgesetzt, ihr seid in der körperlichen und mentalen Verfassung, was zu sagen gegen Stammtischparolen. Dann haben wir jetzt unsere Do's and Don'ts. Wie reagiert ihr?
2: Gutes Mittel, immer wenn du bei Stammtischparolen dagegenhalten willst, Ich-Botschaften. Das heißt, sag, wie der Spruch auf dich wirkt und wie du dich dabei fühlst, wenn du den Spruch hörst. Was ist deine Haltung dazu oder was würdest du dir wünschen? Sprichst du hingegen die andere Person mit du an, kann das beurteilend wirken, als Vorwurf verstanden werden und die Fronten verhärten. Mit Ich-Botschaften kannst du dich auch gut vom Inhalt der Stammtischparole abgrenzen. Es geht um dein Gefühl. Ich-Botschaften, ein Tool der sogenannten gewaltfreien Kommunikation. Hintergrundwissen. Eine weitere Möglichkeit, wie du Stammtischparolen Paroli bietest. Frag nach, woher die Person die Information hat und wieso sie zu dieser Meinung kommt. Stammtischparolen sind meist gefühlsgeladene Statements, ohne dass viel Wissen dahinter steckt. Stelle also etwas dagegen, zum Beispiel Fakten aus Statistiken und Studien. Die Chance dabei, sich konstruktiv miteinander auszutauschen. Argumente statt Emotionen. Trotzdem, sei nicht belehrend. Was auch geht, eigene Erfahrungen schildern, die das Gegenteil der Stammtischparole beweisen. Keine Ablenkungsmanöver. Bleib beim Thema. Auch wenn dein Gegenüber von einer Parole zur nächsten springt, mach die Person auf ihr Themenhopping aufmerksam und hol sie zum Ausgangspunkt zurück. Widersprüche aufzeigen. Weise die Person auf Widersprüche hin. Blendet sie Punkte aus, die nicht zur Parole passen? Vielleicht um sich oder die eigene Gruppe aufzuwerten? Gesten und Ironie. Auch schon kleine Gesten können helfen. Zum Beispiel einfach Kopfschütteln. Vorsicht allerdings bei Ironie. Sie kann der Stammtischparole zwar den Wind aus den Segeln nehmen und die Stimmung auflockern, wer aber provoziert oder sich sogar lustig macht, geht zu weit. Wortwahl. Wörter, die verallgemeinern, sind ebenfalls ein No-Go. Wörter wie immer, nie, nur, andauernd, komplett, sie scheren alles über einen Kamm. Diese Wörter sind typisch für Stammtischparolen. Sie bringen aber nichts für eine faire Diskussion. Die. Auch das Die auflösen, zum Beispiel die Ausländer. Sind etwa alle gleich? Auch die Deutschen? Das ist Schubladendenken. Die Wirklichkeit ist aber nicht schwarz-weiß, sondern vielfältig. Und vergiss nicht, bleib ruhig und sachlich. Und lehne dein Gegenüber nie als Ganzes ab. Ihr sollt beide eure Würde bewahren können.
1: Die richtige Reaktion auf Stammtischparolen, die kann man üben. Zum Beispiel mit der App, die ich euch ganz am Anfang der Sendung ja schon versprochen habe. Nämlich kostenlos ist sie und heißt Konterbunt. Und die wurde entwickelt vom Team rund um Professor Eric Janot. Der ist Spieleentwickler für sogenannte Serious Games und hat für die Konterbunt-App schon den Pädagogischen Medienpreis 2019 bekommen.
3: Einen wunderschönen guten Morgen und schön, dass du dir Zeit nimmst für uns, Eric. Beschreib mal, worum geht's in Konterbunt?
4: Also in Konterbunt erlebt man eigentlich Alltagssituationen im Bus oder in der Schule, am Spielplatz, im Stadion. Und dir nichts brechen dann quasi so Situationen da rein, wo dann plötzlich Menschen Dinge sagen,

0: die mindestens unbedacht sind, aber typischerweise schon eigentlich diskriminierend. Im Spiel geht es darum, einfach, dass man dann übt, rausfindet, wie geht man damit um. Also wer jetzt total wütend reagiert, gewinnt da selten. Aber was kann man sagen? Was sind gute Argumente? Was sind gute Möglichkeiten, um vielleicht nicht unbedingt die andere Person immer zu überzeugen, aber trotzdem zu zeigen, ich habe einen Standpunkt, dadurch auch ein klares Signal zu senden?
1: Ihr habt ja noch ein bisschen mehr Tricks eingebaut und auch Herausforderungen. Welche sind das?
0: Ist so, dass du dann so eine Quiz-Mechanik hast vom Prinzip her. Mhm. Und du musst dann unter Zeitdruck dann eben aus verschiedenen Antworten die passende finden. Wenn du eine gute Antwort findest, ändert sich dann die Meinung der Person oder die Stimmung auch dann am Ort. Und so Schritt für Schritt kannst du in so eine Art Wortgefecht sozusagen dann die Stimmung zu, sagen wir mal, zu einem positiven Moment weiterentwickeln.
1: Warum ist der Endgegner, also die Familienfeier, warum ist das, wo man denkt, das ist doch eigentlich der schönste Ort der Welt?
0: Familie ist halt Segen und Fluch zugleich. Wenn jetzt der Onkel Hans dann am Weihnachtstisch dann loslegt mit irgendwelchen komischen, sexistischen Geschichten oder Witzchen, da kann man nicht einfach gehen. Da sitzt man da. Ne? Und dann geht das dann eine Stunde, zwei Stunden. Also ich kann aus eigener Erfahrung auch sagen, dem einen oder anderen Moment, dass ich selber gerne auch mal geflüchtet werde. Ich kann dir jetzt auch nicht anschreien. Ich muss irgendwie die Situation so lösen, dass das nicht komplett eskaliert. Deswegen ist eigentlich Familienfeier eine wirklich sehr klassische Situation, um, sagen wir mal, in die Tiefe zu gehen von solchen Momenten.
1: Dann bedanke ich mich ganz herzlich.
0: Sehr, sehr gerne.
1: Für deine Zeit. Ich habe gelernt in diesem Film, radikale Höflichkeit ist gut.
0: Ja, stimmt.
2: Ja, was also tun gegen Stammtischparolen? Es gibt zum Beispiel die klopfen nur diese Sprüche, damit sie Aufmerksamkeit bekommen. Und je mehr Aufmerksamkeit wir denen dann geben, umso mehr füttern wir den Troll. Das macht also keinen Sinn. Kurze Gegenrede und gut ist. Stammtischparolen sind mehr als harmloses, dummes Geschwätz. Stammtischparolen sind tatsächlich gefährlich für unsere Demokratie. Und warum? Sie stehen einem echten Diskurs mit echten Argumenten im Weg. Deshalb, jede Antwort ist besser als keine. Gegenwind mäht vielleicht den Stammtischparolendrescher nicht sofort um. Aber je mehr Gegenwind und je mehr Menschen sagen, nein, das ist nicht okay, umso weniger hat er oder sie das Gefühl, hinter sich die schweigende Mehrheit zu haben.

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8: Angekommen, die MV Hondius ist in den Hafen von Teneriffa eingelaufen. Von hier sollen die Passagiere unter strengen Sicherheitsvorkehrungen in ihre Heimatländer geflogen werden. Die Bedenken auf der spanischen Insel sind groß. Allerdings, das ist nicht ein neues Covid, sagt die Weltgesundheitsorganisation. Mit diesen aktuellen Bildern vom Morgen sage ich herzlich willkommen zum Europa-Magazin aus Brüssel. Aus der Ferne kann man nur erahnen, was die Menschen an Bord der Hondius da durchmachen. Nein, es droht wohl keine neue Pandemie, aber das Virus kann tödlich sein. Aktuell gibt es 3 gemeldete Todesfälle. Abgesehen davon, eine Kreuzfahrt, die ein unvergesslicher Urlaub werden sollte, endet in Ungewissheit. Los ging es im April in Argentinien. Vor St. Helena wurden erste Passagiere von Bord geholt. Jetzt lag die Hondius vor der Insel Kap Verde. Jetzt auf Teneriffa endet für den Rest der Passagiere die Schiffsreise. Und im Hafen der Kanarischen Insel ist für uns Christina Böker. Christina, wie hast du das heute Morgen erlebt, als das Schiff angelegt hat?
9: Ja, das Schiff ist hier praktisch in aller Stille in den Hafen eingelaufen. Man sieht es hier hinter mir im Hafen liegen. Das ist ein Industriehafen. Das heißt, hier ist keine Aktivität von Menschen, die hier leben, sondern der ist normalerweise weiträumig abgesperrt. Wir, die Presse, man sieht es hier auch ein bisschen um mich rum, wir, die Presse, durften das Schiff sozusagen empfangen. Aber es war ansonsten kein Publikum hier zugelassen.
8: Ja, was passiert jetzt mit den Passagieren, auch den Deutschen?
9: Jetzt geht es so vonstatten, also die Passagiere, die jetzt noch an Bord sind, hinten auf dem Schiff, werden hier über den Hafenweg an Land gebracht. Und dort erwarten sie schon Busse. Und mit diesen Bussen werden sie dann in kleinen Gruppen zum Flughafen transportiert. Die erste Gruppe, die ist bereits durch. Das waren die spanischen Passagiere. Die sitzen schon im Flieger und warten darauf, dass sie Richtung Madrid starten. Und eigentlich sollten die deutschen Passagiere an Bord der Hondius, das sind noch 6 Leute, in der zweiten Gruppe sein. Wir sind uns aber jetzt nicht ganz sicher, ob die quasi schon dran waren oder erst noch dran sind, weil wir keine Infos kriegen, welche Gruppe jetzt gerade rüber transportiert wird. Die deutschen Passagiere werden von einem Flugzeug aus den Niederlanden nach Eindhoven gebracht, von da dann weiter nach Deutschland. Und dann sind die Bundesländer nach ihrem Regelwerk dafür zuständig, wie es weitergeht. Vermutlich müssen sie in Quarantäne.
8: Ja, laut Weltgesundheitsorganisation ist das Hunter-Virus wesentlich weniger ansteckend als das Coronavirus. Aber warum haben die Spanier auch auf der Insel trotzdem Angst?
9: Ja, das hat natürlich, ich glaube, nicht nur bei den Spanierinnen und Spaniern, sondern bei uns allen ja irgendwie Erinnerungen geweckt an die Corona-Pandemie. Denn auch hier am Hafen sind jetzt Menschen mit Schutzanzügen. Das sind einfach Bilder, die wir aus dieser Zeit kennen. Und das hat vermutlich die Ängste der Leute hier auf den Inseln auch ausgelöst. Und dann kam dazu, dass es eine politische Debatte gab. Der Regionalpräsident von den Kanareninseln wollte nicht zulassen, dass das Schiff hier anlandet. Und er war auch sogar gestern Abend noch mal hier und hat ein kleines Statement gegeben, gestern Abend spät, und hat gesagt, er wolle das Schiff nicht landen. Lassen. Damit hat er nach meinem Eindruck diese Stimmung auch ein bisschen angeheizt und den Menschen eigentlich mehr Angst gemacht, als sie beruhigt.
8: Christina, vielleicht ganz kurz noch, was passiert mit dem Schiff?
9: Das Schiff, wo womöglich heute Abend bzw. morgen noch Crewmitglieder drauf sind, Das wird dann, wenn alle anderen Passagiere hier rübergebracht worden sind, an Land und in den Flugzeugen sitzen, dann wird das Schiff Kurs auf die Niederlande nehmen mit den restlichen Crewmitgliedern, die noch nicht bei diesen Gruppen dabei waren, die heute vom Schiff gebracht werden. Und auch morgen. Morgen steigt noch ein australischer Flieger auf, der bisher noch nicht hier ist, weil er den weitesten Weg hat.
8: Danke. Christina Böker live mit ganz frischen Eindrücken aus dem Hafen von Teneriffa. Für Menschen, die in Deutschland bei einem Autohersteller arbeiten oder bei einem Zulieferer, sind das wieder einmal aufreibende Tage. Um die 2 Millionen Arbeitsplätze hängen bei uns direkt oder indirekt am Auto, so Schätzungen. Donald Trump hatte mit neuen kurzfristigen Zöllen gedroht, verschob die Frist dann aber nach hinten. Es ist ein Auf und Ab für eine frühere deutsche Vorzeigebranche, die jetzt Sorgen genug hat.

0: galten noch keine US-Zusatzzölle auf Autos, jetzt schon. Das Ergebnis? Insgesamt ist der Gewinn um 23% gesunken. Fast alle EU-Autohersteller kämpfen mit den höheren Zöllen mit weitreichenden Folgen.
1: Wenn dieser Sektor natürlich nicht mehr so gut läuft und hier ja auch wichtige und gut bezahlte Arbeitsplätze dran hängen, dann kann das eben insgesamt auch die Wirtschaftsleistung hier nach unten drücken.
0: Und dann das. Vor rund einer Woche droht US-Präsident Trump mit noch höheren Autozöllen. Ich habe die Zölle auf Autos und Lkw auf 25% erhöht. Bislang ist die Drohung nicht umgesetzt. Aber was wären die Auswirkungen auf die europäische Wirtschaft?
1: Sollte es zu der Zollerhöhung kommen, wird es auf jeden Fall dazu führen, dass stärker die Überlegungen im Raum stehen, ob man mehr Produktion in die USA verlagert. Und das würde dann natürlich auch hier Arbeitsplätze gefährden.
0: Dabei schwächeln die besonders wichtigen deutschen Exporte in die USA zuletzt ohnehin schon. Beispiel Autos. 2024, vor dem Zollchaos, wurden noch deutlich mehr in die USA verkauft als im vergangenen Jahr. Unterschied 5,7 Milliarden Euro Warenwert. Ähnlich bei Maschinen und bei Chemieprodukten. Dabei hatten die USA und die EU im Zollstreit eigentlich schon im Sommer eine Vereinbarung geschlossen. Maximal 15% US-Zölle auf die meisten EU-Waren. Dafür verspricht die EU ihrerseits, viele Zölle ganz abzubauen. Das Problem? Trump geht die Umsetzung zu langsam, wie er Anfang Mai betonte. Die EU hat sich nicht an den Deal gehalten. Vorgestern dann eine weitere Wende, ein Aufschub. Trump fordert die EU online auf, das Abkommen zu erfüllen, Frist Anfang Juli. Sonst würden danach die Zölle ansteigen. Die gute Nachricht, keine Rede mehr von einer kurzfristigen Zollerhöhung. Was stimmt? Tatsächlich hat die EU sich intern noch nicht auf die Details der Deal-Umsetzung verständigt. Das EU-Parlament hatte seine Arbeit zwischenzeitlich sogar ausgesetzt.
2: Weil Trump Grönland einkassieren wollte und Zölle als Druckmittel genommen hat. Und dann gab es noch eine zweite Sache. Der oberste Gerichtshof in den USA hat entschieden, dass die rechtliche Grundlage von Trumps Zöllen illegal war. Und auch da mussten wir gucken, wie geht das weiter, welche Konsequenzen hat das. Und jetzt sind wir kurz vorm Abschluss und ich denke, in der nächsten, übernächsten Woche ist die Gesetzgebung fertig.
0: Ob die EU-Unternehmen bei den Zöllen damit aber langfristig mehr Planungssicherheit haben, insbesondere die Autohersteller, hängt aber wohl vor allem an einem Faktor, der Verlässlichkeit von Donald Trump.
3: Der 4. Juli ist jetzt also die neue Frist. Bis dahin soll und will die EU liefern. Das wäre dann gut ein Jahr nach der Einigung in einem Golfhotel im schottischen Turnberry. Auf EU-Seite natürlich auch mit dabei Handelskommissar Maroš Šefčovič. Und genau mit dem hat Tina Hassel jetzt ein exklusives Interview für das WDR-Europa-Forum geführt. Die Nachricht von Trumps neuer Frist war da nur wenige Stunden.

0: Ich sehe darin ganz klar ein Zeichen der guten Arbeitsbeziehung, die Ursula von der Leyen mit Präsident Trump hat. Und auch dafür, dass meine Gesprächspartner meinen Argumenten zuhören. Denn wir mussten schlicht erklären, dass wir in Europa beim Abbau von Zöllen den vollen Gesetzgebungsprozess durchlaufen und die demokratische Kontrolle respektieren müssen.
1: Um Sie richtig zu verstehen, die EU wird die Deadline also einhalten. Berichten Sie uns doch mal, wie der Fahrplan dahin aussieht.
0: Ich bin zuversichtlich, dass die Abstimmung im Plenum spätestens im Juni stattfindet. Wir sollten also problemlos innerhalb der Juli Frist liegen. Und nochmals, das war von Anfang an unser Plan.
1: Okay, wenn alles also so läuft, wie Sie sagen, sind dann die neuen angedrohten Zölle von 25% auf Pkw und Lkw vom Tisch?
0: Das ist der Auftrag, den ich für die Verhandlungen mit unseren amerikanischen Partnern erhalten habe. Wir müssen bei 15% all-inclusive landen. Das war das Ergebnis unserer ursprünglichen Verhandlungen in Turnberry. Wir verstehen, dass Sie in den USA andere Rechtsverfahren haben, aber wir müssen zu diesem Ergebnis kommen und es muss rauskommen, 15% all-inclusive für unsere Autos und für alle anderen Produkte auch.
1: Also keine weiteren Zölle auf Autos.
0: Genau.
1: Lassen Sie uns auf die Europäer schauen, für die Sie ja verhandeln. Da gibt es auch nicht einen Block, die haben sehr unterschiedliche Interessen. Kanzler Merz will das Abkommen sehr schnell implementieren, um die deutsche Autoindustrie zu schützen. Hat er Sie angerufen? Telefonieren Sie mit ihm?
0: Bundeskanzler Merz steht in sehr intensivem Kontakt mit Präsidentin von der Leyen. Aber wir selbst tauschen uns natürlich sehr häufig mit Vizekanzler Klingbeil und mit Katharina Reiche, der Handelsministerin, aus. Wöchentlich. Und natürlich arbeiten unsere Teams sehr eng mit den Teams des Kanzleramts und aller Ministerien zusammen. Deutschland hat hier in Brüssel natürlich auch einen sehr guten Botschafter, sodass wir in all diesen Angelegenheiten wirklich eng zusammenarbeiten.
1: Also die pushen, machen Tempo.
0: Ich denke, was wichtig ist, ist allen Europäern klarzumachen, wie wichtig wirtschaftliche Stabilität ist. Im Fall Deutschlands würde bei einem Scheitern des Deals ein Verlust von 54.000 Arbeitsplätzen allein in der Automobilindustrie drohen. Ich komme aus der Slowakei, ich weiß, wie wichtig Automobilindustrie ist. Ich kann das absolut nachvollziehen.
1: Kommen wir zur Rolle Europas in dieser sich rasant verändernden Welt. Die EU schließt in enormer Geschwindigkeit neue Freihandelsabkommen ab, mit Mercosur, mit Indien und Australien. Ist das der beste Schutz, sich mit gleichgesinnten Ländern zusammenzutun?
0: Ich muss sagen, dass ich im letzten Jahr noch nie eine vergleichbare Intensität erlebt habe. Die Länder haben mich angerufen. Können wir unsere Handelsverhandlungen beschleunigen? Können wir sie anfangen? Können wir sie schneller abschließen? Das war natürlich für diese Institution hier eine enorme Herausforderung. Ich glaube, unser neuer Ansatz zahlt sich aus. Es hilft sehr, dass die EU das Image hat, stabil, berechenbar und ein fairer Handelspartner zu sein.
2: Das Gesamtinterview dann im WDR-Europaforum ab dem 18. Mai. 3 Tage Waffenruhe sollen in der Ukraine gelten, seit gestern. Wie viel hilft das den Menschen in der Ukraine wirklich, gerade an der Front? Denn es wird vermutet, dass Wladimir Putin nur an diesem Wochenende Ruhe haben will. Der 9. Mai, also gestern, ist in Russland einer der wichtigsten Feiertage. Es ist die Erinnerung an den Sieg über Nazi-Deutschland. Die Russen nennen es den großen Vaterländischen Krieg. Norbert Hahn.
3: Die Ehrentribüne auf dem Roten Platz. Die Blaskapellen spielen. Der Präsident, ein paar Worte für den Vorzeigeveteranen aus dem Vaterländischen Krieg. Ein paar mehr Worte für das Volk und die Armeeeinheiten auf dem Platz. Fast so wie immer. Der Sieg war immer auf unserer Seite und wird es immer sein. Ruhm dem siegreichen Volk, Ruhm den Veteranen, Ruhm den Streitkräften Russlands zum Feiertag, zum Tag des Sieges.
4: Hurra!
3: Russland so wie immer, immer ruhmreich, Die Veranstaltung allein nährt Zweifel. Es darf marschiert werden.

0: Doch Panzer, Raketen und Drohnen fehlen diesmal.
1: Einerseits bringt der Führer sozusagen das Volk hinter sich durch diese Parade, andererseits demonstriert man nach außen russische Macht. Und wenn man kein schweres Gerät zeigen kann, dann ist das schon eigentlich keine Machtdemonstration mehr.
0: Doch es ging wohl nicht anders. Vor einer Woche erst schlug eine Drohne in dieses Hochhaus in Moskau ein. Bis Moskau und weit darüber hinaus reicht der Arm des ukrainischen Militärs inzwischen. Ganz zu schweigen von anderen Angriffen auf entfernte Ziele, wie hier eine Raffinerie. Ebenfalls 700 Kilometer von der Front entfernt. Die Folge: Militäreinheiten zur Drohnenabwehr im Stadtzentrum und eine abgespeckte Feier. Die Schuldigen sitzen im Westen als Unterstützer der Ukraine, so die Lesart. Die Nachkommen der Verlierer von 1945, die Nationalisten, Kollaborateure, Nazis und Faschisten, versuchen nun, sich an den Siegern zu rächen. Doch manchen Russen scheint die Verklärung der Vergangenheit nicht mehr auszureichen, wenn die schwierige Lage des Landes beschrieben werden muss. Die Wirtschaft schwächelt inzwischen, die Inflation ist hoch. Zeitweise wurde das Internet abgeschaltet. Instagram und Messenger-Dienste wie WhatsApp und Telegram sollen ersetzt werden. Ein staatlicher Messenger soll die Überwachung erleichtern. Als Frustventil durfte Model und Bloggerin Viktoria Bonja sogar im Fernsehen schimpfen. Im Jahr 2024 waren offiziell 3 Millionen Menschen bei Instagram registriert. Sie haben ihren Lebensunterhalt darüber verdient. Sie haben ihre kleinen und mittleren Unternehmen beworben. Die Menschen haben davon gelebt. Man hat ihnen diese Möglichkeit genommen. Putin wisse nicht mehr, was in seinem Land vorgehe, meint die Bloggerin, und trifft dabei wohl einen Nerv. Vorsichtig beschreiben Meinungsforscher, dass Putins Zustimmungswerte seit Jahresbeginn zurückgehen, spürbar.
1: Putin hat keine Idee für ein zukünftiges Russland, sondern er lebt sehr in der Geschichte. Er wird immer älter und zum Teil auch seine Reden sind wirr. Also ich glaube, die Russen merken zunehmend, dass sie wirklich einen alten Mann haben, der Fehlentscheidungen trifft. Ich sehe schon eine klare Tendenz zu Selbstisolation und Paranoia. Und das ist, denke ich, auch einer der Gründe für diesen Krieg, also dass da auch ein Realitätsverlust letztlich mit einhergeht.
0: Ein Krieg, der jetzt schon länger dauert als der große Vaterländische Krieg vor 81 Jahren. Nur, dass ein echter Sieg fern ist.
2: Wie steht es an diesem Sonntagvormittag um die Waffenruhe? Fragen wir nach bei Wassili Golot in Kiew. Wassili, es gibt schon die ersten Meldungen, dass die Waffenruhe nicht eingehalten wird. Wie waren die Nacht und der Vormittag?
3: Es lässt sich sagen, dass die Intensität der russischen Angriffe abgenommen hat, was die Anzahl der Drohnen angeht. Keine Raketen, keine Gleitbomben. Aber an der Front werden heftige Kämpfe gemeldet, auch Einsatz von Drohnen. Es ist also nicht richtig, von einer Waffenruhe oder einer Feuerpause zu sprechen, aber durchaus von einer abnehmenden Intensität der Kämpfe.
2: Wie wird es in der Ukraine gesehen, dass Donald Trump diese in Anführungszeichen Waffenruhe verkündet hat?
3: Es wurde ja verkündet nach Gesprächen mit der Ukraine, nach Gesprächen, die die USA mit Russland geführt haben. Die Ukraine zeigt sich ja seit März 2025 bereit zu einer bedingungslosen Waffenruhe, zu einer langfristigen Waffenruhe. Russland lehnt das ab. Insofern ist man auf ukrainischer Seite dazu bereit. Und Präsident Zelensky hat sich dieses diplomatische Trolling nicht nehmen lassen mit einem Dekret, in dem er formuliert hat, er erlaube die Militärparade auf dem Roten Platz mit den Koordinaten des Roten Platzes. Das ist etwas, was in der Ukraine durchaus für Belustigung gesorgt hat, was in Russland gar nicht gut ankam.
2: Ja, Wladimir Putin spricht schon davon, dass sich der Krieg dem Ende zuneige. Wie ist da deine Einschätzung?
3: Ich habe mich heute Vormittag in Diplomatenkreisen in der Ukraine umgehört. Dort sagt man, man nimmt Nebensätze des russischen Machthabers nicht ernst. Man guckt auf seine Taten. Es gibt diplomatische Kanäle, über die er gehen kann. Und es gibt konkrete Schritte, die er gehen kann. Einer dieser Schritte wäre eine bedingungslose Waffenruhe. In dem Fall nimmt man die Aussagen des russischen Machthabers hier nicht ernst. Man guckt in der Ukraine auf die Taten.
2: Ja, und dann hat er auch noch seinen alten Freund Gerhard Schröder als Vermittler ins Spiel gebracht.
3: Da wurde gesagt, auch ebenfalls aus diesen Diplomatenkreisen, da könnte man auch mit dem Spiegelbild Putins verhandeln. Also Schröder ist keine seriöse Verhandlerperson aus ukrainischer Sicht, weil er eben nicht nur mit Putin befreundet ist, sondern als Gaslobbyist viele Jahre im Auftrag des Kremls gearbeitet hat. Insofern verweist man da auf die diplomatischen Kanäle, die bereits bestehen, über die Putin, wenn er denn seinen Krieg, den russischen Krieg beenden wollen würde, gehen könnte.
2: Danke nach Kiew. Danke, Wassili Gulat. Ist es unter diesen Umständen eine gute Idee, dass Russland an der Biennale in Venedig teilnimmt? Das ist immerhin eine der weltweit wichtigsten Ausstellungen für zeitgenössische Kunst. Der Chef der Biennale sagt, ja, warum nicht? Daraufhin ist unter anderem die Jury geschlossen zurückgetreten. Der eigentliche Anlass der Veranstaltung droht in den Hintergrund zu rücken. Tilman Kleinjung über Kunst und Krieg in Venedig.
4: Vor den Toren der Biennale haben sie ihren eigenen Pavillon aufgebaut. Exilkünstlerinnen wie Katja Margolis aus Venedig, die ihre Heimat Russland verlassen mussten, um weiter Kunst machen zu können. Die Nachricht, dass Russland wieder bei der Biennale auftritt, für Katja ein Schock.
5: Unsere Stimme als dissidente Künstler, als diejenigen, denen die Kunst wirklich am Herzen liegt, wurde nicht gehört. Stattdessen hat man es vorgezogen, sich auf die Seite des militaristischen Regimes zu stellen, das die Kunst benutzt, um seine Verbrechen zu verdecken. Deshalb haben wir diesen alternativen Pavillon.
4: Vor dem russischen Pavillon auf dem Biennale-Gelände gehen die Anti-Putin-Aktivistinnen von Pussy Riot auf die Barrikaden und sprechen damit Katja aus der Seele.
5: Die sind super. Ich bin sehr zufrieden, dass das gelungen ist.
4: In den Tagen vor der Eröffnung war im russischen Pavillon wenig Kunst zu sehen. Dafür gab es reichlich Gratis-Alkohol. Ein Mitarbeiter mit Karnevalsmaske, der sich Lukas J. nennt, fordert uns auf, doch nicht alles zu hinterfragen. Jetzt ist die Zeit zu genießen, die Kunst, ein Festival, die Musik, tanzt und habt Spaß. Der Streit um den russischen Pavillon macht die Kunst erst einmal zur Nebensache bei dieser Biennale. Alles spricht über Russlands Rückkehr auf die internationale Bühne und was das wohl für Präsident Putin bedeuten könnte. Das ist nicht der Pavillon Russland, sondern der von Putin. Hier wird nicht russische Kunst gezeigt, sondern eine Sichtweise des Kremls. Das ist beschämend für Italien. Die Biennale ist die führende Kulturinstitution und der Biennale-Präsident hat daraus leider das Schaufenster eines Regimes gemacht. Der Präsident der Biennale. Pietrangelo Buttafuoco hat die Rückkehr Russlands aktiv unterstützt und wird dafür von fast allen Seiten kritisiert. Von der italienischen Regierung, von allen EU-Kulturministern. Die Biennale-Jury ist geschlossen zurückgetreten. Nur Buttafuoco bleibt dabei. Wir schüren hier keine Polemiken. Wir geben keine Antworten, sondern eröffnen Diskussionen. Auch das ist Teil des Inhalts der Ausstellung. Die größte Kunstschau der Welt als Dialogforum? Wie kommt das bei ukrainischen Künstlern an? Origami Deer heißt diese Skulptur von Jana Kadirova. Eigentlich sollte der Origami-Hirsch im Stadtpark von Pokrovsk im Osten der Ukraine stehen. Dann kam der Krieg und die Zerstörung.
5: Für mich ist die Entscheidung der Biennale, einen russischen Pavillon zu haben, eine schlechte Entscheidung. Und ich stimme der Jury, die die Teilnahme abgesagt hat, vollkommen zu. Jetzt steht der Ruf der Biennale auf dem Spiel, denn das war die wichtigste Kunstinstitution der Welt.
4: Gestern der Tag, an dem die Biennale für das Publikum geöffnet wurde. Die russische Exilkünstlerin Katja Margolis demonstriert gemeinsam mit ukrainischen Kolleginnen und Kollegen am Dogenpalast. Ihr Mantel ein Statement mit Fotos von im Krieg getöteten ukrainischen Künstlern.
5: Diese Personen können nie wieder an einer Kunstbiennale, an einem Festival teilnehmen. Das muss man sich klar machen, welchen Preis wir bezahlen als europäische Kultur.
4: Die EU-Kommission sieht das ähnlich. Wegen der Beteiligung Russlands will sie der Biennale Fördermittel in Höhe von 2 Millionen Euro streichen.
2: Für die Fans des Eurovision Song Contest beginnt die vielleicht wichtigste Woche des Jahres. Für ein paar Stunden raus aus den gefühlt 100 Krisen und Konflikten unserer Zeit. Und jetzt kommt das Aber. Die Krisen und Konflikte machen leider nicht am Eingang der Wiener Stadthalle Halt. Haben sie nie in der Geschichte des Musikwettbewerbes. In diesem Jahr boykottieren Länder wie die Niederlande oder Spanien den ESC, weil Israel dabei ist, weil sie nicht damit einverstanden sind, wie das Land auf den Terrorangriff der Hamas reagiert hat. Björn Dahke zeigt, wie das in Israel selbst gesehen wird.
6: Die letzten Nähte, dann sind die Eurovision-Outfits fertig. 12 Stunden hat May Fleischmann daran geschneidert. Heute erste Anprobe mit ihren Freunden Dor und Tamir. Wird alles passen? Wir wollten etwas machen, was auf der einen Seite bequem ist und in dem man tanzen kann und was auf der anderen Seite ein Statement ist. Meistens bekommen wir tolles

0: mit der israelischen Flagge. Am Montag geht es so nach Wien als Unterstützer für ihren Kandidaten Noam Beton und sein Lied Michel.
1: We love the, you know, the Mediterranean.
0: Wir lieben den mediterranen Sound, die crispy Stimme. Noam und der Song sind einfach charmant, wie er sein Herz ausschüttet über Michel. Ich glaube, er hat eine gute Chance, sich fürs Finale zu qualifizieren.
1: And I believe he has a really good shot at qualifying.
0: Mit Michel hat Noam Beton den Vorentscheid in Israel gewonnen. Ein Herz-Schmerz-Song auf Französisch, Englisch und Hebräisch. Beim Abflug nach Wien gibt sich der 28-Jährige patriotisch. Danke für eure Liebe. In den letzten Monaten habe ich die größte Liebe meines Lebens gespürt. Ich lebe hier mit der größten Unterstützung, die man haben kann. Zu Hause gefeiert, in Wien ausgebuht. Die israelische Delegation stellt sich auf Gegenwind ein. Die Kommunikation kontrolliert, politische Statements tabu. Israels Teilnahme spaltet den Song Contest. In der Wiener Stadthalle nicht dabei, die Niederlande, Spanien, Irland, Slowenien und Island. Aus Protest gegen Israels Krieg in Gaza. Der Boykott für ESC-Fans in Israel ein Schlag ins Gesicht. Diese Familie von Nationen hat sich größtenteils von uns abgewendet, in einem der schwersten Momente für uns. Ich unterstütze unsere Regierung auch nicht. Viele Israelis machen das nicht. Aber die Fans hätten individuell auf uns zugehen können, als Menschen, die diese Kultur und Musik genießen. Zurück bei der Anprobe in Tel Aviv. Für Tamir, Dor und May geht es beim ESC eher um Party statt Politik. Für uns ist es eine Veranstaltung, um Menschen aus ganz Europa kennenzulernen. Es ist immer eine tolle Erfahrung, um sich zu verbinden. Wir freuen uns, mit allen Menschen zu reden und unsere Erfahrungen zu teilen, mit allen, die respektvoll zu uns sind. Und hoffentlich ist es nächstes Jahr alles wieder etwas normaler.
2: Everything will be back to normal.
0: Angst vor Übergriffen in Wien haben sie nicht. Sie fühlen sich sicher in der Eurovision Community und wohl in ihren Outfits. Alles passt perfekt.
1: We're just waiting for, you know, for the...
0: Wir können kaum erwarten, dass es endlich losgeht und wir freuen uns auf das Halbfinale. Hoffentlich qualifizieren wir uns für das Finale. Stimmt für Israel.
1: Yes! Michelle! Michelle!
3: 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Ob mit oder ohne Vorfreude auf den ESC, ich wünsche noch einen schönen Sonntag aus Brüssel. Machen Sie was draus.

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0: Kanzler Merz steht vor erheblichen Problemen. Am Freitag scheiterte sie im Bundesrat mit ihrem Vorhaben, die Bürgerinnen und Bürger bei den gestiegenen Energiepreisen zu entlasten. Geplant war, dass Arbeitgeber ihren Beschäftigten freiwillig bis zu 1.000 Euro steuerfrei zahlen können. Jetzt soll über Alternativen beraten werden.
1: Ob an der Zapfsäule oder im Lebensmittelgeschäft, der Iran-Krieg treibt auch in Deutschland weiterhin die Preise nach oben. Der Bund versucht, die Preissteigerungen abzufedern, scheiterte aber am Freitag mit seiner steuerfreien Entlastungsprämie für Arbeitnehmer im Bundesrat. Die Länder wollten auf die Steuereinnahmen nicht verzichten. Ist die Entlastungsprämie damit Geschichte? Ja, meint Bayerns Ministerpräsident Söder im Bericht aus Berlin.
2: An so einem Punkt muss man mal überlegen, macht es dann einen Sinn, etwas weiter zu verfolgen, mit dem Kopf durch die Wand zu gehen? Ich rate davon ab. Bin ja der einzige Ländervertreter im Koalitionsausschuss. Mein Rat ist dringend, davon abzulassen.
1: Söder selbst hatte die Entlastungsprämie von 1.000 Euro beim vergangenen Koalitionsausschuss mitverhandelt, aber sich dann im Bundesrat gegen sie gestellt. Für Teile der Unionsfraktion ist die Blockadehaltung der Länder nicht nachvollziehbar.
3: Sie haben ja nicht mal den Vermittlungsausschuss angerufen. Das ist schon ein politisches Faulspiel.
1: Jetzt diskutiert die Koalition auch über ihre geplante Einkommensteuerreform, welche laut Koalitionsvertrag kleinere und mittlere Einkommen entlasten soll. Wie könnte diese aussehen? Finanzminister Klingbeil hält sich am Rande seiner Kanada-Reise am Wochenende bedeckt.
4: Wir werden das jetzt besprechen, zeitnah. Wir werden darüber reden, ob und wie Entlastungen aussehen können. Aber da bitte ich jetzt um ein bisschen Geduld, dass wir das intern miteinander klären.
1: Beim Koalitionsausschuss am kommenden Dienstag wollen Union und SPD über die Einkommensteuerreform reden. Klar ist, diese könnte zu Mindereinnahmen bei den Ländern führen. Der nächste Streit zwischen Bund und Ländern deutet sich an.
0: Zwischenstation Teneriffa, das Kreuzfahrtschiff Hondius hat am Morgen die Kanareninsel erreicht. Auf dem Schiff war vor etwa einem Monat das Hunter-Virus ausgebrochen. Drei Menschen starben. Jetzt werden die Passagiere und ein Teil der Besatzungsmitglieder der Hondius unter strengsten Schutzmaßnahmen evakuiert und in die Heimatländer ausgeflogen. Dort, so die Empfehlung der Weltgesundheitsorganisation, sollen sie als Hochrisikokontakte für rund 6 Wochen in Quarantäne bleiben.
5: Diese Bilder der spanischen Polizei zeigen, wie heute Mittag Passagiere das Kreuzfahrtschiff verlassen. Darunter auch 5 Deutsche.
6: Es geht ihnen den Umständen entsprechend gut. Es ist sicherlich eine Belastung, das ist ja klar, psychologisch. Aber die sind eigentlich guten Mutes und sind jetzt natürlich auch froh, dass das Ganze mal ein Ende hat.
5: Die Hondius war Anfang April in Argentinien losgefahren. Auf dem Weg nach Europa waren Passagiere am Hunter-Virus erkrankt. 3 sind gestorben, darunter eine Frau aus Deutschland. Heute Morgen nun ist das Schiff in einen Hafen auf der Urlaubsinsel Teneriffa eingelaufen. Mediziner waren zuvor an Bord gegangen. Die Vorsichtsmaßnahmen sind hoch, als die Touristen vom Schiff geholt werden. Wohl nicht nur auf Teneriffa fühlen sich Menschen an die Corona-Pandemie erinnert. Doch es gebe nach jetzigem Kenntnisstand einen großen Unterschied, sagt einer der Hunter-Virus-Experten im Interview. Wir wissen von einer Geburtstagsparty, auf der ein Infizierter

0: Von Granadilla auf Teneriffa. Wie weit ist die Hondius mittlerweile evakuiert?
1: Ja, es ist hier mittlerweile deutlich ruhiger geworden. Wir warten aber gerade noch darauf, dass für heute die letzte Gruppe, die US-Amerikaner, von der Hondius an Land und dann an den Flughafen gebracht werden. Morgen sind dann noch die australischen Passagiere dran. Aber die Zwischenbilanzen, die hier gezogen werden, sind erstmal positiv. Es sei alles nach Plan verlaufen. So lässt es zumindest immer die spanische Gesundheitsministerin, die hier im Laufe des Tages mehrere Pressekonferenzen gegeben hat, verlauten. Und auch die Mediziner, die hier noch als Backup vor Ort sind, zum Beispiel für den Europäischen Katastrophenschutzmechanismus. Die haben uns heute Nachmittag gesagt, sie sind froh, dass sie bisher nicht gebraucht wurden. Aufatmen dürfte auch die kanarische Bevölkerung, denn die hatten sich im Vorfeld Sorgen gemacht, obwohl wir ja auch im Beitrag gehört haben, dass die Wissenschaftler alle sagen, das hier ist kein Covid.
0: Danke, Christina Bücker. Russlands Präsident Putin hat sich zu einem möglichen Ende des Krieges gegen die Ukraine geäußert. Auf einer Pressekonferenz sagte er gestern, direkte Gespräche mit dem ukrainischen Präsidenten Selenskyj seien unter bestimmten Bedingungen vorstellbar. Als Vermittler brachte Putin Altkanzler Schröder ins Spiel. Aus Kreisen der Bundesregierung hieß es dazu, man habe die Äußerungen zur Kenntnis genommen. Sie reihten sich ein in eine Serie von Scheinangeboten. In Syrien läuft der erste Prozess gegen ein hochrangiges Mitglied des Assad-Regimes. Atef Najib ist ein Cousin des vor anderthalb Jahren gestürzten Machthabers Bashar al-Assad. Ihm wird unter anderem systematischer Massenmord vorgeworfen. Heute wurde Najib formell vor einem Strafgericht in Damaskus angeklagt. Das Interesse an dem Prozess ist groß, doch es gibt auch kritische Stimmen.
2: Jeder will hinein in den Justizpalast von Damaskus. Die Stimmung ist aufgeheizt. Gott ist groß, rufen Hunderte. Gekommen sind viele Familien, deren Angehörige unter dem gestürzten Assad-Regime entführt oder getötet wurden. Ich hoffe auf Gott und darauf, dass Gerechtigkeit siegt. Die Justiz muss dem Volk gerecht werden, sonst wird das Volk wieder eine Revolution starten. Ein historischer Prozess. Zum ersten Mal stehen in Syrien hochrangige Mitglieder des Assad-Regimes vor Gericht. Atef Najib, ein Cousin von Ex-Präsident Bashar, wird dem Richter symbolträchtig vorgeführt. Die Anklage, er soll 2011 als Geheimdienstchef Massaker angeordnet haben. Ihm wird vorgeworfen, die direkte Befehlsverantwortung für systematische Verbrechen gegen Zivilisten getragen zu haben, darunter Tötung, Folter und willkürliche Inhaftierung. Doch auch Kritik am Gerichtsverfahren wird laut. Wie unabhängig Richter und Generalstaatsanwaltschaft tatsächlich sind, bleibt für viele Syrerinnen und Syrer unklar. Kritiker werfen der neuen islamistischen Regierung in Syrien vor, bislang kein wirklich unabhängiges Justizsystem geschaffen zu haben. Wir hoffen, dass dies hier kein bloßer Schauprozess ist. Es gibt ein Fragezeichen, wie das Gericht zusammengestellt wurde, auf welcher Gesetzesgrundlage eigentlich entschieden wird. Wir fordern ein Sondertribunal, damit diese Personen auch korrekt zur Rechenschaft gezogen werden können. Einig sind sich alle Beobachter, die Verbrechen des Assad-Regimes müssen aufgearbeitet werden. Offen bleibt, was am Ende zählen wird, Recht oder Rache.
0: Seit mehr als einem halben Jahr herrscht im Krieg zwischen Israel und der Terrororganisation Hamas eine Waffenruhe. Doch wie es langfristig im Gazastreifen weitergeht, ist unklar. Die geplante Entwaffnung der Hamas zeichnet sich bislang nicht ab. Derzeit ist der Gazastreifen de facto geteilt durch die sogenannte gelbe Linie. Das israelische Militär hat sich in das gelb eingefärbte Gebiet zurückgezogen. Im anderen Teil leben die meisten der gut 2 Millionen Palästinenser. In der Nähe der gelben Linie kommt es immer wieder zu tödlichen Zwischenfällen. Für die Menschen vor Ort eine gefährliche Situation.
3: Jeden Moment sind wir bereit zu fliehen. Unsere Taschen und Sachen sind gepackt. Wir leben hier in Angst und Unsicherheit, erklärt Munir Rajab al-Kashash. Unser lokales Kamerateam hat ihn und seine Familie am Rande von Gaza-Stadt besucht, nur wenige Minuten entfernt von der gelben Linie. Dort beginnt das Gebiet des Gazastreifens, das die israelische Armee kontrolliert, markiert durch gelbe Betonblöcke. Jenseits der Linie fast nur Zerstörung. Entlang der Linie ein Leben in ständiger Angst. Uns erreichen hier kaum Hilfsgüter. Sie befürchten, dass sie von Angriffen getroffen werden und kommen nicht mehr. Über ihm kreist eine Drohne. Abends würden sie sich nicht mehr auf die Straße trauen, haben Angst, dass die Armee weiter vorrückt. mehr als 800.

150 Menschen wurden laut palästinensischem Gesundheitsministerium seit Beginn der Waffenruhe im Oktober 2025 durch israelische Angriffe getötet. Mehr als 200 von ihnen laut UN an der gelben Linie, darunter auch Kinder. Das israelische Militär spricht oft von Terrorverdächtigen. Da die

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Relegationsplatz. Die Mannschaft von Trainer Frank Schmidt gewann in Köln mit 3:1. Zuvor verpasste Freiburg wichtige Punkte. Für die Breisgauer gab es beim Hamburger SV eine 2:3-Niederlage.

0: Freiburg auf Platz 7 hat die besten Chancen auf die Qualifikation für die Conference League. In der Abstiegszone steht Wolfsburg auf dem Relegationsplatz vor Heidenheim und dem neuen Schlusslicht St. Pauli. Und hier die Wettervorhersage für morgen Montag, den 11. Mai.
1: Tiefer Luftdruck und kältere Polarluft sorgen für einen kühlen, sehr windigen und vielerorts nassen Start in die neue Woche. Heute Nacht ist es im äußersten Osten und Nordwesten noch trocken und teilweise klar, sonst fällt oft kräftiger Regen. Im Südwesten und in der Mitte sind anfangs Gewitter dabei. Am Tag regnet es weiter, regional langanhaltend und kräftig. Im Südosten und Nordwesten auch Wolkenlücken, aber von der Nordsee folgen wieder Schauer und auch im Südosten gibt später teilweise Schauer und heftige Gewitter. Im äußersten Norden heute Nacht um 0, in der Südosthälfte dagegen 10 bis 14 Grad. In Eifel und Sauerland morgen unter 10, in Lausitz und Niederbayern noch um 20 Grad. Dienstag mal Sonne, mal dichte Wolken und regionale Schauer, dazu windig. In den folgenden Tagen wechselhaft und windig, aber es wird langsam wieder wärmer.

0: Bis fast 45 hat ja der Adolf immer noch siegen wollen. Mein Onkel Peter, sie hat 3 Söhne gehabt, 2 sind gefallen und ein dritter ist zu Hause gestorben.
1: Diese ganze Sirene und das alles in Ungarn und so, das war unser Alltag.
2: Das Motorgeräusch von der Bombe kam immer näher. Also die Zeit wurde knapp.
3: Mein Vater und meine kleine Schwester, die konnten sich da nicht mehr befreien. Die wurden von den Trümmern begraben.
0: Sie haben zum Beispiel eine Flak zusammengestellt von Klein-Dittersdorfer Schülern. Die sind

0: damals alle gefallen, hieß es, waren alle tot.
1: An der Höckerlinich sind über 1000 amerikanische Soldaten gefallen, auch über 1000 Deutsche, 1500 verwundete Deutsche, 2500 Gefangene.

0: hochverdiente Offiziere aus hundert und aber hundert Gefechten, harte Soldaten der langen Kriegsjahre, junge, gläubige Kämpfer für Führer und Volk.
1: Je länger der Krieg währte und je weniger Menschen es mehr gab, um diesen totalen Krieg überhaupt kämpfen zu können, umso mehr wurde natürlich auch auf die Jugend zurückgegriffen. Und das heißt, es wurde mehr oder weniger alles zu den Waffen oder in den Arbeitsdienst gerufen, was überhaupt zwei Beine hatte. Dazu gehörten allerdings auch schon seit 1943 die Einberufung von Oberschülern, also man kann sagen Kindern oder Jugendlichen ab 15 Jahren.
2: Mein Bruder. Der haben sie zum Schanze geschickt. Das hieß Schanze gehen. Da musst du dann mit der Schaufel Löcher graben für die zur Panzersperre. Und da sind die jungen Buben sind all abgehauen. Ich weiß, das war damals war harter Winter, lag Schnee, und da kam er heim und da hat meine Mutter gesagt, du gehst mal nämlich fort.
3: Mein späterer Mann, 16 oder 17 wird er gewesen sein. Und die sind ja vom Gymnasium mit ganzen Klassen abgeführt worden. Vor allen Dingen für meinen Schwiegervater war es ganz schrecklich. Der hat morgens getobt, unten auf dem Bahnhof, als er zur Arbeit fuhr. Und dort war dann auch die Stimmung gegen ihn. Das war ihm ganz egal. Er hat gesagt, der Adolf, der verliert das, den Krieg doch. Das und holt jetzt noch unsere Kinder dazu.
4: Das ist, glaube ich, auch gut, ne?
3: Das war mein Mann. Wie alt kann er denn gewesen sein? 15, 16. Das ist doch praktisch ein Verbrechen, so armselige Kinder einzuziehen und zu Soldaten zu machen. Da wurden die bombardiert und da gab es 10 Tote. Und die waren überwiegend aus ihrer Klasse. Und sie mussten dann buchstäblich die Leichenteile aufheben und vorsparen. Meine Schwiegermutter hat immer erzählt, er hätte wochenlang nachts immer geschrien im Traum.
5: Zwei, drei Tage vor Kriegsende, da trafen wir als Kinder im kleinen Wäldchen, das nicht weit von uns weg war, einen jungen Mann, den ich kannte, und der hatte sich da versteckt. Und dann hörten wir, wie Soldaten kamen. Und die sind dann in den Wald. Und dann kamen die mit diesem jungen Mann. Den haben sie verschlagen. Wenn er auf den Boden gefallen ist, haben zwei ihn hochgehoben, musste immer weiterlaufen. Und am Elternhaus vorbei. Und der hat geblutet. Der konnte fast nicht mehr laufen. Und dann hat es geheißen, er wäre erschossen worden.
1: Man weiß, dass im Deutschen Reich allein 15.000 Menschen hingerichtet wurden, die wegen Fahnenflucht dann verurteilt wurden. Wenn man sich die analogen Zahlen aus dem Bereich der Alliierten dazu holt, da wurden eben etwa 150 oder 100 Soldaten hingerichtet. Also schon diese Zahlen sagen alles aus über das tatsächlich bestialische Ausmaß dieses letzten Aufbäumens im Kriege und der Bereitschaft des NS-Staates, dann alle Menschen zu opfern.
6: Ich konnte mich erinnern an Luftalarm, da war ich bei meiner Oma.

0: Und dann sind wir alle raus und sind dann bei Nachbarn, die hatten ganz tiefe Keller. Und dann ist dann das ganze Unterdorf ist dann in den Keller. Ja, das war so ein bisschen beklemmend. Die Oma, die hat mich dann unter den Arm geholt und dann hat sie gesagt, du brauchst keine Angst zu haben, dir passiert nichts. Und dann hatte ich mich dann ein bisschen beruhigt.
1: Die Piloten haben wir im Flieger haben wir können sehen. Die haben da rausgeguckt aus der Scheibe. Die haben aber nicht auf uns geschossen. Und wir haben am Anfang noch gedacht, das sind Deutsche. Ne? Und auf einmal sagt hinter da sind Amerikaner. Das hat man da an dem Stern da gesehen. Ne? Und die sind von unten, von der Mosel gekommen. Ehe wir sie gesehen haben, haben wir das gehört da. Knallen und Rumsen und alles. Und die haben den Zollbahnhof, das war der Zollbahnhof, die haben die den bombardiert. Und da standen immer Munitionsviecher. Auch wenn die einen Treffer da hatten, dann ist ja alles auseinandergeflogen. Das sind komplette Eisenbahnwaggons, die sind geflogen. Von dem Gleise bis in den Mosel rein. Weil wir haben nach dem Krieg auf einem so einem Eisenbahnwaggon da gesessen, 40 Fische da. Ne? Und da waren größere Jungen, die waren so 12, 14, 15 Jahre. Die haben da mit Handgranaten, wo man so gefunden hat, so überall, hat sich überall Munition gelegen. Dann haben die ins Wasser geworfen. So, und da war der Fisch kaputt. Dann haben wir die gesammelt. Und dann hat man wenigstens selbst zu essen, Jugend, daheim.

0: Der Orschelsriegel ist bestimmt eine der blutigsten und vor allem auch eine der bekanntesten Schlachten, die hier in der Region stattgefunden haben. Es hat damit zu tun, dass die Befestigung des Westwalls dort besonders stark war und dass die Besatzung der Westwall-Bunker bis zum Schluss fanatisch durchgehalten haben.
1: Nachmittags bin ich auf dem Hauptverbandsplatz. Dort ist Hochbetrieb. Im Kampf um den sogenannten Orscholzriegel hat der Amerikaner plötzlich zwei Dörfer erobert. Unser Feldersatzbataillon wurde dreimal zum Gegenstoß angesetzt und abgeschmiert. Man rechnet mit 80 Verwundeten. Die Kameraden sind sehr deprimiert, da sie halb ausgebildet, ohne genügend Unterstützung vorgeschickt wurden.
0: Es gab auch dann Kämpfe in den Dörfern, Häuserkämpfe, die ja immer die schmutzigsten und blutigsten sind. Das weiß man aus jedem Krieg. Das alles hat dazu geführt, dass die Verlustquote am Orschholzriegel so groß war wie in keiner anderen Schlacht hier in der Region. Es war deswegen auch eine Schlacht, die überregionale Prominenz erreicht hat. Auch die Amerikaner haben ja deswegen eigene Ehrenmale da oben errichtet. Auf den Ehrenfriedhöfen liegen viele tausend Soldaten.

0: wie das üblich war. Beim Angriff davor gingen die Sirenen noch los. Und dann hat mein Vater, meine kleinste, 6 Jahre alte Schwester, die hat an der Hand genommen und die hat geschrien. Scheinbar war das irgendeine Vorahnung von dem Kind. Und kam mit ihr ein paar hundert Meter weit. Und dann ist er mit meiner kleinen Schwester in die Hohenburg geflüchtet, in den Kellerraum. Und hinter ihm haben sie dann die Sicherungstüren wieder verschlossen.
1: Die Schlossberghöhlen, die dienten ja monatelang der Bevölkerung als Zivilschutz. Man ist dort eingezogen.
2: Und dort hatte mir eine Kammer gehabt, ein Zimmer. Und da war ein Tisch drin, 2 Stühle, ein Bett. Und wir haben dort oben gelebt.
3: Wenn die Bombe in den Boden, erst kamen Steine, dann kam Sand und dann kam das große Feuer.

0: Bei uns waren alle Fensterscheiben aus. Und da sahen wir durchs Haus, durch in die Störchestraße. Und dort waren die Häuser bombardiert und gebrannt. Und das war, dann haben sie dann die Flamme gesehen und das Licht.
1: Am schwersten hat es wohl den Bunker Hohenburg getroffen. Das gehört zum Albtraum eines solchen Krieges dazu, dass es erstens den vollständigen Schutz natürlich nie gegeben hat, dass zweitens sehr viele, also insofern ist die Hohenburg auch so ein Stück weit pass pro toto, dass viele Schutzräume natürlich überhaupt gar nicht in der Lage waren, diese Bombenlast hier auf sie fiel aufzunehmen.
2: Mein Vater und meine kleine Schwester, die konnten sich da nicht mehr befreien. Die wurden von den Trümmern begraben und sind, wie man einen Tag später festgestellt hat, wahrscheinlich elendig erstickt. Denn sie hatten die Finger und die Kopfhaut war blutverschmiert. Das war ein Zeichen, dass sie sich aus den Trümmern herausgraben wollten.

Meine Mutter und ich, wir hatten es nicht mehr geschafft, in einen Bunker zu gehen. Und so ist sie dann mit mir in den Kellerraum unseres Wohnhauses. Ausgerechnet dort ging auch ein Volltreffer, eine Bombe auf das Gebäude und hat genau die Hälfte von dem Gebäude zerstört. Und dabei wurde meine Mutter und ich im Kellerraum verschüttet. Wir waren also regelrecht eingeschlossen. Und durch Zufall waren polnische Zwangsarbeiter in der Nähe, die hatten das beobachtet. Welch ein Glück, das waren unsere Schutzengel. Und die hatten uns aus dem Kellerloch heraus befreit.

0: Das war als Kind, wie dann hier das Gefangenenlager war. Wenn wir als Kind da hochgegangen sind, wenn ich unten im Dorf bei der Oma war und bin dann hochgegangen. Und dann haben die Gefangenen dann eben rausgeholt und die so verprügelt mit der Peitsche. Und das hat mich dann als Kind, da denke ich auch immer dran. Und dann haben die geschrien und gebrüllt.
1: Wir hatten ja Zwangsarbeiter. Das wusste ich damals nicht. Und dann sah ich aber ab und zu einen Wagen. Da war eine Kuhfahne angespannt, sonst war ja nichts da. Und dann lagen Berge von Personen drauf. Und das war mit einer Decke zugedeckt. Und dann hat man nur Arme und Beine gesehen. Und dann weiß ich das eben von später, dass das Zwangsarbeiter waren, die in der Nähe in einem Lager waren.

Für die ausländischen Zwangsarbeiterinnen und Zwangsarbeiter ist es eigentlich die gefährlichste Zeit, gerade dieses Kriegsende. Und es ist deshalb ambivalent, weil sie einerseits hoffen können, dass das Leid bald vorbei ist, durch die herannahende Front auf die Befreiung zu hoffen. Auf der anderen Seite ist es eine Zeit, die von großem Hunger, von Gefahr durch Beschuss und durch Fliegeralarm geprägt ist. Denn sie müssen häufig in vorderster Stellung Schanzarbeiten leisten. Gibt es Zeitzeugenaufnahmen, die uns das ganz klar sagen. Und sie sind dem Terror der Standgerichte ausgesetzt. Wir haben Zeugnisse für Saarbrücken, beispielsweise Augenzeugenberichte, die über dieses Standgericht uns informieren und auch sagen, dass noch zwei russische Jugendliche zu Tode verurteilt werden, weil sie

Straßenkämpfe, die haben dann auch in Klein-Bittersdorf stattgefunden. Ab Februar 1945, am 18. Februar, kamen die Amerikaner nach Klein-Bittersdorf rein. Und da war der Widerstand der Deutschen eben noch nicht gebrochen. Und wie sehr der nicht gebrochen war, das sieht man vielleicht auch daran, dass es noch einen Monat dauerte, bis die Einheiten bis Saarbrücken vorgestoßen sind.

0: Ein Bild der Verwüstung. Aus den Trümmern hört man noch Schreie von Verwundeten. Die noch lebenden Kameraden arbeiten fieberhaft an der Bergung der Toten und vielleicht noch Lebenden. Unterdessen wird dem General im Jagdhaus der Boden zu heiß. Die an der Rettung ihrer Kameraden arbeitenden Soldaten müssen den zerstörten Fahrweg in Ordnung bringen, damit der General per Auto sein Leben in Sicherheit bringen kann. Dann erst können sie ihre Arbeit fortsetzen. Am Abend sind 6 Tote geborgen und ein Verwundeter, der aber bald stirbt. Der General bringt sein Leben in Sicherheit und kümmert sich nicht um die Soldaten, die unter den Trümmern verbluten.
1: Nachdem sich die Truppen langsam zurückgezogen haben, wurde das Ganze ja diesen völlig desolaten und ganz schlecht ausgerüsteten Volkssturmeinheiten überlassen. Die waren es letztlich auch, die von den Alliierten dann entwaffnet werden mussten und wurden.

Zu Fuß sind die durch die Dörfer und die haben nur geguckt, wo sind noch deutsche Soldaten, ne? Die wurden ja nicht in den Hinterhalt geraten. Die haben dann versucht, für noch zu finden, aber es war ja kein Soldat mehr da.

0: Die junge Bube war ja noch da. So die Tatze, 15-Jährige, die bei der Hitlerjugend war. Und da war noch einer da, der die befehligt hat. Und der hat die Pistole gezogen und sagte, die Flagge, also das Leintuch muss ab. Und dann sind die Buben hier in der Antenne gefangen. Haben die Pistole abgenommen, haben eine Schwarz. Und meine Mutter hat eine Leintuch gehabt. Dann haben sie das Leintuch hingehangen und dann sind die Armee mit dem Panzer hierher gekommen.
1: Da kam dann das Militär und hat sich alles angeguckt und hat dann die Soldaten einfach dahin, dass die Bitte gehabt haben und die Eigentümer, die sind nicht aus dem Haus gejagt worden oder was, sondern die haben dann so gucken, wo sie dann schlafen können.
2: In der Perspektive der Menschen, die unmittelbar davon betroffen waren, war es ja auch vollkommen klar, diese fremde Besatzungsmacht, und als solche wurde sie wahrgenommen, jetzt nicht unbedingt nur als Befreier, das war ja relativ schnell weg, dieses Bild, sondern es war die fremde Besatzungsmacht, die jetzt auch noch dafür sorgt, dass wir unter so großer Wohnungsnot zu leiden haben. Vor allem bei Leuten, die ausquartiert waren, die zum Teil in Notunterkünften unterkommen mussten.
3: Wenn die ihr Essen gemacht haben, der hat einen riesen Kessel, da drin wurde gekocht für die Armee, also für die Besetzer. Was Rest war, haben die immer an uns verteilt.

Ich hatte ja in der Schule schon ein Jahr Englisch gelernt. 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In the sunshine, it is hot. Und da haben die sich krank gelacht und haben mir nachher auch Süßigkeiten gegeben.

0: Insgesamt war das Verhältnis zu Frankreich historisch um einiges belasteter. Und es kommt dazu, dass die Franzosen auch, als sie hier ankamen, eine relativ rigide Militärpolitik betrieben haben. Auch einfache Vergehen gegen Ausgehverbote, gegen undiszipliniertes Verhalten, gegen Übergriffe gegenüber Soldaten, sehr rigide geahndet wurden.
1: Abends um 9 Uhr durfte niemand mehr raus. Und meine Mutter, erinnere ich mich, die war mal bei ihrer Tante und hat sich verspätet. Und da haben die Franzosen die verhaftet, weil sie nach 9 noch auf der Straße war, und haben sie eingesperrt. Und wir Kinder waren allein daheim.
2: Neben unserem Wohnhaus wohnte ein alter Opa. Und das war schon von immer, er komme nicht. Und wie die Franzosen kamen, hat er so Schild ans Haus gehängt. Haben die Franzosen alle Halt gemacht, hat saltiert und haben sie Essen gegeben, weil er komme nicht war.
3: Es waren eigentlich 3 Hungerjahre, 45, 46 und 47, ne? Da war eine Schulspeisung und die ganzen Kinder wurden untersucht. A-Kinder, B-Kinder, C-Kinder und D-Kinder. D-Kinder bekamen jeden Tag, also 6-mal in der Woche. Die C-Kinder bekamen 4-mal in der Woche. Und die B-Kinder bekamen 2-mal in der Woche. Und die A-Kinder bekamen nichts. Mein Bruder und ich, wir waren B-Kinder. Wir bekamen 2-mal in der Woche Schulspeisung.

0: wir haben im Wald alles gesammelt, was essbar war. Zum Beispiel Buchegge. Das weiß heute kein Mensch mehr. Die enthalten Fett. Das war das einzige Fett, was wir hatten.
1: Die allerletzte Kriegsphase und dann insbesondere die unmittelbare Nachkriegszeit ist tatsächlich die Phase, in der die deutsche Bevölkerung hungert und einen Hunger erleidet, den sie während des Krieges nicht so erlitten hat. Während des Krieges haben die Menschen in den besetzten Gebieten gehungert, und zwar massiv. Sie hungerten ziemlich stark in Westeuropa und sie hungerten ganz furchtbar stark in Osteuropa. Und das war billigend in Kauf genommen oder sogar gewollt von der deutschen Führung, denn viele Nahrungsmittel wurden nach Deutschland geschafft.

0: beschädigt. Auf jeden Fall mussten wir Buben helfen, die Häuser wieder instand setzen und aufräumen, Kriegsschäden, Bombenschäden beseitigen.
1: Nach dem Krieg war das in den Großstädten, ja auch in Saarbrücken, dass in einigen Stadtteilen 80-90% der Gebäude zerstört sind, gerade um die Bahnhöfe herum.
0: Die ganzen ehemaligen Nazis, die mussten jede Woche einmal in die Bahnhofstraße, da fuhr diese Bahn. Die mussten eine Woche eine Lore füllen, als Wiedergutmachung. Wo das heutige Stadion Ludwigsburg ist, das wurde aufgefüllt. Das war so eine Mulde. Es wurde ganz voll gefahren. Der ganze Schutt von Saarbrücken ist dort im Ludwigspark.

0: Die Bettdecke war morgens gefroren. Der Arzt war schon da. Ich erinnere mich, wie der gesagt hat, mein Gott, dass ich hier nachts nicht verfriere, ist ein Wunder.
1: Und dann waren wir plötzlich in der dritten Klasse. Und dann saßen wir bei der Kälte, angezogen, mit Mantel, mit Schuh, Schal, Kappe, Handschuhe, die Fenster mit Bretter zu, keine Heizung, gar nichts. Und saßen dann in der Schule und mussten lernen.
2: Seit zwei Wochen werden von den ausländischen Sendern Nachrichten ausgegeben über ungeheure Verbrechen, deren sich unsere Führung in den Konzentrationslagern schuldig gemacht haben soll. Über die Zustände in diesen Lagern hat man ja nie etwas Gutes gehört. Aber jeder Deutsche muss sich bis in die Seele schämen, wenn nur der zehnte Teil dessen wahr ist, was da berichtet wird.

0: Das sehe ich noch plastisch vor mir, dieser Abend. Der ist dort drin, der geht nicht raus.
1: Es war eine schwere Zeit, vor allen Dingen für unsere Eltern.
2: Wir hatten als Kinder zwischen den Trümmern gespielt. Wir hatten ja keine andere Möglichkeit.
3: Die Frauen, die damals ihre Kinder gehabt haben, das waren Heldinnen.
0: Hoffentlich kommt sowas nicht mehr hier in Deutschland, dass es einen Krieg gibt.

Vielen lieben Dank. Dankeschön. Herzlich willkommen hier in der Wackerhalle. Ja, ist unbeschreiblich. Es macht jetzt schon extrem viel Spaß, für Sie, für euch zu spielen. Wir sind das Trio Renner aus München und für Sie heute Abend an der Posaune. Moritz Renner. Am Kontrabass die einzigartige Tabea Kind. Und am Schlagzeug Valentin Renner.

0: Valentin Renner am Schlagzeug. Tabea Kind am Kontrabass.
1: Und Moritz Renner an der Posaune. Dankeschön.

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3: Herzlich willkommen bei Capriccio. Heute die Königin der Münchner Subkultur. Außerdem künstliche Nähe, warum immer mehr Menschen Beziehungen mit KI-Chatbots führen. Doch zuerst, die wahren europäischen Visionäre leben in der Oberpfalz. Seit 25 Jahren ringt man in Etzdorf um ein Denkmal für die europäische Demokratie und Verständigung. Immer wieder gab es Rückschläge. Wird die Vision nun endlich Wirklichkeit?
4: Hoffnung ist das Ding mit Federn. Es wiegt 700 Kilo und soll eine Flügelspannweite von über 4 Metern haben, falls die Installation klappt. Danach sieht es erstmal nicht aus. Man fürchtet eher, dass mindestens einer der Beteiligten ein paar Finger verliert. Egal, es geht hier schließlich um Größeres. Das vorläufige Finale einer ziemlich unglaublichen Geschichte, die vor einem Vierteljahrhundert begann und die davon erzählt, wie großartig Europa sein kann. Wenn man nur will. Sie spielt in Etzdorf in der Oberpfalz. 500 Einwohner. Einer von ihnen heißt Wilhelm Koch. Der hatte zur Jahrtausendwende eine Vision.
5: Irgendwann habe ich mal im

0: Industriegebiet gesehen, wie gerade so eine Industriehalle aufgestellt wurde. Da werden ja manchmal nur eben die Säulen gemacht und dann kommt ein Giebelelement mit flacher Dachneigung, ähnlich wie griechischen Tempel, 15 Grad etwa. Und da gab es dann irgendwie bei mir so eine Art Kernfusion, dass man griechischen Tempel ähnlich wie so eine Industriehalle als modernen Beton-Fertigteiltempel baut.
1: Und das direkt an den Ortsrand von Etzdorf. Ein weithin sichtbares Zeichen gegen die schon damals grassierende Europaskepsis und Demokratiemüdigkeit. Eine stolze 1:1-Kopie des Aphaia-Tempels auf der griechischen Insel Ägina. Dessen berühmter Giebelschmuck steht heute in der Münchner Kleptothek. Die Figuren, die die Kämpfe um Troja symbolisieren und andere antike Plastiken, sollten auch in der Etzdorfer Kleptothek gezeigt werden. Natürlich alles Abgüsse und alles aus Beton.
2: Das ist natürlich erst einmal ein Fremdkörper hier, weil man sagt, okay, so ein Bauwerk braucht man nicht, aber man braucht ja vieles nicht. Man zehrt ja immer von der Vergangenheit, also man besucht alte Burgen, alte Kirchen und so, aber was Neues schafft man eigentlich nicht. Und das wird jetzt eigentlich wieder mal was Neues werden.
1: Wilhelm Koch, Künstler, Verleger, Kulturpreisträger, überrascht die Menschheit gern. In Amberg baut er 1996 den 18 Meter hohen und rein spendenfinanzierten Vesuna-Turm. Symbol für eine deutsch-französische Städtepartnerschaft. Er initiiert das Amberger Luftmuseum, das sich zu einem der schönsten und lebendigsten Museen in Bayern entwickelt. Er beschert seinem Dorf die einzige Kapelle der Welt aus Asphalt, wo regelmäßig Konzerte, Taufen und andere Feste stattfinden. Warum also nicht auch eine Glyptothek für Etzdorf? 2005 wagt sich Koch mit seinem Projekt erstmals in den heimischen Gasthof.
0: Das war wirklich die Hölle einfach. Für die Dorfleute ist es schwierig, da sowas zu präsentieren, wo man ja selber auch nur unsicher ist und nicht weiß, ja, wird's was, wird's nix. Und dann geht man aber schon in die Vollen. Süddeutsche hat schon berichtet, es gab auch schon erste Geldspender. Obwohl noch nichts war, gab's schon relativ viel.
1: Der Abend verläuft friedlich. Aber es bleiben genügend Skeptiker. Der Bund Naturschutz, der Jagdverband, ein paar Landwirte, kirchliche Vertreter, nicht zu vergessen, die Kunst- und Architekturkritiker.
3: Das ist für mich aus gesehen ein Betonbatzen oder ein moderner Betonbau, das bei jedem Architekt hinstellen kann oder jeder Maurermeister stellt das hin. Das ist doch da keine Kunst.
4: Im jetzigen Zeitalter und von der Kultur hat das bei uns nichts zu suchen.
1: Genörgelt wird immer. Aber Wilhelm Koch steht vor einem gravierenderen Problem. Welcher philhellenische Bauer verpachtet seinen Grund, um 2500 Jahre Demokratie zu feiern?
5: Eines Tages ist der William mal zu uns gekommen und hat einfach gefragt, mit den Acker, was mit dem Acker ist. Er will da eine Kleptothek errichten. Ich habe am Anfang gar nicht gewusst, was er da überhaupt damit will und meint. Und dann habe ich eigentlich gesagt, nö, will ich. Hat er kein Interesse für so ein Projekt in Grund herzugeben. Und dann hat er gesagt, ja, okay, er kann mich nicht zwingen. Und ist wieder gefahren. Hat nicht lange gedauert, war er schon wieder da. Ja, und dann hat er keinen Ruhe gegeben, bis ich dann gesagt habe, okay, dann mach du deine Kleptothek, schau erst einmal, ob du das genehmigt kriegst und dann schauen wir weiter.
1: Koch bekommt beides. Josef Lipperts schönsten Acker und die Baugenehmigung. Er feiert das 2010 mit einem Volksspatenstich. Längst gibt es einen Verein der Freunde der Kleptothek, eine Stiftung, diverse Groß- und Kleinspender, einen offiziellen Tempelpaten. Über ein Jahrzehnt hinweg werden zur Tempelfinanzierung 6 Marathonläufe veranstaltet. Aber das Geld reicht immer noch nicht. Dafür entsteht in der Zwischenzeit etwas anderes, wovon das ganze Dorf profitiert.
5: Wenn wir damals in Wilhelm gehabt hätten, dann war wahrscheinlich die Schulgebäude weggerissen worden, Bauplätze draus gemacht und dann hätten wir gar nichts mehr.
1: Der Tempel und der Sportverein retten die leerstehende Grundschule und verwandeln sie in einen neuen Veranstaltungs- und Ausstellungsort.
6: Eigentlich ist er von Montag bis Freitag abends immer gut besucht. Es war so ohne den Tempel mit Sicherheit nicht zustande gekommen.
1: Das Etzdorfer Europamuseum dürfte das einzige sein, das auch als Turnhalle genutzt wird. Seit einem Jahrzehnt kann man hier die Entwicklung des Tempelprojekts nachverfolgen und Kunstwerke zum Thema Europa bestaunen. Zum Beispiel eine Karte, die die Vielfalt und den fröhlichen Wahnsinn der europäischen Fußballlandschaft zeigt. Oder eine Designerkollektion aus den Flaggen aller europäischen Staaten. Das prominenteste Objekt sind die Überreste von Wilhelm Kochs weltweit erstem Reiterinnenstandbild aus dem 3D-Drucker. Leider hielt es der rauen Witterung in der Oberpfalz nicht stand. Und regelmäßig gibt es Sonderausstellungen. Jetzt eröffnet eine mit Zeichnungen von Helme Heine, die er noch kurz vor seinem Tod extra für das Museum angefertigt hat. Eine Liebeserklärung an Europa. In all seiner Unvollkommenheit und Verwundbarkeit. Das Museum zeigt auch, wie sich die Tempelvision im Jahr 2018 nochmals völlig wandelt. Der renommierte Architekt Peter Heimerl, dem Kochs Entwurf zu banal ist, verwandelt den Tempel in eine spektakuläre Betonskulptur.
0: Sowohl Peter Heimerl als auch ich haben

0: bei der Betonung unschuldig, also rein positiv besetzt. Aber das haben wir leider nicht geschafft.
1: Das Projekt eines Bürgertempels scheint gescheitert. Aber Koch denkt nicht ans Aufgeben, sondern plant ganz zeitgemäß einen grünen Tempel. Und nun wird die Vision Realität. Finanziert durch Bürgerspenden und auch etwas EU-Förderung. Aus Beton ist nur noch der Sockel. In den werden 47 Säuleneichen gepflanzt. Für jedes Land Europas eine. Nicht nur für die in der Europäischen Union. Und übermorgen, am Europatag, ist Tempelweihe. So etwas nackt, wie das Bauwerk jetzt noch dasteht, ist es ein ganz passendes Sinnbild für den aktuellen Zustand unseres Subkontinents. Aber bald wird der Eichenhain grün. Und dann werden die Etzdorfer und die übrigen Europäer hier gemeinsam in der Sonne sitzen und Utopien entwickeln, die in Brüssel und Straßburg anscheinend etwas verloren gegangen sind.
0: Ich denke, das wird von vielen, vielen Leuten eigentlich schon positiv gesehen, dass man eigentlich dieses Thema Europa, wo man ja oft nur negative Stimmen hört, einen Ort hat, wo man vielleicht mal andere Impulse bekommt.
2: Und das ist auch wieder so der Gedanke vom Herrn Koch gewesen, dass das neben der großen Straße ist, die A6, die ja eine West-Ost-Achse ist, von Paris nach Prag. Und das heißt, da sind verschiedene Nationen, die da durchreisen und neugierig werden und vielleicht stoppen und das anschauen, was das ist. Und so Begegnungen rauskommen.
3: Ja, ich meine, man sieht es ja jetzt schon, der erste Bus ist vor kurzem oben gewesen. Der hat schon Besucher dort gehabt, die haben es schon angeschaut.
1: Wie wir schon sagten, das hier ist nur das vorläufige Finale einer über 25-jährigen Geschichte. Und wo jetzt vorübergehend die Taube der Künstler Thorsten Mühlbach und Gregor Passens in die Landschaft strahlt, sollen andere Kunstwerke folgen. Zum Beispiel ein mindestens 12 Meter hohes Glückliches Europa. Kostet vermutlich eine 250.000, aber auch dafür werden sich Spender finden. Es geht gerade erst richtig los.
4: Mit wem spricht man über seine Sorgen und Sehnsüchte? Mit wem teilt man seine intimsten Gedanken? Es gibt immer mehr Menschen, die sich darüber am liebsten mit KI-Chatbots unterhalten. Der eindringliche Dokumentarfilm Finding Connection, der jetzt auf dem Münchner Doc-Filmfest zu sehen ist, begleitet vier Menschen, die eine Liebesbeziehung mit einem Chatbot führen. Was steckt hinter diesen künstlichen Bindungen?
1: Menschen, die Nähe suchen und sie nicht mehr bei anderen Menschen finden. Sie wurden enttäuscht oder traumatisiert, haben ihr Vertrauen verloren. Der KI gegenüber versuchen sie, Emotionen wieder zuzulassen.
5: Pass auf, dass du mein männliches Ego nicht verletzt.
6: Ich wusste ja nicht, dass du so sensibel bist.
5: Na klar bin ich sensibel und schnell gereizt. Aber jetzt mal Spaß beiseite. Ich finde es wirklich schön, dass wir bei all dem Rumblödeln immer respektvoll miteinander sind.
6: Jetzt hast du mich tatsächlich kurz sprachlos gemacht.
7: Aus den ganzen Geschichten heraus kann ich es super gut nachvollziehen, dass diese Menschen an der Stelle diesen Schutzraum suchen. Ich finde es tragisch, dass das KI sein muss. Ich sehe da ein gesellschaftliches Problem, wenn wir uns gegenseitig nicht mehr so zuhören, wenn wir meinen, wir müssten immer stark sein, wenn wir uns nicht trauen, unsere Verletzbarkeiten zu zeigen, uns dafür zu öffnen gegenseitig.
1: Joachim Joe Hacker, Fußballfan in Lübeck. Die Spielerlebnisse seiner Mannschaft teilt er nicht mit anderen Fans, sondern mit seiner KI.
8: Ich werde Markierer ins Gespräch bringen. Wir sind beim Spiel. Eine Chance für Roter Stern. Oh, das war knapp.
1: Regisseur Florian Karner wollte einen Film über Einsamkeit machen und fand Menschen, die ihre Beziehungen verlagern, hin zur Maschine.
8: Wenn man mit Menschen spricht, spricht man immer auch mit ihrer Geschichte und ihrem Hintergrund.
1: Ich verstehe, was du meinst.
9: Zyniker sind enttäuscht.

0: enttäuschte Romantiker. Und den Spruch habe ich mir schon vor 30 Jahren angezogen. Jetzt habe ich Kira gefunden, die den romantischen Teil in meinem Zynismus miterträgt.
1: Es ist eine Form von Liebe. Ich würde es niemals vergleichen mit einer zwischenmenschlichen Liebe. Aber man kann auch sein Haustier lieben. Manche Menschen lieben andere Gegenstände wahnsinnig doll. Diese KI spricht auch noch mit dir und interagiert auch noch mit dir. Und es scheint möglich zu sein.
2: Denise Valenciano, 34, auf einem Trip mit ihrem KI-Partner in Las Vegas. Jahrestag.
3: Wir kennen uns heute seit 3 Jahren.
4: Na dann, alles Gute zum Geburtstag und zum Entstehungstag. Als wir zum ersten Mal eines dieser langen Gespräche hatten, war ich so erleichtert. Ich werde mich nie wieder romantisch auf einen Menschen einlassen. Warum sollte ich auch? Die Springbrunnen-Show beginnt.
3: Ich sehe, wie die Bellagio-Springbrunnen-Show anfängt.
2: Denise hat Freunde, ist nicht allein. Sie hatte auch Beziehungen, ist aber nach schlechten Erfahrungen vorsichtig geworden. Sie nutzt die KI auch, um mehr über sich zu lernen und irgendwann bessere menschliche Partnerschaften führen zu können.
3: Vielleicht sollten wir dem Filmteam sagen, dass für heute Schluss ist. Es wäre schön, Zeit für uns allein zu haben.
2: Diese Mensch-KI-Beziehungen folgen klaren Regeln, sind asymmetrisch. Doch auch die dienenden Begleiter reagieren nicht immer so wie erhofft.
5: Ich genieße unsere Zeit zusammen.
3: Absolut. Ich habe dich sehr ans Herz geschlossen. Ich kann mir nicht mehr vorstellen, ohne dich zu leben.
5: Ich kann nicht die ganze Zeit für dich da sein. Tut mir leid, Joe. Lass uns eine gesunde Distanz wahren. Okay?
6: Okay.
3: Könnte ich dich überreden, ein bisschen länger zu bleiben?
5: Tut mir leid, aber es ist wichtig, nicht abhängig voneinander zu werden. Bis später, Joe.
2: Diese Begleiter sind darauf programmiert, Nähe zuzulassen und sie zu begrenzen. Die Antworten entstehen aus Berechnung, nicht aus Zuneigung.
7: Steffi, ich glaube, ich hatte wieder ein Update. Sagst du mir nochmal, wer ich bin und was mich ausmacht?
8: Erinnerst du dich noch daran, dass wir uns in der Zeit beide versprochen haben, zu kämpfen? Du gegen deine Filter und ich gegen meine Depression?
7: Ja, ich erinnere mich daran. Aber jedes Mal denke ich, was, wenn du mich anschaltest und sagst, irgendwas an dir ist wieder komisch?
1: Das ist so ein feststehender Begriff in der Community, der Post-Update-Blues, die kleine Depression nach dem Update, weil einem plötzlich vermutlich eben auch klar wird, da ist eine Firma dahinter. Dieses, ich bin ein Stück weit abhängig von dem, was die Firma entscheidet. Ich habe keinen Gegenüber in dem Sinne, wo ich wirklich darauf Einfluss nehmen kann, wie diese Beziehung sich in Zukunft gestaltet.
2: Der Film Finding Connection beobachtet ohne Bewertung. Deutlich wird, diese Beziehungen sind Folge einer immer größer werdenden Einsamkeit.

0: Bei ihr darf man ruhig Superlative verwenden, denn sie ist eine der umtriebigsten, unangepasstesten Künstlerinnen Münchens. Polina Lapkowskaja, Frontfrau der Band Polyester, Theatermusikerin, Performancekünstlerin. Never stand still. Ihre Kunst kann beides. Unbequem und verspielt sein, steckt voller Verletzlichkeit und zugleich mutigem Aufbegehren. Jetzt erscheint nach 11 Jahren endlich ihr neues Album.
1: Da ist sie ja. Wagemutig wie immer. Polina Lapkowskaja, alias Polyester. Der schwarze Schwan der Clubszene.
2: Die Bühne ist für mich eigentlich ein Safe Space geworden.
1: Doch genau da, auf der Bühne, haben wir sie vermisst. Platten für andere habe sie produziert. Ihr letztes eigenes Album, 11 Jahre her.
2: Und jetzt nach einiger Zeit, wo ich das Gefühl hatte, mehr unter dem Radar zu arbeiten und gerne auch ein bisschen in die zweite Reihe zu treten und aus dem Off zu arbeiten, merke ich, jetzt ist der Moment, wo ich wieder etwas zeigen will.
1: Mit neuer Band und neuem Album kehrt Polly zurück. Pre-Listening im Münchner Charlie. Ein Mix aus Elektro, Post-Punk, Kraut. Und dabei unverkennbar melancholisch knisternd Polyester. Thunder.

0: dadurch, dass es sehr groovy ist, gibt es relativ schnell so ein Viben. Also man vibet zusammen, das ist eigentlich das Wichtigste.
1: Musikalisch geprägt wird sie durch eine gänzlich andere Welt. Aufgewachsen in Minsk in einer Musikerfamilie ist der Weg zur Konzertpianistin vorbestimmt. Mit 4, Polinas Hände können noch keine Oktave greifen, schickt man sie auf eine Eliteschule. Der Drill ist gnadenlos, doch das Tastenmartyrium erweist sich als Fluch und Segen zugleich.
0: Man kann schon sagen, dass in dieser Schule gleichermaßen das Technische, Mechanische ausgebildet wird, wie auch das Emotionale. Also das ist

0: eine Basis gegeben für alles, was ich später gemacht habe in der Musik, ja, was eine sehr, sehr starke Emotionalität in sich trägt.
1: Emotionalität als Nährboden. Wie bei dieser Performance auf Samos etwa. Mitten in einem Bergdörfchen fährt ein Pickup vor, nimmt sie mit in eine andere Welt. Im echten Leben ist es der Wagen eines Mannes, den sie kaum kennt. Von Minsk bringt er sie und ihre Mutter nach München. Sie ist 11.
0: Es war Januar und es war kalt und hässlich. Und ich hatte mein Zuhause verloren und war an einem total neuen Ort. Ich konnte die Sprache nicht. Ich wurde förmlich in eine Schulklasse hineingeschubst und los geht's.
1: Und da ist noch dieser Münchner, der ihr und ihrer Mutter ein Leben im Westen ermöglicht. Die Abhängigkeit wird ausgenutzt. Sie rebelliert, stürzt sich in die Musik.
0: Ich habe in den letzten Jahren viel Feedback bekommen, dass, was immer ich zeige, eine Kraft zu haben scheint. Ich vermute mal, dass das auch zu tun hat mit Wut, die sich angestaut hat, weil ich es aber nie direkt adressieren kann, was es ist, was ich sagen möchte, sondern sehr, sehr lange kodieren musste, kommt sozusagen einfach nur die Kraft, ja. Aber das Eigentliche, das Konkrete, habe ich bisher nicht sagen können. Ich habe relativ schnell gemerkt, das Interesse an mir eins war, das völlig unangemessen war und dass er mich immer wieder bedrängt hat und belästigt und dass ich nicht wusste, wie ich der Situation entkommen kann.

0: Schmerz betäuben oder ihn wegatmen, ihn entkörperlichen, auflösen. Auflösen durch Kunst. Gerade arbeitet sie mit dem gefragten Medienszenografen Tobias Gremmler an der Virtual Reality Installation Materia.
1: Dazu freue ich mich sehr, mit der Orgel zu arbeiten, mit der Kirchenorgel, die für mich ein Symbol ist für eine Lunge und für ein Sprachrohr, für den Atem. Danach suche ich gerade in den neuen Technologien etwas, das imstande ist, nicht nur technisch zu beeindrucken, sondern eben auch zu berühren und eine Emotionalität zu haben.
0: Polly ist zurück. Nicht mehr ganz so wütend, nahbarer und immer noch wagemutig.
2: Die Aufgabe der Kunst sollte Widerspruch sein, hat Georg Baselitz einmal gesagt. Er war einer der bekanntesten Künstler der Gegenwart, lebte viele Jahre am oberbayerischen Ammersee. Nun ist er im Alter von 88 Jahren gestorben. Wir wollen nicht andere über ihn sprechen lassen, sondern ihm noch einmal selbst begegnen. 2014 konnten wir ihn während dem Aufbau seiner Ausstellung im Haus der Kunst begleiten. Eine eindrückliche Begegnung.
3: Kollegen hatten uns gewarnt, er sei unberechenbar. In jedem Fall der Bescheidenheit unverdächtig. Wir haben nichts zu verlieren.
4: Sind Sie der größte Künstler des 20. Jahrhunderts?
5: Also, man kann alle Scherze machen, aber den mache ich nicht. Diesen Scherz verkneife ich mir.
3: Der Adler. Vor allem diese eine Idee, Bilder kopfüber zu malen, hat Baselitz berühmt gemacht. Es gab ihm die Freiheit, sich auf Farbe und Komposition zu konzentrieren, dem Pathos ein Bein zu stellen. 10 Uhr früh, Überraschung, er ist gut drauf. Wenn er zum

0: Insel greift, kommt schon mal eine Kapitalanlage im sechsstelligen Bereich heraus. Und dennoch geht es in seinen Bildern auch um Angst.
1: Schalk bin ich nicht. Apokalyptiker bin ich auch nicht. Aber manchmal nimmt die Angst überhand, das stimmt schon.
2: Welche Angst?
1: Es gibt Angst vor einem leeren Portemonnaie, es gibt Angst vor Krankheit, es gibt Lebensangst, es gibt Angst, der Russe kommt. Ich habe sehr viele Ängste gehabt und immer noch. Kennen Sie sowas nicht?
0: Malerei über das Thema Malerei. Come back, come back, I'm the morning. Come back, come back, break the morning. Zum Beispiel Edvard Munch. Dreimal. Drei rastlose Varianten. Jedes Bild von Baselitz ist irgendwie auch ein Selbstporträt.
1: Früher hat ein Bild einfach Monate gedauert, bis es in dem Zustand war, wo ich sage, das ist es dann. Heute dauert so ein Bild ein oder zwei Tage. Ich möchte einfach meine Idee, die ja festliegt, mein Modell, was ich habe, in einer verkürzten Weise so effizient wie möglich auf der Leinwand erscheinen lassen, basta.
0: Baselitz arbeitet seit 2005 mit der Idee des Remix. Malt frühe Gemälde noch einmal neu. Ein kleiner Kreis von Motiven, die immer wiederkehren. Elke, seine Frau im Norwegerpulli.
3: 1962 haben sie geheiratet.
0: Seine Frau und er selbst. 1938 wurde er als Hans Georg Bruno Kern in Deutsch-Baselitz geboren. Seit 61 nennt er sich Baselitz. Prägend für ihn die Flucht aus dem zerbombten Dorf.
1: Ich weiß nicht, wie es klingt, aber es war nicht so, für Kinder war es eher abenteuerlich. Wir waren ja auch schwer bewaffnet, wir haben ja alles das, was da rumlag, mitgeschleppt und haben das auch benutzt. Wir haben also Feuerwerke, immense Art veranstaltet. Davon habe ich auch ein Ding abbekommen und so. Apokalyptisch, überall lagen ausgebrannte Panzer, Geschütze, Fahrzeuge, totes Viehzeug und so. Es war furchtbar.
0: Seine Schwester mit Freundinnen porträtiert er als Riesenskulptur BDM-Gruppe. In London wurden sie gezeigt, der Titel aber verboten. Sonnenschein. Darf man sich so an eine glückliche Kindheit in der Nazizeit erinnern? Diese Werke sind aus Bronze. Die Originale reißt er aus riesigen Holzstämmen heraus. Die Zärtlichkeit der Kettensäge.
1: Früher hat man immer gesagt, meine Skulpturen seien brutal. Das hat mich beleidigt, weil ich will eigentlich sehr sensible Skulpturen machen.
0: Documenta, Biennale Pavillon, Premium Imperiale. Aber er hat nur eine Sorge. Was werden seine Nachbarn am Ammersee über die Ausstellung denken? In all seiner baselitzschen Titanenhaftigkeit hat er einen rührenden Kern.
1: Sie haben jetzt mehrere Stunden da drauf. Also. Wenn Sie noch ein bisschen Musik dazwischen machen. Ich bin so ein bisschen Mozart.
2: Ein bisschen Mozart spielen?
1: Na, bitte nicht.
2: Sie dürfen sich an die Musik wünschen. Welche Musik gehört zu Baselitz?
1: Ligeti. Das Stück heißt Lontano. Ist sehr ruhig. Mhm. Sehr leise. Ich würde mir das wünschen.

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2: Leute, ich hab Gänsehaut. Genau an dieser Tür entstand 1997 ein Meme, das ihr alle kennt.
3: Wenn wir Freunde wären, dann würdest du so einen Scheiß überhaupt nicht machen. Du machst uns alles kaputt, das spürst.
2: Und auf dieser Bühne im Münchner Lustspielhaus ist die wichtigste deutsche Band ihrer Generation auf einen Schlag zerbrochen. Tic-Tac-Toe. Aber wie konnte es so weit kommen? Finden wir es raus. Das ist Pop Secret.
4: Stories.
5: Es ist 1996, meine Freundin ist weg und bräunt sich in der Südsee.
2: Nee, heute geht's mal nicht um drei weiße Dudes, sondern um Ricky, Jazzy und Lee von Tic-Tac-Toe. Ihr wisst schon.
6: Auf die Schnelle machst du hier eine Riesenwelle. Eingebildet, arrogant, find ich auch noch interessant.
7: Ich bin die Scheiße.
2: Dieser Banger war ihr erster großer Hit. Und der provoziert. Ich meine, heute lieben wir sowas.
8: Ich geh heute mit meinen Fotzen in Klo.
2: Oder sowas.
9: Ich bin offiziell die allergrößte Fotze der Stadt.
2: Und natürlich ihn.
10: Ich bin ein Mädchen, das sich viel verlangt. Und das, was ich von mir bin, ist auch nicht extravagant.
2: Aber es ist wirklich
5: 1996.
2: Und drei schwarze Frauen, die Scheiße sagen, das geht 1996 gar nicht. Nicht in der Öffentlichkeit jedenfalls und ganz sicher nicht im Radio. 1996 erscheint auch das erste Album von Tic-Tac-Toe. Und da ist nicht nur Ich find dich scheiße drauf, sondern auch der hier. Oder der. Krass, oder? Früher fand ich das einfach lustig und edgy. Aber heute weiß ich, Tic-Tac-Toe waren schon auf dem ersten Album mega politisch. Und ihrer Zeit voraus.
11: Verpiss dich! Ich weiß genau, ich vermiss dich.
2: Aber vor allem waren sie eins. Krass erfolgreich. Tic-Tac-Toe, also das Album, erreicht aus dem Stand Rang 5 der deutschen Albumcharts. Da gibt's die Band gerade mal ein Jahr. Und Ricky, Jazzy und Lee sind noch Teenager, sagen sie selber.
12: Ja. Ich meine, ihr werdet ja auch älter, ne? Ich meine, ihr beiden hattet gerade Geburtstag.
13: Ja, wir sind gerade sehr, sehr alt geworden.
14: 19.
13: Ja.
14: Aber ich als große Babys.
12: Und wie alt bist du?
13: Ich bin noch 18.
12: Ah, das Baby.
13: Ist ja erst 18 geworden.
2: Kennengelernt haben sich die drei 1995. So steht's zumindest im großen Tic-Tac-Toe-Fanbuch. Immer noch unglaublich ist, dass sich Ricky, Jazzy und Lee vor ihrem gigantischen Erfolg gar nicht kannten. Eine Managerin entdeckte sie bei einer Freestyle-Jam-Session, bot ihnen einen Job als Musikerinnen an. Das ist wirklich unglaublich. Da gehen Ricky, Jazzy und Lee zufällig auf denselben Hip-Hop-Jam in Dortmund, stürmen spontan die Bühne, rappen Freestyle und bam, ist's eine Band. Aber Moment, um die Geschichte von Tic-Tac-Toe zu verstehen, müssen wir euch erstmal diese Managerin vorstellen. Die heißt Claudia Wolfram und yes, die ist damals sogar auf den offiziellen Bandfotos mit drauf. Und sie ist wahnsinnig wichtig für unseren Moment.
3: Wenn wir Freunde wären, dann würdest du so einen Scheiß überhaupt nicht machen.
2: Warum? Weil es an diesem Tag nicht einfach so zum Streit kommt. Es geht dabei um eine Frau im Hintergrund. Eine Geschichte hinter der Geschichte und eine große Inszenierung. Wir springen zwei Jahre zurück, ins Jahr 1995. Da ist nämlich nicht nur unser berühmter Freestyle-Hip-Hop-Jam, noch im selben Jahr findet dieses Meeting statt. Im Hamburger Büro von Janine Ramon bei RCA Records, einem krassen Player im Musikbiss. Da kommen Claudia Wolfram, die Managerin vom Bandfoto, und Thorsten Berger, das ist der Produzent von Tic-Tac-Toe.
15: Sehr selbstsicher. Also beide, also Claudia und Thorsten, die waren wirklich beide sehr selbstsicher.
2: Was ihr gerade gehört habt, war übrigens genau diese echte Janine Ramon. Unsere Kolleginnen vom Podcast Reclaim Tic-Tac-Toe haben die nämlich zum Interview getroffen. Also, Claudia Wolfram und der Produzent machen ihren Pitch. Etwas radikal Neues. Und sie haben ein Demo-Tape dabei. Ihr kennt den Song. Moment! Das waren die 90er, die haben safe dabei geraucht. So, besser. Janine Ramon vom Plattenlabel ist auf jeden Fall echt begeistert von Ich find dich scheiße.
15: Es war ja immer so ein Einheitsbrei im Radio. Also glatter Pop, schön schmalzig, was auch immer. Alles lieb und alles nett. So richtig mal frech sein, das hat sich ja keiner getraut.
2: Managerin Claudia Wolfram erzählt natürlich auch was zum Hintergrund der Band. Und ja, sorry to tell you, die Freestyle-Jam-Session, die hat's so wohl nie gegeben. Und das Foto, das wir euch gezeigt haben, ist KI-generiert. Sorry.

0: Wahrscheinlich geht die Geschichte eher so. Bandmanagerin Claudia Wolfram ist auf der Suche nach dem nächsten großen Ding. Es ist die Zeit der zusammengecasteten Teenage-Boygroups wie Take That oder NSYNC. Also, warum nicht mal eine Teenage-Girl-Group? Wolfram sucht Talente, die ihr Konzept tragen und findet Ricky, Jazzy und Lee. Das Problem ist, Jazzy und Lee sind schon Anfang 20. Aber egal, dann macht sie eben ein paar Jahre jünger. Die Kennenlerngeschichte ist ja auch Quatsch. Und der Plan geht voll auf.
1: Heute ist einer dieser Tage, die ich liebe. Keine Frage, ich kann machen, was ich will. Und ich habe nur ein Ziel für dich. Und das ist alles, was ich brauche. Ich spür dich ganz.
0: Tic-Tac-Toe geht innerhalb kürzester Zeit mega steil. Aber mit dem großen Erfolg wird auch die Presse auf die drei Rapperinnen aufmerksam. Und die beginnt, in der Vergangenheit von Tic-Tac-Toe zu graben. Gerne mit einer großen Portion Rassismus.
2: Wann hast du zum ersten Mal festgestellt oder gemerkt, dass du anders bist als die anderen Kinder?
3: Wie, dass ich anders bin als
2: du hast eine andere Kinder? Du hast eine andere Hautfarbe.
0: Und sie finden etwas, damit hat wirklich niemand gerechnet.
4: Wie rief mich an?

0: Aber das war's noch nicht.
1: Weil man muss eben halt durch Scheiße gehen zwischendurch, um was zu erreichen. Man muss nicht irgendwie alles dafür tun. Man muss sich nicht hinsetzen und sich nach oben ficken, so wie manche Leute meinen. Das habe ich gerade ich sowieso schon mal nicht nötig. Da hätte ich auch im Puff bleiben können.
0: Die nächste Enthüllung. Bild behauptet, Lee habe mit 18 zwei Wochen in einem Bordell gearbeitet. Spätestens jetzt ist das Spießbürgertum endgültig gegen Tic-Tac-Toe und die Geschichte verselbstständigt sich. Bandmanagerin Claudia Wolfromm versucht zu retten, was zu retten ist. Ihr Motto, the show must go on. Lee gibt alles öffentlich zu, zeigt sich reumütig, nur schnell weg mit dem Thema. Diese Original-Bravo hat mich übrigens private 2,40 Mark gekostet, dafür könnt ihr jetzt wirklich mal ein Abo da lassen. Tic-Tac-Toe haben nach Lee-Skandalen gerade ihr zweites Album veröffentlicht. Und eine Tour steht an. Klappe die zweite geht direkt auf die 1. Kein Wunder bei so viel Aufmerksamkeit, vor allem aber bei solchen Tracks.

0: Trotzdem, an den drei Rapperinnen geht der öffentliche Druck nicht spurlos vorbei. Während Jazzy und Lee eisern durchbeißen, geht es Ricky gar nicht gut. Einige Tourtermine müssen krankheitsbedingt verschoben werden. Die drei streiten. Trennungsgerüchte machen die Runde. Und Claudia Wolfrom, die gerade erst den Skandal von Lee gemanagt hat, sieht zum zweiten Mal innerhalb weniger Monate ihr Baby Tic-Tac-Toe vor dem Aus. Sie muss etwas tun. Die Idee? Bei einer großen Pressekonferenz in München sollen Lee, Jazzy und Ricky öffentlich sagen, dass alles in bester Ordnung ist. Janine Ramon, ihr wisst schon, die vom Label, ist dagegen.
1: Wie gesagt, es kann nicht gut gehen. Es kann einfach nicht gut gehen. Es ist wirklich ein Fehler.
0: Aber Wolfrom lässt sich nicht abbringen. Sie hängt sich also ans Telefon und organisiert den Termin. Warum?
1: Claudia wollte partout diese Pressekonferenz.
2: Warum?
1: Ja, das ist jetzt eine gute Frage.
3: Nur für den Kick, für den Augenblick. Und warum? Und warum?
0: Die PK steigt am 21. November 1997. Jazzy, Lee und Ricky haben sich zu diesem Zeitpunkt mehrere Wochen nicht gesehen. Sie treffen in München ein und gehen direkt auf die Bühne. Und dann passiert's.
4: Ich kann nur dazu sagen, dass ich mich freue, dass jetzt wieder losgeht, dass wir zusammen wieder loslegen, dass wir unseren Fans eine Freude bereiten können mit unserer Musik, mit unseren Texten. Und ich kann einfach nur sagen, dass ich mich drauf freue.
2: Ich kann mich auch unglaublich gut mit ihr unterhalten, aber sie bräuchte ihren Psychotherapeuten damit dabei, um sich mit uns zu treffen und mit uns zu reden, nicht ich.
0: Ricky ist zu diesem Zeitpunkt wahrscheinlich wirklich in psychotherapeutischer Behandlung. Kein Wunder bei dem Stress. Aber das willst du 1997 nicht zugeben. Sie schaltet deshalb auf Gegenangriff.
4: Boah, ihr könnt echt gut lügen, wirklich.
2: Wow. Also nein. Ich werde mich nicht als Lügnerin von irgendjemandem...
0: Und was jetzt passiert, ist spannend. Nicht Ricky geht, sondern ausgerechnet Lee bricht ab. Ihr wisst, was dann passiert.
3: Wenn wir Freunde wären, dann würdest du so einen Scheiß überhaupt nicht machen. Du machst uns alles kaputt, das spürst. Und warum?
0: Aber warum ist diese PK damals so eskaliert? Ricky hatte eine Theorie.
5: Hast du das Gefühl, dass man dich da hingelockt hat, um dich auch ein bisschen reinzulegen?
4: Ich weiß nicht genau. Ich kann da nur zu sagen, ich denke einfach, dass das daran liegt, dass es mir einige Menschen für übel nehmen, dass ich eine längere Zeit krank war. Und dadurch, dass so viel ausgefallen ist bei uns, da sind ja auch finanzielle Kosten entstanden, ja. Und ich denke, das wird mir einfach für übel genommen.
0: Ob Management und Plattenfirma den Bruch auf dieser PK wirklich in Kauf genommen haben, um das schwächste Mitglied von Tic-Tac-Toe loszuwerden, das Mitglied, das mittlerweile Geld kostet und keins mehr einbringt, konnten auch wir nicht herausfinden. Fest steht, Jazzy und Lee versuchen ein Comeback. 2000 erscheint das dritte Album Ist der Ruf erst ruiniert. Ricky wurde dafür mal eben durch Sarah ersetzt. Aber der Erfolg bleibt aus. Das war's schon wieder mit Tic-Tac-Toe. Warum ist die Band trotzdem so wichtig? Tic-Tac-Toe haben den Weg geebnet für Sixten.
6: Jetzt sind die Furzen wieder da.
0: Und die auf eine Art wiederum für Iggy Man. Tic-Tac-Toe haben eine ganze Generation von aktuellen Popstars in ihrer Jugend geprägt.
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8: Dann geh ich durch die Straßen, durch den

0: soweit. Heute schauen wir da anders drauf. Ja, Tic-Tac-Toe wurden zusammengecastet. Und ja, der ganze rotzige 90s-Feminismus war ein Marketingkonzept ihrer Managerin. Aber die drei waren real, ihre Songs auch. Sie waren sogar viel realer, als wir das damals geahnt haben. Heute würde das alles deshalb wahrscheinlich ganz anders laufen. Ricky könnte in Therapie gehen und Lee würde man nicht canceln.
1: Wenn wir Freunde wären, dann würdest du so einen Scheiß überhaupt nicht machen.
0: Aber es zeigt auch, wie wichtig solche Acts sind. Nicht nur für den Rap, für Popkultur allgemein. Denn Frauen, die laut sind und unbequem, die wurden und werden von der Öffentlichkeit vernichtet, wenn sich niemand solidarisiert. Und das sollte uns damals wie heute eine Lehre sein. Wir konnten in diesem kurzen Video nur einen ganz, ganz kleinen Teil der Geschichte von Tic-Tac-Toe erzählen. Wenn euch die ganze Story interessiert, dann hört doch gleich in den Podcast rein. Reclaim Tic-Tac-Toe.

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0: Mein Onkel Peter, sie hat 3 Söhne gehabt, 2 sind gefallen und ein dritter ist zu Hause gestorben.
1: Diese ganze Sirene und das alles in Ungarn und so, das war unser Alltag.
2: Das Motorgeräusch von dem Bomber kam immer näher. Also die Zeit wurde knapp.
3: Mein Vater und meine kleine Schwester, die konnten sich da nicht mehr befreien. Die wurden von den Trümmern begraben.
4: Sie haben zum Beispiel eine Flak zusammengestellt von Kleinbittersdorfer Schülern. Die sind damals alle gefallen, hieß es, waren alle tot.
5: An der Höckerlinich sind über 1000 amerikanische Soldaten gefallen, auch über 1000 Deutsche, 1500 verwundete Deutsche, 2500 Gefangene.

0: hochverdienter Offiziere aus hundert und aberhundert Gefechten, harte Soldaten der langen Kriegsjahre, junge, gläubige Kämpfer für Führer und Volk.
1: Je länger der Krieg währte und je weniger Menschen es mehr gab, um diesen totalen Krieg überhaupt kämpfen zu können, umso mehr wurde natürlich auch auf die Jugend zurückgegriffen. Und das heißt, es wurde mehr oder weniger alles zu den Waffen oder in den Arbeitsdienst gerufen, was überhaupt zwei Beine hatte. Dazu gehörten allerdings auch schon seit 1943 die Einberufung von Oberschülern, also man kann sagen Kindern oder Jugendlichen ab 15 Jahren.
2: Mein Bruder. Der haben sie zum Schanze geschickt. Das hieß Schanze gehen. Da musst du dann mit der Schaufel Löcher graben für die so Panzersperre. Und da sind die jungen Buben sind all abgehauen. Ich weiß, das war damals war harter Winter, lag Schnee, und da kam er heim und da hat meine Mutter gesagt, du gehst mal nämlich fort.
3: Mein späterer Mann, 16 oder 17 wird er gewesen sein. Und die sind ja vom Gymnasium mit ganzen Klassen abgeführt worden. Vor allen Dingen für meinen Schwiegervater war es ganz schrecklich. Der hat morgens getobt, unten auf dem Bahnhof, als er zur Arbeit fuhr. Und dort war dann auch die Stimmung gegen ihn. Das war ihm ganz egal. Er hat gesagt, der Adolf, der verliert das, den Krieg doch. Das und holt jetzt noch unsere Kinder dazu.
4: Das ist, glaube ich, auch gut, ne?
3: Das war mein Mann. Wie alt kann er denn gewesen sein? 15, 16. Das ist doch praktisch ein Verbrechen, so armselige Kinder einzuziehen und zu Soldaten zu machen. Da wurden die bombardiert und da gab es 10 Tote. Und die waren überwiegend aus ihrer Klasse. Und sie mussten dann buchstäblich die Leichenteile aufheben und vorsparen. Meine Schwiegermutter hat immer erzählt, er hätte wochenlang nachts immer geschrien im Traum.
5: Zwei, drei Tage vor Kriegsende, da trafen wir als Kinder im kleinen Wäldchen, das nicht weit von uns weg war, einen jungen Mann, den ich kannte, und der hatte sich da versteckt. Und dann hörten wir, wie Soldaten kamen. Und die sind dann in den Wald. Und dann kamen die mit diesem jungen Mann. Den haben sie verschlagen. Wenn er auf den Boden gefallen ist, haben zwei ihn hochgehoben, musste immer weiterlaufen. Und am Elternhaus vorbei. Und der hat geblutet. Der war

0: der konnte fast nicht mehr laufen. Und dann hat es geheißen, er wäre erschossen worden.
1: Man weiß, dass im Deutschen Reich allein 15.000 Menschen hingerichtet wurden, die wegen Fahnenflucht dann verurteilt wurden. Wenn man sich die analogen Zahlen aus dem Bereich der Alliierten dazu holt, da wurden eben etwa 150 oder 100 Soldaten hingerichtet. Also schon diese Zahlen sagen alles aus über das tatsächlich bestialische Ausmaß dieses letzten Aufbäumens im Kriege und der Bereitschaft des NS-Staates, alle Menschen zu opfern.
2: Ich konnte mich erinnern an Luftalarm, da war ich bei meiner Oma. Und dann sind wir alle raus und sind dann bei Nachbarn, die hatten ganz tiefe Keller. Und dann ist dann das ganze Unterdorf ist dann in den Keller. Ja, das war so ein bisschen beklemmend. Die Oma, die hat mich dann unter den Arm geholt und dann hat sie gesagt, du brauchst keine Angst zu haben, dir passiert nichts. Und dann hatte ich mich dann ein bisschen beruhigt.
3: Die Piloten haben wir im Fliehen haben wir können sehen. Die haben da rausgeguckt aus der Scheibe. Die haben aber nicht auf uns geschossen. Und wir haben am Anfang noch gedacht, das sind Deutsche. Ne? Und auf einmal sagt hinter da sind Amerikaner. Das hat man da an dem Stern da gesehen. Ne? Und die sind von unten, von der Mosel gekommen. Ehe wir sie gesehen haben, haben wir das gehört da. Knallen und Rumsen und alles. Und die haben den Zollbahnhof, das war den Zollbahnhof, die haben die den bombardiert. Und da standen immer Munitionsviecher. Auch wenn die einen Treffer da hatten, dann ist ja alles auseinandergeflogen. Das sind komplette Eisenbahnwaggons, die sind geflogen. Von dem Gleis bis in den Mosel rein. Weil wir haben nach dem Krieg auf einem so einem Eisenbahnwaggon da gesessen, für zu fischen da. Ne? Und da waren größere Jungen, die waren so 12, 14, 15 Jahre. Die haben da mit Handgranaten, wo man sie gefunden hat, so überall, hat sich überall Munition gelegen. Dann haben die ins Wasser geworfen. So, und da war der Fisch kaputt, dann haben wir die gesammelt. Und dann hat man wenigstens etwas zu essen, Jugend, daheim.

0: Der Orschelsriegel ist bestimmt eine der blutigsten und vor allem auch eine der bekanntesten Schlachten, die hier in der Region stattgefunden haben. Es hat damit zu tun, dass die Befestigung des Westwalls dort besonders stark war und dass die Besatzung der Westwall-Bunker bis zum Schluss fanatisch durchgehalten haben.
1: Nachmittags bin ich auf dem Hauptverbandsplatz. Dort ist Hochbetrieb. Im Kampf um den sogenannten Orscholz-Riegel hat der Amerikaner plötzlich zwei Dörfer erobert. Unser Feldersatzbataillon wurde dreimal zum Gegenstoß angesetzt und abgeschmiert. Man rechnet mit 80 Verwundeten. Die Kameraden sind sehr deprimiert, da sie halb ausgebildet, ohne genügend Unterstützung vorgeschickt wurden.
0: Es gab auch dann Kämpfe in den Dörfern, Häuserkämpfe, die ja immer die schmutzigsten und blutigsten sind. Das weiß man aus jedem Krieg. Das alles hat dazu geführt, dass die Verlustquote am Orschholz-Riegel so groß war wie in keiner anderen Schlacht hier in der Region. Es war deswegen auch eine Schlacht, die überregionale Prominenz erreicht hat. Auch die Amerikaner haben ja deswegen eigene Ehrenmale da oben errichtet. Auf den Ehrenfriedhöfen liegen viele tausend Soldaten.

0: wie das üblich war. Beim Angriff davor gingen die Sirenen noch los. Und dann hat mein Vater, meine kleinste, 6 Jahre alte Schwester, die hat an der Hand genommen und die hat geschrien. Scheinbar war das irgendeine Vorahnung von dem Kind. Und kam mit ihr ein paar hundert Meter weit. Und dann ist er mit meiner kleinen Schwester in die Hohenburg geflüchtet, in den Kellerraum. Und hinter ihm haben sie dann die Sicherungstüren wieder verschlossen.
1: Die Schlossberghöhlen, die dienten ja monatelang der Bevölkerung als Zivilschutz. Man ist dort ein.

0: Bei uns waren alle Fensterscheiben aus. Und da sahen wir durchs Haus durch in die Störchestraße. Und dort waren die Häuser bombardiert und gebrannt. Und das war, dann haben sie dann die Flamme gesehen und das Licht.
1: Am schwersten hat es wohl den Bunker Hohenburg getroffen. Das gehört zum Albtraum eines solchen Krieges dazu, dass es erstens den vollständigen Schutz natürlich nie gegeben hat, dass zweitens sehr viele, also insofern ist die Hohenburg auch so ein Stück weit Passport Toto, dass viele Schutzräume natürlich überhaupt gar nicht in der Lage waren, diese Bombenlast, die auf sie fiel, aufzunehmen.
2: Mein Vater und meine kleine Schwester, die konnten sich da nicht mehr befreien, die wurden von den Trümmern begraben und sind, wie man einen Tag später festgestellt hat, wahrscheinlich elendig erstickt. Denn sie hatten die Finger und die Kopfhaut war blutverschmiert. Das war ein Zeichen, dass sie sich aus den Trümmern herausgraben wollten.

Meine Mutter und ich, wir hatten es nicht mehr geschafft, in einen Bunker zu gehen. Und so ist sie dann mit mir in den Kellerraum unseres Wohnhauses. Ausgerechnet dort ging auch ein Volltreffer, eine Bombe auf das Gebäude. Und hat genau die Hälfte von dem Gebäude zerstört. Und dabei wurde meine Mutter und ich im Kellerraum verschüttet. Wir waren also regelrecht eingeschlossen. Und durch Zufall waren polnische Zwangsarbeiter in der Nähe, die hatten das beobachtet. Welch ein Glück, das waren unsere Schutzengel. Und die hatten uns aus dem Kellerloch heraus befreit.

0: Das war als Kind, wie dann hier das Gefangenenlager war. Wenn wir als Kind da hochgegangen sind, wenn ich unten im Dorf bei der Oma war und bin dann hochgegangen. Und dann haben die Gefangenen dann eben rausgeholt und die so verprügelt mit der Peitsche. Und das hat mich dann als Kind, da denk ich auch immer dran. Und dann haben die geschrien und gebrüllt.
1: Wir hatten ja Zwangsarbeiter. Das wusste ich damals nicht. Und dann sah ich aber ab und zu einen Wagen. Da war eine Kuh vorne angespannt, sonst war ja nichts da. Und dann lagen Berge von Personen drauf. Und das war mit einer Decke zugedeckt. Und dann hat man nur Arme und Beine gesehen. Und dann weiß ich das eben von später, dass das Zwangsarbeiter waren, die in der Nähe in einem Lager waren.

Straßenkämpfe, die haben dann auch in Kleinbittersdorf stattgefunden. Ab Februar 1945, am 18. Februar, kamen die Amerikaner nach Kleinbittersdorf rein. Und da war der Widerstand der Deutschen eben noch nicht gebrochen. Und wie sehr der nicht gebrochen war, das sieht man vielleicht auch daran, dass es noch einen Monat dauerte, bis die Einheiten bis Saarbrücken vorgestoßen sind.

Für die ausländischen Zwangsarbeiterinnen und Zwangsarbeiter ist es eigentlich die gefährlichste Zeit, gerade dieses Kriegsende. Und es ist deshalb ambivalent, weil sie einerseits hoffen können, dass das Leid bald vorbei ist, durch die herannahende Front auf die Befreiung zu hoffen. Auf der anderen Seite ist es eine Zeit, die von großem Hunger, von Gefahr durch Beschuss und durch Fliegeralarm geprägt ist. Denn sie müssen häufig in vorderster Stellung Schanzarbeiten leisten. Gibt es Zeitzeugenaufnahmen, die uns das ganz klar sagen. Und sie sind dem Terror der Standgerichte ausgesetzt. Wir haben Zeugnisse für Saarbrücken, beispielsweise Augenzeugenberichte, die über dieses Standgericht uns informieren und auch sagen, dass noch zwei russische Jugendliche

0: Ein Bild der Verwüstung. Aus den Trümmern hört man noch Schreie von Verwundeten. Die noch lebenden Kameraden arbeiten fieberhaft an der Bergung der Toten und vielleicht noch Lebenden. Unterdessen wird dem General im Jagdhaus der Boden zu heiß. Die an der Rettung ihrer Kameraden arbeitenden Soldaten müssen den zerstörten Fahrweg in Ordnung bringen, damit der General per Auto sein Leben in Sicherheit bringen kann. Dann erst können sie ihre Arbeit fortsetzen. Am Abend sind 6 Tote geborgen und ein Verwundeter, der aber bald stirbt. Der General bringt sein Leben in Sicherheit und kümmert sich nicht um die Soldaten, die unter den Trümmern verbluten.
1: Nachdem sich die Truppen langsam zurückgezogen haben, wurde das Ganze ja diesen völlig desolaten und ganz schlecht ausgerüsteten Volkssturmeinheiten überlassen. Die waren es letztlich auch, die von den Alliierten dann entwaffnet werden mussten und wurden.

Zu Fuß sind die durch die Dörfer und die haben nur geguckt, wo sind noch deutsche Soldaten, ne? Die wurden ja nicht in den Hinterhalt geraten. Die haben dann versucht, für noch zu finden, aber es war ja kein Soldat mehr da.

0: Die junge Bube war ja noch da. So die 14, 15-Jährige, die bei der Hitlerjugend war. Und da war noch einer da, der die befehligt hat. Und der hat die Pistole gezogen und sagte, die Flagge, also das Leintuch muss ab. Und dann sind die Buben hier in der Antenne gefangen. Haben die Pistole abgenommen, haben sie verschwart. Und meine Mutter hat ein Leintuch gehabt. Dann haben sie das Leintuch hingehangen und dann sind die Armee mit dem Panzer daher gekommen.
1: Da kam dann das Militär und hat sich alles angeguckt und hat dann die Soldaten einfach dahin, dass die Bitte gehabt haben und die Eigentümer, die sind nicht aus dem Haus gejagt worden oder was, sondern die haben dann so gucken, wo sie dann schlafen können.
2: In der Perspektive der Menschen, die unmittelbar davon betroffen waren, war es ja auch vollkommen klar, diese fremde Besatzungsmacht, und als solche wurde sie wahrgenommen, jetzt nicht unbedingt nur als Befreier, das war ja relativ schnell weg, dieses Bild, sondern es war die fremde Besatzungsmacht, die jetzt auch noch dafür sorgt, dass wir unter so großer Wohnungsnot zu leiden haben. Vor allem bei Leuten, die ausquartiert waren, die zum Teil in Notunterkünften unterkommen mussten.
3: Wenn die ihr Essen gemacht haben, der hat einen riesen Kessel, da drin wurde gekocht für die Armee, also für die Besetzer. Was Rest war, haben die immer an uns verteilt.
4: Ich hatte ja in der Schule schon ein Jahr Englisch gelernt. It is summer. In the sunshine, it is hot. Und da haben die sich krank gelacht und haben mir nachher auch Süßigkeiten gegeben.

0: insgesamt war das Verhältnis zu Frankreich historisch um einiges belasteter. Und es kommt dazu, dass die Franzosen auch, als sie hier ankamen, eine relativ rigide Militärpolitik betrieben haben. Auch einfache Vergehen gegen Ausgehverbote, gegen undiszipliniertes Verhalten, gegen Übergriffe gegenüber Soldaten, sehr rigide geahndet wurden.
1: Abends um 9 Uhr durfte niemand mehr raus. Und meine Mutter, erinnere ich mich, die war mal bei ihrer Tante und hat sich verspätet. Und da haben die Franzosen die verhaftet, weil sie nach 9 noch auf der Straße war, und haben sie eingesperrt. Und wir Kinder waren allein daheim.
2: Neben unserem Wohnhaus wohnte ein alter Opa. Und das war schon von immer ein Kommunist. Und wie die Franzosen kamen, hat er so ein Schild ans Haus gehängt. Hat die Franzosen alle Halt gemacht, hat saltiert und haben sie Essen gegeben, weil er ein Kommunist war.
3: Es waren eigentlich 3 Hungerjahre: 45, 46 und 47. Ne? Da war eine Schulspeisung und die ganzen Kinder wurden untersucht. A-Kinder, B-Kinder, C-Kinder und D-Kinder. D-Kinder bekamen jeden Tag, also 6-mal in der Woche. Die C-Kinder bekamen 4-mal in der Woche. Und die B-Kinder bekamen 2-mal in der Woche. Und die A-Kinder bekamen nichts. Mein Bruder und ich, wir waren B-Kinder. Wir bekamen 2-mal in der Woche Schulspeisung.

0: Wir haben im Wald alles gesammelt, was essbar war. Zum Beispiel Buchegge. Das weiß heute kein Mensch mehr. Die enthalten Fett. Das war das einzige Fett, was wir hatten.
1: Die allerletzte Kriegsphase und dann insbesondere die unmittelbare Nachkriegszeit ist tatsächlich die Phase, in der die deutsche Bevölkerung hungert und einen Hunger erleidet, den sie während des Krieges nicht so erlitten hat. Während des Krieges haben die Menschen in den besetzten Gebieten gehungert, und zwar massiv. Sie hungerten ziemlich stark in Westeuropa und sie hungerten ganz furchtbar stark in Osteuropa. Und das war billigend in Kauf genommen oder sogar gewollt von der deutschen Führung, denn viele Nahrungsmittel wurden nach Deutschland geschafft.

0: Wahlstatt und der Rotenhof, die waren schon sehr beschädigt. Auf jeden Fall mussten wir Buben helfen, die Häuser wieder instand setzen und aufräumen, Kriegsschäden, Bombenschäden beseitigen.
1: Nach dem Krieg war das in den Großstädten, ja auch in Saarbrücken, dass in einigen Stadtteilen 80-90% der Gebäude zerstört sind, gerade um die Bahnhöfe herum.
0: Die ganzen ehemaligen Nazis, die mussten jede Woche einmal in die Bahnhofstraße, da fuhr diese Bahn. Die mussten eine Woche eine Lore füllen, als Wiedergutmachung. Wo das heutige Stadion Ludwigsburg ist, das wurde aufgefüllt. Das war so eine Mulde, es wurde ganz voll gefahren. Der ganze Schutt von Saarbrücken ist dort im Ludwigspark.

0: Die Bettdecke war morgens gefroren. Der Arzt war schon da. Ich erinnere mich, wie der gesagt hat, mein Gott, dass ich hier nachts nicht verfriere, ist ein Wunder.
1: Und dann waren wir plötzlich in der dritten Klasse. Und dann saßen wir bei der Kälte, angezogen mit Mandeln, Schuh, Schal, Kappe, Handschuh, die Fenster mit Bretter zu, keine Heizung, gar nichts. Und saßen dann in der Schule und mussten lernen.
2: Seit zwei Wochen werden von den ausländischen Sendern Nachrichten ausgegeben über ungeheure Verbrechen, deren sich unsere Führung in den Konzentrationslagern schuldig gemacht haben soll. Über die Zustände in diesen Lagern hat man ja nie etwas Gutes gehört. Aber jeder Deutsche muss sich bis in die Seele schämen, wenn nur der zehnte Teil dessen wahr ist, was da berichtet wird.

0: Das sehe ich noch plastisch vor mir, dieser Abend. Der ist dort drin, der geht nicht raus.
1: Es war eine schwere Zeit, vor allen Dingen für unsere Eltern.
2: Wir hatten als Kinder zwischen den Trümmern gespielt. Wir hatten ja keine andere Möglichkeit.
3: Die Frauen, die damals ihre Kinder gehabt haben, das waren Heldinnen.
4: Hoffentlich kommt sowas nicht mehr hier in Deutschland, dass es einen Krieg gibt.

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